0: Der ukrainische Präsident formulierte seinen Brief, zumindest rhetorisch, aus einer Position der Stärke heraus. Er erinnerte daran, dass vor wenigen Tagen ukrainische Langstreckendrohnen bei St. Petersburg einschlugen. Sie wissen gut, dass dies nicht die Grenze unserer Möglichkeiten ist, drohte Selenskyj Putin. Die Russinnen und Russen seien unzufrieden über Benzinmangel wegen der ukrainischen Angriffe, wegen der Inflation und weil für sie kein Ende des Kriegs in Sicht sei.
1: Der Kreml hat auf das Schreiben reagiert. In einer Stellungnahme heißt es, Selenskyj könne jederzeit nach Moskau kommen. Selenskyj hatte Moskau oder Kiew als Treffpunkt aber explizit ausgeschlossen. Er wurde in den Medien als Timmy bekannt. Der Buckelwal, der vor der deutschen Ostseeküste strandete, dann in die Nordsee gebracht wurde und dort verendete. Nun haben Fachleute die Obduktion des Buckelwals beendet. Es ist damit definitiv klar, dass es sich um ein weibliches Tier handelte, denn es wurde eine Gebärmutter gefunden. Eine genaue Todesursache habe man aber nicht feststellen können, sagte eine beteiligte Biologin gemäß der Nachrichtenagentur dpa. Und noch Fußball. Der Schweizer Nationalspieler Breel Embolo darf in die USA einreisen für die bevorstehende Weltmeisterschaft. Sein Visumsantrag sei von den US-Behörden nun bewilligt worden, hat der Schweizerische Fußballverband mitgeteilt. Embolo werde heute nach Kalifornien fliegen und dort zur Mannschaft stoßen. Am Dienstag war Embolo der Abflug kurzfristig verboten worden, weil seine elektronische Einreisegenehmigung für die USA nicht mehr gültig war. Er musste daraufhin bei der US-Botschaft in Bern einen dringenden Visumsantrag stellen. Die Fußball-WM beginnt dann am Donnerstag nächste Woche. Und der Blick aufs Wetter. Im Norden hat es heute Vormittag noch viele Wolken und lokal wird es nass. Am Nachmittag zeigt sich dann aber oft die Sonne bei 19 Grad. Im Süden wird es oft sonnig bei 25 Grad. Das waren Nachrichten von Radio SRF, verantwortlich Marco Koller. SRF-Verkehrsinfo von 2.03 Uhr, A12 Wöwe in Richtung Freiburg, zwischen Wuri und Bühl, Gefahr nach einem Unfall, der linke Fahrstreifen ist blockiert. Dann A3 Chur in Richtung Zürich, zwischen der Verzweigung Reichenburg und Lachen, Verkehrsbehinderung durch Gegenstände auf der Fahrbahn. A1 Bern in Richtung Zürich, bei Kölliken Süd, Verkehrsbehinderung nach einem Fahrzeugbrand. Und A1 Lausanne in Richtung Genf, bei der Verzweigung Villach-Saint-Croix, Verkehrsbehinderung nach einem Unfall.
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3: Und dann am 9. April, am Morgen, bin ich wach, wieder extrem angespannte Stimme. Im Dorf, bei uns daheim, die Mutter, Grossmutter, Tanten, alle haben wirklich Angst, alle sind am Grennen, am Zittern. Und ich konnte es irgendwie nicht realisieren, was alles los ist oder was da läuft.
4: 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Der Albert Schehata wird als 17-Jähriger verurteilt, wegen Gotteslästerung in seinem Heimatland Ägypten. Seine Geschichte schlägt international Wellen und unterschiedliche Menschenrechtsorganisationen setzen sich für ihn ein. Bis er aus Ägypten flüchtet, vor Schweiz ein Visum bekommt und Thun im Berner Oberland ein neues Leben aufbaut. Ohne seine eigene Familie, ohne Sprachkenntnis und aus einer ganz fremden Kultur. Was genau zu seiner Verurteilung hat geführt, wie das Erz Gefängnis in Ägypten hat überlebt und wie er sich hier in der Schweiz hat integrieren konnte, das alles erzählt er in dieser Folge vom Vis-à-vis. Für mich persönlich ist das die letzte Folge. Ich verabschiede mich damit, weil meine beruflichen Wege weitergehen. Das Vis-à-vis geht aber wie immer weiter mit meiner Kollegin Ruth Stutz, neu aber statt jede nur noch alle 2 Wochen. Aber jetzt zurück zu unserer Geschichte, zur Geschichte von Albert. Schön, hörst du zu. Mein Name ist Sarah Maria Graber. Herzlich willkommen, Albert.
3: Oui.
4: Hier im Vis-à-vis, sag mir schnell deinen Nachnamen.
3: Mein Nachname ist Schehata.
4: Schehata?
3: Ja, genau. Richtig.
4: Man hört es. Also, ich wüsste jetzt nicht, wie ich es einordnen müsste, aber es ist ein ägyptischer Nachname, oder?
3: Genau, es geht nicht von Adelboden.
4: Ist nicht von Adelboden,
3: nein,
4: genau.
3: Nein, aber nicht, nein.
4: Ja, nimm uns ein bisschen auf Ägypten.
5: Du bist dort aufgewachsen, hast Kindheit und eigentlich anfangs von deiner Jugend dort erlebt. Kannst du uns dort ein bisschen mitnehmen? Wie bist du dort aufgewachsen?
3: 0815 Kindheit wie, die 120 Millionen Ägypter, die dort leben. Ich bin im Oberägypten aufgewachsen, am Nildelta, in Elmenia. Das ist 3 Stunden südlich von Kairo, die Hauptstadt. In einem sehr traditionelles Dorf, sozusagen, aber Dorf. Wir waren gut 100'000 Einwohner in diesem Dorf.
5: Mhm.
3: Ich bin Christ aufgewachsen. Mein Vater ist Sozialarbeiter, meine Mutter ist Hausfrau. Wir waren eine durchschnittliche Familie. Wir hatten zu essen, uns ist gut gegangen. Und wie alle anderen. Also eher besser, würde ich sagen.
5: Mhm. Jetzt, du kennst hier das Leben in der Schweiz mittlerweile. Weißt auch die Unterschiede? Wenn du mir als Schweizerin müsstest erklären, was ist ein durchschnittliches ägyptisches Familienleben? Also, weißt du, wenn du sagst, durchschnittlich so wie alle Ägypter, wie ist das konkret? Wie muss ich mir das vorstellen?
3: Das ist natürlich nicht so wie in der Schweiz hier, aber durchschnittlich Familienleben heisst, hey, mein Vater hat einen Job gehabt, wo er hat etwas verdient. Der Job war wirklich ein staatliches Job gewesen. Das heisst, er hat ein sicheres Einkommen gehabt.
5: Mhm.
3: Uns ist gut gegangen. Wir haben zu essen gehabt. Wir haben Weihnachten oder Ostern können neue Kleider kaufen. Wir sind zur Schule gegangen. Mhm. Wir haben nicht müssen Familie helfen, mit irgendwie arbeiten oder auch nebenbei Geld verdienen als Kind. Mhm. Sondern mein Vater hat geschaut, wir sind zur Schule gegangen. Wir haben unsere Freizeit auch können geniessen. Natürlich bin
5: Wie hast du die Freizeit verbracht als Kind? Was hast du also gemacht?
3: Viel. Ich war viel unterwegs, auf der Straße Fußball gespielt, mit dem Velo, mit den Kollegen. Ich war eher wirklich der Outdoor gewesen. Aber natürlich nicht so, wie man sich hier vorstellt, in der Schweiz, die Berge und Städte und so weiter und so weiter. Das ist wirklich ganz Basis. Ich gehe zur Schule und nach der Schule gehe ich shooten mit den Kollegen oder ich bin einfach auf der Straße am Spielen und so.
5: Und du bist ja sehr ein lebendiges Kind gewesen, bist ein Draufgänger gewesen, oder? Wie würdest du dich als Kind beschreiben? Was bist du für ein Kind gewesen?
3: Der ist das Kind, das eher Probleme bringt oder viel Adrenalin hat und viele Sachen hat immer gesehen, entdecken und hat die Konsequenzen nicht richtig im Griff gehabt. Im Sinne von, es kommt gut, wir machen mal.
5: Mhm.
3: Und ich bin eigentlich vom Typ, bin eigentlich ein Macher. Ich überlege zu wenig, ich bin nicht ein Denker. Ich mache und ich schaue. Learning by doing.
5: Mhm.
3: Das ist mein Motiv gsi.
5: Und du bist der älteste von mehreren Geschwistern, gell?
3: Ja, wir sind 3. Ich, meine Schwester, die 3 Jahre jünger als ich, und mein Bruder, der 6 Jahre jünger als ich.
5: Mhm. Und was hast du da so für Streiche gespielt? Oder was hast du für Grenzen ausgetestet? Als Kind?
3: Ja, alles Mögliche. Also, ich fahre mit irgendwie Streit auf der Straße mit anderen Kindern, die ich nicht durfte. Ich konnte Motorrad fahren, dann, als ich relativ jung war. Ich weiß doch nicht, in meiner 7. Klasse, also mit 10, 11, habe ich mir selber beigebracht. Mein Vater hatte ein Motorrad und ich habe es geliebt. Und ich habe es mir selber beigebracht und mein Vater war absolut nicht einverstanden mit dem. Und, ja, es ist manchmal geklaut, ich bin einfach allein gegangen, einfach mit normalen Kleider, Flipflops, mit einem Motorrad, das 180 km/h fahren kann. Da bin ich auch als Kind gegangen und
5: ist weiss, nie etwas passiert? Nie etwas Gröberes passiert?
3: Doch, es sind so Sachen passiert und ich wusste, hey, die werden mich heute sicher umbringen. wenn ich heimkomme.
5: Die Eltern?
3: Die Eltern, okay. Natürlich, aber Gott sei Dank haben sie es nicht gemacht. Und natürlich habe ich auf das Dach bekommen von ihnen. Aber es ist so wie für mich, ja, okay, gut. Move on.
5: Okay, ja. Hat nicht viel in dir bewirkt?
3: Nein, ich habe irgendwie gedacht, ja gut, ich muss einfach warten mit dem nächsten Abenteuer.
5: Man könnte sagen, ein Abenteuer nachher hat ziemlich heftige Konsequenzen gehabt, sehr heftige Konsequenzen gehabt. Du hast mit Kollegen von dir, hast du eigentlich so ein bisschen im Witz innen ein Video aufgenommen. Kannst du uns ein von diesem Video erzählen?
3: Genau, ja. Ein Witz oder ein Abenteuer ist dann wirklich relativ weit gegangen. Und das muss ich noch erwähnen, das ist etwas, wo zum Beispiel mein Vater hat mir immer gesagt, nach jedem, sorry, wenn ich das so sage, nach jedem Scheiß, den ich gemacht habe, gesagt, hey, eines Tages würdest du irgendetwas machen, wo ich dir nur helfen kann. Oder mir alle. Und ja, da bist du dann, da bist du dann allein, bist du wirklich allein unterwegs. Und ich dachte, ja, ja, easy, mal schauen. Aber zurück zu dem, ja, genau, wir waren in einem Bible Study Camp von Chile aus, als Teenager. Die Chile hat für uns organisiert, schon etwa zweimal im Jahr. Das ist so wie für uns wirklich ein Highlight. Du gehst irgendwie in einer anderen Stadt, in einem, nicht ein Hotel, aber eher ein christliches Haus, wo du kannst, ja, gehst eigentlich wie eine Konferenz oder Bible Study, 3-4 Tage, aber bist einfach nur mit anderen Leuten und macht Spass. Und dort haben wir nicht selber das Video aufgenommen, sondern jemand hat das aufgenommen, und zwar der Lehrer, der mit uns gegangen ist. Und ja, wir sind wirklich 4 Teenager, im Zimmer, und dann haben wir Spass gehabt über IS, wie irgendwie etwas, wo, weiss doch nicht, 35 Sekunden gegangen ist.
5: Über die IS?
3: Über die IS, ja.
5: Das heisst, über Islamisch Staat, das ist eine Terrororganisation, oder, die in Ägypten auch aktiv war.
3: Genau, ja.
5: Habt ihr irgendwie einen Witz über sie gemacht?
3: Ja, also vorher sind die 21 Kopten in Libyen umgebracht worden. Das war mal,
5: Also 21 Christen?
3: 21 Christen,
5: genau. Die umgebracht worden sind.
3: Ägypter eigentlich, die durch IS umgebracht worden.
5: Mhm.
3: Also Kopf ab.
5: Also das heisst, es war ja so eine aufgeheizte Stimmung in dieser Region dort. Und in dieser Phase ist ein Video entstanden, wie ihr Witze macht. Oder wie?
3: Ja, wir sind... Du musst dir vorstellen, wir waren wirklich Teenager, 15-jährige Teenager. Und,
5: nicht viel überlegt.
3: Gar nicht überlegt. Und es ist so wie, es ist, eben, wenn man irgendwie das Video schaut, auf die Webseite oder YouTube oder wo immer, das ist so etwas, wo sinnlos.
5: Mhm.
3: Wir haben irgendwie einen Witz, dass ich zum Beispiel auf dem Knie bin am Betten, und ich habe die Hand hoch, und dann mein Kollege kommt mit seinem Finger und macht wie einen Kopf ab.
5: Mhm.
3: Ja.
5: Und das Video ist aus bis heute nicht ganz erklärlichen Gründen irgendwie an die Öffentlichkeit gekommen, oder? In die sozialen Medien.
3: Genau.
5: Und haben sehr grosse Wellen geschlagen.
3: Genau. 2 Monate später, das haben wir gemacht, und dann haben wir es nicht einmal gemerkt. Das ist irgendwie ein Witz von diesen Witzen, die wir immer machen.
5: Mhm.
3: Einer
5: von 1000.
3: Einer von 1000, ja. Unter uns, einfach wir Teenager. Ja. Also, mhm. Wir waren alle Teenager gewesen. Und das ist einfach 2 Monate später, im April, 7. April, das kann ich nicht vergessen, merken wir irgendwie eine extreme Unruhe auf der Straße. Das ist so wie, hey, mega anstrengende Stimmung. Irgendetwas stimmt aber überhaupt nicht. Die Leute schauen uns mehr so ein bisschen komisch an. Also, mich hat man schon kennt im Dorf. Aber geht das so? Hey, was ist echt das? Und dann haben wir mitbekommen, dass, hey, im Fall, dass ich irgendwie, es gibt noch Christen gegeben, die Blasphemie hatten, oder haben über die Muslime schlecht geredet oder so Sachen gemacht. Ja, und dann habe ich gedacht,

0: TV Topu, du darfst nicht irgendwie auf der Straße so eine Konversation über Politik oder Religion oder Sex haben. Und ja, nicht natürlich über Religion, wo wir sind, ja, sehr religiöses, also nicht sehr, aber schon religiöses Land. Ja.
1: Und nachher, wann hast du nachher gemerkt, dass damit du gemeint bist, also dass du einer von diesen Gielen bist, der richtig Probleme bekommt?
0: Ja, also plötzlich haben ein paar Leute das Video gesehen, wo ich es kenne, und dann haben sie uns gesagt, hey, Giela, was habt ihr gemacht? Und dann ich so, wir haben nichts gemacht, was ist echt das? Was ist das für eine Aussage? Ich sagte, ja, nein, das betrifft euch. Für mich so wie Alter, nein, das kann, hä? Ich habe doch nichts gemacht. Nein, sicher nicht, vergiss es. In dem Stil. Bis natürlich, ja, also alle schauen die wirklich extrem böse an und sogar mein Vater ist dann so, hey, was hast du gemacht? Ich bin erst heimgegangen und er sind so Leute dort. Und ich sagte, ja, was? Ich habe nichts gemacht. Was habe ich gemacht? Ich habe nichts gemacht. Ich sagte, also, bleib mal da. Und dann habe ich gedacht, ja, also, nein, ich habe nichts gemacht. Ich habe nichts gemacht. Auch wenn ich etwas hätte gemacht, dann ist es nicht so, wie die Leute das denken. Ja, nein, ich habe nichts gemacht. Und ja, plötzlich ist einfach am 8. April 2015, ich stehe morgen auf und dann, unser Haus ist voll mit Verwandten und Bekannten und Freunden und die Leute sind am Reden und Frauen sind am Grennen und ich stehe morgen auf und er denkt, ja, cool, meine Mutter hat mich nicht geweckt vor der Schule. Muss ich nicht in die Schule gehen? Und dann gehe ich raus und dann denke ich so, hey, was machen all die Leute bei uns daheim? Sicher über gestorben. Er ist gestorben. Ein Grossvater, ein Onkel, eine Tante. Also, was ist echt das? Und gehe ich direkt auf den Balkon. Normal. Und dann sehe ich einfach, unsere Straße ist einfach Bretsch voll von Leuten. Es ist so voll von Leuten, dass wenn du, wir haben so ein Sprichwort gesehen, wenn du Salz willst, von oben runter werfen, da landet nicht auf dem Boden. Extrem viele Leute. Und die sind vor dem Haus. Und dann schaue ich so, hä, was ist echt das? Und dann haben sie mir eben erzählt, hey, im Fall, das ist ernst. Das ist,
1: Also das war wie ein Mob vor dem Haus gewesen. Also das ist ein Aufruhr.
0: Ja, extrem viele
1: Leute. Voll von Leuten aus dem Dorf, die irgendwie geschrien haben, oder was?
0: Andere Dörfer, die irgendwie dort
1: verrückt waren.
0: Ja, am Warten, zum Schauen, hey, wer ist echt, böse. Aber noch mit anderen schlimmen Worten als böse.
1: Und nachher, was ist
0: denn
1: passiert mit dir?
0: Ja, und dann hat es geheißen, hey, im Fall, das ist extrem ernst. Und dann habe ich gedacht, hey, Mann, Scheibe.
1: Und immer noch nicht gewusst, warum?
0: Ja, ich habe gewusst, hey, es hat ein Video. Aber ich dachte, hey, was ist echt dort? Was muss man dort? Was haben wir dort gemacht? Ich darf nicht rausgehen, und sonst habe ich Probleme mit den Leuten. Und man merkt schon, Demonstration. Und es hat geheißen, der Lehrer wird verhaftet. Der, der das gefilmt hat, der ist verhaftet worden am Abend. Und dann am 9. April, am Morgen, bin ich wach, wieder extrem angespannte Stimme. Dorf bei uns daheim. Die Mutter, Grossmutter, Tanten, alle haben wirklich Angst. Alle sind am Grennen, am Zittern. Und ich konnte es irgendwie nicht realisieren, was alles los ist oder was da läuft.
1: Und wie ist es dir gegangen? Also, kannst du dich erinnern, wie du dich gefühlt hast?
0: Ja, ich habe gedacht, hey, im Fall, das kommt nicht gut.
1: Also auch Angst irgendwie?
0: Ja, also sehr. Da habe ich gedacht, hey, das kommt absolut nicht gut. Das hat wirklich, wird sicher katastrophal sein. Und ich weiss es noch dann, als ich wirklich im Stube war. Und dann schaue ich so die Wand und dann haben wir so ein Bild, so wie das Bild. Und dann dort ist gestanden, dein Wille geschehen.
1: Dein Wille geschehen?
0: Ja. Und dann habe ich das angeschaut. Und das Bild habe ich noch nie vergessen. Seit dem 9. April 2015. Das ist übrigens mein Geburtstag. Und dann habe ich das
1: Also vielleicht müssen wir noch sagen, dein Wille geschehe ist ein Ausschnitt aus dem Vater unser. Das ist ganz ein ganz bekanntes Gebet, oder, wo Jesus

0: mal gesagt hat, hey, wenn ihr betet, dann betet ihr so.
1: Genau.
0: Und ein Satz davon ist, dein Wille geschehe, also Gottes Wille soll geschehen. Und warum ist dir dort so eingefahren?
1: Ich bin irgendwie, wie gesagt, Tantana, bekannte Verwandte, sie am Hocken, ich bin ergangen und dann ich schaue, sie sind wie ausblendet von mir und ich schaue einfach den Vers vor mir, deinen Willen geschehen. Und dann denkt, okay, was hat das für eine Bedeutung? Und dann, ein paar Stunden später hat es geheißen, hey, ich muss mal gehen. Die Polizisten kommen mich holen. Sie wollen von uns etwas wissen. Und zum Sagen, in dieser Zeit habe ich mit dem Vater gar nicht geredet, wo er beschäftigt war mit Schauen und mit...
0: Was überhaupt los ist.
1: Ja, was überhaupt los ist, was wird passieren, was gibt es für Konsequenzen. Aber, und mit der Mutter, ja, weißt du, die Eltern haben gewusst, hey, das kommt gar nicht gut. Und die Eltern haben wirklich das Gefühl gehabt, ja, oh Gott, wir brauchen deine Hilfe. Und dann bin ich gegangen, wie gesagt, eine Strasse, wo bereits von Leuten bin ich abgeholt worden und alle Leute schauen die wirklich extrem an. Das ist der, der unsere Religion hat beleidigt hat. Oder ist der, wo wir so da finishen und bringen, wenn wir könnten, wirklich ganz böse Augen und so. Und da sind wir, ja, sind wir...
0: Also das hast du wie gespürt, dass die,
1: ja,
0: dass die ist, Leute die am liebsten umbringen.
1: Du musst dir vorstellen, das ist diese Leute auf der Straße und dann, ich bin dann auf dem Motorrad mit zwei Polizisten und die sind am Hupen. Die Leute sind auf der Straße ist voll. Du musst die Leute wirklich auf die Seite nehmen, dass du kannst laufen. Die Straße sind voll. Und es hat schon ein bisschen Demonstrationen gegeben am Nacht vorher und die Leute vom also die Pastoren, die Leute, die etwas zu sagen im Dorf hatten, die waren alle angespannt gewesen und man hat schon gemerkt, hey, das ist das geht in eine falsche Richtung.
0: Und die Polizisten, die haben dann mitgenommen, also bist du in einen Untersuchungsraum gekommen, bist auch verhört worden wahrscheinlich, oder?
1: Ja.
0: Und quintessent war aber, dass du ins Gefängnis gekommen bist, genau wie auch die drei anderen, die da beteiligt
1: waren.
0: Wie lange warst du noch im Gefängnis?
1: Zwei Monate.
0: Zwei Monate im Gefängnis? Ja. Was hast du dort für Erinnerungen daran? Das ist ja...
1: Alles.
0: Alles? Ja. Also, aber wie ist es? Also, es ist sicher auch ein bisschen anders als in einem Schweizer Gefängnis, oder? Im ägyptischen
1: Gefängnis. Natürlich, das ist, Gefängnis. Kannst du gar nicht vergleichen. Also, schweizerisches Gefängnis, das wäre, wenn ich mal ausruhen möchte vom Arbeiten, dann melde ich mich dort vor zwei Wochen.
0: Und wie warst du dort im Gefängnis?
1: Dort ist sehr schlimm. Dort ist wirklich ein Ort, wo ich denke, hey, Gott, hilf bitte die Leute, die dort sind. Jetzt. Das ist klein, das ist unsuper. Wir sind etwa 30 Leute in einem kleinen Zimmer. Ein Zimmer, wo, weiss doch nicht, die Hälfte von dieser Stube kommt sie wirklich so vom... Weiß doch nicht, 2 Meter mal 2 Meter oder 3 Meter mal 3 Meter. Gar nicht so gross. Und du schlafst auf dem Boden. Und,
0: 2 Monate lang?
1: 2 Monate lang, ja. Aber das war natürlich nicht das Problem gewesen. Zu schlafen oder essen oder was auch immer. Alle wissen, wer kommt. Alle wollen gerne sehen, wer sind die. Es hat nicht, und an dieser Abend hat es natürlich, extreme Sachen gegeben im Dorf. Also wie Angriffe an die Häuser von der Familie, die Kirchen und extrem viele Sachen. Darum sagen wir mal so, Gott sei Dank sind wir dann bei der Polizei gewesen. Sonst wären wir höchstwahrscheinlich tot.
0: Also
1: ist
0: ein riesen Hasswelle auf euch gekommen?
1: Ja, das hat schon ein bisschen gedauert, bis das Militär im Dorf war und
0: Und weißt du, du hast gesagt, deine Eltern waren Christen. Der christliche Glaube hast du kennengelernt als Kind. In dieser Zeit, was hat für dich der christliche Glaube für eine Rolle gespielt?
1: Mein Vater war Gruppenleiter. Er ist wirklich. Wir waren jeden Tag in der Kirche. Wir hatten eine sehr grosse Kirche mit irgendwie Spielraum und Fußballspielplatz und so weiter und so weiter. Und mein Vater ist dort als Gruppenleiter, meine Mutter ist auch dort. Und für uns, also nach der Schule, da komme ich heim, lege ich, lasse ich alles auf die Seite, esse ich etwas und dann sage ich, Mutter, ich gehe jetzt erkillen. Okay, alles ist gut. Das ist wie als Treffpunkt, wo wir nicht so weit von der Kirche gewohnt. Und dann kommen meine Kollegen auch dort und dann spielen wir etwas, hocken wir zusammen.
0: Aber weißt du, der Glaube an Gott?
1: Genau,
0: der Glaube an Gott. Oder Beziehung mit Gott oder das Gebetsleben oder
1: nicht,
0: so?
1: Nein, also, so meine Eltern sind Christen, ich muss am Sonntag in die Kirche gehen, ich bin überall beteiligt, dann an Programmen, ich mache mit, Bible Study mache ich auch mit, ich habe das Wissen, weil ich mache mit diesen Bible Studies und das gibt irgendwie Competitions, Wettbewerb zum Beispiel bei diesen Bible Studies, Mose oder Samuel oder was auch immer. Und da habe ich auch mitgemacht. Ich weiss, was das bedeutet, was das ist. Aber nein, ich habe den Glauben gar nicht so ernst genommen. Aber eben, ich war 15 gewesen. Und die Erfahrung mit Gott habe ich nicht gehabt. Ich habe gewusst, meine Eltern sind gläubig, mein Vater tut jeden Morgen, jeden Tag beten. Dann sagt er, okay, ja, schon für ihn, was macht er? Er hat auch die Bibel gelesen und wir sind wirklich als Christen erzogen worden. Mit diesen Werten, hey, Liebe und Geben. Und unsere Eltern haben wirklich Glauben befestigen, uns befestigen. Aber nein, ich habe meine Erfahrung nicht gemacht, dann zumal.
0: Aber zurück ins Gefängnis. Du warst ja in diesem Gefängnis gewesen. Nach 2 Monaten bist du rausgekommen auf Kaution, bis dann wirklich das endgültige Urteil gefällt werden. Und man war ja eigentlich sehr positiv gewesen, oder? Dass dir da nicht streng bestraft werdet. Du bist aber aus diesem Dorf rausgegangen, hast ein Zeit in einem anderen Dorf gelebt, bist dort in die Schule gegangen.
1: Ja, Stadt. Eine grosse Stadt. Eine
0: grosse Stadt, ja. Und hast dort die Nachricht bekommen, an dem Tag, wo das Urteil gefällt worden ist. Und die Nachricht war überraschend für dich. Kannst du uns dort nochmal zurücknehmen? Wie war das?
1: Genau, ich war in Horgada. Das ist eine touristische Stadt am Roten Meer. Sehr bekannt, sehr touristisch. Da habe ich dort mein Gimmer weitergemacht. Und ich wusste, was ist das gewesen? Ein halbes Jahr später, etwa 9 Monate später, ich wusste, heute ist der Termin. Aber mein Vater hat gesagt, hey, es kommt gut. Wir haben geschaut und ich habe es mir so vorgestellt. Ich bin dann in Horgada. Ich werde in Horgada weiterleben. Mein Leben lang wahrscheinlich in Horgada bringen und dort an die Uni gehen. Und ja, ich habe mich vom Dorf ziemlich verabschiedet. Weil im Dorf, ich bin schon gerne besuchen gegangen, Semesterferien und so, aber ich habe gemerkt, im Dorf habe ich keinen Platz mehr. Aber das war wie okay gewesen. Also, ich habe mich schon gefreut auf Horgada, eine grosse Stadt, touristisch, am Meer. Für,
0: wie alt bist du denn gewesen?
1: 17.
0: Ich bin
1: 17.
0: Und nachher hast du eben erfahren, ich glaube, ein Kollege hat gesagt, hey, geh mal auf Social Media schauen.
1: Ja, geh mal schauen. Und dann bin ich schauen gegangen und wir sind verurteilt mit einer 5-jährigen Strafe.
0: 5 Jahre Haft?
1: 5 Jahre Haft, ja. Und das ist die höchste Strafe, wo ein Erwachsener kommt bekommen. Und nicht Kind. Und dort ist auch nochmal extrem losgegangen.
0: Nochmal wie eine Welt zusammengebrochen,
1: ja,
0: oder?
1: Social Media, intern sowie extern, dafür und dagegen, was machen wir? Das ist ein Gerichtsfall und das ist fertig.
0: Und deine Eltern haben ja schnell realisiert, jetzt müssen wir schnell handeln, oder? Also es war ziemlich schnell klar gewesen, ins Gefängnis zurück, nicht noch einmal, und das heisst, weg aus Ägypten.
1: In dieser Zeit sind natürlich all die internationale Hilfsorganisationen sind wie im Spiel gekommen, haben unsere Familie kontaktiert. Amnesty International, Human Rights Watch und so weiter und so weiter. Wirklich extrem viele Hilfsorganisationen haben wie gesagt, hey, wir sind da, das geht nicht und wir helfen.
0: Das heisst, es hat wirklich international also Wellen geschlagen, der Fall, oder?
1: Ja, ziemlich. Das ist bis zu Fox News. Ja. Aber ich habe nicht mitbekommen. Mein Vater war wie im Vordergrund. Der ist der, der hat geschaut und ich bin, hey, ich war einfach in Horgaden gewesen, nachdem, und ich habe mein Leben gelebt. Er denkt, ja, was will man jetzt?
0: Aber irgendwann ist der Entscheid gekommen, aus Ägypten raus, ist der Weg.
1: Genau. Das ist mal auch wieder im 6. April, genau ein Jahr später, hat es geheissen, jetzt müssen wir gehen. Und mein Vater hat es gewusst, aber ich habe es irgendwie eine Stunde vor dem Abflug mitbekommen. Wegen Sicherheit.
0: Okay. Ja, das heisst, die sind auf dich zugekommen und haben gesagt, ihre Stunde.
1: Ich habe das Telefon bekommen und dann hat es geheißen, hey,
0: pack alles zusammen.
1: Pack jetzt einen Rucksack und geh jetzt zum Flughafen. Und ich war mit der Mutter gewesen, und die Mutter hat geholfen, ja komm, nimm, das hier, zack. Hat mir geholfen, einzupacken. Und dann hat sie wohl mitgekommen zum Flughafen, aber dann hat sie gesagt, nein, lieber nicht. Wo gell? Auch am Flughafen. Das wäre gar, das ist nie davon gewesen, dass alles sicher ist oder 100%. Das ist, die Eltern ist auch bewusst, hey, das ist 50-50.
0: Also, wo es eben Flucht ist, oder? Wo du dir eine Strafe entziehst.
1: Können,
0: so.
1: Genau, sie können uns schon verhaften am Flughafen. Wir sind im System. Man geht probieren, also wir riskieren halt.
0: Ich stelle mir vor, du warst wahnsinnig nervös gewesen, oder?
1: Hey, du hast eben gefragt, und wie ist das mit Gott? Ich habe eben den Gott im Gefängnis kennengelernt. Den, wo ich absolut... ich habe nicht mehr neben mir. Das ist das, was mein Vater mal gesagt hat. Irgendwann machst du etwas, wo ich nicht mehr angreifen oder helfen kann. Und plötzlich, ja, ich sterbe. Es kommt nicht gut. Gott wird die überhaupt gibt, der wäre jetzt der richtige Zeitpunkt, um zu zeigen. Und
0: also hast du dort gebetet im Gefängnis?
1: Ja, dort gebetet, weil jeden Tag kommen so Nachrichten, jeden Tag ist Unruhe, jeden Tag ist, weiss nicht, was passiert. Ich denke, ich komme nie aus dem Gefängnis.
0: Das und du hast das Gefühl gehabt, dass er antwortet?
1: Der Gott?
0: Ja.
1: Ja, hey, ich hab Wunder im Gefängnis erlebt.
0: Okay, was heisst das?
1: Wir können bis morgen reden über diese 60 Tage, die im Gefängnis waren. Also jeder Tag ist wirklich ein Wunder. Dass zum Beispiel die Kriminellen, die im Gefängnis waren, die uns so hassen und sie bekommen sogar eine Verstärkung von Behörden, hey, die Leute sollten dir richtig prätschen oder so. Oder hey, feel free. Und die Leute, die nichts von uns wollen oder können profitieren, wir haben mit diesen Leuten gelacht, wir haben mit diesen Leuten gelebt, sie haben uns unterstützt, sie haben uns beruhigt. Das ist für mich so wie der Fall mit der Daniel, mit der Löwen.
0: Daniel in der Löwengrube?
1: Ja, in der Löwengrube, ja.
0: Das ist eine Geschichte aus dem Alten Testament, wo wie ja, der Daniel eben in eine Löwengrube geschossen wird, quasi wo er gegen ein Gesetz verstoßen hat.
1: Genau.
0: Und am Morgen ist er unversehrt, wird er dort rausgeholt. Also du hast dich gefühlt, wie du in eine Löwengrube reinkommst mit eigentlich ja, Löwen, die dir aber nicht angetan
1: haben. Ja, die Leute haben mich so eigentlich gefressen, sozusagen. Aber die Leute waren nicht so mir gewesen. Und ja, nein, also ich habe, wie gesagt, ich habe jeden Tag Gott gespürt, dass zum Beispiel eine Nachricht kommt, hey, das wird das passieren, und dann zittern, Angst, und dann, okay, wann wird das passieren, morgen, und dann kommt der Morgen, hey, nein, im Fall, es passiert nicht, weil dort ist noch etwas passiert, und dann hier ist noch etwas passiert, und jetzt können sie das nicht machen. Und ich so, okay, Und auch aus dem Gefängnis, das ist, ich bin darüber, also ich bin dann überzeugt gewesen, bevor das mir rausgegangen ist, ich habe da gerade gesagt, hey, Gott, weißt du was, du schaust und ich vertraue dir.
0: Okay, und das hast du mit auf den Flughafen genommen und hast du das Vertrauen gehabt, dass es gut kommt?
1: Ich habe gesagt, hey, da Gott, der mich aus dem Gefängnis hat rausgeholt hat, ein Flughafen ist nicht grosser als Gefängnis. Und er hat mich bewahrt, klar, es war eine sehr schwierige Zeit gewesen. Also das ist unvorstellbar. Wenn ich zurückdenke, denke ich so, ach, ich kann es nicht im Wort fassen. Das ist wirklich extrem schwierig, und dass ich das habe überlebt. Das ist ein Wunder. Das kannst du nicht anders erklären.
0: Mhm.
1: Mit Glück, mit ja, hast du Glück gehabt, oder ist gut gegangen, oder ist alles auf deinen, nein.
0: Mhm.
1: Das ist ein Wunder.
0: Wir müssen ein bisschen vorspulen. Also das Wunder, meinst du auch eben die ganze Flucht, oder? Also, die sind dann dort wirklich in ein Flugzeug. Die sind über Umwege nachher in der Schweiz gelandet. Die Schweiz hat euch...
1: Es hat mir nicht ein Visum gegeben.
0: Ein Visum gegeben?
1: Ja.
0: Euch allen vier, oder?
1: Ja, genau.
0: Die sind in die Schweiz gekommen.
1: Ja.
0: Und es hat hier sogar eine Familie gegeben, die sich bei den Behörden gemeldet hat und hat gesagt, hey, wir würden gerne jemanden aufnehmen von diesen jungen Gielen.
1: Alle?
0: Ja.
1: Die
0: sind zu viert zu dieser Familie.
1: Genau.
0: Und auch dort sind für dich eigentlich die Wunder weitergegangen, oder? Also du hast Schritt für Schritt dich in die Schweiz integriert.
1: Ja.
0: Kannst du uns dort noch ein bisschen mitnehmen? Wie ist so für dich die erste Zeit hier in der Schweiz gewesen? Es ist ein ganz anderes Land, ganz eine andere Kultur. Du bist 17, nach so einem krassen Ereignis, oder, in deinem Heimatland. Wie ist es dir da in der Schweiz gegangen?
1: 1. September 2016, Donnerstag, sind wir im Zürich Flughafen gelandet. Aber hat uns abgeholt und dann sind wir direkt auf Thun gegangen.
0: Auf Thun?
1: Thun,
0: mhm.
1: Ja. Ich wohne jetzt Thun.
0: Mhm.
1: Das ist die schönste Stadt der Welt. Ja, aber das können wir auch nicht diskutieren.
0: ist gut.
1: Ja, und...
0: Lass da.
1: Und ja, ich habe gedacht, was ist das? Das ist das Disneyland.
0: Mhm.
1: Die Brücke und alles. Und dann sind wir introduced, vorgestellt zu diesen zwei Familien. Die Familie Witwers und Biglers. Und ja, da 10 Leute stehen vor dir. Die eine Familie hat 3 Tochter, die andere hat 2 Söhne und 1 Tochter. Und dann denke ich so, okay, spannend. Oder wird spannend.
0: Mhm.
1: Dann hat es geheißen, hey, sie wollen uns helfen, wir werden hier wohnen bei ihnen und sie helfen uns mit Sprache. Und
0: das waren 2 Familien? Das
1: waren 2 Familien, ja.
0: Mhm.
1: Weil das Projekt haben wir zusammen gemacht. Mhm. Ja.
0: Wow.
1: Und ja, da sind wir relativ schnell, wie sagt man, verbunden.
0: Habt ihr euch verbunden gefühlt mit denen?
1: Ja.
0: Hat er dich wohl gefühlt? Also du hast dich wohl gefühlt in dieser Familie?
1: Ja, gegenseitig eigentlich.
0: Mhm.
1: Ja. Die sind unsere Familie da in der Schweiz.
0: Ja.
1: Das kannst du nicht anders beschreiben. Ja, Leute, die uns geholfen haben, ja, mega schön und hat mich gefreut. Und ja, man sieht sich, ich lade euch zu meiner Hochzeit. Und, oder.
0: Also sie haben euch voll aufgenommen in ihre Familie?
1: Sie haben uns voll aufgenommen. Sie haben uns wirklich wie Kinder gezeigt, wie machen. Ich meine, du musst dir vorstellen, du kommst mit Hand und Fuß. Also, du kommunizierst mit Hand auf Fuß.
0: Mhm.
1: Absolut kein Wort Deutsch ist. Haben wir nada gewusst über mhm. die Sprache. Nicht einmal, was eins heisst oder zwei. Ein bisschen Englisch habe ich schon können. Aber ja, du musst starten. Deutsch. Mhm. Und sie muss uns wie zeigen, hey, das ist Fußgängerstreifen. Und wenn wir die Strasse überqueren, die Autos stoppen, es ist nicht so wie in Ägypten, der 24-7 Verkehr. Okay, wirklich, eins zu eins, oder einkaufen, oder Zug, Bus,
0: mhm.
1: wirklich, wie
0: alles
1: von Anfang an.
0: Und wie es der Zufall, könnte man sagen, so was, ist diesen Familien der christliche Glaube auch sehr wichtig gewesen, oder?
1: Genau. Die sind gläubig, die haben das offen gemacht, ich habe es ihnen mal gesagt, hey, ihr seid Seid ihr echt verrückt? Geht es euch noch, dass die irgendwie 4 Ägypter, 4 die aus dem Nahen Osten kommen, die im Gefängnis waren, Giele und ihr habt Tochter, dass die sie einfach aufnehmen.
0: Mhm.
1: Und ihr habt drei Tochter, die eine Familie, mhm. die andere Familie hat eine Tochter. Und dann haben sie so, hey, Gott hat es wollen.
0: Gott hat es wollen?
1: Ja.
0: Also sie haben das Gefühl gehabt, dass Gott ihnen das wie, dass
1: vom
0: Gott
1: Herz,
0: will.
1: Ja, vom Herz gelegt hat. Und sie hat gesagt, ja, wir haben, also, das sagen sie auch, also die Freunde und Bekannte von ihnen haben sie auch gesagt, hey, passet auf, was ihr macht. Überlegt euch nochmal, das ist kein Spass. Nein, mhm. macht das nicht. Und hey, ich weiss nicht, wie sie das hat gemacht. Also, wenn ich jetzt ein Freund von ihnen wäre und sie ein Schweizer wäre und sie mir das hätte erzählt, dann sage ich, hey, spinnet ihr oder was?
0: Mhm.
1: Sicher nicht, macht mhm. das nicht. Aber sie haben wieder auf dem Gott vertraut.
0: Und sie haben euch geholfen, im Dreh nachher, also du hast nachher Deutsch gelernt, du hast
1: eine Ausbildung
0: angefangen.
1: Genau, direkt.
0: Du machst mittlerweile nochmal eine Zusatzausbildung.
1: Genau, ja. Art von Studieren, ja.
0: Ist jetzt 10 Jahre her, oder, dass du in die Schweiz gekommen bist.
1: Genau.
0: Wie geht es dir heute hier in der Schweiz?
1: Ja, es geht gut. Das geht super gut.
0: Und vermisst du Ägypten?
1: Ja, natürlich. Natürlich, das ist mein Heimatland. Aber mittlerweile kann ich wie mit dem leben. Oder ich habe nicht irgendwie Nächte gehabt, wo ich habe, wie muss rennen oder ein bisschen nachdenken. Oder ich wäre schon dort, hey, mein Leben in der Schweiz ist wirklich sehr am Laufen.
0: Mhm.
1: Eins nach dem anderen. Ich mache das. Und ich habe,
0: also es läuft gut.
1: Es läuft gut und ich bin sehr pragmatisch unterwegs. Pragmatisch unterwegs. Mhm. Das heisst, ich weiss, hey, was ich nicht kann ändern kann, ich muss mit dem leben. Natürlich vermisse ich Ägypten. Natürlich vermisse ich meine Geschwister, die ich seit 11 Jahren habe, nicht mehr gesehen.
0: Mhm.
1: Und sie waren Kinder. Die waren 9 oder 10 gewesen. Jetzt sind sie, ja, 21, 22. Aber was willst
0: du? Und kannst, also du kannst, es ist ja wirklich keine Frage, oder? Du kannst nicht zurück nach Ägypten. Was würde passieren, wenn du zurück wirst?
1: Ich werde verhaftet. Sofort Flughafen.
0: Mhm.
1: Und dann musste ich 5 Jahre im Gefängnis gehen, ja.
0: Du hast gesagt, in der Schweiz geht es gut. Was hast du für eine Ausbildung gemacht? Also, was machst du heute hier in der Schweiz?
1: Ich bin ausgelehrter Polymech. Das ist die 4-jährige Ausbildung. Jetzt mache ich sogenannte Unternehmungstechnik und Management. Das geht 3 Jahre, also ich habe noch 2 Jahre. Und ja, das ist beruflich. Aber ich lebe in der schönsten Stadt der Welt. Und mhm. Ich habe meine Hobbys.
0: Zum Beispiel gehst du surfen, oder? In Aare.
1: Ich gehe surfen.
0: Du hast gesehen, bevor du daher gekommen bist, um nochmal den Kopf ein bisschen auslüften, bist du
1: genau.
0: auf die Surfbrett in Aare.
1: Da war ich schnell auf die Surfbrett. Es war ein bisschen kalt. Im Sommer im Winter bin ich auf dem Snowboard. Ich will gerne in den Bergen.
0: Mhm.
1: Das ist mir gar nicht langweilig, sozusagen.
0: Ja. Du hast eben gesehen, du bist auch als Kind schon immer jemand gewesen, der Grenzen gesucht hat, der risikofreudig war. Bist du das immer noch?
1: Ja, also ich meine, no risk, no story.
0: Also ohne Risiko ist dein Leben eigentlich fast ein bisschen langweilig?
1: Nein, ist nicht langweilig, aber ich bin auf jeden Fall vorsichtiger geworden. Ich hatte auch einen grossen Snowboard-Unfall, als ich ein halbes Jahr im Bett bin gelegen. Und da habe ich gewusst, ob ich das noch weitermachen oder nicht. Ich habe schon Respekt und ich passe schon auf. Aber ich habe durch meine Geschichte Angst. Für mich ist Angst vom Teufel. Ich habe keine Angst. Warum sollte ich Angst haben?
0: Aber hat sie nicht auch etwas ängstlicher gemacht, die Geschichte? Man könnte ja auch sagen, jetzt hast du halt wirklich, bist wie an die Wand gefahren, gemerkt, hey, jetzt bist du wirklich einen Schritt zu weit gegangen. Hat sie nicht auch vorsichtiger gemacht und vielleicht auch ein bisschen ängstlicher im Sinn von einer konstruktiven Angst, einer Vorsicht?
1: Vorsicht auf jeden Fall. Aber du musst auch wissen, das, was passiert ist, das haben wir nicht per se verursacht. wir wurden einfach ausgenutzt.
0: Mhm.
1: Und natürlich, ich habe schon Respekt und ich bin nur 16 und ich muss mein Leben im Griff haben. Ich habe hier keine Mutter oder Vater, der sagt, hey, jetzt musst du schauen, hey, ich muss für mich selber schauen, mhm. ich muss mich selber einrichten. Ich habe nicht mehr, wo mir weckt am Morgen, ich muss das wie alles selber machen. Und durch das habe ich natürlich Respekt, ich muss alles plus minus im Griff haben.
0: Das ist eine grosse Verantwortung, oder, die du trägst für dein eigenes Leben.
1: Ja, und die trainiere ich seit 11 Jahren.
0: Mhm.
1: Seit 16. Aber Angst habe ich nicht im Sinne von, hey, wo eine neue Sportart, ja, Snowboarden, ich bin Ägypter, ich habe noch nie Schneesport gemacht. Nein, ich probiere es. Ich mache es. Warum nicht? Schwierig. Das lernt man als Kind. Ja, und als Erwachsener kann man lernen. Und ich habe es gelernt und ich bin gar nicht so schlecht.
0: Und was bedeutet dir heute Gott?
1: Alles.
0: Was heisst das? Alles?
1: Alles. Das ist mein Gott, der mich vor 11 Jahren hat gerettet. Das ist der Gott, der mir gestern hat geholfen hat bei der einen oder anderen Aufgabe, die ich auch machen muss. Das ist der Gott, wo ich zu ihm gehe und sage, hey, ich mag nicht mehr, hilf mir, ich kann nicht weitergehen. Gott ist alles für mich.
0: Und wie lebst du deinen Glauben im Alltag? Weißt? Was heisst es für dich, als Christ im Alltag zu leben?
1: Gottes Wille soll geschehen. Das ist das, was ich auch vor ziemlich 11 Jahren habe gesehen oder mich hat betroffen. Deine Wille geschehen und hey, ich vertraue ihn halt. Also, Gottes Plan für mein Leben ist, hey, vor 11 Jahren im Gefängnis und heute bin ich vorher am Surfen gewesen. Also Entschuldigung.
0: Mhm.
1: Wer kann den Gott jetzt nicht vertrauen nach all die Sachen, die er gemacht hat? Mhm. Ich wäre dumm, wenn ich das nicht würde machen. Weil der Gott hat wie bewiesen, hey, ich habe dein Leben im Griff. Und auch wenn das schwierig wird, ich bin da, im Gefängnis, im Flughafen, der Anfahrtszeit der Schweiz, aber auch heute und morgen und in 10 Jahren. Ich bin gespannt, was da Gott mit mir in 10 Jahren machen
0: wird. Wenn du 10 Jahre weiterdenkst, jetzt bist du 10 Jahre in der Schweiz, was sind so deine Träume und Wünsche für die nächsten 10 Jahre?
1: Ich weiß es nicht. Ich lasse mich überraschen. Vor 10 Jahren hat mir nie gedacht, dass ich bei dir in Bern würde hocken und all das machen, was ich jetzt gerade mache. Und who knows, wer weiß? In 10 Jahren kommt noch viel grosse Sachen passieren. Darum, ich lasse mich von dem Gott überraschen.
0: Denkst du, planen lohnt sich nicht? Das,
1: doch.
0: Das macht Gott.
1: Doch. Ich plane gerne. Ich habe Struktur. Ich habe, wie gesagt, meine Kalender. Ich weiss, was ich heute mache und morgen und nächste Woche und nächsten Monat. Aber sehr flexibel.
0: Mhm.
1: Das heisst, wenn ich da gerade sage, hey Gott, ich will eine neue Karriere machen. Und wenn ich sehe, hey, ja, gut, dann mache ich es. Und wenn es funktioniert, tipptopp, Halleluja, praise the Lord. Und wenn es nicht geht, dann okay, ja, gleich Halleluja und gleich praise the Lord, weil er hat noch andere Pläne für mich.
0: Mhm. Was ist deine Hoffnung im Leben?
1: Ich hoffe, dass das dann wirklich jetzt ein bisschen perfekt, aber ich hoffe, dass Gott mich und meine Geschichte kann brauchen. Weil ich glaube mega fest, dass all das, was passiert, so wie es jetzt ist, Gefängnis, Schweiz, Familie, Freunde, Integration, ich glaube nicht, dass das nur für mich ist, sondern ja, dass aber anders kann das anschauen und sagen, hey, wenn da Gott mich so liebt, wie da Gott mich liebt,
0: mhm.
1: und da Gott hat mit mir, mit Albert, all das gemacht, dann kann auch so viele Sachen mit anderen Menschen machen. Dass ich wirklich könnte wie sagen, hey, liebe Leute, glaubt einfach an dem Gott und er hat es im Griff, er hat viel bessere Pläne, viel bessere Ideen für unser Leben und ich hoffe, dass er mich brauchen kann. in dem.
0: Um das in die Welt rauszutragen. Dein Wille soll geschehen.
1: Deine Wille soll geschehen, ja.
0: Mhm. 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Mein Name ist Sarah Maria Graber und jetzt zum letzten Mal adieu miteinander.
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1: Die Nachrichten von SRF um 3 Uhr mit Marco Kalle. Die USA verhängen Sanktionen gegen den kubanischen Präsidenten Miguel Díaz-Canel sowie gegen mehrere Mitglieder seiner Familie. Konkret werden etwa Vermögenswerte eingefroren. Das teilt das US-Außenministerium mit. Die Beziehungen zwischen den USA und Kuba sind seit Jahrzehnten angespannt. Unter Präsident Donald Trump nahmen die Spannungen noch zu. Er verhängte eine Ölblockade gegen Kuba. Das führt dazu, dass der Treibstoff in Kuba knapp ist und dass immer wieder der Strom ausfällt. Miguel Díaz-Canel reagierte in den sozialen Medien auf die Sanktionen. Er bezeichnete die US-Regierung als aggressiv und kündigte Widerstand an. Der ukrainische Präsident Volodymyr Zelensky schlägt dem russischen Präsidenten Wladimir Putin ein persönliches Treffen vor, um ein mögliches Ende des Kriegs zu besprechen. In einem offenen Brief schreibt Zelensky, die Mehrheit der Russen habe den Krieg und seine Folgen satt und sei bereit für Frieden. Sollte Putin aber keinen Frieden wollen, dann werde die Ukraine weiterkämpfen. Der Kreml hat auf das Schreiben reagiert. In einer Stellungnahme heißt es, Zelensky könne jederzeit nach Moskau kommen. Zelensky hatte jedoch Moskau und Kiew als Treffpunkt ausgeschlossen. Stattdessen schlägt er die Schweiz, die Türkei oder ein Land der arabischen Welt vor. Der Schweizerische Fußballverband kann aufatmen. Nationalspieler Breel Embolo darf mit ein paar Tagen Verspätung nun doch in die USA einreisen. Für die Weltmeisterschaft, die nächste Woche beginnt. Sein Visumsantrag sei von den US-Behörden nun bewilligt worden, teilt der Fußballverband mit. Embolo werde heute nach Kalifornien fliegen und dort zur Mannschaft stoßen. Am Dienstag war Embolo der Abflug kurzfristig verboten worden, weil seine elektronische Einreisegenehmigung für die USA nicht mehr gültig war. Er musste darum ein dringendes Visum beantragen. Und noch eine Meldung zur Fußball-WM. Die Zuschauerinnen und Zuschauer dürfen keine Wasserflaschen mit in die Stadien nehmen. Und das, obwohl es an einigen Orten ganz schön heiß werden könnte. Vor allem bei den Spielen, die in Mexiko stattfinden, aber auch im Süden der USA. Eigentlich hätte das Mitbringen von eigenen Wasserflaschen erlaubt sein sollen. Doch nun, eine Woche vor dem Eröffnungsspiel, hat der Weltfußballverband FIFA die Stadionregeln angepasst. Aus Sicherheitsgründen, wie es heißt. Und noch das Wetter heute Freitag. Im Norden hat es am Vormittag noch viele Wolken und lokal wird es nass. Am Nachmittag zeigt sich dann oft die Sonne bei 19 Grad. Im Süden wird es oft sonnig bei 25 Grad. Das waren Nachrichten von Radio SRF. Verantwortlich ist in dieser Nacht Marco Koller. SRF Verkehrsinfo von 3.03 Uhr. A3 Chur in Richtung Zürich, zwischen der Verzweigung Reichenburg und Lachen, Verkehrsbehinderung durch Gegenstände auf der Fahrbahn. Und A1 Bern in Richtung Zürich, bei Kölliken Süd, Verkehrsbehinderung nach einem Fahrzeugbrand.
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2: Dass ich ungeschönt und ganz ehrlich Gott gegenüber sage, ich sage, hey, ich kann das nicht verstehen, das ist so ungerecht und es ist wirklich alles Gott entgegenschleudert und ich weiß, es ist nicht zu viel für Gott oder das ist nicht irgendwie unangemessen oder sowas, sondern Gott hält es echt aus, die Wucht meiner Gefühle, meine Trauer, meine Ohnmacht.
3: Man kann die Bibel auswendig können und verstehen und gleich wird es Fragen geben, die dich nicht loslassen. Ich glaube, Menschen, die noch Fragen haben, das ist etwas, wo ich glaube, Gott macht das Freude.
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6: Schön, bist du dabei bei der nächsten Folge von «Glauben kompakt», dem Podcast, wo wir die Grundpfeiler des christlichen Glaubens diskutieren. Mein Name ist Rahel Boller und ich habe eine Theologin und einen Theologen bei mir im Studio, Heike Breitenstein, der an der Uni Zürich promoviert, und Leonardo Iantonu, oder einfach Leo, der noch Master in Theologie ist und Pastor in einer Freikirche. Jetzt habt ihr zwei Theologie studiert.
7: uns sicher schon zehntausend Gedanken gemacht über den christlichen Glauben. Und gleich gibt es wahrscheinlich immer noch Fragen, die noch im Dunkeln tappen. Ich weiss nicht, wie es euch da geht, aber wenn für mich etwas nicht klar ist, dann studiere ich manchmal hin und her und hin und her und am Schluss bin ich manchmal verwirrter wie am Anfang und weiss gar nicht, was ich glauben soll. Das ist ja das Thema der heutigen Folge, Zweifel. Habt ihr zwei manchmal noch Zweifel im Glauben? Oder fällt es euch immer leicht zum Glauben?
3: Also grundsätzlich, Glauben fällt mir tatsächlich ziemlich leicht. Ich will sogar von mir sagen, was das angeht, bin ich sehr leichtgläubig. Es ist nicht so, nein, es macht mir keine Mühe. Es ist tatsächlich so, als ich angefangen mit Theologie zu studieren, hatte ich ganz viele Fragen an den Glauben und an Gott. Und ich habe dann bald gemerkt, die sind ziemlich einfach gewesen, die Fragen. Und viele davon sind auch, habe ich gar keine Antwort gebraucht. Und je länger ich studiere, desto mehr Fragen kommen dazu. Ich habe manchmal das Gefühl, je länger dass man sich mit Gott auseinandersetzt, desto mehr Sachen werden eigentlich, muss noch mal neu denken, noch mal weiterdenken. Das macht irgendwie auch Sinn, wenn Gott wirklich Gott ist und er so gross ist, dass man ihn nicht fassen kann. Dann wird, je länger ich mich mit ihm beschäftige, nur offensichtlich, wie gross dass das Feld ist, wo ich gar nicht alles abstecken kann. Also ich finde das eigentlich beruhigend, dass es Fragen gibt, auf die ich wahrscheinlich mein Leben lang keine Antwort wird finden. Und doch bin ich auch der Typ, der sagt, und das spornt mich gerade erst an, um denen nachzugehen. Und Fragen zu stellen und Antworten zu suchen. Und da dran zu bleiben und ja nicht aufzugeben. Also ich liebe es auch, Fragen zu stellen. Ich finde es immer cool, wenn Leute mir Fragen stellen, theologische Fragen, oder die in eine Gesprächsrunde reingeben, wo ich finde, hey, wow, mega gut, auf die werden wir heute Abend keine Antwort finden. Das ist ja der Hammer. Mich tut das eher motivieren und das tut tatsächlich meinen Glauben auch mehr stärken, als dass es ihn in Frage stellt. Aber das biete ich.
7: Mega spannend. Heike, wie geht es dir?
2: Da würde es mir ähnlich gehen, dass es wie so die Fragen im Kopf gibt, wo ich auch denke, wow, da gibt es einiges im Studium oder an der Uni, wo ich mich so quasi intellektuell damit beschäftige und ich denke, wow, die Fragen gehen nie aus und es gibt zig Theorien und man könnte so sehen oder so sehen und dafür gibt es gute Argumente und dafür gibt es Argumente. Aber da muss ich sagen, das sind dann nicht die Fragen, die mir es im Glauben schwer machen, sondern was mich wirklich erschüttert im Glauben, sind eigentlich mehr so, ich nenne es mal so existenzielle Zweifel, also wo ich vielleicht mit krassem Leid konfrontiert bin und einfach denke, hey Gott, wie kann das eigentlich sein? Da ist davon die Rede, dass du irgendwie allmächtig bist und gleichzeitig sollst du ein guter, liebender Gott sein und dann gibt es hier so krasses Leid. Und dann merke ich, wie mich das echt so persönlich im Herz und im Unterwegssein mit Gott so tief erschüttert, dass es schon Dinge sind, wo ich merke, oh, das macht es mir dann wirklich schwer im Glauben oder das erschüttert mich und ich weiß nicht richtig, was ich dazu sagen soll und es bringt mich wieder vielleicht auch in eine kleine Krise oder ich merke, ich ringe mit Gott darum und so. Also es macht für mich wie ein bisschen einen Unterschied, ob das eher so ja intellektuelle Dinge sind oder ob das eher so Dinge sind, die mich so persönlich, existenziell volle Kanne erschüttern, wo ich dann echt merke, oh ja, krass, das hat eine andere Dimension und das wird dann irgendwie nochmal viel schwieriger oder härter irgendwie damit zu ringen.
7: Und wie gehst du damit um?
2: Für mich ist ganz wichtig, dann in den Situationen, also wie, ich sag mal, mit Gott im Gespräch zu bleiben, aber zu klagen. Das fasziniert mich irgendwie, dass die Klage wie ein ganz wichtiger Teil in der Bibel, also in dem Buch der Psalmen, in den Gebeten, da nimmt es eine wichtige Rolle ein. Und zwar, dass ich ungeschönt und ganz ehrlich Gott gegenüber sage, ich sage, hey, ich kann das nicht verstehen, das ist so ungerecht und es ist wirklich alles Gott entgegenschleudert und ich weiß, hey, das ist in Ordnung, es ist nicht zu viel für Gott oder das ist nicht irgendwie unangemessen oder sowas, sondern Gott hält es echt aus, die Wucht meiner Gefühle, meine Trauer, meine Ohnmacht. Und da merke ich dann, wie sich dann manchmal auch in mir was verändert, wo ich sage, ja, die Fragen bleiben offen und trotzdem stellt sich vielleicht irgendwie eine Ruhe ein, aber ich merke, wie das Klagen und das Ringen, also mit Gott im Gespräch zu bleiben, wie das ganz wichtig ist und auch mit anderen Menschen drüber zu reden. Also damit nicht allein zu bleiben und nicht zu gucken, oh, wie komme ich damit selber irgendwie klar oder an mich den Anspruch zu haben, ich muss es irgendwie allein schaffen, sondern mit Gott im Gespräch zu sein und mich anderen gegenüber, Freundinnen und Freunden zu öffnen und zu sagen, hey, das macht mir extreme Mühe, ich weiß nicht, wie ich damit umgehen soll. Vielleicht auch mit anderen zu klagen, in der Gemeinschaft von anderen, das vor Gott zu bringen. Die zwei Sachen sind mir dann, glaube ich, sehr, sehr wichtig.
3: Es hat auch in der Bibel, ist Klagen etwas vom Häufigsten. Also wenn ich so drüber nachdenke, was sind alles, wer klagt alles? Alle. Alle, von vorne bis hinten. Es gibt, ich glaube, nicht eine biblische Figur oder eine biblische Lebensgeschichte, wo nicht mindestens ein Teil davon Klagen ist. Also da fällt mir ganz spontan gar niemand ein. Es gibt sogar ein eigenes Buch, das Klagelieder heisst. Also Klagen ist menschlich und normal. Und ich glaube, ich würde einen Unterschied machen zwischen bin ich am Klagen und am Zweifeln, weil ich die Frage stelle, ob es Gott überhaupt gibt. Oder klage ich oder zweifle ich, weil ich nicht verstehe, warum Gott gewisse Sachen zulässt oder nichts macht oder eben genau macht. Das würde ich sagen, hat auch noch unterschiedliche Qualität. Also Zweifel ist nicht immer gleich Zweifel. Da gibt es verschiedene Stufen oder Ebenen, wo man zweifeln kann. Und das macht mega viel mit uns. Und ich glaube, Zweifeln ist menschlich. Und wenn Gott uns Menschen gemacht hat, dann gehört Zweifel dazu. Mit dem kann er umgehen. Ich glaube, dass wir manchmal mehr Mühe haben, damit, mit unseren Zweifeln umzugehen, als er.
2: Ja, ja. Kann ja auch was total Positives sein. Also ich kann ja jede Weltanschauung auch anzweifeln. Und Zweifel können auch der Start zum Beispiel von der Auseinandersetzung mit dem christlichen Glauben sein, dass ich vielleicht meinen Atheismus anzweifle oder irgendwie meinen Naturalismus, dass ich bis jetzt immer davon ausgegangen bin, es gibt überhaupt keinen Gott und es ist alles nur Materie und auf einmal merke ich, oh, manches passt dazu irgendwie doch nicht. Also Zweifel, die machen auch eine Tür auf und legen dann Raum frei für neue Erfahrungen und für eine neue Ausrichtung und können wie auch der Start von einer Entdeckungsreise zum Beispiel hinsichtlich des christlichen Glaubens sein.
7: Aber es kann ja auch sehr ohnmächtig sein, oder? Dass man wirklich alles anzweifelt und das Gefühl hat, ich komme nicht daraus raus. Was kann man da machen?
3: Ich glaube, dass grundsätzlich das Gefühl von Ohnmacht, das liegt uns nicht mehr. Wir haben gerne Sachen im Griff. Das ist auch ein bisschen eine kulturelle Sache, dass wir gerne alles im Griff haben. Wir steuern gerne alles. Wir merken, wenn Sachen in der Politik aus dem Ruder laufen, dann fühlen wir uns gerade hilflos. Oder wenn wir krasses oder schlimmes Leiden sehen in den Nachrichten, wo um uns herum, in unserer Nähe oder auch weit weg von uns passiert, dann macht das etwas mit uns. Und das ist eigentlich eine schöne Eigenschaft vom Mensch, dass der Mensch noch reagiert auf so etwas, dass das nicht einfach zur Kenntnis genommen wird und sagt, ja, ist halt so, kann man erklären, da hat es die vier Schritte im Glauben, wenn du die machst, dann ist alles gut. Ich meine, was für das Leben wäre denn das? Wenn man einfach jedem könnte sagen, oh, Heike, du bist gerade mega traurig, weil etwas Schlimmes in deinem Leben passiert ist, jetzt gehen wir die vier Schritte miteinander durch und nachher bist du wieder gut drauf. Wie blöd tönt das? Das ist doch...
7: Wäre doch praktisch.
3: Wäre praktisch, aber ganz ehrlich, extrem unschön wäre das und überhaupt nicht lebendig. Es ist so, natürlich wünscht sich niemand, ich mir auch nicht, dass Schlimmes passiert. Und trotzdem wird es mal Momente geben, wo ich mega deprimiert bin oder wo wirklich Tragödien passieren. Vor dem ist niemand geschützt. Ich für mich also wie gemerkt, es fängt damit an, glaube ich eigentlich nur, dass Gott es wirklich gut mit mir meint oder glaube ich jetzt, weil mir etwas Schlechtes passiert ist, nicht mehr an das. Und da würde ich schon die Frage stellen, ich glaube, Gott meint es immer noch gut mit mir, aber zum Leben gehört auch, dass Sachen nicht schön sind. Und das heisst ja nicht, dass ich sie muss zur Kenntnis nehmen und sagen, hey, wow, alles nicht so schlimm. Gott hätte ich ja immer noch lieb, jetzt stell dich nicht so an, sondern nein, im Gegenteil, das gibt mir die Möglichkeit, all mein Elend und all mein Leiden und mein Ärger und mein Frust und mein Zorn und was da zusammenkommt, kommt, dem auch rumzugeben und das wie auch zuzulassen. Und das wiederum lese ich in der Bibel recht häufig. Also Leute, die einfach mal Gott gesagt haben, Ich mag nicht mehr.
2: Also wir sitzen ja im Prinzip alle im gleichen Boot, egal nach welcher Weltanschauung wir leben. Es gibt Erfahrungen, die uns total krass erschüttern. Es gibt Leid, mit dem wir konfrontiert sind. Und dann ist ja immer die Frage, wie gehe ich jetzt damit um? Sage ich jetzt, ja okay, die Welt ist halt so, es gibt keinen davor und keinen danach und keinen Gott, der irgendwie auf dem Thron sitzt. Oder ist es vielleicht auch eine Chance, wie zu sagen, ah ja, könnte ich nicht gerade in solchen Erfahrungen vielleicht mich Gott zuwenden oder zu gucken, hey, gibt es hier vielleicht nicht doch nochmal eine Dimension, die über das hinaus gibt? Und könnte es nicht sein, dass gerade im Schmerz, es gibt so einen schönen Ausspruch von einem Schriftsteller, könnte das, der Schmerz nicht sozusagen das Megafon sein? Also was uns eigentlich gerade aufmerksam macht auf Gott und was wie eine Chance auch ist, zu sagen, hey, ich verstehe das nicht, aber ich merke auch, ich komme mit der Welt so, wie sie ist, irgendwie, ja, habe ich meine Fragezeichen und ich wünsche mir, mich damit an jemand wenden zu können. Und da kann der Schmerz, der existenzielle Schmerz, den ich erlebe, kann wie auch eine Chance sein, sich gerade dann auch dem Gott zuzuwenden und zu gucken, hey, was gibt es da eigentlich an Trost und könnte das nicht sein, dass der christliche Glaube, dass da mehr Potenzial ist für Trost und für Hoffnung und für, ja, für Antworten und für eine tragfähige Hoffnung im Leben, als ich das in anderen Weltanschauungen finde. Weil hinsichtlich vom Schmerz und von schwierigen Erfahrungen, da sitzen wir alle im gleichen Boot. Aber die Frage ist, was trägt dann oder wie gehe ich mit solchen Erfahrungen um? Und wo liegt das Potenzial, dass ich sage, wow, das ist was, was mich stärkt und wo ich wirklich mit einer anderen Perspektive auch damit umgehen kann?
7: Ihr redet vom Klagen und vom Megafon. Das ist stetig eine Kommunikation mit Gott. Was ist, wenn ich so fest zweifle, ob es Gott überhaupt gibt, dass ich gar nicht mehr recht die Kommunikation führen kann?
3: Ich habe mit Menschen reden, die mega lange im Glauben unterwegs waren und immer noch sind, aber ganz Schlimmes erlebt haben und mir dann gesagt haben, ich bin so dankbar gewesen, jetzt Leute um mich herum gehabt, die für mich geglaubt haben. Und am Anfang hat das mega schräg getönt, so wie, was heisst das? Und dann haben die beschrieben, so, sie haben es wie nicht mehr können, es hat wie Phasen gegeben, sie haben so unten durch müssen, sind entweder krank gewesen oder in Trauer oder es sind verschiedene Gründe gewesen, wo du merkst, dankbar gewesen, dass Menschen um mich herum meinen Glauben mitgestaltet und den noch heben, wenn ich eigentlich nur noch irgendwie am seidenen Faden hänge. Und ich glaube, dass natürlich wünscht sich das niemand, aber das ist, es gibt Menschen, mehr Menschen als wir meinen, die das mal erleben. Und ich glaube, was hilft, ist, dass man Räume schafft im Miteinander, wo man das auch kann aussprechen, ohne Angst müssen zu haben, was passiert jetzt mit mir, wenn ich sage, dass es mir im Moment schwerfällt zum Glauben. Oder dass ich Zweifel habe, ob ich mich da am richtigen Ort festhebe oder am falschen. Ich glaube, die Räume zu schaffen und wieder

0: Alten Testament. Dem seine Freunde machen alles richtig, bis sie etwas sagen. Die hocken neben ihm, er hat alles verloren. Seinen ganzen Besitz, seine Kinder, seine Familie ist auseinandergebrochen. Und er hat wirklich Zweifel gehabt. Und seine Freunde machen alles richtig, solange sie einfach dort hocken, mit ihm trauern und einfach mit ihm leiden. Und den Zweifel aushalten und den Ärger aushalten. Und es wird eigentlich erst schwierig, wo sie anfangen, gute Ratschläge zu geben.
1: Ich glaube, die Gefahr ist, wie wenn man das ignoriert und wenn man denkt, ah, ich drücke das halt irgendwie weg, dass ich merke, ich habe ganz, ganz große Zweifel, ich kann nicht mehr beten, das hat für mich alles, spielt keine Rolle mehr. Und wenn ich die ganze Zeit denke, ich muss damit allein klarkommen und ich ignoriere die Schmerzpunkte, ich glaube, dann wird es wie problematisch und ich glaube, dann ist es vielleicht auch der Anfang davon, dass ich sage, ah ja, ich verabschiede mich vom Glauben oder das war's mit der Suche oder der Entdeckungsreise oder sowas. Ich vergleiche das immer mit dem Joggen. Ich bin leidenschaftliche Läuferin und ich habe aber so eine Fußfehlstellung und das heißt, ich knicke mit dem Fuß so ein bisschen nach innen und wenn ich zu viel joggen gehe, dann tut es immer am Anfang noch ein bisschen weh und am Anfang kann ich es noch ignorieren und kann denken, ja, ich mache trotzdem weiter, nicht so schlimm. Aber irgendwann kommt der Punkt, da ist die Sehne entzündet und dann muss ich irgendwie aufgeben. Und das ist für mich so ein bisschen so ein Bild, wenn ich den Zweifeln und den großen Fragen und den Schmerzpunkten nicht irgendwie frühzeitig nachgehe und wenn ich die zu lang ignoriere, dann ist, glaube ich, irgendwann der Punkt, dass ich wie merke, das klappt nicht mehr, das verhebt nicht mehr. Ich habe das irgendwie, ja, das klappt nicht mit Glauben. So. Und deshalb ist, glaube ich, so ganz, ganz wichtig, wie zu sagen, wie du auch sagst, Leo, ich bleibe damit nicht allein. Ich treffe mich mit anderen Leuten. Ich kann mich selber an Phasen in meinem Leben erinnern. Da gab es zum Beispiel eine Sache, die war für mich sehr, sehr schmerzhaft und zwar gab es immer eine Freundin, die dafür gebetet hat. Wir haben uns getroffen und ich habe für sie für was gebetet, was sehr schmerzhaft in ihrem Leben war und sie für mich. Und dann haben wir gemerkt, oh, das tut so gut, weil selber habe ich mir gemerkt, ich kann da irgendwie gerade überhaupt nicht dafür beten, weil ich so enttäuscht bin von Gott und weil es mir irgendwie schwer fällt. Und da wie zu merken, hey, wir sind damit nicht alleine unterwegs, sondern sich zu öffnen. Und das kann man auch dann machen, wenn man selber vielleicht gerade eine Glaubensreise überhaupt erst startet und denkt, hey, ich war vielleicht noch nie so in so einer christlichen Gemeinschaft oder so, auch da. Hey, da ist Raum dafür, da ist Raum für alle Fragen, für alle Zweifel. Es gibt nicht irgendwie so einen Standard, wo man sagt, ja, hier erst muss man erstmal hinkommen, damit man die Zweifel äußern könnte, sondern da ist man herzlich willkommen mit allen Fragen, mit allen Zweifeln. Und dann kann man in den Austausch darüber kommen und merkt, hey, mir geht's gar nicht nur allein mir so, sondern andere, die haben ganz Ähnliches erlebt. Und ich glaube, das verbindet dann und es stärkt dann letztlich auch für die Reise mit Gott.
2: Ihr redet von Räumen, die es braucht, dass man die Zweifel äußern kann. Beten mit anderen Leuten, wenn mir die Leute fehlen. Ich kein Umfeld habe, keine Kirche habe oder was auch immer, wo für mich betet oder mit mir die Zweifel anschaut. Gibt es da irgendwie Möglichkeiten, um die Zweifel zu äußern?
1: Also das wäre meine Empfehlung, Kontakt zu suchen zu Christinnen und Christen, lokal einfach mal zu schauen, da wo ich zu Hause bin, was gibt's hier für eine christliche Gemeinde, dort mal hinzugehen, meinen Gottesdienst zu besuchen, mal in Kontakt zu kommen mit Menschen und dann versuchen, da irgendwie Anschluss zu finden, Gesprächspartner zu finden. Ich glaube, da gibt's coole Möglichkeiten. Es gibt natürlich auch Online-Möglichkeiten, wo man sich austauschen kann, aber ich denke immer, das in Präsenz und vor Ort, wo man wirklich Menschen gegenüber sitzt und Leute persönlich auch kennenlernt, das hat ganz, ganz große Chancen und da würde ich auf jeden Fall Mut machen, mal zu gucken, hey, was gibt's hier lokal und mal sich auf die Suche zu machen und so, und ja, nach Gemeinden, nach christlichen Kirchen zu schauen und zu gucken, wie kann ich dort Leute kennenlernen und dann auch im Gespräch mit denen sein über die Fragen, die mich beschäftigen.
0: Genau, und vielleicht bei der Kirche, es wird ja genau, das ist ein Aspekt von Kirche, der mega wichtig ist, dass es ein Ort ist, wo miteinander gelebt wird und miteinander geglaubt wird. Und mein Tipp wäre vielleicht noch, wenn du das erste Mal in eine Kirche gehst und du hast ein paar echte Zweifel, die du mit im Gepäck hast, dann nicht so fest beeindrucken lassen von dem harmonischen Miteinander, wo da manchmal herrscht. Glaub mir, auch wenn ich nicht alle Kirchen in der Schweiz kenne, bei weitem nicht, in dieser Kirche hat es ganz viele Leute, die stellen ähnliche Fragen und vielleicht sogar noch größere Fragen wie du auch. Mutig dranbleiben und dann auch das Gespräch suchen. Ich glaube, Kirche muss wieder mehr der Ort werden, wo Menschen das auch dürfen äußern. Vielleicht haben wir das ein bisschen verloren in den letzten Jahrzehnte, Jahrhunderte, dass immer alles klar ist in der Kirche und in der Kirche ist bei weitem nicht alles klar, weil die Menschen, die in der Kirche sind, sollten eigentlich die sein, die ihre Fragen laut aussprechen und damit ist der Ort, der am offensichtlichsten, am wenigsten klar ist, die Kirche. Weil dort wird ausgesprochen, was sonst vielleicht niemand laut sagt und man vielleicht nur denkt. Und das ist manchmal anstrengend am Leben in der Kirche, das gebe ich auch zu. Auch als Pastor ist das nicht immer so ganz einfach. Aber eigentlich ist das schön, weil dann lebt es.

0: Dann kommt das führen auch die Fragen, die existenziell sind. Und diese Fragen werden wir uns ja auch stellen als Gemeinschaft und nicht nur irgendwelche Fragen, die eigentlich gar niemand betreffen, sondern es geht ums Leben.
1: Und das ist eigentlich cool, also ich lerne auch immer wieder von Fragen von anderen. Also selbst wenn es in dem Moment gar nicht meine eigenen Fragen sind, finde ich es total spannend und es bringt mich wie weiter. Wenn ich mich jetzt, Leo, zum Beispiel mit dir über deine Fragen gerade austauschen würde, dann weiß ich, das wird mich inspirieren und ich würde dort irgendwie dadurch, durch das Gespräch und durch die Diskussion, das wäre eine Chance für mich selber auch, Gott wieder anders, wieder neu kennenzulernen, dem tiefer auf die Spur zu kommen. Und deshalb sind, glaube ich, all die Fragen und so sind wirklich auch eine ganz, ganz große Chance, Gott besser kennenzulernen, Jesus besser kennenzulernen und zu wachsen auf dem Weg mit ihm.
2: In dem Sinne ist aber immer noch eine grosse Hoffnung, dass es mal wieder besser wird. Dass man Antworten überkommt oder wieder einen Frieden über die Situation irgendwie einkehrt. Wenn man jetzt das Gefühl hat, oh, ich habe jetzt eine Freundin, die ist ganz fest am Zweifeln und sie ist wirklich der Glaube bröckelt und er verschwindet immer wie mehr. Mhm. Das ist doch auch schlimm, irgendwie zum da begleiten, nicht?
1: Ich glaube, das ist schmerzhaft, aber ich finde es ganz, ganz wichtig, wie mit den Leuten gemeinsam unterwegs zu sein und es auszuhalten und nicht mit vorschnellen Tipps oder Antworten zu kommen. Und ich glaube, das ist ganz, ganz menschlich, dass man so eine Schwere und so einen Schmerz nicht so gern aushalten möchte. Man hat halt lieber Antworten und dass schnell alles wieder gut wird. Aber ich glaube, ganz viel liegt darin, mit den Leuten unterwegs zu sein, auch den Kontakt nicht irgendwie abzubrechen oder sich weniger zu melden, sondern dass die Leute merken, hey, es gibt Leute, die sind echt an mir dran. Und die können das aushalten. Und die können das aushalten, dass es im Moment keine Antworten gibt und dass alles einfach nur schwer ist und dass es keinen Sinn macht und dass es keine Antworten gibt. Und da würde ich sagen, ja, mit den Leuten unterwegs zu sein und nicht irgendwie zu schnell irgendwelche Tipps zu geben. Und vielleicht eine Sache oder ein Aspekt, den ich dabei auch noch wichtig finde, wie man so eine Phase gerade erlebt oder welche Komponenten dazu beitragen, das kann ja ganz verschiedenes sein. Also wenn ich zum Beispiel momentan in einer depressiven Episode bin, ganz klar, das wird sich auch auf meinen spirituellen Weg auswirken. Ja? Also wenn ich persönlich gerade eine ganz, ganz große Krise habe oder in einer psychischen Erkrankung drin sind, all das spielt natürlich auch auf meine spirituelle, ja, den spirituellen Aspekt meines Lebens, auf die geistliche Art und Weise, wie ich unterwegs bin. Das spielt da voll die wichtige Rolle. Und da, auch da ist es, glaube ich, wichtig, dass wir mit in Betrachtung zu ziehen und zum Beispiel, wenn es besser wird nach einer depressiven Episode, dann ist es auch so, dass sich häufig dann auch der Glaube oder die Beziehung zu Gott auch davon quasi wieder aus dem Loch rauskommt. Also da spielen ja auch wie unterschiedliche Komponenten im Leben wie eine Rolle, wo es, glaube ich, auch voll wichtig ist, wie so einen ganzheitlichen Blick auch darauf zu haben, auf die Situation von dem Menschen und dann zu gucken, hey, was geht da eigentlich momentan gerade ab?
0: Ja, das ist ein wichtiger Aspekt, so was geht in meinem Leben sonst so ab, das spielt eine Rolle. Ein anderer Aspekt ist halt auch manchmal die Frage auszuhalten, was ist denn das Gegenstück vom Zweifel? Also was bräuchtest du denn, damit der Zweifel weg ist oder irgendwie erklärt ist? Und da merke ich, viele sagen, ja, Antworten. Und ich sage, ja, und ist denn jede Antwort für dich okay? Also muss die denn dir schmecken? Muss die gut sein? Muss die für dich angenehm sein? Mit welcher Form von Antworten bist du denn zufrieden? Und wenn ich dann so schaue, zum Beispiel, wie Jesus mit dem umgegangen ist im Neuen Testament, dann merke ich, erstens mal hat er den Zweifel zulassen. Da gibt es die spannende Begegnung. Von Jesus mit seinen Jüngern, nachdem er schon auferstanden ist, sehen ihn 10 von den Aposteln. Und einer, das ist der arme Tropf, der Thomas, der ist irgendwie nicht dabei. Also erstens mal finde ich es mega fies von Jesus, dass er nicht gewartet hat, bis alle 11 zusammengehockt sind, sondern nur die 10. Aber das ist ein anderes Thema. Und zweitens kommt er dann dazu und der glaubt das dann nicht. Ja, der hat Zweifel daran, dass Jesus wirklich auferstanden ist. Nachvollziehbar, hat es vorher noch nie gegeben, dass irgendwie einer von den Toten auferstanden ist. Und dann begegnen die sich wieder und alle sind dabei und Jesus sagt zu ihm, hey Thomas, du hast wollen meine Wunden anlangen, um zu glauben, dass ich da bin, da sind sie. Also die Begegnung von Jesus mit dem Thomas ist ziemlich menschlich, nahbar und überhaupt nicht verkopft theologisch, sondern da bin ich, lang an. Jetzt, ich bin da. Und die Erwartung anzuhaben und sagen, hey, deine Zweifel sind gut aufgekommen, wenn du sie aussprichst und Gott gegenüber allen mitteilst, dann reagiert er. Und er muss reagieren, nicht wir müssen die Zweifel von anderen auflösen. Das gibt es übrigens ganz selten, dass man mal auf einen Zweifel von jemandem kann mit einer eigenen Antwort kann das Problem lösen. Das erlebst du ganz selten. Und meistens sind das dann keine grossen Zweifel, sondern so, ich habe noch eine offene Frage. Ja, und das und das ist die Frage, was erwarte ich, wenn Zweifel rum sind? Was ist denn das Gegenstück? Jesus sagt übrigens auch von sich selber, dass er die Wahrheit ist und nicht, dass er die Wahrheit hat. Grosser Unterschied für mich, zu sagen, die Wahrheit, also in dem Sinne das Gegenstück von Zweifel, wäre so, Wahrheit, die Wirklichkeit, das echte Leben, ist bei Jesus zu finden, und zwar in der Beziehung zu ihm und nicht, weil ich alles über ihn weiss. Also man kann die Bibel auswendig können und alle wichtigen Schriften vom christlichen Glauben auswendig zitieren und verstehen. Und gleich wird es Fragen geben, die dich nicht loslassen, die dein Leben beschäftigen.
1: Aber da finde ich es wie so spannend, wie Jesus sich dem zweifelnden Thomas wie zuwendet und er ihn die Wundmale spüren lässt. Und es stellt sich dann bei dem Thomas echt eine Gewissheit ein. Und da merkt man irgendwie, glaube ich, so diese, dass sich bei einem Mensch wieder so eine Gewissheit einstellt, das ist ja nichts, was wir irgendwie in der Hand hätten oder wo man sagen könnte, ah ja, strengst du dich halt genug an, dann klappt es schon wieder, sondern da merkt man genau das, dass der Glaube ein Geschenk ist, dass es auch was Unverfügbares ist und dass Gott einen Mensch berührt und ihm eine Gewissheit auch ins Herz schenkt. Das ist was, das kann ich nicht machen, das kann ich nicht als Person machen, die jemand begleitet und also nicht als Person, die selber Zweifel hat. Und trotzdem, was ich machen kann, ist irgendwie dran zu bleiben und zu klagen und vielleicht jeden Tag zu Gott zu sagen, mein Gott, warum hast du mich verlassen? Ich verstehe es nicht. Und mit anderen im Gespräch zu sein, aber dass sich das einstellt, ist irgendwie ein Geschenk. Und trotzdem merke ich irgendwie, und das finde ich spannend, wie du auch sagst, in der Thomas-Geschichte, das kommt da schon vor in der Bibel und die ganze Story ist irgendwie so aufgebaut, dass Leute sich auch damit identifizieren können. Also es steht am Ende von einer Jesus-Biografie vom Johannesevangelium und in dieser Jesus-Biografie, da spielen Zweifler, das finde ich total spannend, spielen echt eine wichtige Rolle. Also schon am Anfang von dieser Jesus-Biografie gibt es den Nathanael, der hat auch gesagt, ah, ich glaube das nicht, dass aus Nazareth da irgendwas Gutes kommt. Also da ist schon Zweifler dabei und am Ende vom Evangelium ist diese Geschichte vom Thomas und auch der Nathanael kommt wieder vor und da ist es wie ein bisschen auch eine Einladung, dass heute wir quasi das Evangelium auch lesen, vielleicht als Zweifelnde und als Leute, die sagen, ich habe so viele Fragen und ich weiß doch auch nicht so genau, uns mit den Leuten identifizieren und dann auch irgendwie einen Weg gehen in Richtung von einer Gewissheit.
0: Und um den Bogen von dieser Geschichte mit dem Thomas zu schließen, es steht nirgends, dass er die Wunde wirklich angelangt hat. Das ist das Spannende. Der sieht den Jesus und sagt, es ist alles gut. Die Begegnung, also das persönliche Nächsein mit Jesus, das hat den Zweifel aufgehoben. Nicht der Beweis, den er eigentlich gebraucht hätte. Oder den er gemeint hat, er bräuchte. Also auch da vorsichtig sein, es ist das spannend. Jesus geht diesen Zweifel nach und er hat ihn, glaube ich, wirklich die Wunde anlangen lassen. Also, so wie es steht, muss man fast davon ausgehen, der hätte ja gar nicht angelangt. Das war gar nicht nötig gewesen. Das hat es wie nicht gebraucht, weil er dem Jesus begegnet ist und er ihm seine Gegenwart, also sein Nächsein erlebt hat. Und da finde ich schon spannend, wie unterschiedlich oder wie vielfältig das die Bibel eigentlich zulässt, dass wir Fragen stellen und diesen Fragen auch sollen Raum geben und nicht so tun, als ob unsere Fragen blöd wären oder irgendwie auch das Gefühl haben, hey, ich bin der Einzige, der so Zeug fragt, die anderen haben so Fragen gar nicht. Oh doch, die haben noch ganz andere Fragen. Und das ist gut, wenn das miteinander, wenn das vorkommt.
1: Und jetzt haben wir ja schon ein bisschen über unterschiedliche Arten von Zweifeln geredet, so intellektuelle Zweifel, Zweifel vom Kopf, Zweifel vom Herz. Und es gibt aber vielleicht ja auch wie Zweifel vom Willen, so nach dem Motto, ja, ich weiß eigentlich gar nicht, will ich eigentlich überhaupt mit dem Jesus unterwegs sein? Will ich dem irgendwie nachfolgen? Und da, finde ich, gibt es schon auch immer eine Herausforderung so. Man kann quasi auch nicht ewig auf dem Zaun sitzen und so hin und her schwanken oder sowas. Da gibt es auch die Einladung, hey, komm und folg mir nach. Und das ist, glaube ich, auch die Frage von Jesus. Hey, wenn er jetzt heute vor uns stehen würde und sagt, hey, dich beim Namen nennt und sagt, hey, willst du mir nachfolgen? Wie ist dann die Antwort und was würdest du darauf sagen? Und da gibt die Bibel, glaube ich, auch eine Herausforderung, da wie zu sagen, hey, ich mache mich verbindlich und ich gehe mal so einen Schritt in die Nachfolge und gucke dann auch mal, wie läuft es hier eigentlich? Und manche Leute bleiben da ja sehr lange auch so in der Reserve oder in der Skepsis und fühlen sich vielleicht auch sehr wohl in der Skepsis, kann ich auch irgendwie verstehen, so als jemand, wo auch gern denkt und fragt und ringt und sowas. Und trotzdem ist, glaube ich, da irgendwo auch die Einladung, nicht die Skepsis zu umarmen und zu denken, ah ja, wenn jetzt Jesus heute vor mir stehen würde und dieses und jene krasse Wunder passieren würde, weil auch damals schon, da gab es Leute, die haben krasse Wunder erlebt mit Jesus und sie haben trotzdem nicht geglaubt. Aber wo, ja, bin ich selber dann auch eingeladen, wie einen Schritt mal zu gehen, von dem Hin und Her schwanken, quasi hinaus, einen Schritt in die Nachfolge und zu sagen, hey, jetzt probiere ich das mal aus. Und jetzt habe ich nicht die Skepsis lieber oder gefallen mir vielleicht selber in dieser Rolle, sondern gehe mal einen Schritt in die Nachfolge. Aber ich glaube, da ist wie wichtig, diese unterschiedlichen Arten vom Zweifel auch auseinanderzuhalten und zu gucken, hey, um welche Art von Zweifel handelt es sich denn? Weil ich glaube, dann ist wie die Medizin, nee, oder so, die Art und Weise, wie man damit umgeht, dann entsprechend auch eine andere. Und das finde ich ganz, ganz wichtig.
2: Was macht denn Gott mit meinen Zweifeln? Enttäuscht es ihn, wenn ich zweifle? Was denkt ihr?
0: Ich behaupte das Gegenteil. Ich würde sagen, Menschen, die eben, wir haben jetzt die unterschiedlichen Formen von Zweifel angeschaut, ich glaube, Menschen, die noch Fragen haben, das ist etwas, wo ich glaube, Gott macht das Freude. Also, ehrlich glaube ich, dass Gott, wenn wir Menschen Fragen haben, wenn wir nicht einfach alles zur Kenntnis nehmen und irgendwie für das nehmen wir einfach und stellen nichts mehr in Frage, das ist nicht das, was Gott hat will. Sonst hätte er uns ein Hirn gegeben, das ein bisschen einfacher gestrickt ist und einfach in Schwarz und Weiß denkt und dann ist alles super. Ich glaube, im Gegenteil, Gott hat Freude an Menschen, die Fragen stellen. Für die hat sich Jesus Zeit genommen, für die hat sich Gott Zeit genommen. Und zwar sehr viel Zeit. Eigentlich überdurchschnittlich viel Zeit, hat sich denen gestellt, ist denen nachgegangen, hat sich mit denen auseinandergesetzt. Ich glaube, die Fragen, die wir haben, die sollen wir stellen und wir sollen denen auch ehrlich sein. Ich glaube, Gott hat Freude daran, wenn wir Fragen stellen, wenn wir Zweifel haben.
1: Ja, es gibt ja auch das Gebot, dass man Gott lieben soll mit ganzem Herzen und auch mit ganzem Verstand. Also genau. Man soll Gott quasi auch mit dem Kopf lieben. Und dazu gehört es für mich auch genau, dass man das macht, dass man die Fragen stellt und dass man ringt mit den verschiedenen Themen und dass man sagt, hey, dem will ich wirklich auf den Grund gehen und auf die Spur kommen und dass man das nicht einfach wegdrückt, sondern dass man ehrlich vor Gott ist. Und ich bin davon überzeugt, Gott sieht in das Herz von uns und kennt unser Herz und hat wie Interesse dran, dass wir genau das auch mit ihm besprechen, mit anderen besprechen, weil ich glaube, diese Fragen sind eigentlich eine Chance, im Glauben zu wachsen und zu einer geistlichen Reife zu kommen und wie Gott besser kennenzulernen. Deshalb wäre es, glaube ich, schade, wenn wir uns die Chance entgehen lassen.
0: Genau. Ich mag mich noch erinnern, lange ist es her, in der ersten Folge von dem Podcast habe ich mal gesagt, haben wir miteinander darüber diskutiert, dass Glauben eigentlich ein Abenteuer ist, wo man sich darauf einlassen muss. Und offene Fragen sind der Beweis, dass der Glaube noch lebendig ist. Und nicht ein toter Tümpel, wo es ist alles gesagt, man muss nichts mehr verhandeln, es gibt keine Fragen mehr. Dann wird es nämlich auch langweilig. Also zugegebenermaßen, es gibt Leute, die suchen die Herausforderung von offenen Fragen, vielleicht sind wir jetzt da die falschen zwei, suchen die fest und andere sind froh, wenn es ein bisschen mehr Klarheit in ihrem Leben gibt. Aber ein Glaube, der keine Fragen mehr stellt an Gott, ich weiß gar nicht, ob da noch Leben drin ist oder ob das schon vor sich antötelt, weil irgendwie ein Abenteuer ist halt erst fertig, wenn es fertig ist. Und Glauben werden wir nicht erleben, glaube ich. Das ist irgendwo, ich werde nicht irgendwann mit 80 sagen, falls ich so alt wäre, wow, jetzt habe ich es erreicht, ich habe keine Fragen mehr, jetzt bin ich parat zum Sterben. Ich glaube, ich kenne niemanden, der so gelebt hat. Ich kenne nur ganz viele Menschen, die sehr alt und sehr weise im Glauben waren, die gesagt haben, ich habe immer noch einen Haufen Fragen. Mhm. Nicht mehr die gleichen wie mit 20, das ist auch okay, aber ich habe noch Fragen.
1: Und ich finde es eigentlich cool, weil das steht für mich gar nicht im Widerspruch zu einem kindlichen Vertrauen, wozu die Bibel ja einlädt. Also da liest man immer wieder davon, dass man werden soll wie die Kinder in Bezug aufs Vertrauen, also dass man sich Gott anvertraut. Und das heißt es aber gerade für mich, dass man nicht die Fragen wegdrückt, sondern damit im Prinzip auch, wie in der Beziehung ist zu den Eltern, und genau das machen Kinder eigentlich die ganze Zeit, die stellen nonstop Fragen und trotzdem gibt es aber ein Grundvertrauen. Ein Grundvertrauen zu den Eltern, mit denen sie unterwegs sind, wo sie sagen, hey, an die wende ich mich mit den Fragen und ich habe ein Grundvertrauen, dass die es gut mit mir meinen. Und das, glaube ich, ist auch irgendwie ein total guter Rahmen, um dann die Fragen zu stellen und um dem nachzugehen, in einem Grundvertrauen sich zu befinden und dann alles zu klären und zu ringen und zu fragen. Ja, ein bisschen wie Kinder das machen, die ihre Eltern ausfragen und die wissen wollen, hey, wie funktioniert eigentlich dieses Leben, aber trotzdem irgendwie an der Hand sind und in einer Beziehung sind und in einem Rahmen drin sind.
2: Das nehmen wir doch gerade als Schlusssatz. Und Leo, du hast es gut eingeführt. Es gibt schon ganz viele andere Folgen. Wenn du die noch nicht gehört hast, ja, dann fang doch gerade am Anfang wieder an und lass das, was der Leo vorher angetönt hat. Wir haben schon ganz viele spannende Gespräche gehabt. Danke auch für das heutige lebensnähe Gespräch und den Einblick in euer Wissen und eure Gedanken.
0: Danke vielmals.
1: Danke.
2: 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Und in 2 Wochen geht es darum, dass wir auf eure Fragen noch eingehen und die beantwortet. Ich bin gespannt darauf. In dem Fall bis in 2 Wochen wieder. Tschüss. 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
1: Die Nachrichten von SRF um 4 Uhr mit Marco Koller. Die USA verhängen Sanktionen gegen den kubanischen Präsidenten Miguel Díaz-Canel sowie gegen mehrere Mitglieder seiner Familie. Konkret werden etwa Vermögenswerte eingefroren. Das teilt das US-Außenministerium mit. Die Beziehungen zwischen den USA und Kuba sind seit Jahrzehnten angespannt und Präsident Donald Trump nahmen die Spannungen noch zu. Er verhängte eine Ölblockade gegen Kuba. Das führt dazu, dass der Treibstoff in Kuba knapp ist und dass immer wieder der Strom ausfällt. Miguel Díaz-Canel reagierte in den sozialen Medien auf die Sanktionen. Er bezeichnete die US-Regierung als aggressiv und kündigte Widerstand an. Der ukrainische Präsident Volodymyr Zelensky schlägt dem russischen Präsidenten Wladimir Putin ein persönliches Treffen vor, um ein mögliches Ende des Krieges zu besprechen. In einem offenen Brief schreibt Zelensky, die Mehrheit der Russen habe den Krieg und seine Folgen satt und sei bereit für Frieden. Sollte Putin aber keinen Frieden wollen, dann werde die Ukraine weiterkämpfen. Der Kreml hat auf das Schreiben reagiert. In einer Stellungnahme heißt es, Zelensky könne jederzeit nach Moskau kommen. Zelensky hatte jedoch Moskau und Kiew als Treffpunkt ausgeschlossen. Stattdessen schlägt er die Schweiz, die Türkei oder ein Land der arabischen Welt vor. Und dann noch drei Meldungen aus der Nacht, kurz zusammengefasst. US-Präsident Donald Trump will die Kohleindustrie unterstützen mit rund 700 Millionen Dollar. Das erklärte er im Weißen Haus. Damit sollen bestehende Kohlekraftwerke modernisiert und auch neue gebaut werden. Um das Geld zu sprechen, beruft sich Trump auf ein Gesetz zur nationalen Sicherheit aus dem Kalten Krieg. In den USA hat das Repräsentantenhaus, die große Parlamentskammer, ein Unterstützungspaket in Milliardenhöhe für die Ukraine bewilligt und gleichzeitig auch Sanktionen gegen Russland gutgeheißen. Auch mehr als ein Dutzend Republikaner stimmten dafür, entgegen der Parteilinie. Als nächstes ist der Senat am Zug. Präsident Trump kann aber noch sein Veto einlegen. Und im Süden des Libanons ist ein israelischer Soldat getötet worden bei einem Angriff der Hisbollah-Miliz. Das teilt die israelische Armee mit. Eigentlich gilt im Libanon seit knapp 2 Monaten eine Waffenruhe. Und noch das Wetter heute Freitag. Im Norden hat es am Vormittag noch viele Wolken und lokal wird es nass. Am Nachmittag zeigt sich dann oft die Sonne und es gibt 19 Grad. Im Süden wird es heute oft sonnig bei 25 Grad. Das waren Nachrichten von Radio SRF, verantwortlich Marco Koller.
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3: 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Der Albert Schehata wird als 17-Jähriger verurteilt, wegen Gotteslästerung in seinem Heimatland Ägypten. Seine Geschichte schlägt international Wellen und unterschiedliche Menschenrechtsorganisationen setzen sich für ihn ein. Bis er aus Ägypten flüchtet, vor Schweiz ein Visum bekommt und zu Thun im Berner Oberland ein neues Leben aufbaut. 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
4: Aber jetzt zurück zu unserer Geschichte, zur Geschichte von Albert. Schön, hörst du zu. Mein Name ist Sarah Maria Graber. Herzlich willkommen, Albert.
2: Oui.
4: Hier im Vis-à-vis, sag mal schnell deinen Nachnamen.
2: Mein Nachname ist Shahata.
4: Shahata?
2: Ja, genau. Richtig.
4: Man hört es. Also, ich wüsste jetzt nicht, wie ich es einordnen müsste, aber es ist ein ägyptischer Nachname, oder?
2: Genau, es geht nicht von Adelboden.
4: Ist nicht von Adelboden, genau.
2: Nein, aber nicht, nein.
4: Ja, nimm uns ein bisschen auf Ägypten. Du bist dort aufgewachsen, hast Kindheit und eigentlich anfangs von deiner Jugend dort erlebt. Kannst du uns dort ein bisschen mitnehmen? Wie bist du dort aufgewachsen?
2: 0815 Kindheit wie die 120 Millionen Ägypter, die dort leben. Ich bin im Oberägypten aufgewachsen, am Nildelta, in Elmenia, das ist 3 Stunden südlich von Kairo, die Hauptstadt. Ja, sehr traditionelles Dorf, sozusagen, aber Dorf. Wir waren gut 100'000 Einwohner in diesem Dorf.
4: Mhm.
2: Ich bin Christ aufgewachsen. Mein Vater ist Sozialarbeiter, meine Mutter ist Hausfrau. Wir waren eine durchschnittliche Familie. Wir hatten zu essen, uns ist gut gegangen. Und ja, wie alle anderen. Also eher besser, würde ich sagen.
4: Mhm. Jetzt, du kennst hier das Leben auch in der Schweiz mittlerweile. Weißt auch die Unterschiede? Wenn du mir als Schweizerin müsstest erklären, was ist ein durchschnittliches ägyptisches Familienleben? Also, weißt du, das ist durchschnittlich so wie alle Ägypter. Wie ist das konkret? Wie muss ich mir das vorstellen?
2: Das ist natürlich nicht so wie in der Schweiz hier, aber durchschnittlich Familienleben heisst, hey, mein Vater hat einen Job gehabt, wo er hat etwas verdient. Der Job war eigentlich ein staatlicher Job gewesen, das heisst, er hat ein sicheres Einkommen gehabt.
4: Mhm.
2: Und uns ist gut gegangen, wir haben zu essen gehabt, wir haben Weihnachten oder Ostern können neue Kleider kaufen. Und wir sind zur Schule gegangen. Mhm. Wir haben nicht müssen Familie helfen mit irgendwie arbeiten oder auch nebenbei Geld verdienen als Kind. Mhm. Sondern mein Vater hat geschaut, wir sind zur Schule gegangen. Wir haben unsere Freizeit auch können geniessen. Natürlich bin
4: Wie hast du die Freizeit verbracht als Kind? Was hast du also gemacht?
2: Viel. Ich war viel unterwegs, auf der Straße Fußball gespielt, mit dem Velo, mit den Kollegen. Ich war eher wirklich der Outdoor gewesen. Aber natürlich nicht so, wie man hier sich vorstellt, in der Schweiz, Berge und Städte und so weiter und so weiter. Das ist wirklich ganz Basis. Ich gehe zur Schule und nach der Schule gehe ich shooten mit den Kollegen oder ich bin einfach auf der Straße am Spielen und so.
4: Und du bist ja sehr ein lebendiges Kind gewesen, bist ein Draufgänger gewesen, oder? Wie würdest du dich als Kind beschreiben? Was bist du für ein Kind gewesen?
2: Bär ist das Kind, das eher Probleme bringt oder viel Adrenalin hat und viele Sachen hat immer gesehen, entdecken und hat die Konsequenzen nicht richtig im Griff gehabt. Im Sinne von, ja, es kommt gut, wir machen mal.
4: Mhm.
2: Und ich bin eigentlich vom Typ, bin eigentlich ein Macher. Ich überlege zu wenig, ich bin nicht ein Denker. Ich mache und ich schaue. Learning by doing.
4: Mhm.
2: Das ist mein Motiv gewesen.
4: Und du bist der älteste von mehreren Geschwistern, gell?
2: Ja, wir sind 3. Ich, meine Schwester, die 3 Jahre jünger als ich, und mein Bruder, der 6 Jahre jünger als ich.
4: Mhm. Und was hast du da so für Streiche gespielt? Oder was hast du für Grenzen ausgetestet? Als Kind?
2: Ja, alles Mögliche. Also, ich fahre mit irgendwie Streit auf der Straße mit anderen Kindern, die ich nicht durfte. Ich konnte Motorrad fahren, dann, als ich relativ jung war. Ich weiß doch nicht, in meiner 7. Klasse, also mit 10, 11. habe ich mir selber beigebracht. Mein Vater hatte ein Motorrad und ich habe es geliebt. Und ich habe es mir wie selber beigebracht und mein Vater war absolut nicht einverstanden mit dem. Und ich habe es manchmal geklaut, ich bin einfach allein gegangen, einfach mit normalen Kleidern, Flipflops, mit einem Motorrad, das 180 km/h fahren kann. Da bin ich auch als Kind gegangen und ja,
4: ich weiss, nie etwas passiert? Nie etwas Gröberes passiert?
2: Doch, es sind so Sachen passiert und ich wusste, hey, die werden mich heute sicher umbringen. Wenn ich heimkomme.
4: Aber die Eltern?
2: Die Eltern natürlich, okay. Aber Gott sei Dank haben sie es nicht gemacht und natürlich habe ich auf das Dach bekommen von ihnen. Aber es ist so wie für mich, ja, okay, gut. Move on.
4: Okay, ja. Hat nicht viel in dir bewirkt?
2: Nein, ich habe irgendwie gedacht, ja gut, ich muss einfach warten mit dem nächsten Abenteuer.
4: Man könnte sagen, ein Abenteuer nach hat ziemlich heftige Konsequenzen gehabt, sehr heftige Konsequenzen gehabt. Du hast mit Kollegen von dir, hast du eigentlich so ein bisschen im Witz innen ein Video aufgenommen. Kannst du uns ein bisschen von diesem Video erzählen?
2: Genau, ja. Ein Witz oder ein Abenteuer ist dann wirklich relativ weit gegangen. Und das muss ich auch noch erwähnen, das ist etwas, wo zum Beispiel mein Vater hat mir immer gesagt, nach jedem, sorry, wenn ich das so sage, nach jedem Scheiß, den ich gemacht habe, gesagt, hey, eines Tages würdest du irgendetwas machen, wo ich dir nur helfen kann. Oder mir alle. Und ja, da bist du dann bist du allein, bist du wirklich allein unterwegs. Und ich dachte, ja, easy, mal schauen. Aber zurück zu dem, wir sind in einem Bible Study Camp von Chile aus, als Teenager. Chile hat für uns organisiert. Es ist etwa zweimal im Jahr, das ist so wie für uns wirklich ein Highlight. Du gehst irgendwie in einer anderen Stadt, nicht ein Hotel, aber eher ein christliches Haus, wo du kannst, ja, gehst eigentlich bei einer Konferenz oder Bible Study 3-4 Tage, aber bist einfach nur mit anderen Leuten und macht Spass. Und dort haben wir nicht selber das Video aufgenommen, sondern jemand hat das aufgenommen, und zwar der Lehrer, der mit uns gegangen ist. Und wir sind wirklich 4 Teenager im Zimmer und dann haben wir Spass gehabt über IS, wie irgendwie etwas, wo, weiss doch nicht, 35 Sekunden gegangen ist.
4: Über die IS?
2: Über die IS, ja.
4: Das heisst, über Islamisch Staat, das ist eine Terrororganisation, oder, die in Ägypten auch aktiv war.
2: Genau, ja.
4: Hat er irgendwie einen Witz über sie gemacht?
2: Ja, also vorher sind die 21 Kopten in Libyen umgebracht worden. Das war mal.
4: Also 21 Christen?
2: 21 Christen,
4: genau. Die umgebracht worden sind.
2: Ägypter eigentlich, die durch IS umgebracht wurden.
4: Mhm.
2: Also Kopf ab.
4: Also das heisst, es war ja so eine aufgeheizte Stimmung in dieser Region dort. Und in dieser Phase ist ein Video entstanden, wie ihr Witze macht. Oder wie?
2: Ja, du musst dir vorstellen, wir waren wirklich Teenager, 15-jährige Teenager. Und,
4: nicht viel überlegt.
2: Gar nicht überlegt. Und es ist so wie, es ist, eben, wenn man irgendwie das Video schaut, auf die Webseite oder YouTube oder wo immer, das ist so etwas, wo sinnlos.
4: Mhm.
2: Wir haben irgendwie einen Witz, dass ich zum Beispiel auf dem Knie bin am Betten und ich habe die Hand hoch und dann mein Kollege kommt mit seinem Finger und macht wie einen Kopf ab.
4: Mhm.
2: Ja.
4: Und das Video ist aus bis heute nicht ganz erklärlichen Gründen irgendwie an die Öffentlichkeit gekommen, oder? In die sozialen Medien.
2: Genau.
4: Und haben sehr grosse Wellen geschlagen.
2: Genau. 2 Monate später, das haben wir gemacht und dann haben wir es nicht einmal gemerkt. Das ist irgendwie ein Witz von diesen Witzen, die wir immer machen.
4: Mhm.
2: Einer
4: von 1000.
2: Einer von 1000, ja. Unter uns, einfach wir Teenager. Ja. Also, mhm. Wir waren alle Teenager gewesen. Und das ist einfach 2 Monate später, im April, 7. April, das kann ich nicht vergessen,
4: mhm.
2: Merken wir irgendwie eine extreme Unruhe auf der Strasse. Das ist so wie, hey, mega anstrengende Stimmung. Irgendetwas stimmt aber überhaupt nicht. Die Leute schauen uns mehr so ein bisschen komisch an. Also, mich hat man schon kennt im Dorf. Aber geht das so? Hey, was ist echt das? Und dann haben wir mitbekommen, dass, hey, im Fall, dass ich irgendwie, es gibt noch Christen gegeben, die, Blasphemie hatten oder haben über die Muslime schlecht geredet oder so Sachen gemacht. Ja, und dann habe ich wie gedacht, ja, also, die bekommen ganz heftige Probleme und die Konsequenzen sind sicher unglaublich für die und die Familien. Und ja, das ist eigentlich meine Interpretation, so wie ich unser Land kenne, mein Dorf kenne, die Leute kenne.
4: Also der Konflikt zwischen Christen und Muslimen, das ist ein stetiger Konflikt gewesen in eurem Dorf.
2: Ja, du darfst das nicht anzünden.
4: Ja.
2: Ja, du darfst, in Ägypten allgemein darfst du nicht über drei Sachen reden. Politik, Religion und Sex. Die drei Sachen, die sind wie tabu. Du darfst nicht irgendwie auf der Straße so eine Konversation über Politik oder Religion oder Sex haben.
4: Mhm.
2: Und ja, nicht. Natürlich über Religion, wo wir sind. Ja, sehr religiöses, also nicht sehr, aber schon religiöses Land.
4: Mhm.
2: Ja.
4: Und nachher, wann hast du nachher gemerkt, dass damit du gemeint bist? Also, dass du einer von diesen Gielen bist, der richtig Probleme bekommt?
2: Ja, also plötzlich haben ein paar Leute das Video gesehen, wo ich es kenne, und dann haben sie uns gesagt, hey, Giela, was habt ihr gemacht? Und dann ich so, was wir haben nichts gemacht, was ist echt das? Was ist das für eine Aussage? Ich gesagt, ja, nein, das betrifft euch. Für mich so wie, Alter, nein, das kann, hä? Ich habe doch nichts gemacht. Mhm. Nein, sicher nicht, vergiss es.
4: Mhm.
2: In dem Stil. Bis natürlich, ja, also alle schauen die wirklich extrem böse an und sogar mein Vater ist dann so, hey, was hast du gemacht? Ich bin erst heimgegangen und er sie so lütiert. Und ich sagte, ja, was? Ich habe nichts gemacht. Was habe ich gemacht? Ich habe nichts gemacht. Ich sagte, also, bleib mal da.
4: Mhm.

0: 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Sicher rüber gestorben. Wer ist gestorben? Ein Grossvater, ein Onkel, eine Tante? Also, was ist echt das? Und gehe ich direkt auf den Balkon. Normal. Und dann sehe ich einfach, unsere Straße ist einfach bretsch voll von Leuten. Es war so voll von Leuten, dass wenn du, wir haben so ein Spruchwort gesehen, wenn du Salz willst, von oben runter werfen, dann landet nicht auf dem Boden. Extrem viele Leute. Und die sind vor dem Haus. Und dann schaue ich so, hä, was ist echt das?
1: Mhm.
0: Und dann haben sie mir eben erzählt, hey, im Fall, das ist ernst. Das ist,
1: Also das war wie ein Mob vor dem Haus gewesen. Also das ist ein Aufruhr.
0: Ja, extrem viele
1: Leute. Voll von Leuten aus dem Dorf, die irgendwie geschrien haben, oder was?
0: Andere Dörfer, die irgendwie dort
1: verrückt waren.
0: Ja, am Warten, zum Schauen, hey, wer ist echt, böse. Aber noch mit anderen schlimmen Worten als böse.
1: Und nachher, was ist denn passiert mit dir?
0: Ja, und dann habe ich wie geheißen, hey, im Fall, das ist extrem ernst. Und dann habe ich wie gedacht, hey, Mann, Scheibe.
1: Und immer noch nicht gewusst, warum?
0: Ja, ich wusste, hey, es hat ein Video. Aber ich dachte, hey, was ist echt dort? Was muss man dort? Was haben wir dort gemacht? Ich darf nicht rausgehen, und sonst habe ich Probleme mit den Leuten. Und man merkt schon, Demonstration. Und es hat geheißen, der Lehrer wurde verhaftet. Der, der das gefilmt hat, der ist verhaftet worden am Abend. Und dann am 9. April, am Morgen, bin ich wach, wieder extrem angespannte Stimme. Im Dorf, bei uns daheim, die Mutter, Grossmutter, Tanten, alle haben wirklich Angst, alle sind am Grennen, am Zittern. Und ich konnte es irgendwie nicht realisieren, was alles los ist oder was da läuft.
1: Und wie ist es dir gegangen? Also, kannst du dich erinnern, wie du dich gefühlt hast?
0: Ja, ich habe gedacht, hey, im Fall, das kommt nicht gut.
1: Also auch Angst irgendwie?
0: Ja, also sehr. Da habe ich gedacht, hey, das kommt absolut nicht gut.
1: Mhm.
0: Das hat wirklich, wird sicher katastrophal sein. Und ich weiss es noch dann, als ich wirklich im Stube war. Und dann schaue ich so die Wand und dann haben wir so ein Bild, so wie das Bild. Und dann dort ist gestanden, dein Wille geschehen.
1: Dein Wille geschehen?
0: Ja.
1: Mhm.
0: Und dann habe ich das angeschaut. Und das Bild habe ich noch nie vergessen. Seit dem 9. April 2015. Das ist übrigens mein Geburtstag.
1: Mhm.
0: Und dann habe ich das...
1: Also vielleicht müssen wir noch sagen, dein Wille geschehe ist ein Ausschnitt aus dem Vater Unser. Das ist ganz ein bekanntes Gebet, oder? Wo Jesus mal gesagt hat, hey, wer betet, der betet so.
0: Genau.
1: Und ein Satz davon ist, dein Wille geschehe, also Gottes Wille soll geschehen. Yeah. Und warum ist dir dort so eingefahren?
0: Ich bin irgendwie, wie gesagt, Tantana, bekannte Verwandte, sie am Hocken, ich bin ergangen und er. Ich schaue, sie sind wie ausblendet von mir und ich schaue einfach den Vers vor mir, deinen Willen geschehen. Und dann denkt, okay, was hat das für eine Bedeutung? Und dann, ein paar Stunden später hat es geheißen, hey, ich muss mal gehen. Die Polizisten kommen mich holen.
1: Mhm.
0: Sie wollen für uns etwas wissen. Und zum Sagen, in dieser Zeit habe ich mit dem Vater gar nicht geredet, wo er beschäftigt war mit Schauen und mit...
1: Was überhaupt los ist.
0: Ja, was überhaupt los ist, was wird passieren, was gibt es für Konsequenzen, aber... und mit der Mutter, ja, weißt du, die Eltern haben gewusst, hey, das kommt gar nicht gut.
1: Mhm.
0: Und die Eltern haben wirklich das Gefühl gehabt, ja, oh Gott, wir brauchen deine Hilfe.
1: Mhm.
0: Und dann bin ich gegangen, wie gesagt, eine Strasse, wo bereits von Leuten bin ich abgeholt worden und alle Leute schauen die wirklich extrem an. Das ist der, der unsere Religion hat beleidigt hat. Oder der, der wir so da finishen und bringen, wenn wir könnten. Wir ganz böse Augen und so. Und dann sind wir, ja, sind wir...
1: Also das hast du wie gespürt, dass die,
0: ja,
1: dass die Leute die am liebsten umbringen?
0: Du musst dir vorstellen, das ist diese Leute auf der Straße und

0: Ich bin dann auf dem Motorrad mit zwei Polizisten und die sind am Hupen. Die Leute sind auf der Straße ist voll. Du musst die Leute wirklich auf die Seite nehmen, dass du kannst laufen. Die Straßen sind voll. Und es hat schon ein bisschen Demonstrationen gegeben am Nacht vorher. Und die Leute vom also die Pastoren, die Leute, die etwas zu sagen im Dorf hatten, die waren alle angespannt gewesen. Und man hat schon gemerkt, hey, das geht in eine falsche Richtung.
1: Und die Polizisten, die haben dich dann mitgenommen? Also bist du in einen Untersuchungsraum gekommen, bist auch verhört worden wahrscheinlich, oder?
0: Ja.
1: Und Quintessenz war aber, dass du ins Gefängnis gekommen bist, genau wie auch die drei anderen, die da beteiligt waren.
0: Genau, ja.
1: Wie lange warst du im Gefängnis?
0: 2 Monate.
1: 2 Monate im Gefängnis? Ja. Was hast du dort für Erinnerungen daran? Das ist ja...
0: Alles.
1: Alles? Ja. Also, aber wie ist es gewesen? Also, ist sicher auch ein bisschen anders als in einem Schweizer Gefängnis, oder? Im ägyptischen
0: Gefängnis. Natürlich, das ist, Gefängnis. Kannst du gar nicht vergleichen. Also, ein schweizerisches Gefängnis, das wäre, wenn ich mal aus Ruhe mache vom Arbeiten, dann melde ich mich dort vor 2 Wochen.
1: Mhm. Nein, und wie ist es dort im Gefängnis gewesen?
0: Dort ist sehr schlimm. Dort ist wirklich ein Ort, wo ich denke, hey, Gott, hilf bitte die Leute, die dort sind. Jetzt. Das ist klein, das ist unsuper. Wir sind etwa 30 Leute in einem kleinen Zimmer. Ein Zimmer, wo, weiss doch nicht, die Hälfte von dieser Stube kommt sie wirklich so vom, weiss doch nicht, 2 Meter mal 2 Meter oder 3 Meter mal 3 Meter.
1: Mhm.
0: Gar nicht so gross. Und du schlafst auf dem Boden und
1: 2 Monate lang.
0: 2 Monate lang, ja. Aber das war natürlich nicht das Problem gewesen, zu schlafen oder essen oder was auch immer. Alle wissen, wer kommt. Alle wollen gerne sehen, wer sind die. Es hat der Abend hat es natürlich extreme Sachen gegeben im Dorf. Also wie Angriffe, die Häuser von der Familie, die Kirchen und extrem viele Sachen. Darum sagen wir mal so, Gott sei Dank sind wir dann bei der Polizei gewesen. Sonst wären wir höchstwahrscheinlich tot.
1: Und das ist ein riesen Hasswelle auf euch gekommen?
0: Ja, das hat schon ein bisschen gedauert, bis das Militär im Dorf war. Und
1: Und weißt du, du hast gesagt, deine Eltern waren Christen. Der christliche Glaube hast du kennengelernt als Kind in dieser Zeit. Was hat für dich der christliche Glaube für eine Rolle gespielt?
0: Mein Vater war Gruppenleiter. Er ist wirklich. Wir waren jeden Tag in der Kirche. Wir haben eine sehr grosse Kirche mit irgendwie Spielraum und Fußballspielplatz und so weiter und so weiter. Und mein Vater ist dort als Gruppenleiter, meine Mutter ist auch dort. Und für uns, also nach der Schule, da komme ich heim, lasse ich alles auf die Seite, esse ich etwas und dann sage ich, Mutter, ich gehe zur Kirche. Okay, alles ist gut. Das ist wie ein Treffpunkt, wo wir nicht so weit von der Kirche gewohnt. Und dann kommen meine Kollegen auch dort und dann spielen wir etwas, hocken wir zusammen.
1: Aber weißt du, der Glaube an Gott?
0: Genau,
1: der Glaube an Gott. Oder Beziehung mit Gott oder das Gebetsleben oder
0: nicht,
1: so?
0: Nicht, meine Eltern sind Christen, ich muss am Sonntag in die Kirche gehen, ich bin überall beteiligt, diesen Programmen, ich mache mit, Bible Study mache ich auch mit, ich habe das Wissen, weil ich mache mit diesen Bible Studies und das gibt es irgendwie Competitions, Wettbewerb zum Beispiel bei diesen Bible Studies, Mose oder Samuel oder was auch immer, da habe ich auch mitgemacht. Ich weiss, was das bedeutet, was das ist, aber nein, ich hab den Glauben gar nicht so ernst genommen, aber eben, ich war 15 gewesen. Und die Erfahrung mit Gott habe ich nicht gehabt. Ich wusste, meine Eltern sind gläubig, mein Vater tut jeden Morgen, jeden Tag beten. Dann gesagt, ja, okay, ja, schon für ihn, was macht er? Er hat auch die Bibel gelesen und wir sind wirklich als Christen erzogen worden. Mit diesen Werten, hey, Liebe und Geben und unsere Eltern haben wirklich bauen, glauben, befestigen, uns befestigen. Aber nein, ich habe meine Erfahrung nicht gemacht, dann zumal.
1: Aber zurück ins Gefängnis, du warst ja in diesem Gefängnis gewesen. Nach 2 Monaten bist du rausgekommen auf Kaution, bis dann wirklich das endgültige Urteil wird gefällt werden. Und man war ja eigentlich sehr positiv gewesen, oder? Dass dir da nicht streng bestraft werdet. Du bist aber aus diesem Dorf rausgegangen. Hast du eine Zeit in einem anderen Dorf gelebt? Bist du in die Schule gegangen?
0: Ja, Stadt. Eine grosse Stadt. Eine
1: grosse Stadt, ja.
0: Ja.
1: Und hast du dort die Nachricht bekommen, an dem Tag, wo das Urteil gefällt worden ist? Und die Nachricht war überraschend für dich. Kannst du uns dort nochmal zurücknehmen? Wie war das?
0: Genau, ich war in Hurghada. Das ist eine touristische Stadt am Roten Meer. Sehr bekannt, sehr touristisch. Da habe ich dort mein Gimmer weitergemacht. Und ich wusste, was ist das gewesen? Ein halbes Jahr später, etwa 9 Monate später, wusste ich, heute ist der Termin. Aber mein Vater hat gesagt, hey, es kommt gut, wir haben geschaut und ich habe es mir so vorgestellt, ich bin dann in Hurghada, ich werde in Hurghada weiterleben, mein Leben lang wahrscheinlich in Hurghada bringen und dort an die Uni gehen. Und ja, ich habe mich vom Dorf ziemlich verabschiedet. Weil im Dorf, ich bin schon besuchen gegangen, Semesterferien und so. Aber ich habe gemerkt, im Dorf habe ich keinen Platz mehr.
1: Mhm.
0: Aber das war wie okay gewesen. Also, ich habe mich schon gefreut auf Hurghada, eine grosse Stadt, touristisch am Meer. Für,
1: und wie alt bist du denn?
0: 17.
1: Ja.
0: Ich bin 17.
1: Und nachher hast du eben erfahren, ich glaube, ein Kollege hat dir gesagt, hey, geh mal auf Social Media schauen.
0: Ja, geh mal schauen. Und dann bin ich gegangen und wir sind verurteilt mit einer 5-jährigen Strafe.
1: 5 Jahre Haft?
0: 5 Jahre Haft, ja. Und das ist die höchste Strafe, die ein Erwachsener bekommt,
1: mhm,
0: und nicht Kind.
1: Mhm.
0: Und dort ist auch nochmal extrem losgegangen.
1: Nochmal wie eine Welt zusammengebrochen,
0: ja,
1: oder?
0: Social Media intern sowie extern, dafür und dagegen, was machen wir, das ist ein Gerichtsfall und das ist fertig.
1: Und deine Eltern haben ja schnell realisiert, jetzt müssen wir schnell handeln, oder? Also es war ziemlich schnell klar gewesen, ins Gefängnis zurück, nicht noch einmal, und das heisst, weg aus Ägypten.
0: In dieser Zeit sind natürlich internationale Hilfsorganisationen sind wie im Spiel gekommen, haben unsere Familie kontaktiert. Amnesty International, Human Rights Watch und so weiter und so weiter. Wirklich extrem viele Hilfsorganisationen haben wie gesagt, hey, wir sind da, das geht nicht, mhm, und wir helfen.
1: Mhm. Das heisst, es hat wirklich international Wellen geschlagen, der Fall, oder?
0: Ja, ziemlich. Mhm. Das ist bis zu Fox News.
1: Mhm.
0: Ja. Aber ich habe nicht mitbekommen. Mein Vater war wie im Vordergrund. Der ist der hat geschaut. Und ich war einfach in Hurghada nachdem. Und ich habe mein Leben gelebt. Ich dachte, ja, was will man jetzt?
1: Mhm. Aber irgendwann ist der Entscheid gekommen, aus Ägypten raus ist der Weg.
0: Genau. Das ist mal auch wieder im 6. April, genau ein Jahr später,
1: mhm,
0: hat es geheissen, jetzt müssen wir gehen. Mein Vater hat es gewusst, aber ich habe es irgendwie eine Stunde vor dem Abflug mitbekommen. Wegen Sicherheit.
1: Okay, ja, das heisst, die sind auf dich zugekommen und haben gesagt, ihre Stunde.
0: Ich habe das Telefon bekommen und dann hat es geheißen, hey,
1: pack alles zusammen.
0: Pack jetzt einen Rucksack und geh jetzt zum Flughafen. Und ich war mit der Mutter und die Mutter hat geholfen, ja komm, nimm, das hier, zack. Hat mir geholfen, einzupacken. Und dann hat sie mitgekommen zum Flughafen, aber dann hat sie gesagt, nein, lieber nicht. Wo gell? Und am Flughafen. Das war nie der Fall, dass alles sicher ist oder auf 100%. Das ist, die Eltern sind auch bewusst, hey, das ist 50-50.
1: Also, wo es eben eine Flucht ist, oder? Wo du dir
0: ja, also,
1: einer Strafe entziehst.
0: Können,
1: so.
0: Genau, sie können mhm. uns schon verhaften im Flughafen. Wir sind, mhm. wir sind im System.
1: Mhm.
0: Da, man geht probieren, also mhm. wir riskieren halt.
1: Ich stelle mir vor, du warst wahnsinnig nervös gewesen, oder?
0: Hey, du hast eben gefragt, und wie ist das mit Gott? Ich habe eben den Gott im Gefängnis kennengelernt. Den, wo ich mhm. absolut. Ich habe immer neben mir. Das ist das, was mein Vater mal gesagt hat. Irgendwann machst du etwas, wo ich nicht mehr angreifen oder helfen kann. Und plötzlich, ja, ich sterbe. Es kommt nicht gut, Gott, wie die überhaupt gibt. Das wäre jetzt der richtige Zeitpunkt, um zu zeigen. Und
1: also hast du
0: dort
1: gebetet im Gefängnis?
0: Ja, dort gebetet, weil du jeden Tag kommen so Nachrichten, jeden Tag ist Unruhe, jeden Tag ist, weiss nicht, was passiert. Ich habe gedacht, ich komme nie aus dem Gefängnis.
1: Das und du hast das Gefühl gehabt, dass er antwortet?
0: Der Gott?
1: Ja.
0: Ja, hey, ich hab Wunder im Gefängnis erlebt.
1: Okay, was heisst das?
0: Wir können bis morgen reden über diese 60 Tage, die im Gefängnis waren. Also jeden Tag ist wirklich ein Wunder. Das zum Beispiel die Kriminellen, die im Gefängnis waren, die uns so hassen. Und sie bekommen sogar eine Verstärkung von Behörden, hey, die Leute sollten dir richtig prätschen. Oder, so.
1: Mhm.
0: oder hey, feel free. Und die Leute, die nichts von uns wollen oder können profitieren, wir haben mit diesen Leuten gelacht. Wir haben mit diesen Leuten gelebt. Sie haben uns unterstützt. Sie haben uns beruhigt. Das ist für mich so wie der Fall mit der Daniel, mit den Löwen.
1: Daniel in der Löwengrube?
0: Ja, in der Löwengrube, ja.
1: Mhm. Das ist eine Geschichte aus dem Alten Testament, wo wie ja, der Daniel eben in eine Löwengrube geschossen wird, quasi wo er gegen ein Gesetz verstoßen hat.
0: Genau.
1: Und am Morgen ist er unversehrt wird er dort rausgeholt. Also du hast dich gefühlt, wie du in eine Löwengrube reinkommst mit eigentlich ja, Löwen, die dir aber dann nichts angetan
0: haben. Ja, die Leute haben mich so eigentlich gefressen, sozusagen.
1: Mhm.
0: Aber die Leute waren nicht so mir gewesen. Und ja, nein, also ich habe, wie gesagt, ich habe jeden Tag Gott gespürt, dass zum Beispiel eine Nachricht kommt, hey, das wird das passieren, und dann zittern, Angst, und dann okay, wann wird das passieren? Morgen? Und dann kommt der Morgen, kommt der Morgen. Hey, nein, im Fall, es passiert nicht, weil dort ist noch etwas passiert und dann hier ist noch etwas passiert und jetzt können sie das nicht machen.
1: Mhm.
0: Und ich so, okay. Und auch aus dem Gefängnis, das ist, ich bin dann überzeugt gewesen, bevor das mir sie rausgegangen, ich habe da gerade gesagt, hey, Gott, weißt du was? Du schaust und ich vertraue dir.
1: Okay, und das hast du mit am Flughafen genommen und hast tiefes Vertrauen gehabt, dass es gut kommt.
0: Ich habe gesagt, hey, der Gott, der mich aus dem Gefängnis hat rausgeholt hat, ein Flughafen ist nicht grosser als Gefängnis. Und er hat mich bewahrt. Klar, es war eine sehr schwierige Zeit gewesen. Also das ist unvorstellbar. Wenn ich zurückdenke, denke ich so, ach, Ich kann es nicht im Wort fassen. Das ist wirklich extrem schwierig. Und dass ich das habe überlebt, hey, das ist ein Wunder. Das kannst du nicht anders erklären.
1: Mhm.
0: Mit Glück, mit ja, hast du Glück gehabt oder ist gut gegangen oder ist alles auf dir. Nein.
1: Mhm.
0: Das ist ein Wunder.
1: Wir müssen ein bisschen vorspulen, also das Wunder, meinst du auch eben die ganze Flucht, oder? Also ihr seid dann dort wirklich in ein Flugzeug, ihr seid über Umwegen nachher in der Schweiz gelandet. Die Schweiz hat euch...
0: Es haben wir nicht ja, ein Visum gegeben.
1: Ein Visum gegeben?
0: Ja.
1: Euch allen vier, oder?
0: Ja, genau.
1: Ihr seid in die Schweiz gekommen.
0: Ja.
1: Und es hat hier sogar eine Familie gegeben, die sich bei den Behörden gemeldet hat und hat gesagt, hey, wir würden gerne jemanden aufnehmen von diesen jungen Gielen?
0: Alle.
1: Alle?
0: Ja.
1: Sie sind zu viert zu dieser Familie?
0: Genau.
1: Und auch dort sind für dich eigentlich die Wunder weitergegangen, oder? Also du hast Schritt für Schritt dich in die Schweiz integriert.
0: Ja.
1: Kannst du uns dort noch ein bisschen mitnehmen? Wie ist so für dich die erste Zeit hier in der Schweiz gewesen. Es ist ein ganz anderes Land, ganz eine andere Kultur. Du bist 17, nach so einem krassen Ereignis oder, in deinem Heimatland. Wie ist es dir da in der Schweiz gegangen?
0: 1. September 2016, Donnerstag, sind wir im Zürich Flughafen gelandet. Aber hat uns abgeholt und dann sind wir direkt auf Thun gegangen.
1: Auf Thun?
0: Thun, mhm. Ja. Ich wohne jetzt Thun. Mhm. Das ist die schönste Stadt der Welt. Ja, aber das können wir auch nicht diskutieren.
1: Ist gut.
0: Ja, und...
1: Lass da.
0: Und ja, ich habe gedacht, was ist das? Das ist das Disneyland.
1: Mhm.
0: Die Brücke und alles. Und dann sind wir introduced, vorgestellt zu diesen zwei Familien. Familie Witwers und Biglers. Und ja, da 10 Leute stehen vor dir. Die eine Familie hat 3 Tochter, die andere hat 2 Söhne und 1 Tochter. Und dann denke ich so, okay, spannend. Oder wird spannend.
1: Mhm.
0: Dann hat es geheißen, hey, sie wollen uns helfen, wir werden hier wohnen bei ihnen und sie helfen uns mit Sprache. Und
1: das waren 2 Familien?
0: Die 2 Familien, ja.
1: Mhm.
0: Weil das Projekt haben wir zusammen gemacht. Mhm. Ja.
1: Wow.
0: Und ja, da sind wir relativ schnell, wie sagt man, verbunden.
1: Hat er sich verbunden gefühlt mit denen?
0: Ja.
1: Hat er sich wohl gefühlt? Also du hast dich wohl gefühlt in dieser Familie?
0: Ja, gegenseitig eigentlich.
1: Mhm.
0: Ja. Die sind unsere Familie da in der Schweiz.
1: Ja.
0: Das kannst du nicht anders beschreiben. Ja, Leute, die uns geholfen haben, ja, mega schön und hat mich gefreut. Und ja, man sieht sich, ich lade euch zu meiner Hochzeit. Und, oder.
1: Also sie haben euch voll aufgenommen in ihre Familie?
0: Sie haben uns voll aufgenommen. Sie haben uns wirklich wie Kinder gezeigt, wie machen. Ich meine, du musst dir vorstellen, du kommst mit Hand und Fuß. Also, du kommunizierst mit Hand und Fuß.
1: Mhm.
0: Absolut, absolut kein Wort Deutsch ist. Haben wir nada gewusst über die Sprache. Nicht einmal, was eins heisst oder zwei. Ein bisschen Englisch habe ich schon können. Aber ja, du musst starten. Deutsch. Mhm. Und sie muss uns wie zeigen, hey, das ist Fußgängerstreifen. Und wenn wir die Strasse überqueren, die Autos stoppen, es ist nicht so wie in Ägypten, der 24-7-Verkehr. Okay, wirklich, eins zu eins, oder einkaufen, oder Zug, Bus,
1: alles
0: von Anfang
1: an. Und wie es der Zufall, könnte man sagen, so will, ist diesen Familien der christliche Glaube auch sehr wichtig gewesen, oder?
0: Genau. Die sind gläubig, die haben das auch für Gott gemacht, weil ich habe ihnen mal gesagt, hey, ihr seid Seid ihr echt verrückt? Geht es euch noch, dass die irgendwie 4 Ägypter, 4, die aus dem Nahen Osten kommen, die im Gefängnis waren, Gielen und ihre Tochter, dass die sie einfach aufnehmen?
1: Mhm.
0: Und ihr habt 3 Tochter, die eine Familie, die andere Familie hat 1 Tochter. Und dann sind sie so, hey, Gott hat es wollen.
1: Gott hat es wollen?
0: Ja.
1: Also sie haben das Gefühl gehabt, dass Gott ihnen das Gott
0: Herz,
1: will?
0: Ja, auf dem Herz gelegt hat. Und sie haben gesagt, ja, wir haben... Also, das sagen sie auch. Also die Freunde und Bekannten von ihnen haben sie auch gesagt, hey, passet auf, was ihr macht. Überlegt euch nochmal, das ist kein Spass. Nein, macht das nicht. Und hey, ich weiss nicht, wie sie das gemacht haben. Also, wenn ich jetzt ein Freund von ihnen wäre und sie ein Schweizer wäre und sie mir das hätte erzählt, dann sage ich, hey, spinnet ihr oder was?
1: Mhm.
0: Sicher nicht, macht das nicht. Aber... Sie haben wieder auf dem Gott vertraut.
1: Und sie haben euch geholfen im Dreh nachher, also du hast nachher Deutsch gelernt, du hast
0: die Ausbildung.
1: Eine Ausbildung angefangen.
0: Genau, direkt.
1: Du machst mittlerweile nochmal eine Zusatzausbildung.
0: Genau, ja. Art von Studieren, ja.
1: Ist jetzt 10 Jahre her, oder, dass du in die Schweiz gekommen bist.
0: Genau.
1: Wie geht es dir heute hier in der Schweiz?
0: Ja, es geht gut. Das geht super gut.
1: Und vermisst
0: du
1: Ägypten?
0: Ja, natürlich. Natürlich, das ist mein Heimatland. Aber mittlerweile kann ich wie mit dem leben. Oder ich hab nicht irgendwie Nächte gehabt, wo ich habe, wie muss rennen oder ein bisschen nachdenken. Oder ich wäre schon der, hey, mein Leben in der Schweiz ist wirklich sehr am Laufen. eins nach dem anderen. Ich mache das. Und ich habe,
1: also es läuft gut.
0: Es läuft gut und ich bin sehr pragmatisch unterwegs.
1: Pragmatisch
0: unterwegs. Mhm. Das heisst, ich weiss, hey, was ich nicht kann ändern kann, ich muss mit dem leben. Natürlich vermisse ich Ägypten. Natürlich vermisse ich meine Geschwister, die ich seit 11 Jahren habe, nicht mehr gesehen. Mhm. Und sie waren Kinder. Die waren 9 oder 10 gewesen. Jetzt sind sie, ja, 21, 22. Aber was willst
1: du? Und kannst, also du kannst, es ist ja wie keine Frage, oder? Du kannst nicht zurück nach Ägypten. Was würde passieren, wenn du zurück wirst?
0: Ich wurde verhaftet. Sofort. Flughafen.
1: Mhm.
0: Und dann musste ich 5 Jahre im Gefängnis gehen. Ja.
1: Du hast gesehen, in der Schweiz geht es gut. Was hast du für eine Ausbildung gemacht? Also, was machst du heute hier in der Schweiz?
0: Ich bin ausgelehrter Polymech. Das ist eine 4-jährige Ausbildung. Jetzt mache ich sogenannte Unternehmungstechnik und Management. Das geht 3 Jahre. Also ich habe noch 2 Jahre und ja, das ist beruflich, aber ich lebe jetzt schon in der Stadt der Welt tun. Mhm. Ich habe meine Hobbys.
1: Zum Beispiel gehst du surfen, oder? In Aare?
0: Ich gehe surfen.
1: Du hast gesehen, bevor du daher gekommen bist, um nochmal den Kopf ein bisschen auszulüften, bist du
0: genau
1: auf das Surfbrett in Aare.
0: Da war ich schnell auf das Surfbrett, es war ein bisschen kalt. Im Sommer im Winter bin ich auf dem Snowboard. Ich will gerne in den Bergen.
1: Mhm.
0: Das ist mir gar nicht langweilig, sozusagen.
1: Ja. Du hast eben gesehen, du bist auch als Kind schon immer jemand gewesen, der Grenzen gesucht hat, der risikofreudig war. Bist du das immer noch?
0: Ja, also ich meine, no risk, no story.
1: Also ohne Risiko ist dein Leben fast ein bisschen langweilig?
0: Nein, ist nicht langweilig, aber ich bin auf jeden Fall vorsichtiger geworden. Ich hatte auch einen grossen Snowboard-Unfall, wo ich ein halbes Jahr im Bett bin gelegen und habe ich gewusst, wie das noch weitermachen kann oder nicht. Ich habe schon Respekt und ich passe schon auf. Aber ich habe durch meine Geschichte, ich habe Angst. Für mich ist Angst vom Teufel. Ich habe keine Angst. Warum sollte ich Angst haben?
1: Aber hat sie nicht doch ein bisschen ängstlicher gemacht, die Geschichte? Man könnte ja auch sagen, jetzt hast du halt wirklich, bist wie an die Wand gefahren, gemerkt, ja, jetzt bist du wirklich einen Schritt zu weit gegangen. Hat sie nicht auch vorsichtiger gemacht und vielleicht auch ein bisschen ängstlicher im Sinn von einer konstruktiven Angst, einer Vorsicht?
0: Vorsicht auf jeden Fall. Aber du musst auch wissen, das, was passiert ist, das haben wir nicht per se verursacht. Wir wurden einfach ausgenutzt.
1: Mhm.
0: Und natürlich, ich habe schon Respekt und ich bin nur 16 und ich muss mein Leben im Griff haben. Ich habe hier keine Mutter oder Vater, der sagt, hey, jetzt musst du schauen, hey, ich muss für mich selber schauen, mhm, ich muss mich selber einrichten. Ich habe niemanden, der mir weckt am Morgen, ich muss das wie alles selber machen. Und durch das habe ich natürlich Respekt, ich muss alles plus minus im Griff haben.
1: Das ist eine grosse Verantwortung, oder, die du trägst für dein eigenes Leben.
0: Ja, und die traine ich seit 11 Jahren.
1: Mhm.
0: Seit 16. Aber Angst habe ich nicht im Sinne von, hey, wo ist eine neue Sportart? Ja, Snowboarden, ich bin Ägypter, ich habe noch nie Schneesport gemacht. Nein, ich probiere es. Ich mache es. Warum nicht? Schwierig. Das lernt man als Kind. Ja, und als Erwachsener kann man lernen. Und ich habe es gelernt und ich bin gar nicht so schlecht.
1: Und was bedeutet dir heute Gott?
0: Alles.
1: Was heisst das? Alles?
0: Alles. Das ist mein Gott, der mich vor 11 Jahren hat gerettet. Das ist der Gott, der mir gestern hat geholfen bei der einen oder anderen Aufgabe, die ich auch machen muss. Das ist der Gott, wo ich zu ihm gehe und sage, hey, ich nicht mehr, hilf mir, ich kann nicht weitergehen. Gott ist alles für mich.
1: Und wie lebst du deinen Glauben im Alltag? Weißt? Was heisst es für dich als Christ im Alltag zu leben?
0: Gottes Wille soll geschehen. Das ist das, was ich auch vor ziemlich 11 Jahren habe gesehen oder mich hat betroffen. Deine Wille geschehen und hey, ich vertraue halt. Also, sein Plan, für Gottes Plan für mein Leben ist, hey, vor 11 Jahren im Gefängnis, wo heute bin ich vorher am Surfen gewesen. Also Entschuldigung.
1: Mhm.
0: Wer kann da Gott jetzt nicht vertrauen nach all die Sachen, die er gemacht hat? Mhm. Ich wär dumm, wenn ich das nicht würde machen. Weil da Gott hat wie bewiesen, hey, ich habe dein Leben im Griff. Und auch wenn das schwierig wird, ich bin da, im Gefängnis, im Flughafen, der Anfahrtszeit der Schweiz, aber auch heute und morgen. Und in 10 Jahren, ich bin gespannt, was da Gott mit mir in 10 Jahren machen
1: wird. Wenn du 10 Jahre weiterdenkst, jetzt bist du 10 Jahre in der Schweiz, was sind so deine Träume und Wünsche für die nächsten 10 Jahre?
0: Ich weiß es nicht. Ich lasse mich überraschen. Vor 10 Jahren hat mir nie gedacht, dass ich bei dir in Bern wird hocken und all das machen, was ich jetzt gerade mache. Und who knows, wer weiß? In 10 Jahren könnte noch viele grosse Sachen passieren. Darum, ich lasse mich von dem Gott überraschen.
1: Denkst du, planen lohnt sich nicht?
0: Doch.
1: Das macht Gott.
0: Doch. Ich plane gerne, ich habe Struktur, ich habe, wie gesagt, meine Kalender, ich weiss, was ich heute mache und morgen und nächste Woche und nächsten Monat, aber sehr flexibel. Mhm. Das heisst, wenn ich da gerade sage, hey Gott, ich will eine neue Karriere machen. Und wenn ich sehe, hey, ja, gut, dann mache ich es. Und wenn es funktioniert, tipptopp, Halleluja, praise the Lord. Und wenn es nicht geht, dann okay, ja, gleich Halleluja und gleich praise the Lord, weil er hat noch andere Pläne für mich.
1: Mhm. Was ist deine Hoffnung im Leben?
0: Ich hoffe, dass das dann wirklich jetzt ein bisschen perfekt, aber ich hoffe, dass Gott mich und meine Geschichte kann brauchen. Weil ich glaube mega fest, dass all das, was passiert, so wie es jetzt ist, Gefängnis, Schweiz, Familie, Freunde, Integration. Ich glaube nicht, dass das nur für mich ist, sondern ja, dass jemand anderes kann das anschauen und sagen, hey, wenn da Gott mich so liebt, wie da Gott mich liebt,
1: mhm.
0: und da Gott hat mit mir, mit Albert, all das gemacht, dann kann auch so viele Sachen mit anderen Menschen machen. Dass ich wirklich könnte sagen, hey, liebe Leute, glaubt einfach an dem Gott und er hat es im Griff, er hat viel bessere Pläne, viel bessere Ideen für unser Leben und ich hoffe, dass er mich brauchen kann in dem.
1: Um das in die Welt rauszutragen. Die Wille soll geschehen.
0: Deine Wille soll geschehen, ja.
1: Mhm. Ja, möchte das Gespräch mit dem Albert Schehata dazu beitragen, dass auch du, wo du zuhörst, ermutigt wirst in deinem Vertrauen und deiner Furchtlosigkeit im Leben gegenüber. 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Mein Name ist Sarah-Maria Graber und jetzt zum letzten Mal adieu miteinander. 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
1: Die Nachrichten von SRF um 5 Uhr mit Marco Kalle. Guten Morgen. Volodymyr Zelensky schreibt in einem offenen Brief, er wolle Wladimir Putin treffen, um über ein mögliches Kriegsende zu sprechen. Im Repräsentantenhaus in den USA weichen mehrere Republikaner von der Parteilinie ab und stimmen für ein Ukraine-Hilfspaket. Und für Brill Embolo hat das Warten ein Ende. Der Stürmer der Fußballnazi darf nun auch in die USA an die WM reisen. Das Wetter heute Freitag zuerst noch grau, dann immer sonniger bei 19 Grad. Der ukrainische Präsident Volodymyr Zelensky schlägt dem russischen Präsidenten Wladimir Putin ein persönliches Treffen vor, um ein mögliches Ende des Kriegs zu besprechen. Zelensky hat dazu einen offenen Brief geschrieben. Aus Kiew berichtet Florian Kellermann von der ARD.
2: Das Treffen solle in einem Land stattfinden, das traditionell Friedensverhandlungen ausrichte, so Zelensky. Der ukrainische Präsident nannte hier als Beispiele die Schweiz, die Türkei und Staaten der arabischen Welt. Er schlug Putin vor, ein genaues Datum für ein Treffen zu vereinbaren. Die Ukraine sei bereit zu einer vollständigen Waffenruhe für die Zeit der Verhandlungen. Die USA könnten die Einhaltung der Waffenruhe von beiden Seiten überwachen, so Zelensky. Der ukrainische Präsident formulierte seinen Brief, zumindest rhetorisch, aus einer Position der Stärke heraus. Er erinnerte daran, dass vor wenigen Tagen ukrainische Langstreckendrohnen bei St. Petersburg einschlugen. Sie wissen gut, dass dies nicht die Grenze unserer Möglichkeiten ist, drohte Zelensky Putin. Der Krieg bringe Russland zunehmend negative Folgen, erklärte Zelensky. Die Russinnen und Russen seien unzufrieden über Benzinmangel wegen der ukrainischen Angriffe, wegen der Inflation und weil für sie kein Ende des Kriegs in Sicht sei.
1: Der Kreml hat auf das Schreiben reagiert. In einer Stellungnahme heißt es, Zelensky könne jederzeit nach Moskau kommen. Zelensky hatte Moskau und Kiew als Treffpunkt aber explizit ausgeschlossen. Nur kurz vor diesem offenen Brief hat sich auch Wladimir Putin persönlich zum Krieg geäußert, und zwar vor westlichen Medienschaffenden in St. Petersburg. Putin sagte, Russland wolle seine Flugabwehr modernisieren, angesichts dessen, dass die Ukraine täglich Ziele in Russland angreife. Putin gab sich auch siegesgewiss und er wiederholte seine Forderung, die Ukraine müsse Gebiete an Russland abtreten. Und noch eine Meldung im Zusammenhang mit dem Ukraine-Krieg. In den USA hat sich das Repräsentantenhaus, die große Parlamentskammer, gegen Präsident Donald Trump gestellt. Es hat ein Unterstützungspaket in Milliardenhöhe für die Ukraine bewilligt und gleichzeitig auch Sanktionen gegen Russland gutgeheißen. Möglich war das, weil mehr als ein Dutzend Republikaner auch dafür stimmten, entgegen der Parteilinie. Eigentlich haben die Republikaner von Präsident Trump im Repräsentantenhaus eine Mehrheit. Als nächstes muss der Senat über das Ukraine-Paket entscheiden. Dort sind die Republikaner ebenfalls in der Mehrheit. Und Trump könnte das Paket mit seinem Veto noch stoppen. Dann drei Meldungen aus der Nacht in der Übersicht. US-Präsident Donald Trump will die Kohleindustrie unterstützen mit rund 700 Millionen Dollar. Das erklärte er im Weißen Haus. Damit sollen bestehende Kohlekraftwerke modernisiert und auch neue gebaut werden. Um das Geld zu sprechen, beruft sich Trump auf ein Gesetz zur nationalen Sicherheit aus dem Kalten Krieg. Die USA verhängen Sanktionen gegen den kubanischen Präsidenten Miguel Díaz-Canel sowie gegen mehrere Mitglieder seiner Familie. Konkret werden etwa Vermögenswerte eingefroren. Das teilt das US-Außenministerium mit. Unter Präsident Trump haben die Spannungen zwischen den USA und Kuba zugenommen. Trump verhängte unter anderem eine Ölblockade gegen Kuba. Und in Rumänien hat der Staatspräsident nun einen Kandidaten für das Amt des Regierungschefs vorgeschlagen, nachdem die bisherige Regierung vor einem Monat durch ein Misstrauensvotum abgesetzt worden war. Eugen Tomac soll Regierungschef werden und er soll eine Technokratenregierung anführen. Tomac ist zurzeit Abgeordneter im EU-Parlament. Im Bahnhofsgebäude von Burgdorf im Kanton Bern hat es in der Nacht gebrannt. Auf Bildern ist zu sehen, wie der Dachstock in Flammen steht. Es sei niemand verletzt worden, sagte ein Polizeisprecher der Nachrichtenagentur Keystone SDA. Das Feuer sei unter Kontrolle. Warum es gebrannt hat und wie groß der Sachschaden ist, sei noch nicht klar. Auf den Bahnverkehr hat der Brand keinen Einfluss. Alle Züge können fahren, wie eine Sprecherin der SBB sagte. Zugreisende müssen in und um Burgdorf also nicht mit Verspätungen rechnen. Der Schweizerische Fußballverband kann aufatmen. Nationalspieler Breel Embolo darf mit ein paar Tagen Verspätung nun doch in die USA einreisen. Für die Weltmeisterschaft, die nächste Woche beginnt. Sein Visumsantrag sei von den US-Behörden nun bewilligt worden, teilt der Fußballverband mit. Embolo werde heute nach Kalifornien fliegen und dort zur Mannschaft stoßen. Am Dienstag war Embolo der Abflug kurzfristig verboten worden, weil seine elektronische Einreisegenehmigung für die USA nicht mehr gültig war. Er musste darum ein dringendes Visum beantragen. Und noch der Blick aufs Wetter heute. Im Norden dominieren am Vormittag die Wolken und lokal regnet es noch. Am Nachmittag wird es dann immer sonniger und es gibt rund 19 Grad. Im Süden ist es heute oft sonnig bei 25 Grad. Das waren Nachrichten von Radio SRF, verantwortlich Marco Koller.
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1: Die Nachrichten von SRF um 6 mit Jan von Tobel. Guten Morgen. Die Schweiz hat ein neues Internet-Nachrichtenportal. CA Media hat es lanciert, mitten in der Medienkrise. Unser Medienredaktor ordnet ein. Und nach dem SP-Austritt von Ständerat Daniel Josic, wir fragen, kann er seinen Einfluss behalten? Das Wetter, zuerst hat es noch viele Wolken und lokal regnet es, am Nachmittag wird es sonniger bei 19 Grad. Im Süden gibt es viel Sonne und 25 Grad. Zuerst schauen wir aber in die Ukraine. Präsident Volodymyr Zelensky will Russlands Staatschef Wladimir Putin persönlich treffen. Er will mit ihm über den Krieg sprechen und wie er beendet werden könnte. Die Mehrheit der Menschen in Russland hätten den Krieg und seine Folgen satt und seien bereit für Frieden, schreibt Zelensky in einem offenen Brief. Ein Treffen müsse aber auf neutralem Boden stattfinden, zum Beispiel in der Schweiz. Russland lässt über Medien ausrichten, man sei bereit für Gespräche, Zelensky könne jederzeit nach Moskau kommen. Wladimir Putin hat sich kurz zuvor ebenfalls zum Krieg gegen die Ukraine geäußert. Er sagte, Russland sei bereit, gewisse Kompromisse einzugehen, wenn dies auch die Ukraine tue. In die Schweiz. Da gibt es ein neues Internet-Nachrichtenportal. Schweiz heute heißt es. Es kommt vom Medienhaus CH Media, das unter anderem die Aargauer und die Luzerner Zeitung herausgibt und auch diverse Radio- und Fernsehsender betreibt oder das Internetportal Watson. Vor anderthalb Jahren hatte CH Media regionale Internetportale eingestellt. Immer wieder ist von einer Einnahmekrise bei den Medien die Rede. Macht da ein neues Internetportal Sinn? Dazu sagt SRF-Medienredaktor Salvador Attersoy.
2: Es macht Sinn, so wie CH Media heute aufgestellt ist. Sie sind regional stark verankert mit guten Titeln, aber das verbindende nationale Portal, das hat bis jetzt gefehlt. Zur Erinnerung, es gibt zwar Watson bei CH Media, aber das richtet sich dann an ein deutlich jüngeres Publikum. Und ich glaube auch, Menschen sind heute nicht mehr so titeltreu wie früher, also so markengebunden. Sie wechseln eher.
1: Und CH Media habe im letzten Jahr den Gewinn steigern können, Geld sei also vorhanden, so Salvador Attersoy weiter. Weiter jetzt zum Bruch zwischen der SP und dem Zürcher Ständerat Daniel Josic. Josic verlässt die Sozialdemokratische Partei und die Bundeshausfraktion, er bleibt aber im Ständerat und kandidiert nächstes Jahr als Parteiloser. Was bedeutet das ohne Partei im Schweizer Politsystem? Verliert man an Einfluss? Das haben wir Hans-Peter Schaub gefragt. Er ist Politologe an der Universität Bern und beschäftigt sich unter anderem mit der Schweizer Parteienlandschaft.
3: Statistische Auswertungen zeigen, dass Fraktionslose eben seltener Erfolg haben mit ihren Vorstößen beispielsweise, weil sie einfach keine Hausmacht hinter sich haben und dieses ganze Netzwerk nicht haben, auch die Arbeitsteilung zum Beispiel nicht haben, also innerhalb von Fraktionen kann man sich koordinieren. Andere Fraktionsmitglieder kümmern sich um bestimmte Politikbereiche und man selbst kann sich dann auf einzelne Politikbereiche konzentrieren. Und wenn man nicht in einer Fraktion ist, dann muss man halt Schwerpunkte selbst setzen und verliert dann eigentlich ganz viele Informationen zu anderen Politikbereichen, wo man keinen Zugang hat.
1: Sagt Politologe Hans-Peter Schaub zum Parteiaustritt des Zürcher Ständerats Daniel Josic. Zwei Kurzmeldungen. Im Bahnhofsgebäude von Burgdorf im Kanton Bern hat es in der Nacht gebrannt. Auf Bildern ist zu sehen, wie der Dachstock in Flammen steht. Verletzte habe es nicht gegeben, sagt die Polizei zur Nachrichtenagentur Kiston SCA. Laut SBB fahren die Züge normal. Und die Schweizer Fußballnationalmannschaft kann aufatmen. Breel Embolo darf heute in die USA nachreisen zu den Weltmeisterschaften, die in einer knappen Woche beginnen. Die USA hätten die Einreise bewilligt, sagt der Fußballverband. Embolo konnte am Dienstag nicht mit der restlichen Mannschaft fliegen. Seine elektronische Einreisegenehmigung war nicht mehr gültig. Die Börsendaten von SIX. Der Dow Jones Index in New York hat 1,7% gewonnen. Der Nikkei Index in Tokio fällt um 1,6%. Der Euro wird zu 91,67 Rappen gehandelt und der Dollar zu 78,92 Rappen. Das waren Nachrichten von Radio SRF, verantwortlich Jan Gröber.
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4: Ich bin ja eigentlich noch gerne in die Schule, aber weißt du, das habe ich mühsam gefunden. Mhm. Wenn du einfach nur so da sitzt und ein Theorieblock so knochentrocken ist und dann, weißt du, dann so mit monotoner Stimme vortragen wird.
5: Ja, das verstehe ich. Dafür, ich habe es noch gerne gehabt, hast du nicht so viel müssen so mitnehmen. Also weißt du, hast einfach da sitzen, nichts müssen machen. Habe ich auch nicht voll gefunden.
4: Ah, okay, gut,
5: aber ich sehe, du bist lieber ein bisschen praktisch unterwegs gewesen.
4: Ja, weißt du, so Exkursionen zum Beispiel, ach, das liebt.
5: Okay, ja, das, doch, das habe ich auch geliebt. Das verstehe ich. Und dort bekommt man halt mal so einen richtigen Blick in das Thema rein. Und es wird halt auch irgendwie so greifbar.
4: Ja, voll. Weißt du, und so die Sachen, die haben dann nicht nur mehr Spass gemacht, sie sind mir einfach auch besser geblieben. Und in ein paar Minuten reden wir auch über ein Projekt, das Wissen für Kinder greifbar machen will. So, dass es eben nicht langweilig wird, sondern Freude macht. Aber zuerst mal wünschen wir dir einen guten Morgen.
5: Ich bin Angela Albrecht.
4: Und ich, Christina Brenner.

0: Jars of Clay haben wir da gehört. Needful Hands. Also wenn ich in die Ferien gehe, dann will ich Ferien. Also Ferien sind jetzt nicht so der Ort, wo ich noch etwas lernen oder gross denken. Ich will abschalten, ein bisschen chillen, einfach mal entspannen.
1: Sehe ich. Aber ich lerne im Fall gar nicht so ungern in den Ferien. Also okay, jetzt nicht gerade fürs Studium. Aber so ein bisschen zu entdecken, was es so an diesem Ort alles gibt. Gerade wenn man irgendwie in einem neuen Land ist, eine fremde Kultur kann kennenlernen, irgendetwas in der Natur entdecken, dann lerne ich eigentlich noch gerne.
0: Ja, okay. Also gut, verstehe ich, wenn du es so siehst. Finde ich es aber auch spannend.
1: Ja, wir haben jetzt gerade von so einem neuen Projekt gelesen, zu Mallorca für Kinder. Dort bieten verschiedene Hotels so Kids-See-Clubs an. Ich weiss, dass jetzt Kinder noch wenn in der Ferien lernen, das klingt jetzt vielleicht noch ein bisschen unwahrscheinlicher als bei uns. Aber tatsächlich machen die das auf eine sehr spielerische Art und Weise. Und so, dass dann auch wirklich die neugierigen Kinder dabei sind.
0: Okay, also was lernen sie denn dort genau?
1: Also wie es im Namen Kids Sea Club schon heisst, geht es ums Meer. Besser gesagt eigentlich um den Meeresschutz. Mhm. Also man will den Kindern auf eine spannende Art und Weise vermitteln, was jetzt das Mittelmeer, weil es jetzt ja zu Mallorca ist, alles so für Besucher Besonderheiten hat. Und ja, das können sie entdecken während dem Basteln, Spielen und sonstige Abenteuer.
0: Okay, also kann ich da auch mitmachen, das klingt wirklich noch gut. Aber wie sehen denn so die Aktivitäten konkret aus?
1: Es gibt zum Beispiel einen Workshop, wo sie so all die Unterwasserpflanzen oder Meerestiere kennenlernen können. Oder sie machen zusammen so Recycling-Aktivitäten. Oder bei der Aktion, wo sie als Guardianes del Mar, also Meeresschützer unterwegs sind, dort lernen sie auf spielerische Art und Weise, warum dass der Meeresschutz eben schon im Alltag anfängt.
0: Okay, also Ferien, wo der Spass der Kinder und die guten Erlebnisse im Vordergrund stehen und sie gleichzeitig auch noch etwas lernen.
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0: Back of my hand heißt der Song und er ist von Brent Bourgeois.
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0: Der Tag startet mit vielen Wolken und stellenweise auch Regen. Im Verlauf des Tages kann sich dann aber auch mal die Sonne zeigen. Die Temperaturen, die sind um die 20 Grad.
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0: Wir sind im Juni angekommen. Es ist quasi schon wieder Halbzeit vom 2026.
2: Ja, krass, oder? Irgendwie ist das so schnell gegangen, das erste halbe Jahr.
0: Hey, ich finde auch. Aber vielleicht ist es auch gerade ein guter Moment, ein bisschen Bilanz ziehen. Stichwort Neujahrsvorsatz. Wie geht es dir damit?
2: Ja, also ich glaube, weil ich mir nicht wirklich Vorsätze vorgenommen habe, kann ich auch nicht so scheitern, würde ich sagen, oder? Also nein, ich will die Bibel durchlesen in diesem Jahr und da bin ich noch mit dabei.
0: Mhm, das ist schon mal gut.
2: Aber eben sonst die anderen Vorsätze, schwierig zu sagen. Ich hoffe jetzt mal, ich wäre noch mit dabei, wenn ich gemacht hätte, aber ja.
0: Ja, wenn sich etwas vornehmen und das dann aber auch langfristig umsetzen, das sind ja manchmal ein bisschen zwei Paar Schuhe. Und das findet übrigens auch der Reto Nägelin. Seine Gedanken dazu hören wir dann gerade in ein paar Minuten.
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0: Caroline haben wir gehört. Ein Song von der EP The Wonderlands. Ein Soloprojekt von John Foreman, Leadsänger von der christlichen Rockband Switchfoot.
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0: Heute hören wir den Reto Nägelin.
2: Befreit glauben und relevant leben. Das ist das, was mein Herz umtreibt. Und für was ich mein Leben gebe. Meine Berufung. Schon seit ich mich mag erinnern, fördere ich das in allen Varianten und Möglichkeiten. Ich will Leute unterstützen, einen Glauben zu finden, der ihnen Flügel verleiht, wo sie befreit sein können und ihr himmlisches Potenzial wirklich leben. Was mir aber aufgefallen ist, ist, dass all die Leute, die bei mir im Training waren oder das Coaching gemacht haben, zwar ihre innere Freiheit gefunden haben und die auch leben können, aber dass sie die mit der Zeit irgendwie wieder verloren haben. Es scheint, als würde die Welt die Freiheit immer wieder wegnehmen. Das hat mich zum Nachdenken gebracht. Und dann bin ich über eine Bibelstelle gestolpert, die ich schon lange kenne und auch sehr, sehr gerne habe. Im Galaterbrief, im Kapitel 5, gerade in den ersten zwei Versen steht, durch Christus sind wir frei geworden, dass wir als Befreite leben können. Und jetzt kommt es darauf an, dass wir uns nicht wieder vom Gesetz versklaven lassen. Und das hat mich nochmal ganz neu und tief getroffen. Ich merke, es ist so wichtig, dass ich mich mit Menschen umgebe, die auch in dieser Freiheit leben. Damit wir uns gegenseitig daran erinnern können. Und damit ich kann an dieser himmlischen Freiheit auch wirklich dranbleiben. Jenseits von Zwängen, Dogmatik und religiösen Korsetten.
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2: Die Nachrichten von SRF um 7 mit Jan von Tobel. Guten Morgen. Der ukrainische Präsident Zelensky will mit dem russischen Staatschef Putin sprechen über den Krieg. Russland sagt, dafür müsse Zelensky nach Moskau kommen. Dann, mitten in der Medienkrise, CH Media lanciert ein neues Internet-Nachrichtenportal. Es heißt Schweiz heute. Und die SP und Ständerat Daniel Josic gehen getrennte Wege. Wir fragen, kann er seinen Einfluss behalten? Das Wetter. Zuerst hat es noch viele Wolken und lokal regnet es. Am Nachmittag wird es sonniger. Im Süden gibt es viel Sonne. Der ukrainische Präsident Volodymyr Zelensky will Russlands Staatschef Wladimir Putin persönlich treffen. Er will mit ihm über den Krieg sprechen und wie er beendet werden könnte. Die Mehrheit der Menschen in Russland hätten den Krieg und seine Folgen satt und seien bereit für Frieden, schreibt Zelensky in einem offenen Brief. Ein Treffen müsse aber auf neutralem Boden stattfinden, zum Beispiel in der Schweiz. Russland lässt über Medien ausrichten, man sei bereit für Gespräche, Zelensky könne jederzeit nach Moskau kommen. Wladimir Putin hat sich kurz zuvor ebenfalls zum Krieg gegen die Ukraine geäußert. Er sagte, Russland sei bereit, gewisse Kompromisse einzugehen, wenn dies auch die Ukraine tue. In den USA hat sich das Repräsentantenhaus erneut gegen Präsident Donald Trump gestellt. Die Mehrheit sagte Ja zu einem Unterstützungspaket für die Ukraine und Sanktionen gegen Russland. 18 Republikaner stimmten mit den Demokraten und stellten sich damit gegen ihren Präsidenten. Konkrete Folgen hat der Entscheid nicht, auch der Senat müsste noch zustimmen und Trump könnte den Beschluss mit einem Veto stoppen. In die Schweiz. Da gibt es ein neues Internet-Nachrichtenportal. Schweiz heute heißt es. Es kommt vom Medienhaus CH Media, das unter anderem die Aargauer und die Luzerner Zeitung herausgibt und auch diverse Radio- und Fernsehsender betreibt oder das Internetportal Watson. Macht ein neues Internetportal da Sinn, mitten in der Einnahmekrise der Medien? Dazu sagt SRF-Medienredaktor Salvador Attasoy.
3: Es macht Sinn, so wie CH Media heute aufgestellt ist. Sie sind regional stark verankert mit guten Titeln, aber das verbindende nationale Portal, das hat bis jetzt gefehlt. Zur Erinnerung, es gibt zwar Watson bei CH Media, aber das richtet sich dann an ein deutlich jüngeres Publikum. Und ich glaube auch, Menschen sind heute nicht mehr so titeltreu wie früher, also so markengebunden. Sie wechseln eher.
2: Und CH Media habe im letzten Jahr den Gewinn steigern können, Geld sei also vorhanden, so Salvador Attasoy weiter. Er gehört zu den einflussreichsten Parlamentariern in der Schweiz, der Zürcher Ständerat Daniel Josic. Gestern hat er bekannt gegeben, er ist aus seiner Partei, der SP, ausgetreten und auch aus der Bundeshausfraktion. Ständerat aber bleibt er, nächstes Jahr will er als Parteiloser wiedergewählt werden. Ohne Partei im Parlament, da verliere man an Einfluss, sagt Hans-Peter Schaub. Er ist Politologe an der Universität Bern.
4: Statistische Auswertungen zeigen, dass Fraktionslose eben seltener Erfolg haben mit ihren Vorstößen beispielsweise, weil sie einfach keine Hausmacht hinter sich haben und dieses ganze Netzwerk nicht haben, auch die Arbeitsteilung zum Beispiel nicht haben, also innerhalb von Fraktionen kann man sich koordinieren. Andere Fraktionsmitglieder kümmern sich um bestimmte Politikbereiche und man selbst kann sich dann auf einzelne Politikbereiche konzentrieren. Und wenn man nicht in einer Fraktion ist, dann muss man halt Schwerpunkte selbst setzen und verliert dann eigentlich ganz viele Informationen zu anderen Politikbereichen, wo man keinen Zugang hat.
2: Sagt Politologe Hans-Peter Schaub. Wir kommen zu zwei Kurzmeldungen. Im Bahnhofsgebäude von Burgdorf im Kanton Bern hat es in der Nacht gebrannt. Auf Bildern ist zu sehen, wie der Dachstock in Flammen stand. Verletzte habe es nicht gegeben, sagt die Polizei zur Nachrichtenagentur Kiston SCA. Laut SBB fahren die Züge normal. Brill Imbolo stößt heute zur Schweizer Fußballnationalmannschaft. Die USA hätten die Einreise bewilligt, sagt der Fußballverband. Er darf also nachreisen zur Weltmeisterschaft, die in einer knappen Woche beginnt. Imbolo konnte nicht mit dem restlichen Team am Dienstag in die USA fliegen. Seine elektronische Einreisegenehmigung war nicht mehr gültig. Die Börsendaten von SIX. Der Dow Jones Index in New York hat 1,7% gewonnen. Der Nikkei Index in Tokio fällt um 1,3%. Der Euro wird zu 91,65 gehandelt, der Dollar zu 78,90. Das waren Nachrichten von Radio SRF. Verantwortlich Jan Gröbler.
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0: So, machen wir ein bisschen Weihnachtsstimmung im Juni.
5: Oh,
0: juhu!
5: Nein, weißt du, Weihnachtslieder sind einfach gerade ein sehr gutes Beispiel, um aufzuzeigen, wie so alte Klassiklieder über so viele Jahre weitergegeben werden.
6: Also, wir reden da von Stille Nacht, oh du Fröhliche, macht hoch die Tür, Tochter Zion und so.
5: Absolut! Ich meine, die Lieder sind teilweise mehrere hundert Jahre alt und gleich werden sie jedes Jahr wieder gesungen. Ich will mal behaupten, es gibt kaum Lieder, die so viele Generationen überleben und wir sie immer noch kennen, wie so Weihnachtslieder.
6: Ja, das stimmt. Und neben den Weihnachten verbinden die Lieder aber noch etwas anderes. Es sind alles geistliche Lieder, also solche, wo man in der Kirche singt.
5: Kirchenmusik also. Und heute im Fokus tauchen wir ein in die Welt der Klassiker. Warum Kirchenmusik prägend ist für unsere Kultur und Bildung und welche Rolle sie heute noch spielen kann. Mehr dazu am Vierlab. Im Studio Christina Frenner
6: und Angela Albrecht.
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0: Ihr Lieben, Sibni Hammer. Und das war der Toby Mac mit Made to Love.
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0: Eine mächtige Kathedrale, eine riesige Orgel oder ein Orchester und ein Chor mit 80 Menschen. Besonders an Weihnachten und Ostern könnte man so ein Bild immer wieder sehen.
2: Dass Menschen zusammen in der Kirche singen und musizieren, das gibt es ja schon seit Jahrhunderten von Jahren so. Gerade an Weihnachten und Ostern sind besonders die klassischen Oratorien von Johann Sebastian Bach bekannt. Der ist ja Ende vom 17. Jahrhundert auf die Welt gekommen, aber seine Kompositionen, die werden ja auch heute noch aufgeführt.
0: Hey, eigentlich schon noch faszinierend, oder? Also es gibt ja auch heute noch so ganz bekannte Musikerinnen und Musiker. Gewisse haben einen Hype für ein paar Jahre, andere vielleicht ein paar Jahrzehnte. Aber gerade in der klassischen Musik werden Kompositionen Jahrhunderte später noch aufgeführt.
2: Ja, ich finde das auch mega faszinierend. Und neben dem Bach gehören ja zum Beispiel auch der Georg Friedrich Händel oder der Antonio Vivaldi zu den wichtigen Komponisten in der Barockzeit. Und dann in der Epoche von der Klassik haben sich vor allem der Ludwig van Beethoven, Josef Haydn und natürlich der Wolfgang Amadeus Mozart den Namen gemacht. Und auch von all denen werden die Werke noch heute aufgeführt.
0: Was man da noch muss anfügen, ein grosser Teil von ihren Kompositionen waren ja für die Kirche, also geistliche Werke.
2: Ja, und in dieser Zeit war die Kirche generell eigentlich der wichtigste Auftraggeber für Musiker, egal ob sie jetzt eigentlich tatsächlich gläubige Christen waren oder nicht. Meistens sind die Werke mit einem geistlichen Inhalt geschrieben worden.
0: Und so sind sie dann auch ein zentraler Teil für die Kirche und für die Gesellschaft allgemein gewesen. Die Kompositionen haben auch eine kulturelle Prägung zu Europa hinterlassen. Musik aus dem Barock und der Klassik zählen heute auch noch zu den bekanntesten geistlichen Musiken zu Europa.
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0: War Cry, Social Club Misfits featuring Torrin Wills. Und es ist 7:30.
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0: Wir haben heute ein Gemisch von grauen Wolken und stellenweise auch Regen. Im Verlauf des Tages kann sich aber auch mal die Sonne zeigen. Die Temperaturen, die sind um die 20 Grad.
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0: Schon im Alten Testament findet man in der Bibel Stellen darüber, wie Menschen Musik machen, um Gott anzubeten. Einer der bekanntesten Komponisten, den man in diesem Zusammenhang findet, ist der König David. Viele von seinen Psalmen sind Lieder, wo es um Gott geht.
2: Dann auch in der frühen christlichen Zeit hat man die Psalmen noch gesungen, also so im 1. bis 4. Jahrhundert. Dort aber häufig a cappella, also ohne Instrument. Dazumal ist die christliche Musik noch sehr stark vom jüdischen Synagogengesang beeinflusst gewesen.
0: Und dann im Mittelalter, dort ist der gregorianische Choral aufgekommen. Also das sind latinische Gesänge, die ein Teil eines Gottesdienstes waren. Ja.
2: Genau, im 12. Jahrhundert ist dann da noch die Mehrstimmigkeit dazugekommen. Und die Zentren für die Musik, die sind vor allem Klöster und Kathedralen gewesen. In der Epoche der Renaissance hat es dann einen historischen Wendepunkt gegeben, unter anderem auch in der Zeit der Reformation im 16. Jahrhundert, weil weltliche Musik ist dann dort vermehrt abgelehnt worden und es ist so eine klare, verständliche Kirchenmusik gefordert worden.
0: Und dann ist der Barock gekommen, dort ist die Kirchenmusik dann ziemlich prachtvoll und dramatisch geworden. Unter anderem auch durch die grossen Werke von Johann Sebastian Bach oder Georg Friedrich Händel.
2: Und in der Epoche darauf, also in der Klassik und der Romantik, ist die Musik dann wieder mehr so emotional und gefühlsbetont worden, wo man so wollte den Glauben damit ausdrücken. Dort ist Kirchenmusik auch als Konzert aufgeführt worden. Also man hat grosse Messen, Requiem, Oratorien und so weiter in verschiedenen Kirchen und Konzertsälen aufgeführt.
0: Ich glaube, zusammenfassend kann man sagen, Kirchenmusik ist ein wichtiger Teil der Gesellschaft gewesen. Teilweise hat sie neben der Volksmusik existiert. In gewissen Zeiten hat sich dann beides vermischt. Dann wiederum ist eine klare Trennung gefordert worden. Gerade auch, weil aus elitären Gruppen die Volksmusik als primitiv angeschaut worden ist. Also so, dass die Kirchenmusik als kulturell hochwertiger angeschaut worden ist.
2: Ja, das hat auch damit zu tun gehabt, weil die klassische Musik im Vergleich zu der Volksmusik häufig auch so die teuren Instrumente gebraucht hat. Also wenn man gerade so eine Orgel denkt oder so. Und weil sie auch historisch viel mit so akademischen Ausbildungen im Zusammenhang gestanden ist. Und die Kompositionen, die sind auch einfach sehr komplex gewesen. Und es hat da schon auch recht musikalisches Können gebraucht dafür.
0: Spannend, dass du das sagst. Und gleichzeitig ist es heute ja noch so, dass sich Menschen für einen Besuch bei einem klassischen Konzert häufig ein bisschen mehr rausputzen als bei allen anderen kulturellen Aktivitäten.
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0: Luana, wenn es am schönsten ist. Das ist der Freitagmorgen auf Live Channel.
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0: Das, was wir hier hören, das ist Requiem von Mozart. Uralt ist die Musik, aber gleich wird sie auch heute noch aufgeführt. Kirchenmusik in Europa hat eine prägende Geschichte, aber welche Rolle spielt sie heute noch?
2: Ja, natürlich sind die Antworten ein bisschen unterschiedlich, je nachdem, wer das man fragt. Menschen, die in die Kirche gehen, die erleben dort eigentlich immer irgendeine Form von Kirchenmusik. Sei das jetzt moderne Musik, die im Pop-Stil ist, da reden wir dann von Lobpreis oder auch Worship. Oder sagen das die klassischen Kirchenlieder, die man noch mit der Orgel begleitet. Ja, eigentlich in fast jedem Gottesdienst ist die Musik ein wichtiger Teil.
0: Okay, das wäre jetzt die Antwort, wenn man Kirchengängerinnen und Kirchengänger fragen. Aber sonst in der Gesellschaft?
2: An einem Beispiel von 24 staatlichen deutschen Musikhochschulen wird die Bedeutung eigentlich noch recht gut aufgezeigt. Die haben nämlich verschiedenen Kirchen einen offenen Brief geschrieben und dort drin steht, dass es sehr wichtig sei, dass man Kirchenmusik weiter fördert. Sie würde nämlich im gesellschaftlichen Zusammenhalt sehr gut tun, heisst es, und würde auch den fördern. Kirchenmusik sei nämlich nicht nur ein Ausdruck vom Glauben, sie spielt auch eine wesentliche Rolle für Kultur und Bildung. Mm. Die Kirchenmusik wird auch heute noch in Konzerten außerhalb des Gottesdienstes gespielt. Viele Chöre und auch Orchester, die das professionell machen oder manchmal auch ehrenamtlich. Unter anderem kann die Musik für Menschen aber auch einen Zugang geben für Kirchen, die vielleicht sonst eben nicht selber Kirchen gehen.
0: Aber mit der klassischen Musik, da findet jetzt ja nicht gerade jeder einen Zugang.
2: Das stimmt, aber die Bandbreite von der Kirchenmusik, die ist ja riesig. Es gibt ja nicht nur Klassik, es gibt ja zum Beispiel auch Gospel, wo noch sehr verbreitet oder bekannt ist. Oder es gibt auch Hochschulen, wo zum Beispiel einen Pop-Studiengang für Kirchenmusik haben.
0: Ah, oh, was?
2: Das ist übrigens sehr wohl auch ein Thema bei den Menschen, die in der Kirche arbeiten. Die Frage, wie kann man denn jetzt die Musik zeitgemäss machen? Gewisse Menschen, die lieben die bekannten Klassiker. Andere, die haben aber gerne auch mal etwas Neues.
0: Okay, und es gibt ja mittlerweile auch eine riesige Bandbreite an Musik, die in Kirchen gespielt werden kann. Mal mit der Orgel und dem Orchester, mal vielleicht nur fein mit der Gitarre oder dem Klavier und mal mit einer Band.
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0: Es ist 8 Uhr. 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
1: Die Nachrichten von SRF um 8 mit Jan von Tobel. Volodymyr Zelensky will Wladimir Putin treffen. Russland sagt aber, dafür müsse er nach Moskau reisen. CH Media lanciert ein neues Internet-Nachrichtenportal. Schweiz heute heißt es und soll beim Verlag eine Lücke füllen. Und ohne Parteibuch im Ständerat, Daniel Josic werde Einfluss verlieren, glaubt ein Politologe. Das Wetter, zuerst hat es noch viele Wolken und lokal regnet es. Am Nachmittag wird es sonniger, im Süden gibt's viel Sonne. Der ukrainische Präsident Volodymyr Zelensky will Russlands Staatschef Wladimir Putin persönlich treffen. Er will mit ihm über den Krieg sprechen und wie er beendet werden könnte. Die Mehrheit der Menschen in Russland hätten den Krieg und seine Folgen satt und sei bereit für Frieden, schreibt Zelensky in einem offenen Brief. Ein Treffen müsse aber auf neutralem Boden stattfinden, zum Beispiel in der Schweiz. Russland lässt über Medien ausrichten, man sei bereit für Gespräche, Zelensky könne jederzeit nach Moskau kommen. Wladimir Putin hat sich kurz zuvor ebenfalls zum Krieg gegen die Ukraine geäußert. Er sagte, Russland sei bereit, gewisse Kompromisse einzugehen, wenn dies auch die Ukraine tue. In den USA hat sich das Repräsentantenhaus erneut gegen Präsident Donald Trump gestellt. Die Mehrheit sagte Ja zu einem Unterstützungspaket für die Ukraine und Sanktionen gegen Russland. 18 republikanische Abgeordnete stimmten mit den Demokraten und stellten sich damit gegen ihren Präsidenten. Konkrete Folgen hat der Entscheid nicht, auch der Senat müsste noch zustimmen und Trump könnte den Beschluss mit einem Veto stoppen. In die Schweiz. Da gibt es ein neues Internet-Nachrichtenportal. Schweiz heute heißt es, es kommt vom Medienhaus CH Media, das unter anderem die Aargauer und die Luzerner Zeitung herausgibt und auch diverse Radio- und Fernsehsender betreibt oder das Internetportal Watson. Macht ein neues Internetportal Sinn mitten in der Einkommenskrise der Medien? Dazu sagt SRF-Medienredaktor Salvador Attersoy.
2: Es macht Sinn, so wie CH Media heute aufgestellt ist. Sie sind regional stark verankert mit guten Titeln, aber das verbindende nationale Portal, das hat bis jetzt gefehlt. Zur Erinnerung, es gibt zwar Watson bei CH Media, aber das richtet sich dann an ein deutlich jüngeres Publikum. Und ich glaube auch, Menschen sind heute nicht mehr so titeltreu wie früher, also so markengebunden. Sie wechseln eher.
1: Und CH Media habe im letzten Jahr den Gewinn steigern können. Geld sei also vorhanden, so Salvador Attersoy weiter. Er gehört zu den einflussreichsten Parlamentariern in der Schweiz, der Zürcher Ständerat Daniel Josic. Gestern hat er bekannt gegeben, er ist aus seiner Partei der SP ausgetreten und auch aus der Bundeshausfraktion. Ständerat aber bleibt er, nächstes Jahr will er als Parteiloser wiedergewählt werden. Ohne Partei im Parlament... Da verliere man an Einfluss, sagt Hans-Peter Schaub. Er ist Politologe an der Universität Bern.
3: Statistische Auswertungen zeigen, dass Fraktionslose eben seltener Erfolg haben mit ihren Vorstößen beispielsweise, weil sie einfach keine Hausmacht hinter sich haben und dieses ganze Netzwerk nicht haben. Auch die Arbeitsteilung zum Beispiel nicht haben, also innerhalb von Fraktionen kann man sich koordinieren. Andere Fraktionsmitglieder kümmern sich um bestimmte Politikbereiche und man selbst kann sich dann auf einzelne Politikbereiche konzentrieren. Und wenn man nicht in einer Fraktion ist, dann muss man halt Schwerpunkte selbst setzen und verliert dann eigentlich ganz viele Informationen zu anderen Politikbereichen, wo man keinen Zugang hat.
1: Sagt Politologe Hans-Peter Schaub. Wir kommen zu zwei kurzen Meldungen. Der Schweizer Aromen- und Duftstoffhersteller Givaudan will die Mehrheit am spanischen Unternehmen Eurofragrance übernehmen. Finanzielle Details gibt Givaudan nicht bekannt. Eurofragrance beschäftigt 600 Mitarbeitende und macht einen jährlichen Umsatz von umgerechnet rund 185 Millionen Franken. Und Breel Embolo stößt heute zur Schweizer Fußballnationalmannschaft. Die USA hätten die Einreise bewilligt, sagt der Fußballverband. Er darf also nachreisen zur Weltmeisterschaft, die in einer knappen Woche beginnt. Zuvor hatten die USA die Einreise verweigert. Wir kommen zu den Börsendaten von SIX. Der Dow Jones Index in New York hat 1,7% gewonnen. Der Nikkei Index in Tokio fällt um 1,3%. Der Euro wird zu 91,67 gehandelt und der Dollar zu 78,93. Das waren Nachrichten von Radio SRF. Verantwortlich Jan Gröbler.
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4: Freitagmorgen, 5. Juni, noch 6 Tage bis zum Start der Fußball-WM in den USA, Kanada und Mexiko.
5: Oh, ich bin gar nicht so ganz bereit für die neue WM. Ich bin immer noch in okay WM am Nachtrauern.
4: Oh ja, aber, das glaube ich.
5: Ah, ja.
4: Ja, aber vielleicht kannst du dich ja ein bisschen einstimmen auf Fußball, so mit Panini-Bündchen sammeln.
5: Ah, das sind Kindheitserinnerungen, oder? In der Zähnepause waren wir da am Tüscheln und am Handeln.
4: Ah, zwei Italiener für einen Argentinier oder so, das kenne ich. Oh, aber hast du gewusst, das Panini-Bündchen mit dem Lionel Messi, das ist letztens für 1,5 Millionen Dollar verkauft wurde.
5: Was? 1,5 Millionen? Ja. Also, hätten wir da nicht einfach das können zuerst kopieren? Also, also 1,5... Also, klar, wenn man mal schaut, wie viel der Spieler an sich wert ist, aber okay, ich lieb, das ist jetzt heftig.
4: Ich liebe deine Sicht auf die Welt. Kopieren. Ohne Panini-Bildchen, aber trotzdem gut gelohnt für euch im Studio heute. Christina Brenner.
5: Und Angela Albrecht.

0: Amy Smith, Salt and Light.
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0: Wir hören heute die Bibelstelle aus dem Johannes, dort Kapitel 11, die Verse 21 und 22. Die Gedanken dazu, die kommen von der Mimi Grauli und dem Johannes Tschudi.
2: Traurig, sagte Martha zu Jesus, Herr, wärst du hier gewesen, würde mein Bruder noch leben. Aber auch jetzt weiß ich, dass Gott dir alles geben wird, worum du ihn bittest.
3: Ich liebe die Stelle einfach. Ich liebe Marthas Herz, das so deutlich zu sehen ist. So, mein Bruder ist gerade gestorben, wir haben nach dir gefragt, wir haben gesagt, du sollst kommen und du bist jetzt zu spät. So, du bist nicht da. Und das muss irgendwie so raus, das platzt aus hier raus. Mhm. Und trotzdem sagt sie dann, aber ich weiß auch, dass Gott dir alles geben wird, worum du ihn bitten wirst.
4: Oh. Ja, also ich glaube, ich finde allgemein die Beziehung zwischen Jesus, Martha, Maria und Lazarus ist eine ziemlich einmalige. Also es kommt extrem schön, die Freundschaft. Mhm. Auch nachher Jesus, wo berührt ist vom Tod und von Trauer erfüllt. Mhm. Ich finde, da sieht man auch in dieser kleinen Nuance, dass Martha aber nicht Jesus als grossen Zauberer sieht oder so, sondern dass sie sagt, ich weiss, dass Gott dir alles wird geben, warum du ihn bittest. Also die Differenzierung, dass nicht Jesus eben jetzt irgendwie da als Mensch gross auftritt, sondern dass es Gott ist, der wirkt, der durch ihn wirkt.
3: Dass er eine besondere Beziehung hat zu diesem,
4: ja, genau,
3: zu Gott, ne, zu dem Vater.
4: Mhm. Das kommt wie in dem Bekenntnis zum Tragen.
3: Und auch cool, dass sie sagt, ich weiß, du wirst jetzt um was bitten. Du bleibst jetzt nicht, nur weil du zu spät bist, heißt das nicht, dass du jetzt nicht handeln wirst.

0: Anchor en Braille is dat gsi. Tethered, onderhand, 8:30.
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0: Wir haben heute einen Mix aus Wolken, Regen, aber auch ein bisschen Sonnenschein. Temperaturen, die sind um die 20 Grad.
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0: Also ich würde ja auch gerne mal Polarlichter sehen. Ich glaube, das finde ich eines der schönsten Naturphänomene.
2: Ja, das ist wirklich mega faszinierend. Also, aber ich finde den Himmel allgemein faszinierend. Also nicht nur schon. Aber so einen richtig schönen Sternenhimmel in den Bergen, wo so keine Wolken
0: Obwohl Wolken ja auch sehr schön sind.
2: Das stimmt,
0: auch
2: das kann mega schön sein.
0: Ach, es gibt so viel Schönes in der Natur draußen, würde ich mal sagen. Und heute am World Environment Day von der UNO wird man darauf aufmerksam machen, wie wichtig das es ist, die Natur zu schützen. Was ist denn dein Lieblingsanblick in der Natur, Angela?
2: Ach, ich würde sagen, so grosse Wasserfälle, oder? Ein bisschen simpler, aber ich finde es gleich mega schön, Lavendelfelder.
0: Ja.
2: Ja, gell? Aber uns würde es auch noch wundern, was deine Naturfavoriten sind. Schreib es uns doch auf die Nummer 078 410 19 45.
0: Das Studio-Handy hat die Nummer 078 410 19 45.
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0: say now, Need to Breathe.
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0: Der Musiker Isaac Mather hat eine bewegte Vergangenheit. Seine Kindheit war geprägt von Krankheit, Depressionen und Suizidgedanken. Seine gesundheitlichen Probleme haben ihn zeitweise sogar in den Rollstuhl gebracht. Und dann kam mit 13 noch die Diagnose Tourette-Syndrom. Genau dann, wo Isaac Mather nach jahrelangem Homeschooling das erste Mal in eine öffentliche Schule gegangen ist. Janine Wassmer hat mit dem Isaac Mather geredet.
2: Die Diagnose ist ja mit 13 gekommen. Schwierig, oder? Für einen Bursch, der zum ersten Mal an einer Schule ist.
3: 8th grade is already difficult enough as it is, but as someone who has Tourette syndrome at 13 and your tics are visible and they're pretty loud, you know, it was really difficult, you know what I mean? Being looked at and stared at and judged.
2: Er ist ausgelacht worden, hat nicht dazu gepasst und ist schlussendlich wieder zurück ins Homeschooling-Modell. Gesundheitlich ist es ihm aber nicht besser gegangen, es ist alles noch schlimmer geworden. Es sind mehr Krankheiten dazugekommen, Depressionen, Suizidgedanken. Der Isaac Mather und seine Familie haben alles ausprobiert, was man kann ausprobieren. Über 10 verschiedene Doktoren hat er aufgesucht und um ein Leben gekämpft, das er eigentlich gar nicht wirklich hat wollen leben.
3: My parents are trying everything. They're fighting as hard as they can to keep me alive. I'm going through so much depression and, you know, I was very suicidal. We exhausted every option. We went to so many doctors. I think there was like 12 different doctors we had gone to.
2: Irgendwann hat die Familie genug gehabt und einen ganzheitlicheren Weg gesucht. Mit speziell für ihn zusammengestellten natürlichen Spagyrik-Sprays hat man versucht, langfristige Heilung zu finden. Und etwa nach einem Jahr hat es anfangen wirken. Der Körper hat anfangen, sich selber heilen. Der Isaac hat den Rollstuhl weglegen und heute sagt er, dass er zu 95% gesund sei, auch wenn er immer noch eben die Ticks hätte.
3: I started to notice that things were getting better. I started to be able to get out of my wheelchair. And today, I would say I'm probably 95% better. But I obviously still struggle with my Tourette syndrome on a daily basis. It's a very invasive thing. It's painful, you know, it's something that the Lord has had to really walk me through, because I've had so many times where I've been in public and made fun of.
2: Mit dem Tourette-Syndrom hat er bis heute zu kämpfen. Nicht nur persönlich mit den Ticks, sondern auch mit den Reaktionen der anderen Menschen. Ablehnung, Auslachen, Unverständnis. Der Glaube an Gott hat ihm unglaublich fest geholfen, durch diese schwierige Kindheit zu kommen, und hilft ihm bis heute, sich so anzunehmen, wie er ist.
3: I had to learn how to be okay being myself, and I have Tourette's, but Tourette's doesn't have me, you know what I mean? Like, it's part of me, but it doesn't define me.
0: Er hat Tourette, aber das Tourette hat nicht ihn. Definiert nicht, wer er sei, sagt der Isaac Mather. Was Isaac besser gegangen ist, im 2019 hat er angefangen Musik machen. Etwas, was ihn schon lange begleitet hat, aber wegen der Krankheit nicht möglich war. Seine Musik ist prägt von seinen Erlebnissen, seinem Schmerz, aber auch seiner Hoffnung. Die ganze Geschichte von ihm kannst du hören im Podcast Music Loft Update.
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0: Und so tönt der Isaac Mather: Who you are is who I love. Ein Brief an sein 11-jähriges Ich. Eine Versöhnung mit der schmerzhaften Vergangenheit.

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0: Es ist 9 Uhr.
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2: Die Nachrichten von SRF um 9 mit Jan von Tobel. Wolodymyr Selenskyj will Wladimir Putin treffen und darüber sprechen, wie der Krieg beendet werden könnte. Putin sei aber trotz Rückschlägen im Krieg kaum bereit, Zugeständnisse zu machen, sagt unser Korrespondent. Die Schweiz hat ein neues Internet-Nachrichtenportal. Warum die Lancierung von Schweiz heute für CH Media Sinn macht, erklärt unser Medienredaktor. Das Wetter: Zuerst hat es noch viele Wolken und lokal regnet es. Am Nachmittag wird es sonniger. Im Süden gibt's viel Sonne. Seit fast 4,5 Jahren dauert er schon, der russische Krieg gegen die ganze Ukraine. Sogar 12 Jahre ist es her, seit Russland die Halbinsel Krim eingenommen und annektiert hat. Nun hat der ukrainische Präsident Volodymyr Selenskyj einen neuen Anlauf genommen für ein Treffen mit dem russischen Machthaber Wladimir Putin, um zu besprechen, wie der Krieg beendet werden könnte. In einem offenen Brief schreibt Selenskyj, die Mehrheit der Menschen in Russland hätten den Krieg und seine Folgen satt und seien bereit für Frieden. Ein Treffen müsse aber auf neutralem Boden stattfinden, zum Beispiel in der Schweiz. Zuletzt hatte die Ukraine im Kampf Erfolge erzielt und in Russland Infrastruktur getroffen. Dass Wladimir Putin nun aber wirklich verhandlungsbereit sei, glaube er nicht, sagt unser Russland-Korrespondent Callum McKenzie.
3: Der Druck auf Russland ist derzeit hoch. Der Krieg hat die russische Wirtschaft aus dem Gleichgewicht gebracht. Alles, was nicht mit Rüstung zu tun hat, stagniert oder ist in einer Rezession. Und es gibt gewisse Anzeichen, dass Teile der Regierung das erkannt haben und schon Pläne machen für einen Ausweg aus dem Krieg. Aber Putin hat das letzte Wort und er soll Recherchen zufolge etwa erwarten, dass Russland bis Ende Jahr den ganzen Donbass einnimmt, was kaum realistisch ist. Und am aktuellen Wirtschaftsforum in St. Petersburg heißt es von Regierungsvertretern, man müsse sich auf noch weitere Jahre Krieg einstellen. Also auch wenn gewisse Kreise der Machtelite zu zweifeln beginnen, hier in Moskau glaubt niemand daran, dass der Krieg bald aufhört.
2: So die Einschätzung von unserem Russland-Korrespondenten Callum McKenzie. In den USA hat sich das Repräsentantenhaus erneut gegen Präsident Donald Trump gestellt. Die Mehrheit sagte Ja zu einem Unterstützungspaket für die Ukraine und Sanktionen gegen Russland. 18 Abgeordnete der Republikaner stimmten mit den Demokraten und stellten sich damit gegen ihren Präsidenten. Konkrete Folgen hat der Entscheid nicht, auch der Senat müsse noch zustimmen und Trump könnte den Beschluss mit einem Veto stoppen. In die Schweiz. Da gibt es ein neues Internet-Nachrichtenportal. Schweiz heute heißt es. Es kommt von Medienhaus CH Media, das unter anderem die Aargauer und die Luzerner Zeitung herausgibt und auch diverse Radio- und Fernsehsender betreibt oder das Internetportal Watson. Macht ein neues Internetportal Sinn mitten in der Einnahmekrise der Medien? Dazu sagt SRF-Medienredaktor Salvador Attersoy.
4: Es macht Sinn, so wie CH Media heute aufgestellt ist. Sie sind regional stark verankert mit guten Titeln, aber das verbindende nationale Portal, das hat bis jetzt gefehlt. Zur Erinnerung, es gibt zwar Watson bei CH Media, aber das richtet sich dann an ein deutlich jüngeres Publikum. Und ich glaube auch, Menschen sind heute nicht mehr so titeltreu wie früher, also so markengebunden. Sie wechseln eher.
2: Und CH Media habe im letzten Jahr den Gewinn steigern können. Geld sei also vorhanden, so Salvador Attersoy weiter. Wir kommen zu zwei kurzen Meldungen. Der Schweizer Aromen- und Duftstoffhersteller Givaudan will die Mehrheit am spanischen Unternehmen Eurofragrance übernehmen. Finanzielle Details gibt Givaudan nicht bekannt. Eurofragrance beschäftigt 600 Mitarbeitende und macht einen jährlichen Umsatz von umgerechnet rund 185 Millionen Franken. Und Breel Embolo stößt heute zur Schweizer Fußballnationalmannschaft. Die USA hätten die Einreise bewilligt, sagt der Fußballverband. Embolo darf also nachreisen zur Weltmeisterschaft, die in einer knappen Woche beginnt. Zuvor hatten die USA die Einreise verweigert. Die Devisendaten von SIX, der Euro wird zu 91,59 gehandelt und der Dollar zu 78,82. Bleibt noch der Blick aufs Wetter. Am Vormittag dominieren vielerorts die Wolken und stellenweise fällt noch Regen. Im Laufe des Tages nehmen die sonnigen Phasen zu, bei rund 19 Grad. Im Süden ist es oft sonnig, bei 25 Grad. Das waren Nachrichten von Radio SRF. Verantwortlich Jan Gröbler.
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0: Das ist die 9. Stunde hier auf Live Channel. Und ich glaube, wir warten gar nicht länger und nehmen sie zusammen in Angriff. Ich begleite dich dabei am Mic. Mein Name ist Christina Vrenner.
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0: Move, Lindy. Ein Friedensmarsch in der Schweiz. In Zeiten, wo es in anderen Teilen der Welt Krieg und Konflikt gibt. Das ist für den Samstag, 6. Juni, geplant. Und zwar in der Zentralschweiz. Zu Fuss soll es gehen, von Stans in Pilgerort Flüeli-Ranft. So erzählt es Thomas Wallimann von Ethik 22 im Georg Hoffmann. Ethik 22 ist unter den Initianten aus der Schweiz und aus der ganzen Welt. Zusammen haben sie den Peace Walk oder Friedensmarsch organisiert. Mit einem gemeinsamen Ziel.
1: Das Anliegen ist das, dass wir heute in einer Welt leben, die immer mehr durch Krieg und kriegerische Auseinandersetzungen geprägt ist. Das Recht vom Stärkeren scheint überall so ein bisschen akzeptiert zu sein. Und wir haben vor 2 Jahren anlässlich von der Konferenz der Ukraine auf dem Bürgerstock so eine Friedenswanderung von Stans ins Flüeli-Ranft gemacht. Das hat damals gut funktioniert, das hat viele Leute angezogen. Eigentlich ist höchste Zeit, dass man sich wieder einmal Gedanken macht, miteinander für den Frieden unterwegs zu sein. Und so ist das entstanden in Zusammenarbeit mit Justitia Pax Schweiz, mit Justitia Pax Europa, aber auch mit dem Center of Courage and Renewal aus den USA, wo stark in der Quaker-Bewegung beheimatet ist, wo seit immer eine ganz friedensorientierte christliche Ethik vertritt.
2: Und wie muss ich mir das vorstellen? Ich bin jetzt letztes Jahr mal pilgern, Tagespilgern. Kann man sich das so ein bisschen ähnlich vorstellen? Aber man ist auch im Gespräch miteinander. Also man schweigt ja wahrscheinlich nicht nur, oder?
1: Ja, wir machen das so, dass wir, und das haben wir schon vor 2 Jahren so gemacht, dass wir die Möglichkeit bieten, dass man über Zoom alle Stunde kann sich zuklinken. Dann wird die Besinnung, die wir unterwegs beim Laufen machen, direkt übertragen. Das ist immer mit einem besinnlichen Text verbunden, mit ein paar Fragen, wo man selber darüber nachdenken kann. Und dann können die, die zu Fuß unterwegs sind, für sich allein über das Nachdenken oder mit jemandem, wo sie unterwegs sind, darüber reden. Und ähnlich ist es auch die, die aus der ganzen Welt zugeschaltet sind, haben die Möglichkeit, selber darüber nachzudenken oder eben auch mit anderen über Zoom das auszutauschen.
2: Der hat schon mal so einen Marsch gemacht und jetzt macht er quasi eine zweite Ausgabe davon. Was ist so die Erfahrung? Was löst das auch aus? Hat das eine Resonanz nachher auch darüber raus oder ist das mehr für die Teilnehmenden nachher, wo das nachher resoniert?
1: Es ist sicher für die Teilnehmenden zuerst eine gute Erfahrung und es stärkt viele Teilnehmende, die vielleicht häufig auch allein sind mit ihren Friedensanliegen, dass sie merken, sie sind nicht allein. Darüber hinaus, glaube ich, ist es einfach ein Zeichen, auch selbst für mich jetzt ganz persönlich, dass ich merke, aha, das sind globale Anliegen, das ist jetzt nicht einfach etwas von uns, zum Beispiel der Schweiz, wo es gut geht, sondern das Anliegen wird auch von vielen anderen geteilt. Wo also es dort direkt und unmittelbar wirkt, das ist natürlich immer ein bisschen viel verlangt, gerade Friedensarbeit ist langfristige Knochenarbeit und häufig ist es einfach schon gut zu wissen, ich bin nicht allein unterwegs.
0: Menschen sollen zusammen wortwörtlich für den Frieden unterwegs sein. Und man kann den Friedensmarsch also auch im Stillen oder im Gespräch vor Ort zustande machen. Oder eben online und virtuell interaktiv mitmachen. Mehr Infos gibt es online. Wir verlinken es dir auf livechannel.ch.

0: Hanging On heisst der Song, gesungen von der Brit Nicole.
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0: Vor allem heute Vormittag gibt es einen Mix aus Wolken und stellenweise auch Regen. Gerade am Nachmittag kann sich aber auch mal die Sonne zeigen, vor allem im Süden. Die Temperaturen sind um die 20 Grad im Norden und 25 Grad im Süden.
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0: Jetzt wollen wir uns ein bisschen mit der Gen Z beschäftigen, also der Generation Z.
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0: Gen Z, Generation Z, das sind die Personen, die gerade zwischen 15 und 30 Jahre alt sind. Eine Generation, über die viel geredet wird und auch viel kritisiert wird. Sie sind faul, fordernd und ängstlich. Aber gerade diese Angst kann dazu führen, dass Gen Z Halt sucht im Glauben. So erklärt es Janet Maki vom «Fenster zum Sonntag» Magazin.
2: Wir haben ja mit der Eva Baumann-Neuhaus, Religionswissenschaftlerin und Ethnologin, geredet. Seit eigentlich von der Psychologie her wird die Generation als Generation von der Angst bezeichnet. Und das ist schon speziell. Also sie sind halt eben in der Welt, wo wir ja leben, mit all den Kriegen und was halt auch sonst noch abgeht, sind sie recht verunsichert. Und auffallend ist, dass eben genau diese Generation neben dem, was sie sonst herausgefordert sind, eben auch Halt suchen. Und den findet sie eben auch oft jetzt so, was man so ein bisschen merkt anhand von den Zahlen, von den steigenden Zahlen, eben auch im Glauben, in der Spiritualität.
0: Gen Z, eine Generation, für die der christliche Glaube wieder vermehrt wichtig ist. Zum einen eben, weil sie Halt suchen, zum anderen aber auch wegen Social Media.
2: Momentan poppen im Social Media immer mehr und mehr auch sogenannte Vorbilder auf oder Persönlichkeiten, die man kennt, die sehr berühmt sind. Und die stehen immer mehr und mehr zum Glauben. Wir kennen Jesus Christus als ihr Vorbild. Und da ja eben auch die junge Generation, die Generation Z, eben auch digital unterwegs ist, stoßen sie eben auch auf so Vorbilder im Netz. Und das weckt das Interesse.
0: In der Sendung kommt unter anderem der Salvatore vor. Er hat mit 15 bei «The Voice of Germany Kids» mitgemacht und dort vor einem Millionenpublikum einen selber geschriebenen Song gesungen. Ein Song, wo es um das Thema Glauben und seine Überzeugung zu Jesus Christus geht.
2: Das hat mich extrem fasziniert. Ich habe Kontakt mit ihm aufgenommen und habe natürlich dann jetzt einfach seine Glaubensreise nachher eben mir von ihm erzählen lassen. Das ist einfach gewaltig. Also der junge Mensch ist so überzeugt, hat vorher nicht viel mit Glauben am Hut gehabt, hat glaube nicht mal gewusst, was Jesus eigentlich am Kreuz gemacht hat und ist eben durch Kollegen eigentlich so zum Glauben gekommen und natürlich dann auch via Social Media, wo er sich dann ein bisschen mehr erkundet hat.
0: Gen Z und Gott, das ist der Titel vom «Fenster zum Sonntag» Magazin von der Jeanette Maki. Sie läuft morgen um 4:30 das erste Mal auf SRF 1. Alle weiteren Ausstrahlungszeiten, die findest du online.
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0: B.O.A.T., der Russell Dickerson. Wenn Sport und Spiel zur Sucht und zum Geldproblem werden, das ist der Titel der aktuellen Folge von Relevant, unserem Wochenmagazin. Georg Hoffmann aus der Redaktion. Der Titel sagt eigentlich schon fast alles, aber was kannst du noch mehr dazu sagen?
1: Ja, es geht tatsächlich um Geldspielsucht und wir reden speziell über Sportwetten da, was ja gerade in einer Zeit jetzt wieder sehr aktuell ist worden, wo wir eine Eishockey-WM gerade hinter uns haben und eine Fußball-WM noch vor uns.
0: Spielsucht, oder in dem Fall müssen wir von Geldspielsucht reden, das ist ja sogar eine anerkannte Krankheit.
1: Und die Geldspielsucht führt dann in vielen Fällen auch zu Geldproblemen, zu Schulden. Das wird nicht nur für Betroffene zu einem Problem, sondern auch für das Umfeld. Und das kommt von Fachstellen und Therapeuten noch zum Ausdruck im Wochenmagazin. Wir haben mit ein paar so Stellen geredet und auch mit der Organisation Sucht Schweiz.
0: Das ist eine Organisation, die immer wieder Studien gemacht hat, auch zu solchen Themen.
1: Ja, und eben Geldwetten bekommen gerade im Hinblick auf aktuelle internationale Sportwettbewerbe eine spezielle Relevanz. Solche Ereignisse können noch zusätzlich zu Wetten animieren, heisst es. Das erklären beteiligte Organisationen zur Kampagne Game Changer auch. Die ist lanciert worden zusammen mit Schweizer Kantonen und auch dem Fürstentum Liechtenstein. Betroffene und Angehörige sollen damit ermutigt werden, dass sie besser früher als zu spät Hilfe in Anspruch nehmen. Und Sucht Schweiz hat diesbezüglich uns auch die jüngste Erkenntnis gegeben aus Umfragen und Zahlen aus Studien können weitergeben.
0: Alles zu hören heute Abend hier am 8. Uhr auf Live-Channel oder schon am Nachmittag am 4. Uhr. Ab dann ist nämlich Relevant, das Wochenmagazin, auf allen Podcast-Kanälen. 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
1: Die Nachrichten von SRF um 10 Uhr mit Mario Stuani. Der ukrainische Präsident Volodymyr Zelensky fordert den russischen Machthaber Wladimir Putin zu einem persönlichen Treffen auf. Auch Putin spricht von diplomatischen Lösungen, bleibt aber bei seinen alten Forderungen. Dass Putin nun wirklich verhandlungsbereit sei, glaube er nicht, sagt Russland-Korrespondent Callum McKenzie.
2: Der Druck auf Russland ist derzeit hoch. Der Krieg hat die russische Wirtschaft aus dem Gleichgewicht gebracht. Alles, was nicht mit Rüstung zu tun hat, stagniert oder ist in einer Rezession. Und es gibt gewisse Anzeichen, dass Teile der Regierung das erkannt haben und schon Pläne machen für einen Ausweg aus dem Krieg. Aber Putin hat das letzte Wort und er soll Recherchen zufolge etwa erwarten, dass Russland bis Ende Jahr den ganzen Donbass einnimmt, was kaum realistisch ist. Und am aktuellen Wirtschaftsforum in St. Petersburg heißt es von Regierungsvertretern, man müsse sich auf noch weitere Jahre Krieg einstellen. Also auch wenn gewisse Kreise der Machtelite zu zweifeln beginnen, hier in Moskau glaubt niemand daran, dass der Krieg bald aufhört.
1: So die Einschätzung von Russland-Korrespondent Callum McKenzie. In Montenegro treffen sich heute die 26 Staats- und Regierungschefs der EU mit Vertreterinnen und Vertretern von 6 Staaten des Westbalkans. Es sind dies Albanien, Bosnien-Herzegowina, Kosovo, Nordmazedonien, Serbien und Montenegro. Diese 6 Staaten warten seit Jahren auf die Möglichkeit zum EU-Beitritt. Dabei soll es nun vorwärts gehen. Deutschland und Frankreich wollen die Verhandlungen beschleunigen. Staaten, die einzelne Beitrittskriterien erfüllen, sollen schon vor dem EU-Beitritt privilegierten Zugang zum EU-Binnenmarkt erhalten. Und die Beitrittsverhandlungen sollen vereinfacht werden. Gut 5 Monate nach der Brandkatastrophe von Gramontana wird das Besitzerpaar der betroffenen Bar erstmals gemeinsam vernommen. Das Ehepaar Moretti erschien am Morgen gemeinsam in Sitten für eine sogenannte Konfrontationsbefragung. Das heißt, die beiden werden erstmals im Beisein des anderen befragt und sollen Auskunft geben, wer welche Aufgaben hatte und welche Anweisungen es gab. Bei früheren Vernehmungen seien beide oft Antworten schuldig geblieben, mit dem Hinweis, das wisse nur der jeweils andere, erklärten Opferanwälte. Vor Ort in Sitten wurden die Sicherheitsvorkehrungen verstärkt. Die Walliser Kantonspolizei sicherte den Eingang zum Anhörungssaal mit Absperrgittern. Die Börsendaten von SIX, der Swiss Market Index, liegt im Moment bei 13.325 Punkten und damit 0,1% im Minus. Der Euro wird zu 91,69 Rappen gehandelt und der Dollar zu 78,77 Rappen. Und die Wetteraussichten. Am Vormittag dominieren noch die Wolken und lokal ist es nass. Später ist es dann zunehmend sonnig bei 19 Grad. Im Süden ist es freundlicher und wärmer mit bis zu 25 Grad. Das waren die Nachrichten von Radio SRF, verantwortlich Jan Gröbler.
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3: Etwas anfangen und etwas auch wirklich durchziehen. Das sind oft 2 Paar Schuhe. Das sieht auch der Reto Nägelin. Seine Gedanken hören wir dann gerade als nächstes. Ich begleite dich durch die 10 Stunden am Mic. Ich bin Christina Frenner.
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1: Heute hören wir den Reto Nägelin.
2: Befreit glauben und relevant leben. Das ist das, was mein Herz umtreibt und für was ich mein Leben gebe, meine Berufung. Schon seit ich mich mag erinnern, fördere ich das in allen Varianten und Möglichkeiten. Ich will Leute unterstützen, einen Glauben zu finden, der ihnen Flügel verleiht, wo sie befreit sein können und ihr himmlisches Potenzial wirklich leben. Was mir aber aufgefallen ist, ist, dass all die Leute, die bei mir im Training waren oder das Coaching gemacht haben, zwar ihre innere Freiheit gefunden haben und die auch leben können, aber dass sie die mit der Zeit irgendwie wieder verloren haben. Es scheint, als würde die Welt die Freiheit immer wieder wegnehmen. Das hat mich zum Nachdenken gebracht. Und dann bin ich über eine Bibelstelle gestolpert, die ich schon lange kenne und auch sehr, sehr gerne habe. Im Galaterbrief, im Kapitel 5, gerade in den ersten zwei Versen steht, durch Christus sind wir frei geworden, dass wir als Befreite leben können. Und jetzt kommt es darauf an, dass wir uns nicht wieder vom Gesetz versklaven lassen. Und das hat mich nochmal ganz neu und tief getroffen. Ich merke, es ist so wichtig, dass ich mich mit Menschen umgebe, die auch in dieser Freiheit leben. Damit wir uns gegenseitig daran erinnern können. Und damit ich an dieser himmlischen Freiheit auch wirklich dranbleiben kann. Jenseits von Zwängen, Dogmatik und religiösen Korsett.
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1: Wir haben heute einen Mix aus Wolken, Regen, aber auch ein bisschen Sonnenschein. Temperaturen sind um die 20 Grad.
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1: Also ich würde ja auch gerne mal Polarlichter sehen. Oh. Ich glaube, das finde ich eines der schönsten Naturphänomene.
2: Ja, das ist wirklich mega faszinierend. Also, aber ich finde den Himmel allgemein faszinierend. Also nicht nur schon. Aber so ein richtig schöner Sternenhimmel in den Bergen, wo so keine Wolken hast.
1: Ja, obwohl Wolken ja auch sehr schön sind.
2: Das stimmt,
1: auch
2: das kann mega schön sein.
1: Ach, es gibt so viel Schönes in der Natur draußen, würde ich mal sagen. Und heute am World Environment Day von der UNO wird man darauf aufmerksam machen, wie wichtig das es ist, die Natur zu schützen. Was ist denn dein Lieblingsanblick in der Natur, Angela?
2: Ach, ich würde sagen, so grosse Wasserfälle, oder? Ein bisschen simpler, aber ich finde es gleich mega schön, Lavendelfelder.
1: Ja.
2: Ja, gell? Aber uns wird es auch noch wundern, was deine Naturfavoriten sind. Schreib es uns doch auf die Nummer 078 410 19 45.
1: Studio Handy hat die Nummer 078 410 19 45.
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0: Also wenn ich in die Ferien gehe, dann möchte ich Ferien. Also Ferien sind jetzt nicht so der Ort, wo ich noch etwas lernen oder gross denken. Ich möchte abschalten, ein bisschen chillen, einfach mal entspannen.
1: Sehe ich. Aber ich lerne im Fall gar nicht so ungern in den Ferien. Also okay, jetzt nicht gerade fürs Studium. Aber so ein bisschen zu entdecken, was es so an diesem Ort alles gibt. Gerade wenn man irgendwie in einem neuen Land ist, eine fremde Kultur kann kennenlernen, irgendetwas in der Natur entdecken, dann lerne ich eigentlich noch gerne.
0: Ja, okay. Also gut, verstehe ich, wenn du es so siehst. Finde ich es aber auch spannend.
1: Wir haben jetzt gerade von so einem neuen Projekt gelesen, zu Mallorca für Kinder. Dort bieten verschiedene Hotels so Kids-Sea-Clubs an. Ich weiss, dass jetzt Kinder noch wenn in der Ferien lernen, es klingt jetzt vielleicht noch ein bisschen unwahrscheinlicher als bei uns. Aber tatsächlich machen die das auf eine sehr spielerische Art und Weise. Und so, dass dann auch wirklich die neugierigen Kinder dabei sind.
0: Okay, also was lernen sie denn dort genau?
1: Also wie es im Namen Kids Sea Club schon heisst, geht es ums Meer. Besser gesagt eigentlich um den Meeresschutz. Mhm. Also man will den Kindern auf eine spannende Art und Weise vermitteln, was jetzt das Mittelmeer, weil es jetzt ja zu Mallorca ist, alles so für Besonderheiten hat. Und ja, das können sie entdecken, während dem Basteln, Spielen und sonstige Abenteuer.
0: Okay, also kann ich dort auch mitmachen, das klingt wirklich noch gut. Aber wie sehen denn so die Aktivitäten konkret aus?
1: Es gibt zum Beispiel einen Workshop, wo sie so all die Unterwasserpflanzen oder Meerestiere kennenlernen können. Oder sie machen zusammen so Recycling-Aktivitäten. Oder bei der Aktion, wo sie als Guardianes del Mar, also Meeresschützer unterwegs sind, dort lernen sie auf spielerische Art und Weise, warum dass der Meeresschutz eben schon im Alltag anfängt.
0: Okay, also Ferien, wo der Spass der Kinder und die guten Erlebnisse im Vordergrund stehen und sie gleichzeitig auch noch etwas lernen.

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1: Die Nachrichten von SRF um 11 Uhr mit Mario Sturni. Vor einer halben Stunde hat das 59. Eidgenössische Schützenfest im Kanton Graubünden begonnen. Es ist einer der größten Sportanlässe der Schweiz. 35.000 Schützinnen und Schützen werden erwartet und rund 100.000 Zuschauerinnen und Zuschauer. Geschossen wird einen Monat lang auf insgesamt 20 Schießplätzen. Höhepunkt des Schützenfestes ist am Samstag in einer Woche mit einem Festumzug durch die Stadt Chur. Das Eidgenössische Schützenfest gibt es seit 1824. Es findet in der Regel alle 5 Jahre statt. Gut 5 Monate nach der Brandkatastrophe von Gramontana wird das Besitzerpaar der betroffenen Bar erstmals zusammen vernommen. Das Ehepaar Moretti erschien am Morgen gemeinsam in Sitten für eine sogenannte Konfrontationsbefragung. Das heißt, die beiden werden erstmals im Beisein des anderen befragt. Sie sollen dabei Auskunft geben, wer welche Aufgaben hatte und welche Anweisungen es gab. Bei früheren Vernehmungen seien beide oft Antworten schuldig geblieben mit dem Hinweis, das wisse nur der jeweils andere, erklärten Opferanwälte. Vor Ort in Sitten wurden die Sicherheitsvorkehrungen verstärkt. Die Walliser Kantonspolizei sicherte den Eingang zum Anhörungssaal mit Absperrgittern. Pop-Superstar Taylor Swift ist zur reichsten Musikerin der Geschichte aufgestiegen. Das schreibt das Magazin Forbes, welches das Vermögen der US-Amerikanerin auf 2 Milliarden Dollar schätzt. 2024 hatte Swift laut Forbes den Status einer Milliardärin erreicht. Angaben und Ranglisten zur Milliardärin gelten als nicht exakt. Sie entstehen durch das Zusammentragen von Informationen zu Vermögenswerten wie Aktien, Immobilien und Kunstobjekten. Und in Australien haben die Behörden mehr als 100.000 exotische Kakerlaken beschlagnahmt, die ein Züchter illegal hielt. Laut dem australischen Umweltministerium ist es der größte Fund solcher illegal gehaltener Tiere in der Geschichte des Landes. Bei den sichergestellten Tieren handelt es sich unter anderem um argentinische Schaben und Madagaskar-Fauchschaben. Sie werden als Futtertiere für Reptilien, Amphibien und Fische gezüchtet. Australien verfügt über eines der strengsten Biosicherheitsgesetze der Welt. Das Land versucht, die Einschleppung fremder Arten zu verhindern. Die Behörden befürchten, dass eingeführte Tiere und Pflanzen das australische Ökosystem aus dem Gleichgewicht bringen und der Landwirtschaft großen Schaden zufügen könnten. Die Wetteraussichten: am Vormittag dominieren noch die Wolken und lokal ist es nass. Später ist es dann zunehmend sonnig bei 19 Grad. Im Süden ist es freundlicher und wärmer mit bis zu 25 Grad. Das waren die Nachrichten von Radio SRF, verantwortlich Thomas Fuchs.
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2: Ich weiss nicht mehr, von wem das Zitat stammt, aber ich finde, es bringt es so treffend auf den Punkt. Eifersucht ist eine Leidenschaft, die mit Eifer sucht, was Leidenschaft. Eifersucht, etwas, wo man glaubt, alle nicht immun sind dagegen. Schauen wir sie uns doch ein bisschen neuer an in der kommenden Stunde, die Eifersucht. Ich begleite dich am Mic, mein Name ist Christina Vrenner.

0: Plot Twist. Das ist Musik aus der Schweiz, Child.
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0: Das Gras, das ist grüner beim Nachbar. Ich glaube, da können wir uns alle schuldig bekennen, so etwas schon mal gedacht zu haben. Vergleichen, Neid, Eifersucht, kennen wir. Vieles hat auch mit unserer modernen Zeit zu tun, erzählt der Psychotherapeut Ernst Meier, der Tabea Kobel.
2: Ich meine, wir leben eben halt in einer Zeit von Social Media, Fernsehen und. Also wir sind dauernd am Vergleichen. Und Vergleichen ist halt, was vergleichen wir denn? Wir finden die, die besser sind, schneller, schöner, mehr Followers haben und so. Und nicht die, die weniger. Gut, können wir sagen, ich trainiere, dass ich irgendwo die vergleiche, die weniger haben. Es gibt übrigens aus der Glücksforschung ein interessantes Bild. Wenn ich irgendwo in ein Quartier ziehe, wo natürlich alle immer die schöneren Häuser haben, die schnelleren Autos, dann werde ich mit der Zeit todunglücklich, wobei ich vielleicht auch ein tolles Haus habe und ein Auto. Ideal ist, wenn ich in ein Quartier ziehe, wo alle etwa die gleichen Häuser haben. Und halt ein ähnliches Auto, dann bin ich eindeutig glücklicher. Spannend. Und so kann man das ja ein bisschen steuern. Und ein kleiner Trick wäre ja noch mit dem Vergleichen, dass ich mich nicht mit anderen vergleiche, sondern ich kann ja auch vergleichen, wo bin ich gestanden vor einem Jahr oder 10 Jahren, wenn ich jetzt irgendeine Fremdsprache lehre und sage, oh wow, mein Französisch hat jetzt aber schon gewaltig zugenommen. Oder irgendwo, wenn ich ein Musikinstrument spiele oder wenn ich meine Follower zähle. Also mehr, wenn ich mich mit mir selber vergleiche, vor einem Jahr, 2 Jahren, 5, 10 Jahren. Das ist ein kleiner Trick noch und könnte man ausprobieren. Wäre auf jeden Fall gesünder.
3: Also mit sich selber das Tagebuch wieder mal führen und schauen, wo sind dort die Ressourcen, absolut, wo sind sie heute vielleicht, ja, wenn man jetzt, genau, das Tagebuch führen will.
2: Ja.
3: So, und vielleicht hast du uns auch noch eine Idee oder einen Tipp, wenn man jetzt selber gerade merkt im Alltag, hey, jetzt bin ich gerade voll in dem drin, ich merke, jetzt bin ich gerade so neidisch auf meine Nachbarin oder auf meine Arbeitskollegin oder auf meinen Bruder oder was auch immer, yeah, das dann ist. Was kann man dort gerade im ja, wenn es gerade wirklich ab
2: ja,
3: ist.
2: Ja, also da finde ich noch wichtig, dass man dann nicht irgendwo sagt, wow, nein, sagt dann eben nicht. Man hinter sind sich, sage ich, ich glaube, einen moralischen Defekt oder mit mir stimmt etwas nicht so. Also, dass man weg von dieser moralischen Schiene kommt und sagt, eigentlich, das ist normal, bei den einen halt ein bisschen weniger, bei den anderen ein bisschen mehr.
0: Wir können der anderen Person auch danken, sagt Ernst Meier. Warum? Das hören wir dann gerade als nächstes.
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0: Der Ronnie Freeman ist das gsi mit No Fear, wir haben 11:30.
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0: Heute Nachmittag gibt es immer wieder mal trockene Phasen. Auch die Sonne kann sich ab und zu zeigen, vor allem im Süden. Temperaturen 20 Grad im Norden und 25 Grad im Süden.
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0: Das ist der Freitagmittag. Du hörst Live Channel.
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0: Der Nachbar hat das schönere Auto, die bräveren Kind oder einfach allgemein das bessere Leben. Kennst du das? So vergleichen. Im Podcast Psychohygiene sagt der Psychotherapeut Ernst Meier, Tabea Kobel, anstatt dass man dann eifersüchtig oder gar wütig wird auf die andere Person, soll man ihr gescheiter danken. Danke für die Signal, wo die andere Person gesendet hat.
2: Das Signal erinnert mich, dass ich etwas anschauen muss, dass ich etwas am Arbeiten bin. Und dann wieder, wo kann ich etwas positiv daraus machen? Wo hat es Entwicklungspotenzial? Wo muss ich vielleicht, weiss ich was, auf dem Internet, in Social Media oder vielleicht eine Fertigkeit, die mir noch... Oder wenn ich jetzt ganz gerne tanze, merke, weil die anderen tanzen besser, dann braucht es vielleicht einen Tanzkurs oder irgendetwas. Aber wir haben ja so viele Möglichkeiten. Eigentlich kann man alles lernen. Nur, ich muss es dann umsetzen. Mhm. Und das ist natürlich noch der ganze Verhaltensbereich. Aber da haben wir sicher auch einen Teil in uns, der bereit wäre, da zu unterstützen. So ein bisschen der, der fürs Verhalten zuständig ist. Mit dem müssen wir uns natürlich gut stellen und auch als Freund gewinnen.
3: Also, dass man selber dann wie eine Veränderung macht im Alltag, im Leben, so Verhalten.
2: Jawohl. Und aber auch so wie Zähneputzen, oder? Dass man sagt, ich tue etwas in meinen Alltag einbauen. Also wenn ich jetzt sage, ich will mehr ein Gebetsleben führen oder eine Meditationspraxis, dann kann ich sagen, ich kann heute Abend anfangen. Aber ich muss ja nicht gerade jetzt eine halbe Stunde meditieren. Ich kann ja mal 2 Minuten und den nächsten Tag wieder.
0: Zauberformel für eine Umsetzung lautet da also, zuerst mal dankbar sein für ein Signal, das den Wunsch für Veränderung weckt und dann kleine Schritte, um das Verhalten auch tatsächlich zu ändern. Wie so kleine Schritte konkret könnten aussehen, das hören wir dann in einer guten Viertelstunde.
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0: also wieder.
1: Das ist Musik aus der Schweiz. Two and the Sun mit ihrem neuen Song «So wie der».
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1: Dankbarkeit sei das Gegengift gegen Eifersucht, sagt der Psychotherapeut Ernst Meier im Gespräch mit Tabea Kobel. Dankbarkeit können wir lernen, und zwar in kleinen Schritten. Zum Beispiel mit einem Tagesrückblick oder einem Ressourcentagebuch.
3: Das ist auch bewusst, oder? Dass ich da im Tagesrückblick mein Ressourcentagebuch. Für was kann ich heute dankbar sein? Wenn ich 10 Ressourcen aufgeschrieben habe, toll. Aber ich kann einfach sagen, ich bin dankbar mal für 3 Ressourcen.
4: Ich finde das auch noch schön. Manchmal mache ich das auch so in meinem Umfeld, wenn man isst zusammen oder so, dass man einfach dankbar ist. Jetzt nicht einfach nur fürs Essen, sondern für was kann man gerade dankbar sein?
3: Ja,
4: für das, was man heute erlebt hat oder für im Moment, jetzt vielleicht gerade die Woche oder so.
3: Ja.
4: Das finde ich auch noch etwas Schönes, wo ich merke, so wie, ja, das hilft einem, wenn man vielleicht jetzt nicht immer so am Tagebuch schreiben ist am Abend, wenn man immer gerade einschläft,
3: ja,
4: oder so. Irgendwie in die Richtung etwas können machen.
3: Ja, oder auch wenn einem im Freundeskreis, ein lieber Freund, Freundin, irgendwer sagt, du, ich habe das und das wahrgenommen auf Social Media, oder ich habe dich mal irgendwo gehört in einer Sendung und hat mich beeindruckt, oder irgendwo deine Stimme hat mir gefallen, oder irgendwo so, dass miteinander auch so Ressourcen zurückmeldet. Das wäre für mich auch so eine christliche Kultur, dass wir uns auch gegenseitig die Gaben, die Talente zurückmeldet. Weil vielfach haben wir da manchmal auch so ein bisschen wie einen blinden Fleck oder sind halt aufgewachsen, dass einem das zurückgemeldet worden ist, was wir nicht gut gemacht haben, Fehler. Mhm. Fehlerkultur, das haben wir, oder? Mhm. Aber die Ressourcenkultur, da wäre noch ganz viel Entwicklungspotenzial.
4: Also das wäre für das Umfeld oder für uns selber auch, dass wir unser Umfeld stärken, wäre das jetzt ganz eine schöne Idee, oder?
3: Ja, das
4: zum so
3: in
4: dem
3: Sinne arbeiten. Psychohygiene pur.
4: Ja. Man muss es dann auch können annehmen, oder? Das ist es ja dann auch noch.
3: Ja, genau.
4: Man muss es ja auch noch können annehmen, weil das ist ja dann auch nicht nur so einfach.
1: 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Die Folge heisst «Neid und Eifersucht, was diese Gefühle wirklich über uns sagen».
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2: Die Nachrichten von SRF um 12 Uhr mit Mario Storni. Rund um das Atomkraftwerk Saporischschja in der Ukraine ist eine vorübergehende Feuerpause in Kraft getreten. Russland und die Ukraine wollen dort vorerst auf gegenseitige Angriffe verzichten, damit eine Stromleitung geflickt werden kann, wie die internationale Atomenergiebehörde IAEA erklärte. Es ist bereits die sechste solche Waffenruhe, welche die IAEA vermittelt hat. Das Kraftwerk wird von Russland besetzt und ist abgeschaltet. Für die Kühlung benötigt es aber Strom. Diesen erhält es aktuell nur über eine Leitung, was laut der IAEA ein Sicherheitsrisiko ist. Ungeachtet der Feuerpause in Saporischschja gehen die gegenseitigen Angriffe in anderen Regionen weiter. So meldet die Ukraine, dass bei einem russischen Drohnenangriff nahe Kiew 4 Menschen getötet worden sind. Gut 5 Monate nach der Brandkatastrophe von Gramontana wird das Besitzerpaar der betroffenen Bar erstmals zusammen von der Walliser Staatsanwaltschaft vernommen. Das Ehepaar Moretti erschien am Morgen gemeinsam in Sitten für eine sogenannte Konfrontationsbefragung. Das heißt, die beiden werden erstmals im Beisein des anderen befragt. Sie sollen Auskunft geben, wer welche Aufgaben hatte und welche Anweisungen es gab. Bei früheren Vernehmungen seien beide oft Antworten schuldig geblieben, mit dem Hinweis, das wisse nur der jeweils andere, erklärten Opferanwälte. Vor Ort in Sitten wurden die Sicherheitsvorkehrungen verstärkt. Die Walliser Kantonspolizei sicherte den Eingang zum Anhörungssaal mit Absperrgittern. Dies, nachdem es bei ersten Einvernahmen der Morettis zu tumultartigen Szenen gekommen war. Zum Sport und einer Meldung vom Ski. Vor einem Jahr übernahm Urs Lehmann beim Ski-Weltverband FIS den neu geschaffenen Posten des Geschäftsführers. Nun tritt Lehmann bereits wieder zurück, und zwar per sofort. Lehmanns Rücktritt erfolgt weniger als eine Woche vor den FIS-Präsidentenwahlen. Dort will sich Johann Eliasch als Präsident wiederwählen lassen. Dagegen gibt es aber Widerstand von zahlreichen Ländern, auch aus der Schweiz und anderen großen Skinationen, wie Österreich, Deutschland, Frankreich oder Italien. Sie wollen stattdessen den Liechtensteiner Alexander Ospelt zum Präsidenten des Ski-Weltverbandes wählen. Auch die Britin Victoria Gosling stellt sich zur Wahl. Die Wahl findet am 11. Juni statt. Die Börsendaten übermittelt von SIX. Der Swiss Market Index liegt im Moment bei 13.377 Punkten und damit 0,3% im Plus. Der Euro wird zu 91,69 Rappen gehandelt und der Dollar zu 78,77 Rappen. Und die Wetteraussichten: im Lauf des Tages nehmen die sonnigen Phasen zu bei 19 Grad. Der Samstag beginnt morgen dann bewölkt. Tagsüber ist es zeitweise sonnig bei 23 Grad. Das waren Nachrichten von Radio SRF, verantwortlich Thomas Fuchs.
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3: Wir feiern die Geburt.
4: Yeah.
3: Juhu! Und zwar 30 Jahre Kulturlegi.
4: Ja, das ist ein Projekt, das Menschen unterstützt mit einem tiefen Einkommen.
3: Ja, wie sie das machen und zwei weitere gute Nachrichten, das hörst du dann gerade in ein paar Minuten. Im Studio sind für dich Christina Brenner
4: und Angela Albrecht.

0: Santiago Ojeda, un llore gracias.
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0: Good news von heute, die kommen von der Angela Albrecht.
2: Die Kultur lege die vierte ihres 30-jährigen Jubiläum, was 1996 als kleines Projekt in Zürich angefangen hat, ist heute ein schweizweit Erfolgsmodell für soziale und gesellschaftliche Teilhabe. Das schreibt Caritas in einer Medienmitteilung. Andreas Reinhardt ist Mediensprecher von der Caritas Zürich und erzählt von der Vision der Kulturlege.
3: Ziel ist eigentlich von Anfang an, dass man Leuten mit wenig Geld soziale Teilhabe ermöglicht. Und die Kulturlegekarte ist ja einerseits eine Rabattkarte. Man hat 30-70% Rabatt auf Angebote aus Kultur, Sport, Gesundheit etc. und Bildung vor allem auch. Aber das Wichtige daran ist ja die soziale Teilhabe, dass eben auch Leute mit wenig Geld am Leben können teilhaben und können mitmachen.
2: Und so feiert die Kulturlege Zürich ihren 30. Geburtstag am 13. Juni mit einem grossen Fest im Schiffbau Zürich. Der Unterricht in Zürcher Schulen, der hat nach wie vor eine hohe Qualität, das zeigen die Berichte von der Fachstelle für Schulbeurteilung. Überwiegend kann der Unterricht die Qualitätsansprüche erfüllen oder sogar übertreffen, so als in einer Medienmitteilung vom Kanton. Am besten werden die Bereiche Schulgemeinschaft, Unterrichtsgestaltung und Zusammenarbeit mit den Eltern beurteilt. Aber auch im Bereich der Schulführung schneiden die Schulen gut ab. Öffentliche Verkehrsmittel in der Schweiz sind sehr sicher. Das zeigen Daten aus dem letzten Jahr vom Bundesamt für Verkehr. Je nach Verkehrsmittel sieht die Situation ein bisschen anders aus. Im Zug, Schiff oder auch in der Seilbahn gibt es sehr wenig Unfälle. Ein bisschen mehr hingegen gibt es in der Stadt mit dem Tram und auch im Busverkehr. Der Grund ist meistens, wenn sich Personen nicht an Verkehrsregeln halten. Wegen dem haben Transportunternehmen im letzten Jahr unter anderem eine Präventionskampagne lanciert. Und die sollte darauf hinweisen, dass man vorsichtig unterwegs sein sollte. Im internationalen Vergleich gehört die Schweiz zu den Top 3 Ländern, wenn es um die Sicherheit im ÖV geht. In Bezug auf tödliche oder schwere Unfälle ist die Schweiz sogar das sicherste Land von Europa.
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0: Angel by Your Side, Francesca Battistelli und wir haben halbe Eis.
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0: Nachmittag tut es an den meisten Orten auf. Vor allem im Süden können wir mit viel Sonne rechnen. Temperaturen um die 20 Grad im Norden und etwa 25 Grad im Süden.
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0: Aus einem Video, das Albert Schehata als Jugendlicher mit Freunden gefilmt hat, ist eine Gefängnisstrafe in Ägypten geworden. Weil das Video hat als Gotteslästerung gegolten. Und weil das Video in den sozialen Medien gelandet ist, hat die Regierung davon erfahren und ihn eingesperrt. Nach 2 Monaten ist er wieder rausgekommen, aber er hat auf seine weitere Strafe müssen warten. Und an einem Tag ist die schlimme Nachricht gekommen.
2: Wir sind verurteilt. Mit einer 5-jährigen Strafe. 5 Jahre Haft, ja. Und das ist die höchste Strafe, die ein Erwachsener kann bekommen, ohne Kind. Und dort ist auch nochmal extrem losgegangen.
0: Es ist also ein offizieller Gerichtsfall geworden. Und seine Eltern haben gewusst, jetzt müssen sie handeln.
2: In dieser Zeit sind natürlich internationale Hilfsorganisationen sind wie im Spiel gekommen, haben unsere Familie kontaktiert, Amnesty International, Human Rights Watch und so weiter und so weiter. Wirklich extrem viele Hilfsorganisationen haben wie gesagt, hey, wir sind da, das geht nicht und wir helfen.
0: Es hat international Wellen geschlagen, aber er hat von dem nicht viel mitbekommen, bis es plötzlich geheißen hat, dass er sofort aus Ägypten muss flüchten.
2: Ich habe das Telefon bekommen und dann hat es geheißen, hey, pack jetzt einen Rucksack und geh jetzt zum Flughafen. Und ich war mit der Mutter und die Mutter hat geholfen, ja komm, nimm, das hier, zack. Hat mir geholfen, einzupacken und dann hat sie wohl mitgekommen zum Flughafen, aber dann hat sie gesagt, nein, lieber nicht, wo gell, und am Flughafen. Das wäre gar, das ist nie der Fall gewesen, dass alles sicher ist oder auf 100%. Das ist, die Eltern ist auch bewusst, hey, das ist 50-50. Sie können uns schon verhaften im Flughafen, wir sind im System.
0: Auf gut Glück haben sie es also probiert, dass sie aus Ägypten und somit auch vor der Gefängnisstrafe flüchten können. Wie das weitergegangen ist, das hörst du in einer knappen Viertelstunde.

0: Who we are, das ist Switch Foot gsi, Rockband aus San Diego, Kalifornien, USA. Der Albert Shehata ist als Teenager wegen einem Video, das ein Witz sollte sein, im Gefängnis in Ägypten gelandet. Nach 2 Monaten im Gefängnis ist er wieder rausgekommen, aber er hat auf sein Urteil warten. Das ist dann auch gekommen, 5 Jahre Gefängnisstrafe. Auf das aber haben sich internationale Hilfsorganisationen eingeschaltet und von einem Moment auf den anderen hat es geheissen, er solle an den Flughafen und flüchten. Das war aber mit viel Risiko verbunden, gewesen, weil er dort schon hätte verhaftet werden können. Das erzählt er im Podcast «Vis-à-vis». Aber durch sein Gottvertrauen hat er keine Angst gehabt, sagt er Sarah Maria Graber, Host von diesem Podcast.
1: Ich habe gesagt, hey, der Gott, der mich aus dem Gefängnis rausgeholt hat, ein Flughafen ist nicht grösser als Gefängnis. Und er hat mich bewahrt dort. Klar, es war eine sehr schwierige Zeit gewesen. Also das ist unvorstellbar. Wenn ich zurückdenke, denke ich so, ach, ich kann es nicht im Wort fassen. Das ist wirklich extrem schwierig. Und dass ich das habe überlebt, das ist ein Wunder. Das kannst du nicht anders erklären.
0: Er hat es also aus Ägypten rausgeschafft und ist mit seiner Familie in Zürich gelandet. Dort haben sie 2 Familien schon erwartet und mega herzlich aufgenommen.
1: Sie haben uns wirklich wie Kinder gezeigt, wie machen. Ich meine, du musst dir vorstellen, du kommst mit Hand und Fuß. Absolut kein Wort Deutsch ist. Haben wir nada gewusst und nicht einmal, was eins heisst oder zwei. Ein bisschen Englisch habe ich schon können, aber ja, du musst starten. Und sie muss uns wie zeigen, hey, das ist Fußgängerstreifen. Und wenn wir die Strassen überqueren, die Autos stoppen, es ist nicht so wie in Ägypten, der 24-7-Verkehr. Oder einkaufen oder Zug, Bus.
0: Alles haben sie müssen von Neuem lernen. Und die beiden neuen Familien waren wie auch seine Familie christlich gewesen.
1: Die haben das Opfer gemacht, weil ich habe sie mal gesagt, hey, seid ihr echt verrückt? Geht es euch noch, dass die irgendwie 4 Ägypter, 4, die aus dem Nahen Osten kommen, die im Gefängnis waren, Gielen und ihre Tochter, dass die sie einfach aufnehmen. Und ihr habt 3 Tochter, die eine Familie, die andere Familie hat 1 Tochter. Und dann sind sie so, hey, Gott hat es wollen. Ich weiss nicht, wie sie das gemacht haben. Also, wenn ich jetzt ein Freund von ihnen wäre und sie ein Schweizer wäre und sie mir das hätte erzählt, dann sage ich, hey, spinnet ihr oder was? Sicher nicht. Aber sie haben wieder auf dem Gott vertraut.
0: Wenn du wissen willst, wie es ihm heute geht, dann findest du das ganze Gespräch mit Sarah Maria Graber in der Folge vom Podcast «Vis-à-vis» auf erfmedien.ch/podcast oder überall, wo du Podcasts hörst.
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0: Juila war das mit «Leblos». Ich verabschiede mich an dieser Stelle. Wir hören uns dann am 4. wieder. Bis dann wartet auf dich die News von SRF und Music nonstop. Am Mic war für dich Christina Vrenner. Tschüss miteinander.
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1: Die Nachrichten von SRF um 1 mit David Burkhardt. Rund um das Atomkraftwerk Saporischschja in der Ukraine ist eine vorübergehende Feuerpause in Kraft getreten. Russland und die Ukraine wollen dort vorerst auf gegenseitige Angriffe verzichten, damit eine Stromleitung geflickt werden kann, wie die internationale Atomenergiebehörde IAEA erklärte. Es ist bereits die 6. solche Waffenruhe, welche die IAEA vermittelt hat. Das Kraftwerk wird von Russland besetzt und ist abgeschaltet. Für die Kühlung benötigt es aber Strom. Diesen erhält es aktuell nur über eine Leitung, was laut der IAEA ein Sicherheitsrisiko darstellt. Ungeachtet der Feuerpause in Saporischschja gehen die gegenseitigen Angriffe in anderen Regionen weiter. So meldet die Ukraine, dass bei einem russischen Drohnenangriff nahe Kiew 4 Menschen getötet worden sind. Die EU-Staats- und Regierungschefinnen und Chefs treffen sich heute in Montenegro mit Vertreterinnen und Vertretern von 6 Staaten des Westbalkans. Es sind dies Albanien, Bosnien-Herzegowina, Kosovo, Nordmazedonien, Serbien und Montenegro. Diese 6 Staaten warten seit Jahren auf die Möglichkeit zum EU-Beitritt. Dass Gespräche darüber nun in Montenegro stattfinden, ist kein Zufall. Das Land sei im Aufnahmeprozess am weitesten, sagt Auslandredaktor Janis Fahrländer.
2: Bis 2028 soll der Beitritt Tatsache sein und die Verhandlungen sollen dieses Jahr schon abgeschlossen werden. Kürzlich begann man auch schon damit, einen Beitrittsvertrag auszuarbeiten. Montenegro gilt daher als das Land mit den besten Chancen, bald einmal tatsächlich EU-Mitglied zu werden. Ob dies dann aber tatsächlich geschieht, liegt nicht in den Händen Montenegros, sondern bei den Mitgliedstaaten. Es braucht einen einstimmigen Entscheid,
1: sagt Auslandredaktor Janis Fahrländer. Als letztes Land gelang 2012 Kroatien die Aufnahme in die EU. Zum Sport mit einer Meldung vom Ski. Vor einem Jahr übernahm Urs Lehmann beim Ski-Weltverband FIS den neu geschaffenen Posten des Geschäftsführers. Nun tritt Lehmann bereits wieder zurück, per sofort. Lehmanns Rücktritt erfolgt weniger als eine Woche vor den FIS-Präsidentenwahlen. Dort will sich Johann Eliasch als Präsident wiederwählen lassen. Dagegen gibt es aber Widerstand von zahlreichen Ländern, auch aus der Schweiz und anderen grossen Skinationen wie etwa Österreich, Deutschland, Frankreich oder Italien. Sie dürften stattdessen wohl mehrheitlich den Liechtensteiner Alexander Ospelt wählen. Auch die Britin Victoria Gosling stellt sich zur Wahl. Und diese Wahl ist am kommenden Donnerstag. Das Wetter am Nachmittag auch im Norden sonniger bei 19 Grad. Morgen dann nach bewölktem Morgen tagsüber zeitweise sonnig bei rund 23 Grad. Das waren Nachrichten von Radio SRF, verantwortlich Thomas Fuchs.
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0: Es ist 2.
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2: Die Nachrichten von SRF um 2 mit Sandro Peter. Die Schweiz macht weiterhin nicht mit beim EU-Erdbeobachtungsdienst Copernicus. Die Chefs und Chefinnen der EU-Länder treffen sich heute in Montenegro mit verschiedenen EU-Beitrittskandidaten. Und der Schweizer Urs Lehmann tritt zurück als Geschäftsführer des Weltskiverbandes. Das Wetter: am Nachmittag wird es sonniger bei 19 Grad im Norden. Zuerst geht's um Copernicus. Das ist der Erdbeobachtungsdienst der EU. Die Schweiz verzichtet auch in den nächsten Jahren auf eine Teilnahme an diesem Programm. Das hat der Bundesrat entschieden. Er begründet dies mit der angespannten finanziellen Lage. Das Parlament hatte für eine Teilnahme gestimmt. Der Bundesrat schreibt, die Schweiz könne auch ohne Teilnahme am Programm nahezu alle Rohdaten nutzen. Dabei geht es um verschiedene Geoinformationen, also etwa um Daten über das Klima, die Luftqualität oder die Umwelt. Der Bundesrat will eine Teilnahme in 6 Jahren erneut prüfen. Und damit gleich zu einer weiteren Meldung zum Thema Umwelt. Die Flüsse in der Schweiz werden immer wärmer. Konkret, in den letzten 40 Jahren sind die Temperaturen in den Flüssen insgesamt um 2 Grad gestiegen. Das zeigen erste Resultate eines Forschungsprojekts der ETH zu sogenannten Flusshitzewellen. Die Leiterin des Projekts, Manuela Brunner, ist Professorin für Hydrologie und Klimafolgen an der ETH Zürich. Sie sagte im Tagesgespräch vom Radio SRF, solche Flusshitzewellen würden häufiger und intensiver, auch im Winter. Wenn die Flüsse während rund 5 Tagen die durchschnittliche Temperatur um mehrere Grade überschreiten.
3: Höhere Temperaturen relativ zu dem, was normal ist in einer Jahreszeit, können eben auch im Winter oder im Frühling Folgen haben.
2: Und zwar Folgen, zum Beispiel auf die Fortpflanzung der Fische, so Brunner. Denn Fischeier seien sehr wärmeempfindlich.
3: Dass das so ein unterschätzte Gefahr ist oder ein unterschätztes Risiko.
2: Darum will das Forschungsprojekt der ETH bis in 4 Jahren aufzeigen, welche Folgen die Erwärmung der Flüsse hat auf die Fischbestände, aber auch für die Energiegewinnung. Das ganze Tagesgespräch gibt's zum Nachhören auf srf.ch/audio oder auf der SRF News App. Die Staats- und Regierungschefinnen und Chefs der EU-Staaten treffen sich heute in Montenegro mit Vertreterinnen und Vertretern von 6 Staaten des Westbalkans. Es sind dies Albanien, Bosnien-Herzegowina, Kosovo, Nordmazedonien, Serbien und Montenegro. Die 6 Staaten warten seit Jahren auf die Möglichkeit zum EU-Beitritt. Dass Gespräche darüber in Montenegro stattfinden, ist kein Zufall. Das Land sei im Aufnahmeprozess am weitesten, sagt Auslandredaktor Janis Fahrländer.
4: Bis 2028 soll der Beitritt Tatsache sein und die Verhandlungen sollen dieses Jahr schon abgeschlossen werden. Kürzlich begann man auch schon damit, einen Beitrittsvertrag auszuarbeiten. Montenegro gilt daher als das Land mit den besten Chancen, bald einmal tatsächlich EU-Mitglied zu werden. Ob dies dann aber tatsächlich geschieht, liegt nicht in den Händen Montenegros, sondern bei den Mitgliedstaaten. Es braucht einen einstimmigen Entscheid,
2: sagt Auslandredaktor Janis Fahrländer. Als letztes Land gelang 2012 Kroatien die Aufnahme in die EU. Zum Sport. Urs Lehmann tritt per sofort von seiner Funktion als Geschäftsführer des internationalen Skiverbands FIS zurück. Diese Trennung erfolgt nur wenige Tage vor dem anstehenden FIS-Kongress in Belgrad, wo Präsident Johann Elias zur Wiederwahl antreten muss und eine Abwahl droht. Sportredaktor Beat Sprecher berichtet.
5: Seit dem letzten September war Urs Lehmann CEO beim internationalen Skiverband FIS. Er wurde geholt, um die entstandenen Gräben zwischen den grossen Skinationen und dem umstrittenen Präsidenten Johann Elias zuzuschütten. Nun aber wirft Urs Lehmann bereits wieder hin. Über die Gründe für seinen Rücktritt schweigt er, dies sicher bis nach den FIS-Präsidentschaftswahlen am kommenden Donnerstag in Belgrad. Sein Sprecher Lorenz Furrer betont gegenüber SRF, dass Urs Lehmann damit die Wahlen nicht beeinflussen wolle. Für den amtierenden Präsidenten Jan Elias ist es aber eine weitere Schwächung. Er ist innerhalb des Verbandes bereits höchst umstritten. Die großen Wintersportnationen wie die Schweiz oder Österreich haben sich öffentlich gegen ihn ausgesprochen. Swiss-Ski wird deshalb eine alternative Kandidatur unterstützen. Ob Urs Lehmann anschließend zur FIS zurückkehren wird, sollte Jan Elias tatsächlich abgewählt werden, ist offen. Sicher ist, dass er sich nicht selber der Wahl stellen wird. Dies bestätigt sein Sprecher gegenüber SRF. Nicht etwa wie 2021, wo Urs Lehmann gegen Jan Elias antrat und die Wahl verlor.
2: Zu den Börsendaten geliefert von SIX. Der Swiss Market Index liegt im Moment bei 13.410 Punkten, ein Plus von 0,5%. Der Euro wird zu 91,76 Rappen gehandelt, der Dollar zu 78,82 Rappen. Das Wetter. Im Lauf des Tages wird es zunehmend sonnig. Es gibt nur noch einzelne Schauer bei etwa 19 Grad. Im Süden ist es sonnig bei 25 Grad. Morgen hat es zunächst viele Wolken. Später wird es trotz Wolkenfeldern ziemlich sonnig. In Graubünden gibt es stellenweise Regen. Im Süden gibt es zuerst noch gewittrige Schauer. Dann wird es freundlicher. Die Höchstwerte liegen bei rund 23 Grad. Das waren Nachrichten von Radio SRF. Verantwortlich Adrian Huber.
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1: Die Nachrichten von SRF um 3 mit Sandro Peter. Das Parlament will, dass kantonale Mindestlöhne in der Schweiz ausgehebelt werden können. Dagegen wehrt sich der Schweizerische Gewerkschaftsbund SGB. Er hat entschieden, das Referendum gegen das Gesetz zu ergreifen. Das teilt der SGB mit. Das Parlament hatte Anfang Woche entschieden, dass Gesamtarbeitsverträge die kantonalen Mindestlöhne übersteuern können sollen. Der SGB kritisiert nun, das Gesetz ermögliche Löhne, die tiefer seien als die Mindestlöhne. Es sei aber auch aus staatspolitischer Sicht heikel, wenn privatrechtliche Vereinbarungen Vorrang hätten vor demokratischen Volksentscheiden. Die Vorlage muss im Parlament noch in die Schlussabstimmung. Definitiv beschlossen wird sie dort. Neben dem Gewerkschaftsbund lehnt auch der Bundesrat die Vorlage ab. Immer wieder versuchen Kriminelle, Bankomaten zu sprengen und so an das Geld darin zu kommen. Trotz zahlreicher Vorfälle sieht der Bundesrat die Schweiz in diesem Bereich auf Kurs und er hält es nicht für nötig, die Gesetze anzupassen. Denn die beschlossenen Massnahmen zeigten bereits Wirkung, schreibt er in einem Bericht ans Parlament. Dank besserer Prävention, internationaler Zusammenarbeit und einem härteren Vorgehen der Polizei seien die Sprengungen zurückgegangen auf noch 24 Fälle im letzten Jahr. Damit habe sich die Zahl innerhalb eines Jahres halbiert. Weitere Kurzmeldungen aus dem Inland. Der Detailhändler Migros kündigt in der Ostschweiz weitere Filialen an, die rund um die Uhr geöffnet sein sollen. Knapp einen Monat, bevor die schweizweit erste 24-Stunden-Filiale in Herisau eröffnet wird, sagt ein Sprecher der Migros-Genossenschaft Ostschweiz, weitere Projekte seien in Planung. Das Kernkraftwerk Leibstadt im Kanton Aargau geht nach der Jahresrevision wieder ans Netz, nachdem die Aufsichtsbehörde ENSI die Erlaubnis erteilt hat. Die Leistung werde in den nächsten Tagen in Stufen erhöht, teilte das Kernkraftwerk mit. Während der Revision wurden unter anderem 140 der rund 650 Brennelemente ausgewechselt. Eine Meldung vom Eishockey. Harold Kreis ist nicht mehr Trainer der deutschen Nationalmannschaft. Der 67-jährige Deutsch-Kanadier muss seinen Posten räumen. Dies, nachdem Deutschland an der WM in der Schweiz bereits in der Gruppenphase ausgeschieden ist. Das teilt der Deutsche Eishockeybund mit. Kreis war zuvor auch Trainer bei mehreren Teams in der Schweiz gewesen. Zweimal wurde er Schweizer Meister, einmal mit Lugano und einmal mit den ZSC Lions. Sein Nachfolger beim deutschen Nationalteam steht noch nicht fest. Der Blick aufs Wetter. Am Nachmittag wird es auch im Norden sonniger bei 19 Grad. Morgen ist es am Morgen bewölkt. Tagsüber wird es zeitweise sonnig bei rund 23 Grad. Das waren Nachrichten von Radio SRF. Verantwortlich Adrian Huber.
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1: Die Nachrichten von SRF um 4 mit Sandro Peter. Sprengungen von Bankomaten haben hierzulande verschiedentlich Schlagzeilen gemacht. Nun sagt der Bundesrat, Anpassungen beim Gesetz brauche es nicht. Beim Weltschieferband brodelt es kurz vor der Präsidentenwahl. Geschäftsführer Urs Lehmann nimmt den Hut. Das Wetter morgen wird nach einem bewölkten Morgen zeitweise sonnig bei 23 Grad. Immer wieder sprengen Kriminelle in der Schweiz Bankomaten, um an Bargeld zu kommen. Trotzdem sieht der Bundesrat keinen Handlungsbedarf bei den Gesetzen. In einem Bericht ans Parlament hält er fest, die bisherigen Massnahmen greifen. Mario Sturni.
2: Erst Anfang Woche ist es wieder passiert. Unbekannte versuchten, an das Geld in einem Bankomaten zu kommen. Sie sprengten in Tramelan im Berner Jura einen Automaten. Seit 2019 ist die Zahl solcher Angriffe in der Schweiz hoch. Entsprechend haben die Behörden Maßnahmen ergriffen. Weil diese nach Ansicht des Bundesrats Wirkung zeigen, hält er strengere Gesetze vorerst nicht für nötig. Denn die Zahl der Angriffe sei deutlich zurückgegangen auf noch 24 im letzten Jahr. Sie hätten sich damit innerhalb Jahresfrist halbiert. Als Grund nennt der Bundesrat verstärkte Sicherheitsmaßnahmen, etwa Banknoten, die bei einem Angriff eingefärbt werden, Videoüberwachung oder dass Automaten während der Nacht nicht mehr zugänglich sind. Er verweist auch auf die Zusammenarbeit von Polizei, Banken und internationalen Partnern, denn hinter der Sprengung von Bankomaten stehen oft international organisierte Tätergruppen. Die Schweiz gilt wegen des dichten Automatennetzes als attraktives Ziel. Vor allem ländliche, grenznahe Regionen sind betroffen.
1: Weitere Kurzmeldungen aus dem Inland. Das Parlament will, dass kantonale Mindestlöhne durch Gesamtarbeitsverträge ausgehebelt werden können. Dagegen will der Schweizerische Gewerkschaftsbund das Referendum ergreifen, wie er selber mitteilt. Denn das Gesetz ermögliche Löhne, die tiefer seien als die Mindestlöhne. Der Detailhändler Migro kündigt in der Ostschweiz weitere Filialen an, die rund um die Uhr geöffnet sein sollen. Knapp einen Monat bevor die schweizweit erste 24-Stunden-Filiale in Herisau eröffnet wird, sagte ein Sprecher der Migro-Genossenschaft Ostschweiz, weitere Projekte seien in Planung. Und im Kanton Zürich setzt die SP bei den Regierungsratswahlen nächstes Jahr auf bekannte Gesichter. Die SP will nach eigenen Angaben mit Nationalrätin Priska Seiler-Graf und dem Winterthurer Sozialvorsteher Nicola Galladay 2 Sitze in der Zürcher Regierung holen. Sexualkundeunterricht darf es an italienischen Schulen künftig nur noch geben, wenn die Eltern zugestimmt haben. Der Senat hat dazu ein Gesetz der Regierung von Giorgia Meloni beschlossen. In Kindergärten und in der Grundschule wird Sexualkundeunterricht ganz verboten. Das Gesetz vorgeschlagen hat der Bildungsminister. Er will damit Minderjährige schützen vor, Zitat, «Genderpropaganda». Und der verfassungsrechtliche Grundsatz werde gestärkt, dass in erster Linie die Eltern für die Erziehung ihrer Kinder verantwortlich seien. Kritik kommt aus den Reihen der Opposition. Sexualkunde dürfe nicht anders behandelt werden als andere Unterrichtsinhalte. In der Schweiz ist der Sexualkundeunterricht fest im regulären Lehrplan verankert. Eine Meldung vom Skisport. Urs Lehmann tritt per sofort von seiner Funktion als Geschäftsführer des Internationalen Skiverbandes FIS zurück. Diese Trennung erfolgt nur wenige Tage vor dem anstehenden FIS-Kongress in Belgrad, wo Präsident Johann Eliasch zur Wiederwahl antreten muss und eine Abwahl droht. Sportredaktor Beat Sprecher.
3: Seit dem letzten September war Urs Lehmann CEO beim Internationalen Skiverband FIS. Er wurde geholt, um die entstandenen Gräben zwischen den grossen Skinationen und dem umstrittenen Präsidenten Johann Eliasch zuzuschütten. Nun aber wirft Urs Lehmann bereits wieder hin. Über die Gründe für seinen Rücktritt schweigt er, die sicher bis nach den FIS-Präsidentschaftswahlen am kommenden Donnerstag in Belgrad. Sein Sprecher Lorenz Furrer betont gegenüber SRF, dass Urs Lehmann damit die Wahlen nicht beeinflussen wolle. Für den amtierenden Präsidenten Jan Elias ist es aber eine weitere Schwächung. Er ist innerhalb des Verbandes bereits höchst umstritten. Die großen Wintersportnationen wie die Schweiz oder Österreich haben sich öffentlich gegen ihn ausgesprochen. Swiss Ski wird deshalb eine alternative Kandidatur unterstützen. Ob Urs Lehmann anschließend zur FIS zurückkehren wird, sollte Johann Elias tatsächlich abgewählt werden, ist offen. Sicher ist, dass er sich nicht selber der Wahl stellen wird. Dies bestätigt sein Sprecher gegenüber SRF. Nicht etwa wie 2021, wo Urs Lehmann gegen Johann Elias antrat und die Wahl verlor.
1: Zu den Börsendaten geliefert von SIX. Der Swiss Market Index liegt im Moment bei 13.421 Punkten, ein Plus von 0,6%. Der Dow Jones Index in New York fällt um 0,3%. Der Euro wird zu 91,82 gehandelt, der Dollar zu 79,34. Soweit die Meldungen. Das Wetter. Im Lauf des Tages wird es zunehmend sonnig. Es gibt nur noch einzelne Schauer bei etwa 19 Grad. Im Süden ist es sonnig bei 25 Grad. Morgen hat es zunächst viele Wolken. Später wird es trotz Wolkenfeldern ziemlich sonnig. In Graubünden gibt es stellenweise Regen. Im Süden gibt es zuerst noch gewittrige Schauer, danach wird es freundlicher. Die Höchstwerte liegen beidseits der Alpen bei rund 23 Grad. Das waren Nachrichten von Radio SRF. Verantwortlich Adrian Huber.
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4: So, machen wir ein bisschen Weihnachtsstimmung im Juni. Oh, juhu! Nein, weißt du, Weihnachtslieder sind einfach gerade ein sehr gutes Beispiel, um aufzuzeigen, wie so alte Klassiklieder über so viele Jahre weitergehen werden.
5: Also, wir reden da von Stille Nacht, oh du Fröhliche, macht hoch die Tür, Tochter Zion und so.
4: Absolut! Ich meine, die Lieder sind teilweise mehrere hundert Jahre alt und gleich werden sie jedes Jahr wieder gesungen. Ich will mal behaupten, es gibt kaum Lieder, die so viele Generationen überleben und wir sie immer noch kennen, wie so Weihnachtslieder.
5: Ja, das stimmt. Und neben den Weihnachten verbinden die Lieder aber noch etwas anderes. Es sind alles geistliche Lieder, also solche, wo man in der Kirche singt.
4: Kirchenmusik also. Und heute im Fokus tauchen wir ein in die Welt der Klassiker. Warum Kirchenmusik prägend ist für unsere Kultur und Bildung und welche Rolle sie heute noch spielen kann. Mehr dazu am Vierlab. Im Studio Christina Frenner
5: und Angela Albrecht.

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1: Eine mächtige Kathedrale, eine riesige Orgel oder ein Orchester und ein Chor mit 80 Menschen. Besonders an Weihnachten und Ostern könnte man so ein Bild immer wieder sehen.
2: Dass Menschen zusammen in der Kirche singen und musizieren, das gibt es ja schon seit Jahrhunderten von Jahren so. Gerade an Weihnachten und Ostern sind besonders die klassischen Oratorien von Johann Sebastian Bach bekannt. Der ist ja Ende des 17. Jahrhunderts auf die Welt gekommen, aber seine Kompositionen, die werden ja heute noch aufgeführt.
1: Hey, eigentlich schon faszinierend, oder? Also es gibt ja auch heute noch so ganz bekannte Musikerinnen und Musiker. Gewisse haben einen Hype für ein paar Jahre, andere vielleicht ein paar Jahrzehnte. Aber gerade in der klassischen Musik werden Kompositionen Jahrhunderte später noch aufgeführt.
2: Ja, ich finde das auch mega faszinierend. Und neben dem Bach gehören ja zum Beispiel auch der Georg Friedrich Händel oder der Antonio Vivaldi zu den wichtigen Komponisten in der Barockzeit. Und dann in der Epoche von der Klassik haben sich vor allem der Ludwig van Beethoven, Josef Haydn und natürlich der Wolfgang Amadeus Mozart den Namen gemacht. Und auch von all denen werden die Werke noch heute aufgeführt.
1: Was man da noch anfügen muss, ein grosser Teil von ihren Kompositionen waren ja für die Kirche, also geistliche Werke.
2: Ja, und in dieser Zeit war die Kirche generell eigentlich der wichtigste Auftraggeber für Musiker. Egal, ob sie jetzt eigentlich tatsächlich gläubige Christen waren oder nicht. Meistens sind die Werke mit einem geistlichen Inhalt geschrieben worden.
1: Und so sind sie dann auch ein zentraler Teil für die Kirche und für die Gesellschaft allgemein gewesen. Die Kompositionen haben auch eine kulturelle Prägung zu Europa hinterlassen. Musik aus dem Barock und der Klassik zählen heute auch noch zu den bekanntesten geistlichen Musiken zu Europa.
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1: Wir haben einen Mix aus Wolken und Sonnenschein. Es kann auch sein, dass es teils nochmal kommt.

0: regnen kommt. Vor allem im Tessin ist es aber sonnig und angenehm warm bei 25 Grad. Im Norden sind es 20 Grad.
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0: Schon im Alten Testament findet man in der Bibel Stellen darüber, wie Menschen Musik machen, um Gott anzubeten. Einer der bekanntesten Komponisten, den man in diesem Zusammenhang findet, ist der König David. Viele von seinen Psalmen sind Lieder, wo es um Gott geht.
2: Dann auch in der frühchristlichen Zeit hat man die Psalmen noch gesungen, also so im 1. bis 4. Jahrhundert. Dort aber häufig a cappella, also ohne Instrument. Dazumal ist die christliche Musik noch sehr stark vom jüdischen Synagogengesang beeinflusst gewesen.
0: Und dann im Mittelalter, dort ist der gregorianische Choral aufgekommen. Also das sind latinische Gesänge, die ein Teil eines Gottesdienstes waren.
2: Genau, im 12. Jahrhundert ist dann da noch die Mehrstimmigkeit dazugekommen. Und die Zentren für die Musik, die sind vor allem Klöster und Kathedralen gewesen. In der Epoche der Renaissance hat es dann einen historischen Wendepunkt gegeben, unter anderem auch in der Zeit der Reformation im 16. Jahrhundert, weil weltliche Musik ist dann dort vermehrt abgelehnt worden und es ist so eine klare, verständliche Kirchenmusik gefordert worden.
0: Dann ist der Barock gekommen, dort ist die Kirchenmusik dann ziemlich prachtvoll und dramatisch geworden. Unter anderem auch durch die grossen Werke von Johann Sebastian Bach oder Georg Friedrich Händel.
2: Und in der Epoche darauf, also in der Klassik und der Romantik, ist die Musik dann wieder mehr so emotional und gefühlsbetont worden, wo man so hat wollen, den Glauben damit ausdrücken. Dort ist Kirchenmusik auch als Konzert aufgeführt worden. Also man hat grosse Messen, Requiem, Oratorien und so weiter in verschiedenen Kirchen und Konzertsälen aufgeführt.
0: Ich glaube, zusammenfassend kann man sagen, Kirchenmusik ist ein wichtiger Teil der Gesellschaft gewesen. Teilweise hat sie neben der Volksmusik existiert. In gewissen Zeiten hat sich dann beides vermischt. Dann wiederum ist eine klare Trennung gefordert worden. Gerade auch, weil aus elitären Gruppen die Volksmusik als primitiv angeschaut worden ist. Also so, dass die Kirchenmusik als kulturell hochwertiger angeschaut worden ist.
2: Ja, das hat auch damit zu tun gehabt, weil die klassische Musik im Vergleich zu dieser Volksmusik häufig auch so die teuren Instrumente gebraucht hat, also wenn man gerade so an Orgeln denkt oder so. Und weil sie auch historisch viel mit so akademischen Ausbildungen im Zusammenhang gestanden ist. Und die Kompositionen, die sind auch einfach sehr komplex gewesen und es hat da schon auch recht musikalisches Können gebraucht dafür.
0: Spannend, dass du das sagst. Und gleichzeitig ist es heute ja noch so, dass sich Menschen für einen Besuch bei einem klassischen Konzert häufig ein bisschen mehr rausputzen als bei anderen kulturellen Aktivitäten.
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1: Das, was wir hier hören, das ist das Requiem von Mozart. Uralt ist die Musik, aber gleich wird sie auch heute noch aufgeführt. Kirchenmusik in Europa hat eine prägende Geschichte, aber welche Rolle spielt sie heute noch?
2: Ja, natürlich sind die Antworten ein bisschen unterschiedlich, je nachdem, wer das man fragt. Menschen, die in die Kirche gehen, die erleben dort eigentlich immer irgendeine Form von Kirchenmusik. Sei das jetzt moderne Musik, die im Pop-Stil ist, da redet man dann von Lobpreis oder auch Worship. Oder sagen das die klassischen Kirchenlieder, die man noch mit den Orgeln begleitet. Ja, eigentlich in fast jedem Gottesdienst ist die Musik ein wichtiger Teil.
1: Okay, das wäre jetzt die Antwort, wenn man Kirchengängerinnen und Kirchengänger fragen. Aber sonst in der Gesellschaft?
2: An einem Beispiel von 24 staatlichen deutschen Musikhochschulen wird die Bedeutung eigentlich noch recht gut aufgezeigt. Die haben nämlich verschiedenen Kirchen einen offenen Brief geschrieben und dort drin steht, dass es sehr wichtig sei, dass man Kirchenmusik weiter fördert. Sie würde nämlich im gesellschaftlichen Zusammenhalt sehr gut tun, heisst es. Man würde auch den fördern. Kirchenmusik sei nämlich nicht nur ein Ausdruck vom Glauben, sie spielt auch eine wesentliche Rolle für Kultur und Bildung. Mhm. Die Kirchenmusik wird auch heute noch in Konzerten außerhalb des Gottesdienst gespielt. Viele Chöre und auch Orchester, die das professionell machen oder manchmal auch ehrenamtlich. Unter anderem kann die Musik für Menschen aber auch einen Zugang geben für Kirchen, die vielleicht sonst eben nicht selber Kirchen gehen.
1: Aber mit der klassischen Musik, da findet jetzt ja nicht gerade jeder einen Zugang.
2: Das stimmt, aber die Bandbreite von der Kirchenmusik, die ist ja riesig. Es gibt ja nicht nur Klassik. Es gibt ja zum Beispiel auch Gospel, wo noch sehr verbreitet oder bekannt ist. Oder es gibt auch Hochschulen, wo zum Beispiel einen Pop-Studiengang für Kirchenmusik haben.
1: Ah, was?
2: Das ist übrigens sehr wohl auch ein Thema bei den Menschen, die in der Kirche arbeiten. Die Frage, wie kann man denn jetzt die Musik zeitgemäss machen? Gewisse Menschen, die lieben die bekannten Klassiker, andere, die haben aber gerne auch mal etwas Neues.
1: Okay, und es gibt ja mittlerweile auch eine riesige Bandbreite an Musik, die in Kirchen gespielt werden kann. Mal mit der Orgel und dem Orchester, mal vielleicht nur fein mit der Gitarre oder dem Klavier und mal mit einer Band.
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1: Die Nachrichten von SRF um 5 mit Karin Britsch. Der Bundesrat will sich weiterhin nicht finanziell an den EU-Copernicus Klimadaten beteiligen und erntet damit Kritik von prominenter Seite. Der Bundesrat will auch keine zusätzlichen Maßnahmen ins Gesetz schreiben, um gegen gesprengte Bankomaten vorzugehen. Und das Wetter heute Abend ist es freundlich und auch morgen wird es nach einem teils bewölkten und nassen Vormittag zunehmend sonnig. Zuerst geht es jetzt also um Copernicus, den Erdbeobachtungsdienst der EU. Die Schweiz verzichtet auch in den nächsten Jahren auf eine Teilnahme an diesem Programm. Das hat der Bundesrat entschieden, gegen den Willen des Parlaments. Er begründet dies mit der angespannten finanziellen Lage. Der ETH-Klimaforscher Reto Knutti kritisiert den Entscheid.
2: Ich persönlich beurteile den Entscheid des Bundesrates als kritisch und kurzsichtig. Wenn ein reiches und innovatives Land sich nicht an internationalen Projekten beteiligen will, aus angeblich finanziellen Gründen, wir könnten das leisten, wir hätten ein hohes Maß von Wertschöpfung und Nutzen bei der Klima-, Wetter- und Naturgefahrendiskussion, wenn wir hier dabei wären.
1: Der Bundesrat sagt, die Schweiz könne auch ohne Teilnahme am Programm nahezu alle Rohdaten nutzen. Konkret geht es dabei um verschiedene Geoinformationen, also etwa um Daten über das Klima oder die Luftqualität. Auch die Naturkatastrophe von Platten konnte man dank diesen Daten voraussehen. Klimaforscher Reto Knutti befürchtet, dass die Schweiz plötzlich nicht mehr auf diese Daten zugreifen könnte.
2: Das ist durchaus möglich, wenn sie sich finanziell nicht beteiligen will, dann sind ihre Möglichkeiten natürlich eingeschränkt für die Erdbeobachtung, für Realmonitoring im Moment, aber auch für die Forschung und für die Ausbildung ist es zentral. Auch für die Wirtschaft ist es zentral. Die Wertschöpfung für die Wirtschaft wäre ein Vielfaches von dem, was es die Schweiz gekostet hätte, sich zu beteiligen.
1: Sagt der Klimaforscher der ETH Zürich Reto Knutti zum Entscheid des Bundesrats. Dieser will eine Teilnahme an Copernicus in 6 Jahren erneut prüfen. Zu einem ganz anderen Thema. Immer wieder sprengen Kriminelle in der Schweiz Bankomaten, um an Bargeld zu kommen. Trotzdem sieht der Bundesrat keinen Handlungsbedarf bei den Gesetzen. In einem Bericht ans Parlament hält er fest, die bisherigen Massnahmen greifen. Mario Storni.
3: Erst Anfang Woche ist es wieder passiert. Unbekannte versuchten, an das Geld in einem Bankomaten zu kommen. Sie sprengten in Tramelan im Berner Jura einen Automaten. Seit 2019 ist die Zahl solcher Angriffe in der Schweiz hoch. Entsprechend haben die Behörden Maßnahmen ergriffen. Weil diese nach Ansicht des Bundesrats Wirkung zeigen, hält er strengere Gesetze vorerst nicht für nötig. Denn die Zahl der Angriffe sei deutlich zurückgegangen auf noch 24 im letzten Jahr. Sie hätten sich damit innerhalb der Jahresfrist halbiert. Als Grund nennt der Bundesrat verstärkte Sicherheitsmaßnahmen, etwa Banknoten, die bei einem Angriff eingefärbt werden, Videoüberwachung oder dass Automaten während der Nacht nicht mehr zugänglich sind. Er verweist auch auf die Zusammenarbeit von Polizei, Banken und internationalen Partnern. Denn hinter der Sprengung von Bankomaten stehen oft international organisierte Tätergruppen. Die Schweiz gilt wegen des dichten Automatennetzes als attraktives Ziel. Vor allem ländliche, grenznahe Regionen sind betroffen.
1: Zu 2 kurzen Meldungen zum Krieg zwischen Russland und der Ukraine. In einem rumänischen Hafen am Schwarzen Meer ist eine ukrainische Seedrohne explodiert. Dabei ist laut rumänischen Angaben niemand verletzt worden. Die Ukraine sagt, man habe die Seedrohne nicht mehr steuern können wegen russischen Störsignalen. Darum sei sie vom Weg abgekommen. Russland und die Ukraine haben erneut Kriegsgefangene ausgetauscht. Die Länder hätten je 185 Soldaten aus der Haft entlassen. Das bestätigen beide Seiten. Der Austausch ist Teil eines Abkommens, das von den Vereinigten Arabischen Emiraten und den USA vermittelt wurde. Laut dem Abkommen sollen insgesamt je 1000 Soldatinnen und Soldaten freikommen. Eine Panne mitten in der Wüste hat Dutzenden Menschen das Leben gekostet. Insgesamt 49 Menschen sind in der Sahara verdurstet. Laut den Behörden war ihr Fahrzeug im Grenzgebiet zwischen Niger, Mali und Algerien liegen geblieben, rund 80 Kilometer von der nächsten Ortschaft entfernt. Zwei Personen versuchten zwar Hilfe zu holen und legten dafür bei extremer Hitze über 50 Kilometer zu Fuß zurück. Die alarmierten Rettungskräfte kamen aber zu spät. Die Reisegruppe war für eine Feier nach Mali gereist und auf dem Heimweg nach Niger. Die Börsendaten von SIX, der Swiss Market Index, liegt im Moment bei 13.387 Punkten plus 0,3%. Der Dow Jones Index in New York fällt um 0,3%. Der Euro wird zu 91,76 gehandelt, der Dollar zu 79,43. Das Wetter heute Abend ist es zunehmend freundlich. Morgen ist es am Vormittag noch bewölkt und teilweise nass. Dann wird es erneut ziemlich sonnig bei rund 23 Grad. Das waren Nachrichten von Radio SRF, verantwortlich Adrian Huber.
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4: Kann das wirklich sein? Ist das wirklich so? Zweifel sind ganz normal. Auch im Zusammenhang mit dem christlichen Glauben, sagen zwei Theologen. Warum? Das hören wir in der kommenden Stunde. Am Mikro ist begleitet von mir, der Christina Frenner.

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1: Ich glaube, glaub's. Oder glaub's gerade eher nicht. Zweifel am Glauben, das ist völlig normal, sind sich die beiden Theologen Heike Breitenstein und Leonardo Iantorno einig. Aber sie finden es wichtig, dass man Menschen, die am Glauben zweifeln, nicht allein lässt, sondern begleitet.
2: Ich finde es ganz, ganz wichtig, wie mit den Leuten gemeinsam unterwegs zu sein und es auszuhalten und nicht mit vorschnellen Tipps oder Antworten zu kommen. Und ich glaube, das ist ganz, ganz menschlich, dass man so eine Schwere und so einen Schmerz nicht so gerne aushalten möchte. Man hat halt lieber Antworten und dass schnell alles wieder gut wird. Aber ich glaube, ganz viel liegt darin, mit den Leuten unterwegs zu sein, auch den Kontakt nicht irgendwie abzubrechen oder sich weniger zu melden, sondern dass die Leute merken, hey, es gibt Leute, die sind echt an mir dran und die können das aushalten.
1: Aushalten, dass es im Moment auch einfach gerade keine Antworten gibt oder keine passende Antwort, sagte Leonardo Iantorno.
3: Ein anderer Aspekt ist halt auch manchmal die Frage auszuhalten, was ist denn das Gegenstück vom Zweifel? Also was bräuchte ich denn, damit der Zweifel weg ist oder irgendwie erklärt ist? Und da merke ich, viele sagen, ja, Antwort. Und ich sage, ja, ist denn jede Antwort für dich okay? Also muss die denn dir schmecken? Muss die gut sein? Muss die für dich angenehm sein?
1: Auch Jesus sei mit Zweifel konfrontiert gewesen, sagt er. Er zitiert die Geschichte von Thomas dem Zweifler, wo daran gezweifelt hat, dass Jesus wirklich auferstanden ist.
3: Jesus sagt zu ihm, hey Thomas, du hast wollen meine Wunden anlangen, um zu glauben, dass ich da bin. Da sind sie. Also die Begegnung von Jesus mit dem Thomas ist ziemlich menschlich, nahbar und überhaupt nicht verkopft theologisch, sondern da bin ich, lang an. Deine Zweifel sind gut aufgehoben, wenn du sie aussprichst und Gott gegenüber auch mitteilst.
1: Noch mehr zum Thema Zweifeln, dann gerade in ein paar Minuten.
4: Hallo.

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1: Wir haben einen Mix aus Wolken und Sonnenschein. Es kann auch sein, dass es teils noch mal regnen kommt. Vor allem im Tessin ist es aber sonnig und angenehm warm bei 25 Grad. Im Norden sind es 20 Grad.
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1: Kann das wirklich sein? Ist das wirklich so? Zweifel sind ganz normal, auch im Zusammenhang mit dem christlichen Glauben. Davon sind die beiden Theologen Heike Breitenstein und Leonardo Iantorno überzeugt. Aber manchmal müssen wir sich auch fragen, was man dann von dem Zweifel erwartet.
2: Was erwarte ich, wenn Zweifel rum sind? Was ist denn das Gegenstück? Jesus sagt übrigens auch von sich selber, dass er die Wahrheit ist und nicht, dass er die Wahrheit hat. Grosser Unterschied für mich, sagen Wahrheit, also in dem Sinne das Gegenstück von Zweifel, wäre so, Wahrheit, die Wirklichkeit, das echte Leben, ist bei Jesus zu finden, und zwar in der Beziehung zu ihm und nicht, weil ich alles über ihn weiss. Also man kann die Bibel auswendig können und alle wichtigen Schriften vom christlichen Glauben auswendig zitieren und verstehen, und gleich wird es Fragen geben, wo dich nicht loslässt.
1: Und genau auch in dem Punkt findet Heike Breitenstein die Geschichte aus der Bibel mit dem Thomas dem Zweifler spannend. Weil der hat ja die Wunden von Jesus müssen spüren, dass er hat können glauben, dass Jesus wirklich auferstanden ist.
3: Und da merkt man irgendwie, glaube ich, so diese, dass sich bei einem Mensch wieder so eine Gewissheit einstellt, das ist ja nichts, was wir irgendwie in der Hand hätten oder wo man sagen könnte, ah ja, strengst du dich halt genug an, dann klappt es schon wieder, sondern da merkt man genau das, dass der Glaube ein Geschenk ist, dass es auch was Unverfügbares ist und dass Gott einen Mensch berührt und ihm eine Gewissheit auch ins Herz schenkt. Das ist was, das kann ich nicht machen, das kann ich nicht als Person machen, die jemand begleitet und also nicht als Person, die selber Zweifel hat. Und trotzdem, was ich machen kann, ist irgendwie dran zu bleiben und zu klagen und vielleicht jeden Tag zu Gott zu sagen, mein Gott, warum hast du mich verlassen?
1: Sowieso. Zweifelnde Menschen würden in der Biografie von Jesus eine wichtige Rolle spielen, sagt sie. Auch das können wir in der Bibel nachlesen.
3: Also schon am Anfang von dieser Jesus-Biografie gibt es den Nathanael. Der hat auch gesagt, ah, ich glaube das nicht, dass aus Nazareth da irgendwas Gutes kommt. Also da ist schon Zweifler dabei. Und am Ende vom Evangelium ist diese Geschichte vom Thomas. Und auch der Nathanael kommt wieder vor. Und da ist es wie ein bisschen auch eine Einladung, dass heute wir quasi das Evangelium auch lesen, vielleicht als Zweifelnde und als Leute, die sagen, ich habe so viele Fragen und ich weiß doch auch nicht so genau, uns mit den Leuten identifizieren und dann auch irgendwie einen Weg gehen in Richtung von einer Gewissheit.
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1: Good News von heute, die kommen von der Angela Albrecht.
2: Die Kultur legitimiert ihr 30-jähriges Jubiläum. Was 1996 als kleines Projekt in Zürich angefangen hat, ist heute ein schweizweit Erfolgsmodell für soziale und gesellschaftliche Teilhabe. Das schreibt Caritas in einer Medienmitteilung. Andreas Reinhardt ist Mediensprecher von der Caritas Zürich und erzählt von der Vision der Kulturlegi.
3: Das Ziel ist eigentlich von Anfang an, dass man Leuten mit wenig Geld soziale Teilhabe ermöglicht. Und die Kulturlegi-Karte ist ja einerseits eine Rabattkarte. Man hat 30-70% Rabatt auf Angebote aus Kultur, Sport, Gesundheit etc. und Bildung vor allem auch. Aber das Wichtige daran ist ja die soziale Teilhabe, dass eben auch Leute mit wenig Geld am Leben können teilhaben und können mitmachen.
2: Und so feiert die Kulturlegi Zürich ihren 30. Geburtstag am 13. Juni mit einem grossen Fest im Schiffbau Zürich. Der Unterricht in Zürcher Schulen, der hat nach wie vor eine hohe Qualität. Das zeigen die Berichte von der Fachstelle für Schulbeurteilung. Überwiegend kann der Unterricht die Qualitätsansprüche erfüllen oder sogar übertreffen, so als in einer Medienmitteilung vom Kanton. Am besten werden die Bereiche Schulgemeinschaft, Unterrichtsgestaltung und Zusammenarbeit mit den Eltern beurteilt. Aber auch im Bereich der Schulführung schneiden die Schulen gut ab. Öffentliche Verkehrsmittel in der Schweiz sind sehr sicher. Das zeigen Daten aus dem letzten Jahr vom Bundesamt für Verkehr. Je nach Verkehrsmittel sieht die Situation ein bisschen anders aus. Im Zug, Schiff oder auch in der Seilbahn gibt es sehr wenig Unfälle. Ein bisschen mehr hingegen gibt es in der Stadt mit der Tram und auch im Busverkehr. Der Grund ist meistens, wenn sich Personen nicht an Verkehrsregeln halten. Wegen dem haben Transportunternehmen im letzten Jahr unter anderem eine Präventionskampagne lanciert. Und die sollte darauf hinweisen, dass man vorsichtig unterwegs sein sollte. Im internationalen Vergleich gehört die Schweiz zu den Top 3 Ländern, wenn es um die Sicherheit im ÖV geht. In Bezug auf tödliche oder schwere Unfälle ist die Schweiz sogar das sicherste Land von Europa.
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1: Die Nachrichten von SRF um 6 mit Sandro Peter. Der Bundesrat will weiterhin nicht beim EU-Erdbeobachtungsprogramm Copernicus mitmachen. Das sorgt für Kritik. Und auch mit Bankomatensprengungen hat sich der Bundesrat befasst. Anpassungen im Gesetz seien nicht nötig, findet er. Das Wetter, morgen ist es zuerst bewölkt und teils nass, dann ziemlich sonnig bei rund 23 Grad. Zuerst geht's um Copernicus, den Erdbeobachtungsdienst der EU. Die Schweiz verzichtet auch in den nächsten Jahren auf eine Teilnahme an diesem Programm. Das hat der Bundesrat entschieden, gegen den Willen des Parlaments. Er begründet dies mit der angespannten finanziellen Lage. ETH-Klimaforscher Reto Knutti kritisiert den Entscheid.
2: Ich persönlich beurteile den Entscheid des Bundesrates als kritisch und kurzsichtig. Wenn ein reiches und innovatives Land sich nicht an internationalen Projekten beteiligen will, aus angeblich finanziellen Gründen, wir könnten das leisten, wir hätten ein hohes Maß von Wertschöpfung und Nutzen bei der Klima-, Wetter- und Naturgefahrendiskussion, wenn wir hier dabei wären.
1: Der Bundesrat sagt, die Schweiz könne auch ohne Teilnahme am Programm nahezu alle Rohdaten nutzen. Konkret geht es dabei um verschiedene Geoinformationen, also etwa um Daten über das Klima oder die Luftqualität. Auch die Naturkatastrophe von Platten konnte man dank diesen Daten voraussehen. Klimaforscher Reto Knutti befürchtet, dass die Schweiz plötzlich nicht mehr auf diese Daten zugreifen könnte.
2: Das ist durchaus möglich, wenn sie sich finanziell nicht beteiligen will, dann sind ihre Möglichkeiten natürlich eingeschränkt für die Erdbeobachtung, für Realmonitoring im Moment, aber auch für die Forschung und für die Ausbildung ist es zentral, auch für die Wirtschaft ist es zentral, die Wertschöpfung für die Wirtschaft wäre ein Vielfaches von dem, was es die Schweiz gekostet hätte, sich zu beteiligen.
1: Sagt der Klimaforscher an der ETH Zürich, Reto Knutti, zum Entscheid des Bundesrats. Dieser will eine Teilnahme an Copernicus in 6 Jahren erneut prüfen. Immer wieder sprengen Kriminelle in der Schweiz Bankomaten, um an Bargeld zu kommen. Trotzdem sieht der Bundesrat keinen Handlungsbedarf bei den Gesetzen. In einem Bericht ans Parlament hält er fest, die bisherigen Massnahmen greifen. Mario Sturni.
3: Erst Anfang Woche ist es wieder passiert. Unbekannte versuchten, an das Geld in einem Bankomaten zu kommen. Sie sprengten in Tramelan im Berner Jura einen Automaten. Seit 2019 ist die Zahl solcher Angriffe in der Schweiz hoch. Entsprechend haben die Behörden Maßnahmen ergriffen. Weil diese nach Ansicht des Bundesrats Wirkung zeigen, hält er strengere Gesetze vorerst nicht für nötig. Denn die Zahl der Angriffe sei deutlich zurückgegangen auf noch 24 im letzten Jahr. Sie hätten sich damit innerhalb Jahresfrist halbiert. Als Grund nennt der Bundesrat verstärkte Sicherheitsmaßnahmen, etwa Banknoten, die bei einem Angriff eingefärbt werden, Videoüberwachung oder dass Automaten während der Nacht nicht mehr zugänglich sind. Er verweist auch auf die Zusammenarbeit von Polizei, Banken und internationalen Partnern, denn hinter der Sprengung von Bankomaten stehen oft international organisierte Tätergruppen. Die Schweiz gilt wegen des dichten Automatennetzes als attraktives Ziel, vor allem ländliche, grenznahe Regionen sind betroffen.
1: Zwei weitere Meldungen aus der Schweiz in der Übersicht. Das Parlament will, dass kantonale Mindestlöhne durch Gesamtarbeitsverträge ausgehebelt werden können. Dagegen will der Schweizerische Gewerkschaftsbund das Referendum ergreifen, wie er selber mitteilt. Denn das Gesetz ermögliche Löhne, die tiefer seien als die Mindestlöhne. Im Kanton Zürich setzt die SP bei den Regierungsratswahlen nächstes Jahr auf bekannte Gesichter. Sie will nach eigenen Angaben mit Nationalrätin Priska Seiler-Graf und dem Winterthurer Sozialverband Vorsteher Nicola Galladé 2 Sitze in der Zürcher Kantonsregierung holen. Und nochmals eine Meldung aus dem All. Auf der internationalen Raumstation ISS hat ein Leck für Probleme gesorgt. Wegen des Lecks in einem Modul sei die Besatzung auf der ISS angewiesen worden, die ISS zu verlassen und in das Dragon-Raumschiff zu wechseln. Das teilt die US-Raumfahrtbehörde NASA mit. Dort sollten sie während der Reparaturarbeiten bleiben. Mittlerweile habe die russische Raumfahrtbehörde Roskosmos die Reparaturarbeiten unterbrochen, schreibt die NASA. Sie habe die Crew deshalb zurück in die ISS geschickt. Roskosmos schreibt, die Sicherheit der Besatzung und der Bordsysteme sei nicht gefährdet. Die Lecks am Transfertunnel dieses Moduls sind laut der NASA schon immer ein Problem. Sie beobachte das sehr genau. Die Börsendaten von SIX, der Swiss Market Index, schließt bei 13.388 Punkten, ein Plus von 0,4%. Der Dow Jones Index in New York fällt um 0,5%. Der Euro wird zu 91,73 Rappen gehandelt, der Dollar zu 79,57 Rappen. Soweit die Meldungen. Das Wetter. Heute Abend wird es zunehmend freundlicher. Morgen hat es zunächst viele dichte Wolken. Tagsüber wird es aus Westen ziemlich sonnig. In Graubünden fällt vor allem um die Mittagszeit gebietsweise Regen. Die Höchstwerte erreichen 23 Grad. Das waren Nachrichten von Radio SRF. Verantwortlich Fabian Wüttrich.
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4: Ich weiss nicht mehr, von wem das Zitat stammt, aber ich finde, es bringt es so treffend auf den Punkt. Eifersucht ist eine Leidenschaft, die mit Eifer sucht, was Leidenschaft. Eifersucht, etwas, wo wir, glaube ich, alle nicht immun sind dagegen. Schauen wir sie uns doch ein bisschen neuer an in der kommenden Stunde, die Eifersucht. Ich begleite dich am Mic, mein Name ist Christina Vrenner.

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1: Das Gras, das ist grüner beim Nachbar. Ich glaube, da können wir uns alle schuldig bekennen, so etwas schon mal gedacht zu haben. Vergleichen, Neid, Eifersucht, kennen wir. Vieles hat auch mit unserer modernen Zeit zu tun, erzählt der Psychotherapeut Ernst Meier, der Tabea Kobel.
2: Ich meine, wir leben eben halt in einer Zeit von Social Media, Fernsehen und. Also wir sind dauernd am Vergleichen. Und Vergleichen ist halt... Was vergleichen wir denn? Wir finden immer die, die besser sind, schneller, schöner, mehr Followers haben und so. Und nicht die, die weniger. Gut, können wir sagen, ich trainiere, dass ich irgendwo die vergleiche, die weniger haben.
1: Mhm.
2: Es gibt übrigens aus der Glücksforschung ein interessantes Bild. Wenn ich irgendwo in ein Quartier ziehen.
1: Mhm.
2: Und natürlich alle immer die schöneren Häuser haben, die schnelleren Autos. Dann werde ich mit der Zeit tot unglücklich, wobei ich vielleicht auch ein tolles Haus habe und ein Auto. Ideal ist, wenn ich in ein Quartier ziehe, wo alle etwa die gleichen Häuser haben und halt ein ähnliches Auto, dann bin ich eindeutig glücklicher. Und so kann man das ja ein bisschen steuern. Und ein kleiner Trick wäre ja noch mit dem Vergleichen, dass ich mich nicht mit anderen vergleiche, sondern ich kann ja auch vergleichen, wo bin ich gestanden vor einem Jahr. Oder 10 Jahre, wenn ich jetzt irgendeine Fremdsprache lehre und sage, oh wow, mein Französisch hat jetzt aber schon gewaltig zugenommen. Oder irgendwo, wenn ich ein Musikinstrument spiele. Oder wenn ich meine Follower zähle. Also mehr, wenn ich mich mit mir selber vergleiche, vor 1 Jahr, 2 Jahr, 5, 10 Jahre. Das ist ein kleiner Trick noch und könnte man ausprobieren. Wäre auf jeden Fall gesünder.
3: Also mit sich selber das Tagebuch wieder mal führen und schauen, wo sind dort die Ressourcen,
2: absolut,
3: wo sind sie heute vielleicht,
2: ja,
3: wenn man jetzt
2: genau
3: das Tagebuch führen will, oder?
2: Ja.
3: So, und vielleicht hast du uns auch noch eine Idee oder einen Tipp, wenn man jetzt selber gerade merkt im Alltag, hey, jetzt bin ich gerade voll in dem drin, ich merke, jetzt bin ich gerade so neidisch auf meine Nachbarin oder auf meine Arbeitskollegin oder auf meinen Bruder oder was auch immer das dann ist. Was kann man dort gerade im wenn es gerade wirklich akut ist?
2: Ja, also da finde ich noch wichtig, dass man dann nicht irgendwo sagt, wow, nein, sagt dann eben nicht. Man hintersinnt sich und sagt, ich habe glaube einen moralischen Defekt oder mit mir stimmt etwas nicht so. Also, dass man weg von dieser moralischen Schiene kommt und sagt, eigentlich, das ist normal, bei den einen halt ein bisschen weniger, bei den anderen ein bisschen mehr.
1: Wir können der anderen Person auch danken, sagt Ernst Meier. Warum? Das hören wir dann gerade als nächstes.
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1: Auch heute Abend und in der Nacht müssen wir mit Regen rechnen. Morgen startet der Tag dann bewölkt. Im Verlauf des Nachmittags kann es dann aber auch mal sonnige Abschnitte geben. Die Temperaturen sind etwa um die 22 Grad.
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1: Der Nachbar hat das schönere Auto, die brävere Kind oder einfach allgemein das bessere Leben. Kennst du das? So vergleichen. Im Podcast Psychohygiene sagt der Psychotherapeut Ernst Meier, Tabea Kobel, anstatt dass man dann eifersüchtig oder gar wütig wird auf die andere Person, soll man ihr gescheiter danken. Danke für die Signal, die die andere Person gesendet hat.
2: Das Signal erinnert mich, dass ich etwas anschauen muss, dass ich etwas am Arbeiten bin. Und dann wieder, wo kann ich etwas positiv daraus machen? Wo hat es Entwicklungspotenzial? Wo muss ich vielleicht, weiss ich was, auf dem Internet, in Social Media oder vielleicht eine Fertigkeit, die mir noch fehlt? Oder wenn ich jetzt ganz gern tanzen merke, weil die anderen tanzen besser, dann braucht es vielleicht einen Tanzkurs oder irgendetwas. Aber wir haben ja so viele Möglichkeiten. Eigentlich kann man alles lernen. Nur, ich muss es dann umsetzen. Ja. Und das ist natürlich noch der ganze Verhaltensbereich. Aber da haben wir sicher auch einen Teil in uns, der bereit wäre, da zu unterstützen. So ein bisschen der, der fürs Verhalten zuständig ist. Mit dem müssen wir uns natürlich gut stellen und auch als Freund gewinnen.
3: Also, dass man selber dann wie eine Veränderung macht im Alltag, im Leben, so Verhalten in dem Sinn.
2: Und aber auch so wie Zähneputzen, oder dass man sagt, ich tue etwas in meinen Alltag einbauen. Also wenn ich jetzt sage, ich will mehr ein Gebetsleben führen oder eine Meditationspraxis, dann kann ich sagen, ich kann heute Abend anfangen. Aber ich muss ja nicht gerade jetzt eine halbe Stunde meditieren. Ich kann ja mal 2 Minuten und am nächsten Tag wieder.
1: Zauberformel für eine Umsetzung lautet da also, zuerst mal dankbar sein für ein Signal, das den Wunsch für Veränderung weckt und dann kleine Schritte, um das Verhalten auch tatsächlich zu ändern. Wie so kleine Schritte konkret könnten aussehen, das hören wir dann in einer guten Viertelstunde.
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1: Dankbarkeit sei das Gegengift gegen Eifersucht, sagt der Psychotherapeut Ernst Meier im Gespräch mit Tabea Kobel. Dankbarkeit können wir lernen, und zwar in kleinen Schritten. Zum Beispiel mit einem Tagesrückblick oder einem Ressourcentagebuch.
2: Das ist auch bewusst, oder? Dass ich da im Tagesrückblick mein Ressourcentagebuch. Für was kann ich heute dankbar sein? Wenn ich 10 Ressourcen aufgeschrieben habe, toll. Aber ich kann einfach sagen, ich bin dankbar mal für 3 Ressourcen.
3: Ich finde das auch noch schön. Manchmal mache ich das auch so in meinem Umfeld, wenn man isst zusammen oder so, dass man einfach dankbar ist. Jetzt nicht einfach nur fürs Essen, sondern für was kann man gerade dankbar sein?
2: Ja,
3: für das, was man heute erlebt hat oder für im Moment, jetzt vielleicht gerade die Woche oder so.
2: Ja.
3: Das finde ich auch noch etwas Schönes, wo ich merke, so wie, ja, das hilft einem, wenn man vielleicht jetzt nicht immer so am Tagebuch schreiben ist am Abend, wenn man immer gerade einschläft oder so. Irgendwie in die Richtung etwas können machen.
2: Ja, oder auch wenn einem im Freundeskreis, ein lieber Freund, Freundin, irgendwer sagt, du, ich habe das und das wahrgenommen auf Social Media oder ich habe dich mal irgendwo gehört in einer Sendung und hat mich beeindruckt oder irgendwo deine Stimme hat mir gefallen oder irgendwo so, dass miteinander auch so Ressourcen zurückmeldet. Das wäre für mich auch so eine christliche Kultur, dass wir uns auch gegenseitig die Gaben, die Talente zurückmeldet. Weil vielfach haben wir da manchmal auch so ein bisschen wie einen blinden Fleck oder sind halt aufgewachsen, dass einem das zurückgemeldet wurde, wo wir nicht gut gemacht haben, Fehler. Fehlerkultur, das haben wir, oder? Aber die Ressourcenkultur, da wäre noch ganz viel Entwicklungspotenzial.
3: Also das wäre für das Umfeld oder für uns selber auch, dass wir unser Umfeld stärken, wäre das jetzt ganz eine schöne Idee, oder?
2: Ja, das
3: zum
2: so wäre Psychohygiene pur.
3: Ja. Man muss es dann auch annehmen, oder? Das ist es ja dann auch noch.
2: Ja, genau.
3: Man muss es ja auch noch annehmen, weil das ist ja dann auch nicht nur so einfach.
1: 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Die Folge heisst Neid und Eifersucht, was diese Gefühle wirklich über uns sagen.
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2: Die Nachrichten von SRF um 7 mit Karim Britsch. Der russische Präsident Putin hat auf den offenen Brief des ukrainischen Präsidenten Zelensky reagiert. Putin lehnt ein direktes Treffen ab. Er sehe noch keinen Sinn darin, sagte der Kreml-Chef am Internationalen Wirtschaftsforum in St. Petersburg. Wladimir Zelensky veröffentlichte gestern einen offenen Brief und schlug direkte Friedensgespräche mit Wladimir Putin vor. Er schrieb, die Mehrheit der Russinnen und Russen habe den Krieg und seine Folgen satt und sei bereit für Frieden. Wenn Russland aber keinen Frieden wolle, sei die Ukraine bereit, weiter zu kämpfen. Die Ukraine habe die nötigen Waffen und das Geld, so Zelensky. In Montenegro haben sich die 26 EU-Staats- und Regierungschefs mit Vertreterinnen und Vertretern von 6 Staaten des Westbalkans getroffen. Es sind dies Albanien, Bosnien-Herzegowina, Kosovo, Nordmazedonien, Serbien und Montenegro. Diese 6 Staaten warten seit Jahren auf die Möglichkeit, der EU beizutreten. Damit soll es nun vorwärts gehen. Nach den Gesprächen sagte der deutsche Kanzler Friedrich Merz, Ziel sei und bleibe, dass alle Staaten im Westbalkan der Europäischen Union beitreten würden. Denn die EU habe ein strategisches Interesse daran. Deutschland und Frankreich wollen die Verhandlungen beschleunigen. So sollen Staaten, die einzelne Beitrittskriterien erfüllen, bereits vor dem EU-Beitritt privilegierten Zugang zum EU-Binnenmarkt erhalten. Und die Beitrittsverhandlungen sollen vereinfacht werden. Auf diesen Vorschlag hätten alle Teilnehmenden positiv reagiert, sagte Kanzler Merz. Noch eine Meldung aus dem All. Auf der internationalen Raumstation ISS hat ein Leck für Probleme gesorgt. Wegen des Lecks in einem Modul sei die Besatzung auf der ISS angewiesen worden, diese zu verlassen und in den Dragon-Raumschiff zu wechseln. Das teilt die US-Raumfahrtsbehörde NASA mit. Dort sollten sie während der Reparaturarbeiten bleiben. Mittlerweile habe die russische Raumfahrtsbehörde Roskosmos die Reparaturarbeiten unterbrochen, schreibt die NASA. Sie habe die Crew deshalb zurück in die ISS geschickt. Roskosmos schreibt, die Sicherheit der Besatzung und der Bordsysteme sei nicht gefährdet. Die Lecks am Transfertunnel dieses Moduls sind laut der NASA schon immer ein Problem gewesen. Sie beobachte das sehr genau. Es bleibt der Blick aufs Wetter am Abend. Heute ist es zunehmend freundlich. Morgen ist es dann zuerst bewölkt und teils nass. Dann wird es immer sonniger bei rund 23 Grad. Das waren Nachrichten von Radio SRF. Verantwortlich Fabienne Wüthrich.
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3: Freitagabend haben wir, oder anders gesagt, den Abend vor dem 6.6.26. Was für ein Datum. Vielleicht bist du ja morgen an einer Hochzeit. 6.6.26 fände ich jetzt einmal ein gutes Datum. Vor allem praktisch zu merken. Jetzt aber zuerst noch ein bisschen 5.6.26 mit mir am Mick. Ich bin Christina Frenner.

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1: Wir hören heute die Bibelstelle aus dem Johannes, dort Kapitel 11, die Verse 21 und 22. Die Gedanken dazu die kommen von der Mimi Grauli und dem Johannes Tschudi.
2: Traurig, sagte Martha zu Jesus, Herr, wärst du hier gewesen, würde mein Bruder noch leben. Aber auch jetzt weiß ich, dass Gott dir alles geben wird, worum du ihn bittest.
3: Ich liebe die Stelle einfach. Ich liebe Marthas Herz, das so deutlich zu sehen ist. So, mein Bruder ist gerade gestorben, wir haben nach dir gefragt, wir haben gesagt, du sollst kommen und du bist jetzt zu spät. So, du bist nicht da und das muss irgendwie so raus, das platzt aus hier raus. Mhm. Und trotzdem sagt sie dann, aber ich weiß auch, dass Gott dir alles geben wird, worum du ihn bitten wirst.
4: Voll. Ja, also ich glaube, ich finde allgemein die Beziehung zwischen Jesus, Martha, Maria und Lazarus ist eine ziemlich einmalige. Oder es kommt extrem schön, die Freundschaft. Mhm. Auch nachher Jesus, wo berührt ist vom Tod und von Trauer erfüllt. Mhm. Ich finde, da sieht man auch, in der kleinen Nuance, dass Martha aber nicht Jesus als grossen Zauberer sieht oder so, sondern dass sie sagt, ich weiss, dass Gott dir alles wird geben, worum du ihn bittest. Also die Differenzierung, dass nicht Jesus eben jetzt irgendwie da als Mensch gross auftritt, sondern dass es Gott ist, wo wirkt, wo durch ihn wirkt.
3: Dass er eine besondere Beziehung hat zu diesem,
4: ja, genau,
3: zu Gott und zu dem Vater.
4: Mhm. Das kommt wie in dem Bekenntnis zum Tragen.
3: Und auch cool, dass sie sagt, ich weiß, du wirst jetzt um was bitten. Du bleibst jetzt nicht, nur weil du zu spät bist, heißt das nicht, dass du jetzt nicht handeln wirst, sondern du hast was vor. Du bist hier, weil du mich und meine Schwester Maria, die ja auch noch da ist, weil du uns siehst und für uns beim Vater einstehst.
4: Komm.
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1: Auch heute Abend und in der Nacht müssen wir mit Regen rechnen. Morgen startet der Tag dann bewölkt. Im Verlauf des Nachmittags kann es dann aber auch mal sonnige Abschnitte geben. Die Temperaturen sind etwa um die 22 Grad.
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1: Der Musiker Isaac Mather hat eine bewegte Vergangenheit. Seine Kindheit war geprägt von Krankheit, Depressionen und Suizidgedanken. Seine gesundheitlichen Probleme haben ihn zeitweise sogar in den Rollstuhl gebracht. Und dann ist mit 13 die Diagnose gekommen, Tourette-Syndrom. Genau dann, wo der Isaac Mather nach jahrelangem Homeschooling das erste Mal in eine öffentliche Schule gegangen ist. Janine Wassmer hat mit dem Isaac Mather geredet.
2: Die Diagnose ist ja mit 13 gekommen. Schwierig, oder? Für einen Bursch, der zum ersten Mal an einer Schule ist.
3: 8th grade is already difficult enough as it is, but as someone who has Tourette syndrome at 13 and your tics are visible and they're pretty loud, you know, it was really difficult, you know what I mean? Being looked at and stared at and judged.
2: Er ist ausgelacht worden, hat nicht dazu gepasst und ist schlussendlich wieder zurück ins Homeschooling-Modell. Gesundheitlich ist es ihm aber nicht besser gegangen, es ist alles noch schlimmer geworden. Es sind mehr Krankheiten dazugekommen, Depressionen, Suizidgedanken. Der Isaac Mather und seine Familie haben alles ausprobiert, was man kann ausprobieren. Über 10 verschiedene Doktoren hat er aufgesucht und um ein Leben gekämpft, das er eigentlich gar nicht wirklich hat leben wollte.
3: My parents are trying everything. They're fighting as hard as they can to keep me alive. I'm going through so much depression and, you know, I was very suicidal. We exhausted every option. We went to so many doctors. I think there was like 12 different doctors we had gone to.
2: Irgendwann hat die Familie genug gehabt und einen ganzheitlicheren Weg gesucht. Mit speziell für ihn zusammengestellten natürlichen Spagyrik-Sprays hat man

0: versucht, langfristige Heilung zu finden. Und etwa nach einem Jahr hat es angefangen wirken. Der Körper hat angefangen, sich selber heilen. Der Isaac hat den Rollstuhl weglegen und heute sagt er, dass er zu 95% gesund sei, auch wenn er immer noch eben die Ticks hat.
1: I started to notice that things were getting better. I started to be able to get out of my wheelchair. And today, I would say I'm probably 95% better. But I obviously still struggle with my Tourette syndrome on a daily basis. It's a very invasive thing. It's painful. You know, it's something that the Lord has had to really walk me through, because I've had so many times where I've been in public and made fun of.
0: Mit dem Tourette-Syndrom hat er bis heute zu kämpfen. Nicht nur persönlich mit den Ticks, sondern auch mit den Reaktionen der anderen Menschen. Ablehnung, Auslachen, Unverständnis. Der Glaube an Gott hat ihm unglaublich fest geholfen, durch die schwierige Kindheit zu kommen, und hilft ihm bis heute, sich so anzunehmen, wie er ist.
1: I had to learn how to be okay being myself, and I have Tourette's. But Tourette's doesn't have me, you know what I mean? Like, it's part of me, but it doesn't define me.
2: Er hat Tourette, aber das Tourette hat nicht ihn. Definiert nicht, wer er sei, sagt Isaac Mather. Was ihm Isaac besser gegangen ist, im 2019 hat er angefangen Musik zu machen. Etwas, das ihn schon lange begleitet hat, aber wegen der Krankheit nicht möglich war. Seine Musik ist prägt von seinen Erlebnissen, seinem Schmerz, aber auch seiner Hoffnung. Die ganze Geschichte von ihm kannst du hören im Podcast Music Loft Update.
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2: Und so tönt der Isaac Mather: Who you are is who I love. Ein Brief an sein 11-jähriges Ich. Eine Versöhnung mit der schmerzhaften Vergangenheit.

0: Wenn Sport und Spiel zur Sucht und zum Geldproblem wird. Das ist der Titel der aktuellen Folge von Relevant, unserem Wochenmagazin. Georg Hoffmann aus der Redaktion. Der Titel sagt eigentlich schon fast alles, aber was kannst du noch mehr dazu sagen?
1: Ja, es geht tatsächlich um Geldspielsucht und wir reden speziell über Sportwetten da, was ja gerade in einer Zeit jetzt wieder sehr aktuell ist worden, wo wir eine Eishockey-WM gerade hinter uns haben und eine Fußball-WM noch vor uns.
0: Spielsucht, oder in dem Fall müssen wir von Geldspielsucht reden, das ist ja sogar eine anerkannte Krankheit.
1: Und die Geldspielsucht führt dann in vielen Fällen auch zu Geldproblemen, zu Schulden. Das wird nicht nur für Betroffene zu einem Problem, sondern auch für das Umfeld. Und das kommt von Fachstellen und Therapeuten noch zum Ausdruck im Wochenmagazin. Wir haben mit ein paar so Stellen geredet und auch mit der Organisation Sucht Schweiz.
0: Das ist eine Organisation, die immer wieder Studien gemacht hat, auch zu solchen Themen.
1: Ja, und eben Geldwetten bekommen gerade im Hinblick auf aktuelle internationale Sportwettbewerbe eine spezielle Relevanz. Solche Ereignisse können noch zusätzlich zu Wetten animieren, heisst es. Das erklären beteiligte Organisationen zur Kampagne Game Changer auch. Die ist lanciert worden zusammen mit Schweizer Kantonen und auch dem Fürstentum Liechtenstein. Betroffene und Angehörige sollen damit ermutigt werden, dass sie besser früher als zu spät Hilfe in Anspruch nehmen. Und Sucht Schweiz hat diesbezüglich uns auch die jüngste Erkenntnis gegeben aus Umfragen und Zahlen aus Studien können weitergeben.
0: Alles zu hören jetzt dann gerade nach den News von SRF hier auf Live-Channel. Du findest es auch bei uns online auf erfmedien.ch/podcast. Ich verabschiede mich an dieser Stelle und wünsche dir von Herzen ein wunderschönes Wochenende. Am Mic war für dich die Christina Frenner. Und da kommt der Matthew Parker, Never Giving Up on You.
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1: Die Nachrichten von SRF um 8 mit Karim Ritsch. Der russische Präsident Putin hat auf den offenen Brief des ukrainischen Präsidenten Zelensky reagiert. Putin lehnt ein direktes Treffen ab. Er sehe darin noch keinen Sinn, sagte der Kreml-Chef am Internationalen Wirtschaftsforum in St. Petersburg. Volodymyr Zelensky veröffentlichte gestern einen offenen Brief und schlug direkte Friedensgespräche mit Wladimir Putin vor. Er schrieb, die Mehrheit der Russinnen und Russen habe den Krieg und seine Folgen satt und sei nun bereit für einen Frieden. In Montenegro haben sich die 26 Staats- und Regierungschefs der EU mit Vertreterinnen und Vertretern von 6 Staaten des Westbalkans getroffen. Es sind dies Albanien, Bosnien-Herzegowina, Kosovo, Nordmazedonien, Serbien und Montenegro. Diese 6 Staaten warten seit Jahren auf die Möglichkeit, der EU beizutreten. Damit soll es nun weit vorwärts gehen. Nach den Gesprächen sagte der deutsche Kanzler Friedrich Merz, Ziel sei und bleibe, dass alle Staaten im Westbalkan der Europäischen Union beitreten würden. Denn die EU habe ein strategisches Interesse daran. Deutschland und Frankreich wollen die Verhandlungen beschleunigen. So sollen Staaten, die einzelne Beitrittskriterien erfüllen, bereits vor dem EU-Beitritt privilegierten Zugang zum EU-Binnenmarkt erhalten. Und die Beitrittsverhandlungen sollen vereinfacht werden. Auf diesen Vorschlag hätten alle Teilnehmenden positiv reagiert, sagte Kanzler Merz. Auf der internationalen Raumstation ISS hat ein Leck für Probleme gesorgt. Wegen des Lecks wurde die Besatzung der ISS angewiesen, in das Dragon-Raumschiff zu wechseln. Dort bleibt sie, bis die Reparaturarbeiten beendet sind. Das teilt die US-Raumfahrtsbehörde NASA mit. Und noch eine Meldung vom Sport. Die Schweizer Springreiter haben den Nationenpreis beim CSIO St. Gallen gewonnen. Das Team um Steve Gerda, Martin Fuchs, Jason Smith und Alain Ufer gewann vor Österreich und Großbritannien. Der Nationenpreis ist mit fast 230.000 Franken dotiert. Es bleibt der Blick aufs Wetter. Heute Abend ist es recht freundlich. Morgen ist es dann noch nach einem bewölkten und teils nassen Vormittag erneut ziemlich sonnig bei rund 23 Grad. Das waren Nachrichten von Radio SRF, verantwortlich Fabienne Wüttrich.
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5: Heute mit mir, Georg Hoffmann. Wie weit schafft die Schweiz echt das Jahr an der Fußball-WM? Was für Resultate werden da ausgespielt und welche Nation holt am Schluss den Titel? Fußballfans fiebern schon lange mit und beobachten, wie die verschiedenen Mannschaften sich jetzt im Vorfeld so bewegen. Schon bevor das die WM dann wirklich startet am 11. Juni. Da gibt es schon einen Haufen Möglichkeiten, um bei Tippspiel zeigen, wie gut dass man sich auskennt und den Verlauf von der WM kann einschätzen kann. So wird das Turnier für viele Fans sogar noch spannender. Zu verlieren hat man bei diesen Tippspielen ja meistens auch nicht viel. Entweder man liegt richtig und gewinnt Ruhm und Ehre, vielleicht sogar einen Preis, oder dann hat man halt Pech. Anders sieht es aber aus bei Geldwetten im Sport. Da wettet man auf einen bestimmten Spielverlauf, setzt Geld dabei ein, die Sportwetten sind wie allgemein Geldspiel je länger je beliebter, vor allem auch bei jungen Menschen. Und damit wird auch Geldspielsucht je länger je mehr zum Problem. Eine Form von Sucht, die auch international als Krankheit anerkannt ist. Eine neue Studie von der Stiftung Sucht Schweiz zeigt jetzt auch, dass viele Geldspielende zu wenig darüber wissen, wie riskant das Geldspiel sei. Da kann man ja schnell einen Haufen Geld verlieren und in die Schulden rutschen. Bis Betroffene aber Hilfe suchen bei einer Beratungsstelle, da haben sich im Schnitt schon so rund 93'000 Franken Schulden angehäuft. Über die Resultate dieser Studie hören wir in dieser Folge von Relevant noch mehr. Und dazu wollen wir auch noch wissen, wie kommt man überhaupt in eine Geldspielsucht rein? Was passiert dabei auch im Hirn? Und vor allem auch, was kann man dagegen machen? Darüber reden wir mit Fachpersonen von verschiedenen Präventions- und Fachstellen. Wo kommt eigentlich der Punkt, wo man Spass und Spiel hier und da mal auf einen Spielverlauf wetten auch Geldspielsucht wird? Und was unterscheidet die Sucht von anderen Formen von Sucht? Die Frage hat Raphael Stegmeier erklärt und dafür mit dem Dominik Schnotz geredet. Der ist Gesamtleiter vom Zentrum für Spielsucht. Dort untersucht man auch andere Verhaltenssucht. Gesundheitsstiftung Radix Zürich heisst die. Im Gespräch kommt raus, spielsüchtig sind wir dann, wenn man Kontrolle darüber verliert, wie häufig und unter welchen Umständen oder wie lange man spielt.
6: Wenn ich immer mehr spiele und andere Sachen vernachlässige, die mir früher wichtig waren, und wenn ich wieder spiele, obwohl ich merke, dass ich eigentlich deutlich negative Folgen habe durch Spielen, zum Beispiel Schulden, Probleme mit der Familie etc. Geldspiel ist genau de facto, ich tue eigentlich den Wett abschliessen auf ein zukünftiges Ereignis und ich setze einen monetären Betrag auf das. Das ist eigentlich der Hitze auf dem Geldspiel, ja.
7: Gibt es da Unterschiede zu anderen Süchten?
6: Bei der Sucht unterscheiden wir zwischen der sogenannten Verhaltenssucht. Das heisst, dort bin ich süchtig nach einem bestimmten Verhalten, aber ich nehme nicht eine Substanz zu mir, wie zum Beispiel Alkohol oder Drogen. Das hat verschiedene Unterschiede. Ich glaube, das Spannendste finde ich eigentlich bei der Geldspielsucht, dass es, wenn ich Schulden mache durchs Geldspiel, dann habe ich potenziell, leider ist das das grösste Problem daran, aber ich habe potenziell die Illusion, dass wenn ich einen grossen Betrag gewinne, dass ich dann eigentlich mein Problem löse. Das ist aber nicht so. Weil die Leute, selbst wenn sie einen grossen Betrag gewinnen, dann spielen sie weiter und verspielen dann mit der Zeit auch wieder. Weil es eben eine Sucht ist. Aber das finde ich irgendwie ganz, ganz spannend. Also, sobald ich mich mit einer anderen Sucht beschäftige, habe ich eigentlich sonst nirgends. Also wenn ich alkoholkrank bin, dort habe ich ja nicht die Aussicht, dass die Weiterführung vom Alkoholkonsum quasi löst mein vordergründiges Problem. Das habe ich wie nicht. Das macht es auch so schwierig, um dann aufhören. Weil ich muss mich, wenn ich mich entscheide, aus einer Geldspielsucht auszusteigen, muss ich mich wie auch damit abfinden, dass ich das Geld, das ich verloren habe, nie mehr zurückgewinnen wird.
7: Welche Arten von Geldspielwetten gibt es denn?
6: Also, wir unterscheiden eigentlich sehr grob zwischen den Wetten, Sportwetten insbesondere, und dann so sogenannte Casinospielen. Und dann gibt es noch so Lotterien und Rubellösli und so weiter und so fort. Das sind eigentlich so die Hauptkategorien.
7: Wie sieht es denn in der Schweiz aus mit den gesetzlichen Rahmenbedingungen, wenn es um Geldspielwetten geht?
6: In der Schweiz gibt es ein legales Angebot, sowohl im Casino-Bereich als auch im Lotteriebereich. Und im Lotteriebereich gehört auch die Sportwetten dazu. Und dort gibt es regularische Massnahmen, die die Anbieter erfüllen müssen. Also sie müssen sich um den Sozialschutz kümmern, sie müssen sicherstellen, dass sie Leute frühzeitig erkennen, wenn es Probleme bekommen etc. Ausländische Anbieter von Geldspiel dürfen ihr Geldspiel in der Schweiz nicht anbieten. Und das versucht man bei gewissen Angeboten auch mit so Internetsperren und so zu verhindern. Also wenn ich versuche, irgendwo auf ein ausländisches Casino zuzugreifen online, dann sollte ich eigentlich blockt werden quasi, dass ich die Seite gar nicht aufrufen kann.
7: Und funktioniert das?
6: Teilweise, ja. Also es gibt einen Teil, der sich abhalten lässt davon, es gibt einen Teil, wo das auch umgeht. Die Sperren.
7: Wie hat sich der Geldspielmarkt in den letzten Jahren verändert in der Schweiz?
6: Was wir feststellen, ist halt, der Geldspielmarkt entwickelt sich seit ein paar Jahren ganz deutlich im digitalen Raum. Also Stichwort Online-Casinos, Stichwort Online-Sportwetten, Stichwort Live-Wetten, also dass ich auf ein laufendes Spiel kann setzen kann. Wer macht jetzt den nächsten Eckball? Welche Mannschaft schießt den nächsten Goal und so? Das sind Treiber, die sehr stark dazu führen, dass Geldspiel-Thematik grundsätzlich an Relevanz gewinnt. Also es gibt unseres Erachtens mehr Leute, die um Geld spielen, die Einsätze und Einnahmen steigen. Und wir beobachten auch eine Zunahme von Leuten, die Hilfe suchen, bei uns eine deutliche Zunahme.
5: Die Beobachtung von Dominik Schnatz vom Zentrum für Spielsucht und andere Verhaltenssüchte, die passt eigentlich zu Zahlen rundum Schweizer Sportwetten und der Markt, der da entstanden ist. Der Bruttospielertrag von Sportwetten hat sich zwischen 2018 und 2024 nämlich versiebenfacht. Im 2024 sind 240 Millionen Franken verdient worden mit Sportwetten. Das sind jetzt so allgemeine Zahlen. Auf der ganz persönlichen Ebene kann Geldspielsucht Betroffene und ihre Angehörige aber sehr belasten. Gemäss Sucht Schweiz fällt diese Sucht häufig über längere Zeitstrecken eigentlich niemandem auf. Und Betroffene holen die Ersthilfe, weil die Sucht und Schulden, die daraus entstehen, schon viel Schaden haben angerichtet. Darum haben die Schweizer Kantone und das Fürstentum Liechtenstein den Frühling die Kampagne «Game Changer» lanciert. Die ermutigen Betroffene von Geldspielsucht und auch ihre Angehörigen zum Hilfe eben in Anspruch nehmen. Im Rahmen dieser Kampagne hat Sucht Schweiz die auch einen ersten Teil von einer neuen Studie veröffentlicht, wo junge Menschen zwischen 15 und 29 befragt wurden, wie sie sich gegenüber Sportwetten so verhalten. Da haben wir mehr wollen wissen über das Resultat von dieser Studie. Im Beitrag von Raphael Stegmeier sagt der Mediensprecher von Sucht Schweiz, der Markus Meuri, dass vor allem Männer, die sind, die wetten.
7: Sucht Schweiz hat erst gerade ein Faktenblatt rausgegeben zu einer Umfrage, die sie unter jungen Menschen gemacht haben. Es geht um Sportwetten und wie das die jungen Menschen damit umgehen. Der legale Markt von Sportwetten ist nämlich mega gewachsen in der Schweiz. Zwischen 2018 und 2024 ist der Bruttospielertrag von der Sportwette siebenmal höher geworden. Das sind dann 2024 etwa 240 Millionen Franken gewesen. Zum Vergleich, die ganze Schweizer Fußball-Super League hat im gleichen Jahr, also 2024, einen Umsatz von rund 330 Millionen Franken gemacht. Also nicht einmal eineinhalb Mal mehr als das ganze Wettbusiness. Und es sind vor allem Männer, die wetten, sagt der Mediensprecher von Sucht Schweiz, der Markus Meuri.
8: Männer sind etwa sechsmal so oft beteiligt an Sportwetten wie junge, also wie Frauen. Das sind vor allem junge Leute, junge, die auch sportlich tätig sind, die im Sportverein sind, die allgemein halt einfach mehr aktiv sind noch in diesem Bereich.
7: Bei den jungen Männern waren es rund 15%, die im letzten Jahr Sportwetten gemacht haben. Bei den Frauen knapp 3%. Die, die selber häufiger wetten, schauen das Wetten als eher harmlos an, als Freizeitvergnügen. An Markus Meuri wäre es aber wichtig, dass man da eine realistische Sicht drauf hat, weil diese Sicht, die werde verfälscht.
8: Das hat eben auch mit der Werbung zu tun. Man sieht zum Beispiel beim Tabakkonsum oder allgemein Nikotinkonsum, dass die Jugendlichen den Konsum in ihrem Umfeld bei ihren Alterskollegen massiv überschätzen. Das ist auch beim Geldspiel so. Und das hat damit zu tun, dass die Werbung uns vorgaukelt, hey, das ist normal. Oder? Das machen alle. Das gibt auch einen Anreiz zu sagen, hey, ich spiele auch, es gehört dazu.
7: Massiv überschätzen heisst, laut der Umfrage denken die Jungen, dass 30% der Gleichaltrigen Sportwetten machen. Also einmal im Monat mindestens. Tatsächlich sind es aber nur 4%. Das ist ein grosser Unterschied zwischen der Erwartung und Wirklichkeit. Fast alle befragten jungen Menschen sind sich aber bewusst, dass so Wetten zu Problemen führen können. Gleichzeitig denken aber viele, sie selber können verantwortungsbewusst wetten. Der Markus Meuri sieht das anders. Viele haben da eine Kontrollillusion.
8: Also das ist nicht ein Konzept, das von der Spielindustrie eingeführt worden ist. Das ist eine Illusion, die geschürt wird. Ich bin ja verantwortungsbewusst. Wer sagt, nein, ich bin nicht verantwortungsbewusst? Das gibt es gar nicht. Jeder fühlt sich darum angesprochen und sagt, ja, ja, ich habe das schon, ich habe sie im Griff. Das ist so ein bisschen das auch wieder mit der Kontrollillusion. Ich habe den Sport im Griff und ich habe mich selber im Griff. Aber ich glaube, da überschätzen wir uns massiv.
7: Das mit dem Kontrollbehalten sei auch einfach viel schwieriger geworden, seit man dank dem Internet und den Smartphones immer und überall kann wetten.
8: Das grosse Problem ist vor allem das Online-Wetten. Weil früher hat man einfach gewartet, nachdem man den Wettschein abgegeben hat und so und hat nicht weitergemacht. Aber heute kann man immer überall weiterspielen und hat dann immer auch das Gefühl, wenn ich Geld verloren habe, kann ich es gerade wieder zurückgewinnen. Das heisst, man spielt gerade weiter und das ist dann das grosse Problem.
7: Und finanziell müssen ja die Wettveranstalter Gewinn machen und nicht die Käufer.
8: Also faktisch gesehen tut langfristig jeder verlieren. Es gibt niemanden, der eigentlich auch gegen die Quote der Wettbüro langfristig ankommt und wirklich Geld machen damit. Oder wenn das behauptet wird, wenn das in Werbung behauptet wird, dann stimmt das einfach nicht.
5: Der Markus Meuri, Mediensprecher bei Suchtschweiz. Geldspielwetten kommen einem halt vielleicht so weniger riskant vor, wie zum Beispiel Spielen am Glücksautomat. Und vielleicht auch, weil man sich eben auskennt mit Sport, dann hofft man doch, dass das eigene Fachwissen quasi reicht, um Kontrollen noch zu behalten. Aber der Markus Meuri hat es gesagt, die Faktenlage wäre klar, mit diesen Wetten macht man im Schnitt rückwärts und nicht vorwärts. Wieso merkt man das aber nicht und warum hört man nicht rechtzeitig auf? Angela Albrecht hat nachgefragt zur Frage, was eigentlich im Hirn so abgeht, wenn ein Mensch spielsüchtig wird.
9: Was passiert eigentlich im Hirn bei einer Spielsucht? Ich habe das Dominik Dietz gefragt. Er ist psychologischer Psychotherapeut bei der Fachstelle Sucht in Pfäffiken, Zürich.
10: Was wir heute wissen, ist, dass Geldspielsucht wie auch andere Abhängigkeitsformen halt einen grossen Einfluss auf das Belohnungssystem haben, also dass eine Dopaminausschüttung stattfindet. Und bei Geldspielsucht ist es noch ein bisschen speziell.
9: Speziell, weil es wie zwei Mechanismen hegi, die eine Belohnung generieren können. Das eine sei die Aussicht auf Gewinn und das andere die Aussicht auf Verlust, also dass man auch Geld wieder verlieren kann. Das sind zwei grosse Motivatoren, um bei diesen Geldspielen dranbleiben.
10: Und das Problem ist, dass so der Frontallappen, also dort, wo man bewusst die Entscheidungen treffen und überlegt die Entscheidungen, dass der dann wie ein bisschen gehemmt wird und man dann nicht mehr so, sage ich jetzt mal, ganz reflektiert kann entscheiden, aha, macht das jetzt Sinn, den Einsatz zu machen oder nicht? Und darum relativ dann auch halt ein exzessives Verhalten kann an den Tag legen.
9: Anerkennung, der Reichtum, aber auch, dass der Selbstwert kann gestärkt werden kann, das können bei Menschen eine Faszination fürs Geldspielen auslösen. Und dass man all das in kurzer Zeit erreichen
10: könnte. Wenn ich das System verstehe oder kann austricksen, dann kann es tatsächlich sein. Und das Geldspiel verspricht ja auch, dass ich in kurzer Zeit grosse Gewinne machen kann. Was es auch verspricht, wenn man sich genau überlegt, ist, dass man grosse Verluste kann machen kann. Respektive, das ist ja wieder in der Anlage vom Geldspiel so programmiert. Aber das ist dann wie nicht so bewusst. Und in Kulturen, wo Geld nicht so eine Rolle spielt, ist auch Geldspiel kein Thema, oder? Also das ist auch ein grosser kultureller Aspekt, dass Geld halt einen wichtigen Stellenwert hat, weil Geld alles ermöglicht oder ganz vieles ermöglicht. Und so das Versprechen, in kurzer Zeit viel Geld können zu verdienen, das ist sehr, sehr attraktiv.
9: Ich wollte von Dominik Diet noch wissen, inwiefern die Genetik bei der Geldspielsucht eine Rolle spielen kann.
10: Es ist heute relativ klar, dass die Genetik in dem Sinn ein Bestandteil ist, der wichtig ist. Natürlich, das Belohnungssystem und das Streben nach Gewinn oder dass Gewinn etwas Spannendes ist, das ist genetisch bei uns allen Menschen angelegt. Auch möglichst Lust können zu erreichen, also etwas eben Erfolg können zu haben und das zu erreichen, das ist bei uns allen so. Und dann haben wir aber auch so eine genetische oder epigenetische Komponente, wenn jetzt jemand gelernt hat, quasi, dass das Verhalten Belohnung findet. Also ich spiele um Geld und das habe ich schon bei Mami oder beim Papi gesehen oder in meinem Umfeld sonst. Das ist sicher etwas, was sich dann auch in der Persönlichkeit niederschlägt. Aber nicht in dem Sinn ein Gen, das macht, dass man halt dann geldspielsüchtig würde.
5: Spielsucht ist tückisch, das haben wir jetzt schon gehört. Darum gibt es ja eben auch verschiedene Fachstellen, die sich spezialisieren dazu, die Menschen helfen, die in eine Geldspielsucht sind, reingerutscht oder noch besser, die mithelfen, dass Menschen hoffentlich gar nicht erst süchtig werden. Was hilft also im Kampf gegen Geldspielsucht? Nochmal Angela Albrecht.
9: Ein wichtiger Teil in der Bekämpfung von Geldspielsucht ist Prävention. Ich habe mit Manuela Eder geredet. Sie ist Projektleiterin bei Sucht Schweiz in der Abteilung Prävention. Und speziell bei der Geldspielsucht unterscheidet sie da zwei Ebenen.
11: Auf der einen Ebene ist wie so die Rahmenbedingungen in der Gesellschaft zu adressieren, aber auch auf der Verhaltensebene eben von den einzelnen Personen. Und da auf der gesellschaftlichen Ebene haben wir in der Schweiz eben Regulierungen von Geldspielangeboten. Und die sind verpflichtet, gewisse Massnahmen zu umsetzen, um eben die Spielenden von den negativen Auswirkungen zu schützen. Sei das jetzt eben mit Alterslimit, also hier ist der Jugendschutz ganz wichtig, oder auch Einzahlungslimiten oder sogar die Spielsperre. Man kann sich also auch selber sperren, wenn man merkt, man hat ein Problem mit Geldspiel. Aber man kann eben auch gesperrt werden von den Geldspielanbietenden.
9: Man kann sich also auch vor sich selber schützen, wenn man merkt, dass man ein Suchtproblem hat. Und an der Öffentlichkeit, also in der Gesellschaft allgemein, schafft Prävention vor allem mit Sensibilisierungskampagnen. Das ist dann auch sichtbar im Alltag. Es braucht da auch noch Aufklärung.
11: Weil Geldspiel wird immer noch etwas, als etwas wahrgenommen, das jetzt ein bisschen bagatellisiert wird, fast ein bisschen normalisiert und gar nicht so das Bewusstsein hat, dass das eben genauso wie zum Beispiel Alkohol oder Tabak auch zu einer Sucht kann entwickeln. Und hier geht es wirklich um die Aufklärung von der Bevölkerung, Sensibilisierung über mögliche Risiken und da eben auch über mögliche frühe Warnzeichen, wo man sich eben kann auch bei sich selber merken oder bei Angehörigen merken.
9: Gerade auch im Schulalter sei die Sensibilisierung wichtig, sagt Manuela Eder. Weil Jugendliche und junge Erwachsene eine besonders betroffene Risikogruppe sind. In der Aufklärung geht es darum, dass man merkt, was das Anzeichen von einer Spielsucht könnte sein. Und es geht auch darum, dass Betroffene wissen, wo sie sich Hilfe holen können.
11: Eine erste Anlaufstelle würde ich empfehlen, das ist die nationale Helpline, wo gratis ist und anonym ist, da kann man als betroffene Person selber anrufen, aber auch für jemand anderes, als Angehörige, Arbeitskollegin oder Arbeitgeber. Und die ist 0800 040 080. Und die ist 24 Stunden erreichbar.
9: Man kann sich aber auch schriftlich melden, zum Beispiel bei safezone.ch. Da gibt es eine niederschwellige, kostenlose Beratung. In so einer Beratung geht es im ersten Schritt mal darum, dass man eine Bestandaufnahme macht. Also, dass man schaut, wo steht die Person in Bezug auf Geldspielsucht.
11: Welche Spielformen werden hauptsächlich gespielt? Auch sind schon Schulden entstanden? Dann hat man auch in der Schweiz die Möglichkeit, für die Schuldenberatung Stellen hinzuziehen. Ist halt auch oft eben die psychische Komponente, die Wirkungen hat, wo man dann psychologisch kann betreut werden. Und ganz wichtig ist auch eben Angehörige, die oft halt auch darunter leiden an der Situation, die können sich auch kostenlos beraten lassen.
5: Und wir haben es gehört, häufig passiert das viel zu spät, dass Betroffene oder auch ihre Angehörigen Hilfe suchen. Wir wissen jetzt aber, je früher man Unterstützung holt, desto besser wär's. Wir haben in dieser Folge von Relevant also gehört, von einer aktuellen Studie von Sucht Schweiz. Da zeigt sich, dass Sportwetten als Teil von Geldgewinnspielen so einen wachsenden Markt darstellen seit den letzten Jahren. Viele Leute und darunter auch junge Menschen sehen es aber immer noch als harmloses Freizeitvergnügen. Aber eben, aus diesem Vergnügen kann schnell eine Sucht werden. Ja, Geldspielsucht wird sogar als Krankheit anerkannt, international. Und im dümmsten Fall verspielen Betroffene so dann auch ein Vermögen an Geld. Allerdings gäbe es aber auch Strategien, um daraus rauszukommen. Also man kann sich auch vor sich selber schützen. Wir haben ein paar Links zum Thema und auch gerade zur aktuellen Kampagne Game Changer von den Kantonen. Und da wird Betroffenen aufgezeigt, wo das ein Hilfsangebot gäbe. All die Infos findet ihr bei unseren Shownotes zu diesem Podcast. Mitgearbeitet haben diese Woche Angela Albrecht und Raphael Stegmeier. Ich bin Georg Hoffmann. Wir von Relevant, das Wochenmagazin, melden uns in zwei Wochen wieder. Und es gibt aber auch noch andere wertvolle Inhalt, wo wir da von RF Medien Schweiz zu bieten hätten. 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Danke fürs Zuhören. Bis zum nächsten Mal.

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1: Die Nachrichten von SRF um 9 mit Karim Britsch. Wie geht es weiter mit dem EU-Beitritt der Westbalkanstaaten? Darum ging es heute am Gipfel in Montenegro. Dort traf die EU-Vertreterinnen und Vertreter von Albanien, Bosnien-Herzegowina, Kosovo, Nordmazedonien, Serbien und Montenegro. Die sechs Staaten warten seit Jahren auf die Möglichkeit, der EU beizutreten. Nun wünschen sich Deutschland und Frankreich schnellere Beitrittsverfahren. Ziel sei, dass alle Staaten im Westbalkan der Europäischen Union beitreten würden. Denn die EU habe ein strategisches Interesse daran, sagte der deutsche Kanzler Friedrich Merz. Auf offene Ohren stieß das bei EU-Kommissionspräsidentin Ursula von der Leyen. Sie hätten bekräftigt, dass der Westbalkan in die EU gehöre, sagte sie. Das sei nicht nur ein Versprechen für die Zukunft, sondern eine strategische Entscheidung.
2: We have been all affirming the Western Balkan belongs into the European Union. That's very clear. And this is not only a promise for the future, it is a choice that we make, a strategic choice. We make this choice through investment, through closer cooperation and of course the confidence to move forward together.
1: Diese Entscheidung werde durch Investitionen getroffen, durch engere Zusammenarbeit und durch das Vertrauen, gemeinsam voranzuschreiten, sagte von der Leyen weiter. Zwei weitere Meldungen aus dem Ausland. Der russische Präsident Putin hat auf den offenen Brief des ukrainischen Präsidenten Zelensky reagiert. Putin lehnt ein direktes Treffen ab. Er sehe darin noch keinen Sinn, sagte der Kreml-Chef am Internationalen Wirtschaftsforum in St. Petersburg. Zelensky veröffentlichte gestern einen offenen Brief und schlug direkte Friedensgespräche mit Putin vor. Auf der internationalen Raumstation ISS sorgt ein Leck für Probleme. Die fünf Astronauten mussten daher ins Dragon-Raumschiff wechseln. Laut der US-Raumfahrtsbehörde NASA bleiben sie dort, bis die Reparaturarbeiten beendet sind. Es handelt sich um eine Vorsichtsmaßnahme. Die Schweizer Springreiter haben den Nationenpreis beim CSIO in St. Gallen gewonnen. Das Team um Steve Gerda, Martin Fuchs, ja Jason Smith und Alain Hofer gewann vor Österreich und Großbritannien. Der Nationenpreis ist mit fast 230.000 Franken dotiert. Und noch das Wetter. Morgen ist es nach einem bewölkten und im Süden nassen Vormittag ziemlich sonnig bei 23 Grad. Das waren Nachrichten von Radio SRF, verantwortlich Fabienne Wüthrich.
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3: Dass ich ungeschönt und ganz ehrlich Gott gegenüber sage, ich sage, hey, ich kann das nicht verstehen, das ist so ungerecht und es ist wirklich alles Gott entgegenschleudert und ich weiß, es ist nicht zu viel für Gott oder das ist nicht irgendwie unangemessen oder sowas, sondern Gott hält es echt aus, die Wucht meiner Gefühle, meine Trauer, meine Ohnmacht.
4: Man kann Bibel auswendig können und verstehen und gleich wird es Fragen geben, die dich nicht loslässt. Ich glaube, Menschen, die noch Fragen haben, das ist etwas, wo ich glaube, Gott macht das Freude.
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7: Schön bist du dabei bei der nächsten Folge von Glauben kompakt, dem Podcast, wo wir die Grundpfeiler des christlichen Glaubens diskutieren. Mein Name ist Rahel Boller und ich habe eine Theologin und einen Theologen bei mir im Studio, Heike Breitenstein, der an der Uni Zürich promoviert, und Leonardo Iantonu, oder einfach Leo, der noch Master in Theologie ist und Pastor in einer Freikirche. Jetzt habt ihr zwei Theologie studiert, euch sicher schon 10'000 Gedanken gemacht über den christlichen Glauben und gleich gibt es wahrscheinlich immer noch Fragen, die noch im Dunkeln tappen. Ich weiss nicht, wie es euch da geht, aber wenn für mich etwas nicht klar ist, dann studiere ich manchmal hin und her und hin und her und am Schluss bin ich manchmal verwirrter wie am Anfang und weiss gar nicht, was ich glauben soll. Das ist ja das Thema der heutigen Folge, Zweifel. Habt ihr zwei manchmal noch Zweifel im Glauben? Oder falls euch immer leicht zum Glauben?
4: Also grundsätzlich, Glauben fällt mir tatsächlich ziemlich leicht. Ich will sogar von mir sagen, was das angeht, bin ich sehr leichtgläubig. Es ist nicht so, nein, es macht mir keine Mühe. Es ist tatsächlich so, als ich angefangen mit Theologie studieren, hatte ich ganz viele Fragen gehabt an den Glauben und an Gott. Und ich habe dann bald gemerkt, die sind ziemlich einfach gewesen, die Fragen. Und viele davon sind auch, habe ich gar keine Antwort gebraucht. Und je länger ich studiere, desto mehr Fragen kommen dazu. Ich habe manchmal das Gefühl, je länger dass man sich mit Gott auseinandersetzt, desto mehr Sachen werden eigentlich, muss noch mal neu denken, noch mal weiterdenken. Das macht irgendwie auch Sinn, wenn Gott wirklich Gott ist und er so gross ist, dass man ihn nicht fassen kann, dann wird je länger ich mich mit ihm beschäftige, nur offensichtlich, wie gross dass das Feld ist, wo ich gar nicht alles kann abstecken kann. Also ich finde das eigentlich beruhigend, dass es Fragen gibt, auf die ich wahrscheinlich mein Leben lang keine Antwort wird finden. Und doch bin ich auch der Typ, der sagt, und das spornt mich gerade erst an, um denen nachzugehen. Und Fragen zu stellen und Antworten zu suchen. Und da dran zu bleiben und ja nicht aufzugeben. Also ich liebe es auch, Fragen zu stellen. Ich finde es immer cool, wenn Leute mir Fragen stellen, theologische Fragen, oder die aufs, in eine Gesprächsrunde reingeben, wo ich finde, hey, wow, mega gut, auf die werden wir heute Abend keine Antwort finden. Das ist ja der Hammer. Mich tut das eher motivieren und das tut tatsächlich meinen Glauben auch mehr stärken, als dass es ihn in Frage stellt. Aber das bin jetzt ich.
3: Mega spannend. Heike, wie geht's dir?
8: Da würde es mir ähnlich gehen, dass es wie so die Fragen im Kopf gibt, wo ich auch denke, wow, da gibt's einiges im Studium oder an der Uni, wo ich mich so quasi intellektuell damit beschäftige und ich denke, wow, die Fragen gehen nie aus und es gibt zig Theorien und man könnte es so sehen oder so sehen und dafür gibt's gute Argumente und dafür gibt's Argumente. Aber da muss ich sagen, das sind dann nicht die Fragen, die mir es im Glauben schwer machen, sondern was mich wirklich erschüttert im Glauben, sind eigentlich mehr so, ich nenne es mal so existenzielle Zweifel, also wo ich vielleicht mit krassem Leid konfrontiert bin und einfach denke, hey Gott, wie kann das eigentlich sein? Da ist davon die Rede, dass du irgendwie allmächtig bist und gleichzeitig sollst du ein guter, liebender Gott sein und dann gibt's hier so krasses Leid. Und dann merke ich, wie mich das echt so persönlich im Herz und im Unterwegssein mit Gott so tief erschüttert, dass es schon Dinge sind, wo ich merke, oh, das macht es mir dann wirklich schwer im Glauben oder das erschüttert mich und ich weiß nicht richtig, was ich dazu sagen soll und es bringt mich wieder vielleicht auch in eine kleine Krise oder ich merke, ich ringe mit Gott darum und so. Also es macht für mich wie ein bisschen einen Unterschied, ob das eher so ja intellektuelle Dinge sind oder ob das eher so Dinge sind, die mich so persönlich, existenziell volle Kanne erschüttern, wo ich dann echt merke, oh ja, krass, das hat eine andere Dimension und das wird dann irgendwie nochmal viel schwieriger oder härter irgendwie damit zu ringen.
3: Und wie gehst du damit um?
8: Für mich ist ganz wichtig, dann in den Situationen, also wie, ich sag mal, mit Gott im Gespräch zu bleiben, aber zu klagen. Das fasziniert mich irgendwie, dass die Klage wie ein ganz wichtiger Teil in der Bibel, also in dem Buch der Psalmen, in den Gebeten, da nimmt es eine wichtige Rolle ein. Und zwar, dass ich ungeschönt und ganz ehrlich Gott gegenüber sage, ich sage, hey, ich kann das nicht verstehen, das ist so ungerecht und es ist wirklich alles Gott entgegenschleudert und ich weiß, hey, das ist in Ordnung, es ist nicht zu viel für Gott oder das ist nicht irgendwie unangemessen oder sowas, sondern Gott hält es echt aus, die Wucht meiner Gefühle, meine Trauer, meine Ohnmacht. Und da merke ich dann, wie sich dann manchmal auch in mir was verändert, wo ich sage, ja, die Fragen bleiben offen und trotzdem stellt sich vielleicht irgendwie eine Ruhe ein, aber ich merke, wie das Klagen und das Ringen, also mit Gott im Gespräch zu bleiben, wie das ganz wichtig ist und auch mit anderen Menschen drüber zu reden. Also damit nicht allein zu bleiben und nicht zu gucken, oh, wie komme ich damit selber irgendwie klar oder an mich den Anspruch zu haben, ich muss es irgendwie allein schaffen, sondern mit Gott im Gespräch zu sein, um mich anderen gegenüber, Freundinnen und Freunden zu öffnen und zu sagen, hey, das macht mir extreme Mühe. Ich weiß nicht, wie ich damit umgehen soll. Vielleicht auch mit anderen zu klagen, in der Gemeinschaft von anderen, das vor Gott zu bringen. Die zwei Sachen sind mir dann, glaube ich, sehr, sehr wichtig.
4: Es hat auch in der Bibel, ist Klagen etwas vom Häufigsten. Also wenn ich so drüber nachdenke, was sind alles, wer klagt alles? Alle, von vorne bis hinten. Es gibt, ich glaube, nicht eine biblische Figur oder eine biblische Lebensgeschichte, wo nicht mindestens ein Teil davon klagen ist. Also da fällt mir ganz spontan gar niemand ein. Es gibt sogar ein eigenes Buch, wo Klagelieder heisst. Also Klagen ist menschlich und normal. Und ich glaube, ich würde einen Unterschied machen zwischen bin ich am Klagen und am Zweifeln, weil ich die Frage stelle, ob es Gott überhaupt gibt. Oder klage ich oder zweifle ich, weil ich nicht verstehe, warum Gott gewisse Sachen zulässt oder nichts macht oder eben genau macht. Das würde ich sagen, hat auch eine unterschiedliche Qualität. Also Zweifel ist nicht immer gleich Zweifel. Das Da gibt es verschiedene Stufen oder Ebenen, wo man zweifeln kann. Und das macht mega viel mit uns. Und ich glaube, Zweifeln ist menschlich. Und wenn Gott uns Menschen gemacht hat, dann gehört Zweifeln dazu. Mit dem kann er umgehen. Ich glaube, dass wir manchmal mehr Mühe haben, damit, mit unseren Zweifeln umzugehen, als er.
3: Ja, ja. Kann ja auch was total Positives sein. Also ich kann ja jede Weltanschauung auch anzweifeln. Und Zweifel können auch der Start zum Beispiel von der Auseinandersetzung mit dem christlichen Glauben sein, dass ich vielleicht meinen Atheismus anzweifle oder irgendwie meinen Naturalismus, dass ich bis jetzt immer davon ausgegangen bin, es gibt überhaupt keinen Gott und es ist alles nur Materie und auf einmal merke ich, oh, manches passt dazu irgendwie doch nicht. Also Zweifeln, die machen auch eine Tür auf und legen einen Raum frei für neue Erfahrungen und für eine neue Ausrichtung und können wie auch der Start von einer Entdeckungsreise zum Beispiel hinsichtlich des christlichen Glaubens sein.
9: Aber es kann ja auch sehr ohnmächtig sein, oder? Dass man wirklich alles anzweifelt und wie das Gefühl hat, ich komme nicht daraus raus. Was kann man da machen?
4: Ich glaube, dass grundsätzlich das Gefühl von Ohnmacht, das liegt uns nicht mehr. Wir haben gerne Sachen im Griff. Das ist auch ein bisschen kulturelle Sache, dass wir gerne alles im Griff haben. Wir steuern gerne alles. Wir merken, wenn Sachen in der Politik aus dem Ruder laufen, dann fühlen wir uns gerade hilflos. Oder wenn wir krasses oder schlimmes Leiden sehen in den Nachrichten, wo um uns herum, in unserer Nähe oder auch weit weg von uns passiert, dann macht das etwas mit uns. Und das ist eigentlich eine schöne Eigenschaft vom Mensch, dass der Mensch noch reagiert auf so etwas, dass das nicht einfach zur Kenntnis genommen wird und sagt, ja, ist halt so, kann man erklären, da hat es die vier Schritte im Glauben, wenn du die machst, dann ist alles gut. Ich meine, was für das Leben wäre denn das, wenn man einfach jedem könnte sagen, oh, Heike, du bist gerade mega traurig, weil etwas Schlimmes in deinem Leben passiert ist, jetzt gehen wir die vier Schritte miteinander durch und nachher bist du wieder gut drauf. Wie blöd tönt das? Das ist doch...
9: Wäre doch praktisch.
4: Wäre praktisch, aber ganz ehrlich, extrem unschön wäre das und überhaupt nicht lebendig. Es ist so, natürlich wünscht sich niemand, ich mir auch nicht, dass Schlimmes passiert. Und trotzdem wird es mal Momente geben, wo ich mega deprimiert bin oder wo wirklich Tragödien passieren. Vor dem ist niemand geschützt. Ich für mich also wie gemerkt, es fängt damit an, glaube ich eigentlich nur, dass Gott es wirklich gut mit mir meint oder glaube ich jetzt, weil mir etwas Schlechtes passiert ist, nicht mehr an das. Und da würde ich schon die Frage stellen, ich glaube, Gott meint es immer noch gut mit mir, aber zum Leben gehört auch, dass Sachen nicht schön sind. Und das heisst ja nicht, dass ich sie muss zur Kenntnis nehmen und sagen, hey, wow, alles nicht so schlimm. Gott hätte ich ja immer noch lieb, jetzt stell dich nicht so an, sondern nein, im Gegenteil, das gibt mir die Möglichkeit, all mein Elend und all mein Leiden und mein Ärger und mein Frust und mein Zorn und was da zusammenkommt, kommt, dem auch rumzugeben und das wie auch zuzulassen. Und das wiederum lese ich in der Bibel recht häufig. Also Leute, die einfach mal Gott gesagt haben, Ich mag nicht mehr.
3: Also wir sitzen ja im Prinzip alle im gleichen Boot, egal nach welcher Weltanschauung wir leben. Es gibt Erfahrungen, die uns total krass erschüttern. Es gibt Leid, mit dem wir konfrontiert sind. Und dann ist ja immer die Frage, wie gehe ich jetzt damit um? Sage ich jetzt, ja okay, die Welt ist halt so, es gibt keinen davor und keinen danach und keinen Gott, der irgendwie auf dem Thron sitzt. Oder ist es vielleicht auch eine Chance, wie zu sagen, ah ja, könnte ich nicht gerade in solchen Erfahrungen vielleicht mich Gott zuwenden oder zu gucken, hey, gibt es hier vielleicht nicht doch nochmal eine Dimension, die über das hinaus gibt? Und könnte es nicht sein, dass gerade im Schmerz, gibt so einen schönen Ausspruch von einem Schriftsteller, könnte das, der Schmerz nicht sozusagen das Megafon sein? Also was uns eigentlich gerade aufmerksam macht auf Gott und was wie eine Chance auch ist, zu sagen, hey, ich verstehe das nicht, aber ich habe hier, ich merke auch, ich komme mit der Welt so, wie sie ist, irgendwie. Ja, habe ich meine Fragezeichen und ich wünsche mir, mich damit an jemand wenden zu können. Und da kann der Schmerz, der existenzielle Schmerz, den ich erlebe, kann wie auch eine Chance sein, sich gerade dann auch dem Gott zuzuwenden und zu gucken, hey, was gibt's da eigentlich an Trost? Und könnte das nicht sein, dass der christliche Glaube, dass da mehr Potenzial ist für Trost und für Hoffnung und für Antworten und für eine tragfähige Hoffnung im Leben, als ich das in anderen Weltanschauungen finde. Weil hinsichtlich vom Schmerz und von schwierigen Erfahrungen, da sitzen wir alle im gleichen Boot. Aber die Frage ist, was trägt dann oder wie gehe ich mit solchen Erfahrungen um? Und wo liegt das Potenzial, dass ich sage, wow, das ist was, was mich stärkt und wo ich wirklich mit einer anderen Perspektive auch damit umgehen kann?
9: Ihr redet vom Klagen und vom Megafon. Das ist stetig eine Kommunikation mit Gott. Was ist, wenn ich so fest zweifle, ob es Gott überhaupt gibt, dass ich gar nicht mehr recht die Kommunikation führen kann?
4: Ich habe mit Menschen dürfen reden, wo mega lange im Glauben unterwegs waren und immer noch sind, aber ganz Schlimmes erlebt haben und mir dann gesagt haben, ich bin so dankbar gewesen, jetzt Leute um mich herum gehabt, die für mich geglaubt haben. Und am Anfang hat das mega schräg getönt, so wie, was heisst das? Und dann haben die beschrieben, so, sie haben es wie nicht mehr können. Es hat wie Phasen gegeben, sie haben so unten durch müssen, sind entweder krank gewesen oder in Trauer oder es sind verschiedene Gründe gewesen, wo du merkst, dankbar gewesen, dass Menschen um mich herum meinen Glauben mitgestaltet und den noch heben, wenn ich eigentlich nur noch irgendwie am seidenen Faden hänge. Und ich glaube, dass natürlich wünscht sich das niemand, aber das ist, es gibt Menschen, mehr Menschen als wir meinen, die das mal erleben. Und ich glaube, was hilft, ist, dass man Räume schafft im Miteinander, wo man das auch kann aussprechen, ohne Angst müssen zu haben, was passiert jetzt mit mir, wenn ich sage, dass es mir im Moment schwerfällt zum Glauben. Oder dass ich Zweifel habe, ob ich mich da am richtigen Ort festhebe oder am falschen. Ich glaube, die Räume zu schaffen und wieder auch aktiv in das ins Gespräch kommen und sagen, hey, für das haben wir Zeit. Weil das ist existenziell. Wenn wir für das keine Zeit mehr haben, dann wird es schwierig. Und ich glaube, ich will so Leute grundsätzlich als erstes sagen, raus damit. Behalte sie ja nicht für dich, weil das macht dein Leben kaputt, es macht deine Seele kaputt, das ist ein Schattier. Teil das mit anderen und bist mutig, such dir die Leute aus, wo du auch das Vertrauen hast, dass die das können aushalten können. Und für die, die es müssen zuhören, ist wie so, aushalten. Weil alles andere, also da gibt es ja dann auch spannende Geschichten, auch in der Bibel, ein Hiob zum Beispiel, Altes Testament, dem seine Freunde machen alles richtig, bis sie etwas sagen. Die hocken neben ihm, er hat alles verloren, seinen ganzen Besitz, seine Kinder, seine Familie ist auseinandergebrochen und er hat wirklich Zweifel gehabt und seine Freunde machen alles richtig, solange sie einfach dort hocken, mit ihm trauern und einfach mit ihm leiden und den Zweifel aushalten und den Ärger aushalten und es wird eigentlich erst schwierig, wo sie anfangen, gute Ratschläge zu geben.
3: Ich glaube, die Gefahr ist, wie wenn man das ignoriert und wenn man denkt, ich drücke das halt irgendwie weg, dass ich merke, ich habe ganz, ganz große Zweifel, ich kann nicht mehr beten, das hat für mich alles, spielt keine Rolle mehr. Und wenn ich die ganze Zeit denke, ich muss damit allein klarkommen und ich ignoriere die Schmerzpunkte, ich glaube, dann wird es wie problematisch und ich glaube, dann ist es vielleicht auch der Anfang davon, dass ich sage, ich verabschiede mich vom Glauben oder das war's mit der Suche oder der Entdeckungsreise oder sowas. Ich vergleiche das immer mit dem Joggen. Ich bin leidenschaftliche Läuferin und ich habe aber so eine Fußfehlstellung und das heißt, ich knicke mit dem Fuß so ein bisschen nach innen und wenn ich zu viel joggen gehe, dann tut es immer am Anfang noch ein bisschen weh und am Anfang kann ich es noch ignorieren und kann denken, ja, ich mache trotzdem weiter, nicht so schlimm. Aber irgendwann kommt der Punkt, da ist die Sehne entzündet und dann muss ich irgendwie aufgeben. Und das ist für mich so ein bisschen so ein Bild, wenn ich den Zweifeln und den großen Fragen und den Schmerzpunkten nicht irgendwie frühzeitig nachgehe und wenn ich die zu lang ignoriere, dann ist, glaube ich, irgendwann der Punkt, dass ich wie merke, das klappt nicht mehr, das verhebt nicht mehr. Ich habe das irgendwie, das klappt nicht mit Glauben. So. Und deshalb ist, glaube ich, so ganz, ganz wichtig, wie zu sagen, wie du auch sagst, Leo, ich bleibe damit nicht allein. Ich treffe mich mit anderen Leuten. Ich kann mich selber an Phasen in meinem Leben erinnern. Da gab es zum Beispiel eine Sache, die war für mich sehr, sehr schmerzhaft und zwar gab es immer eine Freundin, die dafür gebetet hat. Wir haben uns getroffen und ich habe für sie für was gebetet, was sehr schmerzhaft in ihrem Leben war und sie für mich. Und dann haben wir gemerkt, das tut so gut, weil selber habe ich mir gemerkt, ich kann da irgendwie gerade überhaupt nicht dafür beten, weil ich so enttäuscht bin von Gott und weil es mir irgendwie schwerfällt. Und da wie zu merken, hey, wir sind damit nicht alleine unterwegs, sondern sich zu öffnen. Und das kann man auch dann machen, wenn man selber vielleicht gerade eine Glaubensreise überhaupt erst startet und denkt, hey, ich war vielleicht noch nie so in so einer christlichen Gemeinschaft oder so, auch da, hey, da ist Raum dafür, da ist Raum für alle Fragen, für alle Zweifel. Es gibt nicht irgendwie so einen Standard, wo man sagt, ja, hier muss man erstmal hinkommen, damit man die Zweifel äußern könnte, sondern da ist man herzlich willkommen mit allen Fragen, mit allen Zweifeln. Und dann kann man in den Austausch darüber kommen und merkt, hey, mir geht's gar nicht nur allein mir so, sondern andere, die haben ganz Ähnliches erlebt. Und ich glaube, das verbindet dann und es stärkt dann letztlich auch für die Reise mit Gott.
9: Ihr redet von Räumen, die es braucht, dass man die Zweifel äußern kann. Beten mit anderen Leuten, wenn mir die Leute fehlen. Ich kein Umfeld habe, keine Kirche habe oder was auch immer, wo für mich betet oder mit mir die Zweifel anschaut. Gibt es da irgendwie Möglichkeiten, um die Zweifel äußern?
3: Also das wäre meine Empfehlung, Kontakt zu suchen zu Christinnen und Christen, lokal einfach mal zu schauen, da wo ich zu Hause bin, was gibt's hier für eine christliche Gemeinde, dort mal hinzugehen, meinen Gottesdienst zu besuchen, mal in Kontakt zu kommen mit Menschen und dann versuchen, da irgendwie Anschluss zu finden, Gesprächspartner zu finden. Ich glaube, da gibt es coole Möglichkeiten. Es gibt natürlich auch Online-Möglichkeiten, wo man sich austauschen kann, aber ich denke immer, das in Präsenz und vor Ort, wo man wirklich Menschen gegenüber sitzt und Leute persönlich auch kennenlernt, das hat ganz, ganz große Chancen und da würde ich auf jeden Fall Mut machen, mal zu gucken, hey, was gibt's hier lokal und mal sich auf die Suche zu machen und so, und ja, nach Gemeinden, nach christlichen Kirchen zu schauen und zu gucken, wie kann ich dort Leute kennenlernen und dann auch im Gespräch mit denen sein über die Fragen, die mich beschäftigen.
4: Genau, und vielleicht bei der Kirche, es wird ja genau, das ist ein Aspekt von Kirche, der mega wichtig ist, dass es ein Ort ist, wo miteinander gelebt wird und miteinander geglaubt wird. Und mein Tipp wäre vielleicht noch, wenn du das erste Mal in eine Kirche gehst und du hast ein paar echte Zweifel, die du mit im Gepäck hast, dann nicht so fest beeindrucken lassen von dem harmonischen Miteinander, wo da manchmal herrscht. Glaub mir, auch wenn ich nicht alle Kirchen in der Schweiz kenne, bei weitem nicht, in dieser Kirche hat es ganz viele Leute, die stellen ähnliche Fragen und vielleicht sogar noch größere Fragen wie du auch. Mutig dranbleiben und dann auch das Gespräch suchen. Ich glaube, Kirche muss wieder mehr der Ort werden, wo Menschen das auch dürfen äußern. Vielleicht haben wir das ein bisschen verloren in den letzten Jahrzehnte, Jahrhunderte, dass immer alles klar ist in der Kirche. Und in der Kirche ist bei weitem nicht alles klar, weil die Menschen, die in der Kirche sind, sollten eigentlich die sein, die ihre Fragen laut aussprechen. Und damit ist der Ort, der am offensichtlichsten, am wenigsten klar ist, die Kirche. Weil dort wird ausgesprochen, was sonst vielleicht niemand laut sagt und man vielleicht nur denkt. Und das ist manchmal anstrengend am Leben in der Kirche, das gebe ich auch zu. Auch als Pastor ist das nicht immer so ganz einfach. Aber eigentlich ist das schön, weil dann lebt es. Weil dann kommt das Führen, auch die Fragen, die existenziell sind. Und diese Fragen werden wir uns ja auch stellen als Gemeinschaft und nicht nur irgendwelche Fragen, die eigentlich gar niemand betreffen, sondern es geht ums Leben.
3: Und das ist eigentlich cool, also ich lerne auch immer wieder von Fragen von anderen. Also selbst wenn es in dem Moment gar nicht meine eigenen Fragen sind, finde ich es total spannend und es bringt mich wie weiter. Wenn ich mich jetzt, Leo, zum Beispiel mit dir über deine Fragen gerade austauschen würde, dann weiß ich, das wird mich inspirieren und ich würde dort irgendwie dadurch, durch das Gespräch und durch die Diskussion, das wäre eine Chance für mich selber auch, Gott wieder anders, wieder neu kennenzulernen, dem tiefer auf die Spur zu kommen. Und deshalb sind, glaube ich, all die Fragen und so sind wirklich auch eine ganz, ganz große Chance, Gott besser kennenzulernen, Jesus besser kennenzulernen und zu wachsen auf dem Weg mit ihm.
9: In dem Sinne ist aber immer noch eine grosse Hoffnung, dass es mal wieder besser wird. Dass man Antworten überkommt oder wieder einen Frieden über die Situation irgendwie einkehrt. Wenn man jetzt das Gefühl hat, oh, ich habe jetzt eine Freundin, die ist ganz fest am Zweifeln und sie ist wirklich der Glaube bröckelt und er verschwindet immer wie mehr. Mhm. Das ist doch auch schlimm, irgendwie zum da begleiten, nicht?
3: Ich glaube, das ist schmerzhaft, aber ich finde es ganz, ganz wichtig, wie mit den Leuten gemeinsam unterwegs zu sein und es auszuhalten und nicht mit vorschnellen Tipps oder Antworten zu kommen. Und ich glaube, das ist ganz, ganz menschlich, dass man so eine Schwere und so einen Schmerz nicht so gerne aushalten möchte. Man hat halt lieber Antworten und dass schnell alles wieder gut wird. Aber ich glaube, ganz viel liegt darin, mit den Leuten unterwegs zu sein, auch den Kontakt nicht irgendwie abzubrechen oder sich weniger zu melden, sondern dass die Leute merken, hey, es gibt Leute, die sind echt an mir dran. Und die können das aushalten. Und die können das aushalten, dass es im Moment keine Antworten gibt und dass alles einfach nur schwer ist und dass es keinen Sinn macht und dass es keine Antworten gibt. Und da würde ich sagen, ja, mit den Leuten unterwegs zu sein und nicht irgendwie zu schnell irgendwelche Tipps zu geben. Und vielleicht eine Sache oder ein Aspekt, den ich dabei auch noch wichtig finde, wie man so eine Phase gerade erlebt oder welche Komponenten dazu beitragen, das kann ja ganz verschiedenes sein. Also wenn ich zum Beispiel momentan in einer depressiven Episode bin, ganz klar, das wird sich auch auf meinen spirituellen Weg auswirken. Ja? Also wenn ich persönlich gerade eine ganz, ganz große Krise habe oder in einer psychischen Erkrankung drin sind, all das spielt natürlich auch auf meine spirituelle, ja, den spirituellen Aspekt meines Lebens, auf die geistliche Art und Weise, wie ich unterwegs bin. Das spielt da voll die wichtige Rolle. Und da auch da ist es, glaube ich, wichtig, dass wir mit in Betrachtung zu ziehen und zum Beispiel, wenn es besser wird nach einer depressiven Episode, dann ist es auch so, dass sich häufig dann auch der Glaube oder die Beziehung zu Gott auch davon quasi wieder aus dem Loch rauskommt. Also da spielen ja auch wie unterschiedliche Komponenten im Leben wie eine Rolle, wo es, glaube ich, auch voll wichtig ist, wie so einen ganzheitlichen Blick auch darauf zu haben auf die Situation von dem Menschen und dann zu gucken, hey, was geht da eigentlich momentan gerade ab?
4: Ja, das ist ein wichtiger Aspekt, so die, was geht in meinem Leben sonst so ab, das spielt eine Rolle. Ein anderer Aspekt ist halt auch manchmal die Frage auszuhalten, was ist denn das Gegenstück vom Zweifel? Also was bräuchtest du denn, damit der Zweifel weg ist oder irgendwie erklärt ist? Und da merke ich, viele sagen, ja, Antwort. Und ich sage, ja, und bist denn, also ist denn jede Antwort für dich okay? Also muss die denn dir schmecken? Muss die gut sein? Muss die für dich angenehm sein? Mit welcher Form von Antworten bist du denn zufrieden? Und wenn ich dann so schaue, zum Beispiel, wie Jesus mit dem umgegangen ist im Neuen Testament, dann merke ich, erstens mal hat er den Zweifel zulassen. Da gibt es die spannende Begegnung. Von Jesus mit seinen Jüngern, nachdem er schon auferstanden ist, sehen ihn 10 von den Aposteln. Und einer, das ist der arme Tropf, der Thomas, der ist irgendwie nicht dabei. Also erstens mal finde ich es mega fies von Jesus, dass er nicht gewartet hat, bis alle 11 zusammengekommen sind, sondern nur die 10. Aber das ist ein anderes Thema. Und zweitens kommt der dann dazu und der glaubt das dann nicht. Ja, der hat Zweifel daran, dass Jesus wirklich auferstanden ist. Nachvollziehbar, hat es vorher noch nie gegeben, dass irgendwie einer von den Toten auferstanden ist. Und dann begegnen die sich wieder und alle sind dabei und Jesus sagt zu einem, hey Thomas, du hast wollen meine Wunden anlangen, um zu glauben, dass ich da bin, da sind sie. Also die Begegnung von Jesus mit dem Thomas ist ziemlich menschlich, nahbar und überhaupt nicht verkopft theologisch, sondern da bin ich, lang an. Jetzt, ich bin da. Und die Erwartung auch zu haben und sagen, hey, deine Zweifel sind gut aufgekommen, wenn du sie aussprichst und Gott gegenüber allen mitteilst, dann reagiert er. Und er muss reagieren, nicht wir müssen Zweifel von anderen auflösen. Das gibt es übrigens ganz selten, dass man mal auf einen Zweifel von jemandem kann mit einer eigenen Antwort kann das Problem lösen. Das erlebst du ganz selten. Und meistens sind das dann keine grossen Zweifel, sondern so, ich habe noch eine offene Frage. Ja, und das ist die Frage, was erwarte ich, wenn Zweifel rum sind? Was ist denn das Gegenstück? Jesus sagt übrigens auch für sich selber, dass er die Wahrheit ist und nicht, dass er die Wahrheit hat. Grosser Unterschied für mich, sagen, die Wahrheit, also in dem Sinne das Gegenstück von Zweifel, wäre so, die Wahrheit, die Wirklichkeit, das echte Leben, ist bei Jesus zu finden und zwar in der Beziehung zu ihm und nicht, weil ich alles über ihn weiss. Also man kann die Bibel auswendig können und alle wichtigen Schriften vom christlichen Glauben auswendig zitieren und verstehen. Und gleich wird es Fragen geben,

0: also nicht als Person, die selber Zweifel hat. Und trotzdem, was ich machen kann, ist irgendwie dran zu bleiben und zu klagen und vielleicht jeden Tag zu Gott zu sagen, mein Gott, warum hast du mich verlassen? Ich verstehe es nicht. Und mit anderen im Gespräch zu sein. Aber dass sich das einstellt, ist irgendwie ein Geschenk. Und trotzdem merke ich irgendwie, und das finde ich spannend, wie du auch sagst, in der Thomas-Geschichte, das kommt da schon vor in der Bibel und das Ganze, die ganze Story ist irgendwie so aufgebaut, dass Leute sich auch damit identifizieren können. Also es steht am Ende von einer Jesus-Biografie vom Johannesevangelium und in dieser Jesus-Biografie, da spielen Zweifler, das finde ich total spannend, spielen echt eine wichtige Rolle. Also schon am Anfang von dieser Jesus-Biografie gibt es den Nathanael, der hat auch gesagt, ah, ich glaube das nicht, dass aus Nazareth da irgendwas Gutes kommt. Also da ist schon Zweifler dabei und am Ende vom Evangelium ist diese Geschichte vom Thomas und auch der Nathanael kommt wieder vor und es ist wie ein bisschen auch eine Einladung, dass heute wir quasi das Evangelium auch lesen, vielleicht als Zweifelnde und als Leute, die sagen, ich habe so viele Fragen und ich weiß doch auch nicht so genau, uns mit den Leuten identifizieren und dann auch irgendwie einen Weg gehen in Richtung von einer Gewissheit.
1: Und um den Bogen von dieser Geschichte mit dem Thomas zu schliessen, es steht nirgends, dass er die Wunde wirklich angelangt hat. Das ist das Spannende. Der sieht den Jesus und sagt, ist alles gut. Die Begegnung, also das persönliche Nächsein mit Jesus, das hat den Zweifel aufgehoben. Nicht der Beweis, den er eigentlich gebraucht hätte. Oder den er gemeint hat, er bräuchte ihn. Also auch da vorsichtig sein, es ist so spannend. Jesus geht diesen Zweifel nach und er hat ihn, glaube ich, wirklich die Wunde anlangen lassen. Es, so wie es steht, muss man fast davon ausgehen, der hätte die gar nicht angelangt. Das ist gar nicht nötig gewesen. Das hat es wie nicht gebraucht, weil er dem Jesus begegnet ist und er ihm seine Gegenwart, also sein Nächsein erlebt hat. Und da finde ich schon spannend, wie unterschiedlich oder wie vielfältig das die Bibel eigentlich zulässt, dass wir Fragen stellen und diesen Fragen auch sollen Raum geben und nicht so tun, als ob unsere Fragen blöd wären oder irgendwie auch das Gefühl haben, hey, ich bin der Einzige, der so Zeug fragt, die anderen haben so Fragen gar nicht. Oh doch, die haben noch ganz andere Fragen. Und das ist gut, wenn das miteinander, wenn das vorkommt.
0: Und jetzt haben wir ja schon ein bisschen über unterschiedliche Arten von Zweifeln geredet, so intellektuelle Zweifel, Zweifel vom Kopf, Zweifel vom Herz. Und es gibt aber vielleicht ja auch wie Zweifel vom Willen, so nach dem Motto, ja, ich weiß eigentlich gar nicht, will ich eigentlich überhaupt mit dem Jesus unterwegs sein? Will ich dem irgendwie nachfolgen? Und da, finde ich, gibt es schon auch immer eine Herausforderung so. Man kann quasi auch nicht ewig auf dem Zaun sitzen und so hin und her schwanken oder sowas. Da gibt es auch die Einladung, hey, komm und folg mir nach. Und das ist, glaube ich, auch die Frage von Jesus. Hey, wenn er jetzt heute vor uns stehen würde und sagt, hey, dich beim Namen nennt und sagt, hey, willst du mir nachfolgen? Wie ist dann die Antwort und was würdest du darauf sagen? Und da gibt die Bibel, glaube ich, auch eine Herausforderung, da wie zu sagen, hey, ich mache mich verbindlich und ich gehe mal so einen Schritt in die Nachfolge und gucke dann auch mal, wie läuft es hier eigentlich? Und manche Leute bleiben da ja sehr lange auch so in der Reserve oder in der Skepsis und fühlen sich vielleicht auch sehr wohl in der Skepsis, kann ich auch irgendwie verstehen, so als jemand, wo auch gern denkt und fragt und ringt und sowas. Und trotzdem ist, glaube ich, da irgendwo auch die Einladung, nicht die Skepsis zu umarmen und zu denken, ah ja, wenn jetzt Jesus heute vor mir stehen würde und dieses und jene krasse Wunder passieren würde, weil auch damals schon, da gab es Leute, die haben krasse Wunder erlebt mit Jesus und sie haben trotzdem nicht geglaubt. Aber wo, ja, bin ich selber dann auch eingeladen, wie einen Schritt mal zu gehen, von dem Hin und Her schwanken, quasi hinaus, einen Schritt in die Nachfolge und zu sagen, hey, jetzt probiere ich das mal aus. Und jetzt habe ich nicht die Skepsis lieber oder gefallen mir vielleicht selber in dieser Rolle, sondern gehe mal einen Schritt in die Nachfolge. Aber ich glaube, da ist wie wichtig, diese unterschiedlichen Arten vom Zweifel auch auseinanderzuhalten und zu gucken, hey, um welche Art von Zweifel handelt es sich denn? Weil ich glaube, dann ist wie die Medizin, nee, oder so, die Art und Weise, wie man damit umgeht, dann entsprechend auch eine andere. Und das finde ich ganz, ganz wichtig.
2: Was macht denn Gott mit meinen Zweifeln? Enttäuscht es ihn, wenn ich zweifle? Was denken dir?
1: Ich behaupte das Gegenteil. Ich würde sagen, Menschen, die eben, wir haben jetzt die unterschiedlichen Formen von Zweifel angeschaut, ich glaube, Menschen, die noch Fragen haben, das ist etwas, wo ich glaube, Gott macht das Freude. Also, ehrlich glaube ich, dass Gott, wenn wir Menschen Fragen haben, wenn wir nicht einfach alles zur Kenntnis nehmen und irgendwie für das nehmen wir einfach und stellen nichts mehr in Frage, das ist nicht das, was Gott hat will. Sonst hätte er uns ein Hirn gegeben, das ein bisschen einfacher gestrickt ist und einfach in Schwarz und Weiß denkt und dann ist alles super. Ich glaube, im Gegenteil, Gott hat Freude an Menschen, die Fragen stellen. Für die hat sich Jesus Zeit genommen, für die hat sich Gott Zeit genommen, und zwar sehr viel Zeit. Eigentlich überdurchschnittlich viel Zeit, hat sich denen gestellt, ist denen nachgegangen, hat sich mit denen auseinandergesetzt. Ich glaube, die Fragen, die wir haben, die sollen wir stellen und wir

0: Dann auch ehrlich sein. Ich glaube, Gott hat Freude daran, wenn wir Fragen stellen, wenn wir Zweifel haben.
1: Ja, es gibt ja auch das Gebot, dass man Gott lieben soll mit ganzem Herzen und auch mit ganzem Verstand. Also genau. man soll Gott quasi auch mit dem Kopf lieben. Und dazu gehört es für mich auch genau, dass man das macht, dass man die Fragen stellt und dass man ringt mit den verschiedenen Themen und dass man sagt, hey, dem will ich wirklich auf den Grund gehen und auf die Spur kommen und dass man das nicht einfach wegdrückt, sondern dass man ehrlich vor Gott ist. Und ich bin davon überzeugt, Gott sieht in das Herz von uns und kennt unser Herz und hat wie Interesse dran, dass wir genau das auch mit ihm besprechen, mit anderen besprechen, weil ich glaube, diese Fragen sind eigentlich eine Chance, im Glauben zu wachsen und zu einer geistlichen Reife zu kommen und wie Gott besser kennenzulernen. Deshalb wäre es, glaube ich, schade, wenn wir uns die Chance entgehen lassen.
0: Genau. Ich mag mich noch erinnern, lange ist es her, in der ersten Folge von dem Podcast habe ich mal gesagt, haben wir miteinander darüber diskutiert, dass Glauben eigentlich ein Abenteuer ist, wo man sich darauf einlassen muss. Und offene Fragen sind der Beweis, dass der Glaube noch lebendig ist. Und nicht ein toter Tümpel, wo es ist alles gesagt, man muss nichts mehr verhandeln, es gibt keine Fragen mehr. Dann wird es nämlich auch langweilig. Also, zugegebenermaßen, es gibt Leute, die suchen die Herausforderung von offenen Fragen. Vielleicht sind wir jetzt da die falschen zwei. Suchen die fest. Und andere sind froh, wenn es ein bisschen mehr Klarheit in ihrem Leben gibt. Aber ein Glaube, der keine Fragen mehr stellt, an Gott. Ich weiß gar nicht, ob da noch Leben drin ist oder ob das schon vor sich antötelt. Weil irgendwie ein Abenteuer ist halt erst fertig, wenn es fertig ist. Und Glauben werden wir nicht erleben, glaube ich. Das ist irgendwo, ich werde nicht irgendwann mit 80 sagen, falls ich so alt wäre, wow, jetzt habe ich es erreicht, ich habe keine Fragen mehr, jetzt bin ich parat zum Sterben. Ich glaube, ich kenne niemanden, der so gelebt hat. Ich kenne nur ganz viele Menschen, die sehr alt und sehr weise im Glauben waren, die gesagt haben, ich habe immer noch einen Haufen Fragen. Mhm. Nicht mehr die gleichen wie mit 20, das ist auch okay, aber ich habe noch Fragen.
1: Und ich finde es eigentlich cool, weil das steht für mich gar nicht im Widerspruch zu einem kindlichen Vertrauen, wozu die Bibel ja einlädt. Also da liest man immer wieder davon, dass man werden soll wie die Kinder in Bezug aufs Vertrauen, also dass man sich Gott anvertraut. Und das heißt es aber gerade für mich, dass man nicht die Fragen wegdrückt, sondern damit im Prinzip auch, wie in der Beziehung ist zu den Eltern, und genau das machen Kinder eigentlich die ganze Zeit, die stellen nonstop Fragen, und trotzdem gibt es aber ein Grundvertrauen zu den Eltern, mit denen sie unterwegs sind, wo sie sagen, hey, an die wende ich mich mit den Fragen und ich habe ein Grundvertrauen, dass die es gut mit mir meinen. Und das, glaube ich, ist auch irgendwie ein total guter Rahmen, um dann die Fragen zu stellen und um dem nachzugehen, in einem Grundvertrauen sich zu befinden und dann alles zu klären und zu ringen und zu fragen. Ja, ein bisschen wie Kinder das machen, die ihre Eltern ausfragen und die wissen wollen, hey, wie funktioniert eigentlich dieses Leben, aber trotzdem irgendwie an der Hand sind und in einer Beziehung sind und in einem Rahmen drin sind.
2: Das nehmen wir doch gerade als Schlusssatz. Und Leo, du hast es gut eingeführt. Es gibt schon ganz viele andere Folgen. Wenn du die noch nicht gehört hast, ja, dann fang doch gerade am Anfang wieder an und lass das, was der Leo vorher angetönt hat. Wir haben schon ganz viele spannende Gespräche gehabt. Danke auch für das heutige lebensnähe Gespräch und den Einblick in euer Wissen und eure Gedanken.
0: Danke vielmals.
1: Danke.
2: 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Und in zwei Wochen geht es darum, dass wir auf eure Fragen noch eingehen und die beantworten. Ich bin gespannt darauf. In dem Fall bis in zwei Wochen wieder. Tschüss.
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1: Die Nachrichten von SRF um 22 Uhr mit Karim Britsch. Sanfte Bewegung im Beitrittsprozess. Die EU zeigt sich aus strategischen Gründen etwas offener für einen Beitritt von Westbalkanstaaten. Wichtiger Etappensieg des Nationalteams. Die Fußballerinnen gewinnen gegen Malta und holen die erste Hürde in der WM-Qualifikation. Das Wetter morgen Samstag. Der Tag beginnt bewölkt und regnerisch. Dann wird es immer sonniger. Am EU-Gipfel heute in Montenegro traf die EU Vertreterinnen und Vertreter von den 6 Westbalkanstaaten Albanien, Bosnien-Herzegowina, Kosovo, Nordmazedonien, Serbien und Montenegro. Diese wollen seit Jahren in die EU. Nun wünschen sich Deutschland und Frankreich schnellere Beitrittsverfahren. Auch EU-Kommissionspräsidentin Ursula von der Leyen sagte, der Westbalkan gehöre in die EU. Das sei nicht nur ein Versprechen für die Zukunft, sondern eine strategische Entscheidung.
2: We have all been affirming the Western Balkan belongs into the European Union. That's very clear. And this is not only a promise for the future, it is a choice that we make, a strategic choice. We make this choice through investment, through closer cooperation and of course the confidence to move forward together.
1: Diese Entscheidung werde durch Investitionen getroffen, durch engere Zusammenarbeit und durch das Vertrauen, gemeinsam voranzuschreiten, so von der Leyen. Woher kommt diese neue Offenheit der EU? EU-Korrespondent Andreas Reich sagt:
3: Ja, der Hauptgrund ist der Ukraine-Krieg. Er hat in Europa die geopolitischen Sinne geschärft. Man will nicht, dass Akteure wie Russland oder China anstelle der EU auf dem Balkan an Einfluss gewinnen. Es geht aber auch schlicht um die Glaubwürdigkeit der EU. Sie verspricht den Ländern im westlichen Balkan seit über 20 Jahren die Mitgliedschaft. Inzwischen ist sogar die Ukraine Beitrittskandidat und das setzt die EU unter Druck, bei der Erweiterungsfrage nun etwas zu liefern.
1: Die Einschätzung von Andreas Reich. Der russische Präsident Putin hat auf den offenen Brief des ukrainischen Präsidenten Selenskyj reagiert. Putin lehnt ein direktes Treffen ab. Er sehe darin noch keinen Sinn, sagte der Kreml-Chef am Internationalen Wirtschaftsforum in St. Petersburg. Selenskyj veröffentlichte gestern einen offenen Brief und schlug direkte Friedensgespräche mit Putin vor. Er schrieb: Die Mehrheit der Russinnen und Russen habe den Krieg und seine Folgen satt und sei bereit für den Frieden. Zum Sport. Das Schweizer Fußballnationalteam der Frauen gewinnt das zweitletzte Nations League-Spiel gegen Malta zu Hause in Lugano mit 6:1. Damit sichern sich die Schweizerinnen vorzeitig den Gruppensieg und überstehen die erste Hürde der WM-Qualifikation souverän. Aus Lugano, Sportredaktorin Tanja Spichtig.
4: Aufgrund des Abstiegs in die zweithöchste Liga der Nations League wäre alles andere als der Gruppensieg eine Enttäuschung gewesen. Diese Pflichtaufgabe haben die Schweizerinnen erfüllt, allerdings ohne dabei zu glänzen. Zwar waren sie in allen Spielen das spielbestimmende Team, offensiv taten sie sich jedoch häufig schwer und auch defensiv leisteten sie sich immer wieder Fehler. Es muss jedoch auch berücksichtigt werden, dass sich die Schweizerinnen noch immer an das neue Spielsystem von Trainer Rafael Navarro gewöhnen müssen. Seit seiner Amtsübernahme im vergangenen November fordert er von seinem Team einen offensiven, ballbesitzorientierten Fußball. Dank des Gruppensiegs trifft die Schweiz in der ersten Playoff-Runde im Oktober voraussichtlich auf schwächer eingestufte oder ähnlich starke Gegnerinnen. In der zweiten Playoff-Runde im Spätherbst dürfte dann jedoch ein hochkarätiges Team warten. Bis dahin wird eine Leistungssteigerung nötig sein, damit die Qualifikation für die WM im kommenden Sommer in Brasilien gelingt.
1: Tanja Spichtig. Am Dienstag spielen die Schweizerinnen zum Abschluss der Gruppenphase noch auswärts gegen Nordirland. Und nun zu weiteren Meldungen des Tages in der Übersicht. Die Schweiz verzichtet auch in den nächsten Jahren auf eine Teilnahme beim Copernicus, Erdbeobachtungsdienst der EU. Der Bundesrat begründet dies mit der angespannten finanziellen Lage. Das Parlament hatte für eine Teilnahme gestimmt. Der Bundesrat schreibt, die Schweiz könne auch so am Programm nahezu alle Rohdaten nutzen. Der Schweizer Klimaforscher Reto Knutti kritisiert den Entscheid. Er sei kurzsichtig. Das Parlament will, dass kantonale Mindestlöhne durch Gesamtarbeitsverträge ausgehebelt werden können. Dagegen will der Schweizerische Gewerkschaftsbund das Referendum ergreifen, wie er selber mitteilt. Denn das Gesetz ermögliche Löhne, die tiefer seien als die Mindestlöhne. Wegen der Bankomatensprengungen in der Schweiz brauche es keine Anpassungen im Gesetz, das schreibt der Bundesrat in einem Bericht. Die beschlossenen Maßnahmen zeigten bereits Wirkung. Die Sprengungen seien zurückgegangen auf noch 24 Fälle im letzten Jahr. Dabei habe sich die Zahl innerhalb eines Jahres halbiert. Urs Lehmann ist als Geschäftsführer des Internationalen Skiverbands FIS zurückgetreten, nach weniger als einem Jahr im Amt. Gemäss Medienberichten soll es Differenzen mit FIS-Präsident Johann Eliasch gegeben haben. Die Börsendaten von 22.05 Uhr, geliefert von SIX. Der Swiss Market Index schließt bei 13.388 Punkten plus 0,4%. Der Dow Jones Index in New York stand kurz vor Schluss bei minus 1,2%. Der Euro wird zu 91,74 Rappen gehandelt und der Dollar zu 79,62 Rappen. Das Wetter. In der Nacht und morgen Vormittag gehen im Süden gewitterige Regengüsse nieder. Auch sonst hat es zunächst dichte Wolken. Tagsüber wird es aus Westen ziemlich sonnig. Vor allem in Graubünden sind am Nachmittag Schauer möglich. Die Höchstwerte liegen beidseits der Alpen um 23 Grad. Das waren Nachrichten von Radio SRF. Verantwortlich Fabienne Wüthrich.
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1: Die Nachrichten von SRF um 23 Uhr mit Marco Koller. Am EU-Gipfel heute in Montenegro hat die EU-Vertreterinnen und Vertreter von 6 Westbalkanstaaten getroffen. Albanien, Bosnien-Herzegowina, Kosovo, Nordmazedonien, Serbien und Montenegro. Sie wollen seit Jahren in die EU. Nun wünschen sich Deutschland und Frankreich schnellere Beitrittsverfahren. Und auch EU-Kommissionspräsidentin Ursula von der Leyen sagte, der Westbalkan gehöre in die EU. Woher kommt diese neue Offenheit? Dazu sagt EU-Korrespondent Andreas Reich.
2: Ja, der Hauptgrund ist der Ukraine-Krieg. Er hat in Europa die geopolitischen Sinne geschärft. Man will nicht, dass Akteure wie Russland oder China anstelle der EU auf dem Balkan an Einfluss gewinnen. Es geht aber auch schlicht um die Glaubwürdigkeit der EU. Sie verspricht den Ländern im westlichen Balkan seit über 20 Jahren die Mitgliedschaft. Inzwischen ist sogar die Ukraine Beitrittskandidat und das setzt die EU unter Druck, bei der Erweiterungsfrage nun etwas zu liefern,
1: sagte Andreas Reich in der Tagesschau. Die Appenzeller Bahnen haben letztes Jahr zum ersten Mal mehr als 7 Millionen Passagiere befördert. Das war ein Plus von 3,1% verglichen mit dem Jahr zuvor. Unter anderem auf der Linie nach Wasserauen sei eine klare Steigerung ersichtlich, heißt es in einer Mitteilung. Auch mit dem Gewinn letztes Jahr sei man zufrieden. Zum Sport. Das Schweizer Fußballnationalteam der Frauen hat das zweitletzte Nations League-Spiel gewonnen. Zu Hause in Lugano gegen Malta mit 6:1. Damit sichern sich die Schweizerinnen vorzeitig den Gruppensieg und überstehen die erste Hürde der WM-Qualifikation souverän. Aus Lugano berichtet Sportredaktorin Tanja Spichtig.
3: Aufgrund des Abstiegs in die zweithöchste Liga der Nations League wäre alles andere als der Gruppensieg eine Enttäuschung gewesen. Diese Pflichtaufgabe haben die Schweizerinnen souverän erfüllt. Es gibt aber noch Luft nach oben. Sie seien immer noch daran, sich ans neue, offensive und ballbesitzorientierte Spielsystem von Trainer Rafael Navarro zu gewöhnen, sagt Kapitänin Lia Velti.
4: Wir sind immer noch in einem kompletten Prozess. Es braucht ein bisschen Zeit, aber es ist auch, Fakt ist auch, wenn man gegen so Teams spielt, ist es manchmal schwierig zu sehen, wo steht man genau. Also die grossen Tests kommen dann gegen die etwas besseren Teams, wo man wirklich sieht, wie ist man, wenn die Gegner uns etwas schwieriger machen.
3: Dank des Gruppensiegs geht die Schweiz im Herbst in der ersten Playoff-Runde der WM-Qualifikation den Gegnerinnen aus der höchsten Liga aus dem Weg. In der zweiten Playoff-Runde dürfte dann jedoch ein hochkarätiges Team warten. Bis dahin wird eine Leistungssteigerung nötig sein, damit die Qualifikation für die WM im kommenden Sommer in Brasilien gelingt.
1: Tanja Spichtig. Am Dienstag spielen die Schweizerinnen zum Abschluss der Gruppenphase noch auswärts gegen Nordirland. Die Börsendaten von SIX, der Swiss Market Index, schloss heute bei 13.388 Punkten, plus 0,4%. Der Dow Jones Index in New York fällt um 1,3%. Der Euro wird zu 91,79 gehandelt, der Dollar zu 79,59. Und das Wetter morgen Samstag, zuerst ist es noch bewölkt, im Süden kann es auch nass werden. Am Nachmittag wird es dann ziemlich sonnig, bei 23 Grad. Das waren Nachrichten von Radio SRF, verantwortlich Marco Koller.
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1: Die Nachrichten von SRF um Mitternacht mit Marco Koller und diesen Themen. Mehrere Staaten auf dem Westbalkan wollen schon seit Jahren in die EU. Nun kommt etwas Bewegung in die Sache. Wladimir Putin reagiert auf das Gesprächsangebot von Volodymyr Zelensky. Er sagt, in einem persönlichen Gespräch sehe er noch keinen Sinn. Und die Schweizer Frauenfußballnazi holt sich den Gruppensieg in der Nations League. Das Wetter heute Samstag zuerst noch bewölkt und zum Teil nass, dann zunehmend sonnig bei 22 Grad. An einem EU-Gipfel in Montenegro hat die EU Vertreterinnen und Vertreter von 6 Westbalkanstaaten getroffen, nämlich Albanien, Bosnien-Herzegowina, Kosovo, Nordmazedonien, Serbien und Montenegro. Diese Länder wollen seit Jahren in die EU. Nun erhalten sie weitere Unterstützung, denn Deutschland und Frankreich sprechen sich für schnellere Beitrittsverfahren aus. Und auch EU-Kommissionspräsidentin Ursula von der Leyen sagte, der Westbalkan gehöre in die EU. Das sei nicht nur ein Versprechen für die Zukunft, sondern eine strategische Entscheidung.
2: We have been all affirming the Western Balkan belongs into the European Union. And this is not only a promise for the future, it is a choice that we make, a strategic choice.
1: Von der Leyen sprach von Investitionen, engerer Zusammenarbeit und dem Vertrauen, gemeinsam voranzuschreiten. Woher kommt diese neue Offenheit gegenüber dem Westbalkan? Dazu sagt EU-Korrespondent Andreas Reich.
3: Ja, der Hauptgrund ist der Ukraine-Krieg. Er hat in Europa die geopolitischen Sinne geschärft. Man will nicht, dass Akteure wie Russland oder China anstelle der EU auf dem Balkan an Einfluss gewinnen. Es geht aber auch schlicht um die Glaubwürdigkeit der EU. Sie verspricht den Ländern im westlichen Balkan seit über 20 Jahren die Mitgliedschaft. Inzwischen ist sogar die Ukraine Beitrittskandidat und das setzt die EU unter Druck, bei der Erweiterungsfrage nun etwas zu liefern,
1: sagte Andreas Reich am Abend in der Tagesschau. Der russische Präsident Wladimir Putin hat auf den offenen Brief des ukrainischen Präsidenten Volodymyr Zelensky reagiert. Zelensky schlug darin ein persönliches Treffen vor, um darüber zu diskutieren, wie der Krieg beendet werden könnte. Putin will davon aber nichts wissen. Am Wirtschaftsforum in St. Petersburg sagte er, er sehe in einem solchen Treffen noch keinen Sinn. Putin hat zudem den früheren deutschen Bundeskanzler Gerhard Schröder getroffen, zu einem Gespräch unter vier Augen. Das teilte der Kreml mit. Putin hatte Schröder zuvor als möglichen Vermittler für Gespräche im Ukraine-Krieg vorgeschlagen. Er sagte, Schröder wäre sein bevorzugter Ansprechpartner aus Europa. Der Vorschlag stieß in der EU aber auf Widerstand, weil Schröder seit langem enge Verbindungen nach Russland hat. Noch zwei Meldungen des Abends in Kürze. Auf der ISS, der Internationalen Raumstation, sorgt ein Leck für Probleme. Die 5 Astronauten mussten darum ins Dragon-Raumschiff wechseln. Laut der US-Raumfahrtbehörde NASA bleiben sie dort, bis die Reparaturarbeiten beendet sind. Es handelt sich dabei um eine Vorsichtsmaßnahme. Und die Appenzellerbahnen haben letztes Jahr zum ersten Mal mehr als 7 Millionen Passagiere befördert. Das ist ein Plus von 3,1% verglichen mit dem Jahr zuvor. Unter anderem auf der Linie nach Wasserauen sei eine klare Steigerung ersichtlich, heißt es in einer Mitteilung. Auch mit dem Gewinn letztes Jahr sei man zufrieden. Und nun zum Sport. Das Schweizer Fußballnationalteam der Frauen hat das zweitletzte Nations League-Spiel gewonnen, zu Hause in Lugano gegen Malta mit 6:1. Damit sichern sich die Schweizerinnen vorzeitig den Gruppensieg und überstehen die erste Hürde der WM-Qualifikation souverän. Aus Lugano berichtet Sportredaktorin Tanja Spichtig.
4: Aufgrund des Abstiegs in die zweithöchste Liga der Nations League wäre alles andere als der Gruppensieg eine Enttäuschung gewesen. Diese Pflichtaufgabe haben die Schweizerinnen souverän erfüllt. Es gibt aber noch Luft nach oben. Sie seien immer noch daran, sich ans neue, offensive und ballbesitzorientierte Spielsystem von Trainer Rafael Navarro zu gewöhnen, sagt Kapitänin Lia Velti.
5: Wir sind immer noch in einem kompletten Prozess. Es braucht ein bisschen Zeit, aber es ist auch Fakt, ist auch, wenn man gegen so Teams spielt, ist es manchmal schwierig zu sehen, wo steht man genau. Also die grossen Tests kommen dann gegen die etwas besseren Teams, wo man wirklich sieht, wie ist man, wenn die Gegner uns etwas schwieriger machen.
4: Dank des Gruppensiegs geht die Schweiz im Herbst in der ersten Playoff-Runde der WM-Qualifikation den Gegnerinnen aus der höchsten Liga aus dem Weg. In der zweiten Playoff-Runde dürfte dann jedoch ein hochkarätiges Team warten. Bis dahin wird eine Leistungssteigerung nötig sein, damit die Qualifikation für die WM im kommenden Sommer in Brasilien gelingt.
1: Tanja Spichtig hat berichtet. Am Dienstag spielen die Schweizerinnen zum Abschluss der Gruppenphase dann noch auswärts gegen Nordirland. Und die Wetteraussichten für heute Samstag, den 6. Juni. Es ist zunächst noch bewölkt und im Tessin gibt es teilweise Gewitter. Tagsüber wird es aus Westen dann ziemlich sonnig. Vor allem in Graubünden sind aber auch am Nachmittag noch Schauer möglich. Es gibt rund 22 Grad. Das waren Nachrichten von Radio SRF, verantwortlich Marco Koller.
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8: 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Heute mit mir Georg Hoffmann. Wie weit schafft die Schweiz echt das Jahr an der Fußball-WM? Was für Resultate werden da rausgespielt und welche Nation holt am Schluss den Titel? Fußballfans fiebern schon lange mit und beobachten, wie die verschiedenen Mannschaften sich jetzt im Vorfeld so bewegen. Schon bevor das die WM dann wirklich startet am 11. Juni. Da gibt es schon einen Haufen Möglichkeiten, um bei Tippspiel zeigen, wie gut dass man sich auskennt und den Verlauf von der WM kann einschätzen kann. So wird das Turnier für viele Fans sogar noch spannender. Zu verlieren hat man bei diesen Tippspielen ja meistens auch nicht viel. Entweder man liegt richtig und gewinnt Ruhm und Ehre, vielleicht sogar einen Preis, oder dann hat man halt Pech. Anders sieht es aber aus bei Geldwetten im Sport. Da wettet man auf einen bestimmten Spielverlauf, setzt Geld dabei ein. Die Sportwetten sind wie allgemein Geldspiel je länger, je beliebter. Vor allem auch bei jungen Menschen. Und damit wird auch Geldspielsucht je länger, je mehr zum Problem. Eine Form von Sucht, die auch international als Krankheit anerkannt ist. Eine neue Studie von der Stiftung Sucht Schweiz zeigt jetzt auch, dass viele Geldspielende zu wenig darüber wissen, wie riskant das Geldspiel sei. Da kann man ja schnell einen Haufen Geld verlieren und in die Schulden rutschen. Bis Betroffene aber Hilfe suchen bei einer Beratungsstelle, da haben sich im Schnitt schon so rund 93'000 Franken Schulden angehäuft. Über das Resultat dieser Studie hören wir in dieser Folge von Relevant noch mehr. Und dazu wollen wir auch noch wissen, wie kommt man überhaupt in eine Geldspielsucht rein? Was passiert dabei auch im Hirn? Und vor allem auch, was kann man dagegen machen? Darüber reden wir mit Fachpersonen von verschiedenen Präventions- und Fachstellen. Wo kommt eigentlich der Punkt, wo aus einem Spass und Spiel hier und da mal auf einen Spielverlauf wetten auch Geldspielsucht wird? Und was unterscheidet die Sucht von anderen Formen von Sucht? Die Frage hat der Raphael Stegmeier erklärt und dafür mit dem Dominik Schnotz geredet. Der ist Gesamtleiter vom Zentrum für Spielsucht. Dort untersucht man auch andere Verhaltenssüchte. Gesundheitsstiftung Radix Zürich heisst die. Im Gespräch kommt raus, spielsüchtig sei man dann, wenn man Kontrolle darüber verliert, wie häufig und unter welchen Umständen oder wie lang das man spielt.
9: Wenn ich immer mehr spiele und andere Sachen vernachlässige, die mir früher wichtig waren, und wenn ich wieder spiele, obwohl ich merke, dass ich eigentlich deutlich negative Folgen habe durch Spielen, zum Beispiel Schulden, Probleme mit der Familie etc. Geldspiel ist genau de facto, ich tue eigentlich den Wettabschliessen auf ein zukünftiges Ereignis und ich setze einen monetären Betrag auf das. Das ist eigentlich die Definition vom Geldspiel, ja.
10: Gibt es da Unterschiede zu anderen Süchten?
9: bei der Sucht unterscheiden wir zwischen der sogenannten Verhaltenssucht. Das heisst, dort bin ich süchtig nach einem bestimmten Verhalten, aber ich nehme nicht eine Substanz zu mir, wie zum Beispiel Alkohol oder Drogen. Das hat verschiedene Unterschiede. Ich glaube, das Spannendste finde ich eigentlich bei der Geldspielsucht, dass es, wenn ich Schulden mache durch das Geldspiel, dann habe ich potenziell, leider ist das grösste Problem daran, aber ich habe potenziell die Illusion, dass wenn ich einen grossen Betrag gewinne, dass ich dann eigentlich mein Problem löse. Das ist aber nicht so. Weil die Leute, selbst wenn sie einen grossen Betrag gewinnen, dann spielen sie weiter und verspielen dann mit der Zeit auch wieder. Weil es eben eine Sucht ist. Aber das finde ich irgendwie ganz, ganz spannend. Also, sobald ich mich mit einer anderen Sucht beschäftige, habe ich eigentlich sonst nirgends. Also wenn ich alkoholkrank bin, dort habe ich ja nicht die Aussicht, dass die Weiterführung vom Alkoholkonsum quasi löst mein vordergründiges Problem. Das habe ich wie nicht. Das macht es auch so schwierig, um dann aufhören. Weil ich muss mich, wenn ich mich entscheide, aus einer Geldspielsucht auszusteigen, muss ich mich wie auch damit abfinden, dass ich das Geld, das ich verloren habe, nie mehr zurückgewinnen wird.
8: Welche Arten von Geldspielwetten gibt es denn?
9: Also wir unterscheiden eigentlich sehr grob zwischen den Wetten, Sportwetten insbesondere, und dann sogenannte Casinospiele. Und dann gibt es noch so Lotterien und Rubellösli und so weiter und so fort. Das sind eigentlich so die Hauptkategorien.
8: Wie sieht es denn in der Schweiz aus mit den gesetzlichen Rahmenbedingungen, wenn es um Geldspielwetten geht?
9: In der Schweiz gibt es ein legales Angebot, sowohl im Casino-Bereich als auch im Lotteriebereich. Und im Lotteriebereich gehört auch die Sportwette dazu. Und dort gibt es regularische Massnahmen, die die Anbieter erfüllen müssen. Also sie müssen sich um den Sozialschutz kümmern, sie müssen sicherstellen, dass sie Leute frühzeitig erkennen, wenn es Probleme bekommen, etc. Ausländische Anbieter von Geldspielen dürfen ihr Geldspiel in der Schweiz nicht anbieten. Und das versucht man bei gewissen Angeboten auch mit so Internetsperren und so zu verhindern. Also wenn ich versuche, irgendwo auf ein ausländisches Casino zuzugreifen online, dann sollte ich eigentlich geblockt werden quasi, dass ich die Seite gar nicht aufrufen kann.
8: Und funktioniert das?
9: Teilweise, ja. Also es gibt einen Teil, der sich abhalten lässt davon, es gibt einen Teil, wo das auch umgeht, die Sperren.
8: Wie hat sich der Geldspielmarkt in den letzten Jahren verändert in der Schweiz?
9: Was wir feststellen, ist halt, der Geldspielmarkt entwickelt sich seit ein paar Jahren ganz deutlich im digitalen Raum. Also Stichwort Online-Casinos, Stichwort Online-Sportwetten, Stichwort Live-Wetten, also dass ich auf ein laufendes Spiel kann setzen kann. Wer macht jetzt den nächsten Eckball? Welche Mannschaft schiesst den nächsten Goal und so? Das sind Treiber, die sehr stark dazu führen, dass Geldspiel-Thematik grundsätzlich an Relevanz gewinnt. Also es gibt unseres Erachtens mehr Leute, die um Geld spielen, die Einsätze und Einnahmen steigen. Und wir beobachten auch eine Zunahme von Leuten, die Hilfe suchen, bei uns eine deutliche Zunahme.
8: Die Beobachtung von Dominik Schnatz vom Zentrum für Spielsucht und andere Verhaltenssüchte, die passt eigentlich zu Zahlen rund um Schweizer Sportwetten und der Markt, der da entstanden ist. Der Bruttospielertrag von Sportwetten hat sich zwischen 2018 und 2024 nämlich versiebenfacht. Im 2024 sind 240 Millionen Franken verdient worden mit Sportwetten. Das sind jetzt so allgemeine Zahlen. Auf der ganz persönlichen Ebene kann Geldspielsucht Betroffene und ihre Angehörige aber sehr belasten. Gemäss Sucht Schweiz fällt diese Sucht häufig über längere Zeitstrecken eigentlich niemandem auf. Und Betroffene holen die Ersthilfe, weil Sucht und Schulden, die daraus entstehen, schon viel Schaden haben angerichtet. Darum haben die Schweizer Kantone und das Fürstentum Liechtenstein den Frühling Kampagne Game Changer lanciert. Die ermutigen Betroffene von Geldspielsucht und auch ihre Angehörigen zum Hilfe in Anspruch nehmen. Im Rahmen dieser Kampagne hat Sucht Schweiz auch einen ersten Teil einer neuen Studie veröffentlicht, wo junge Menschen zwischen 15 und 29 befragt wurden, wie sie sich gegenüber Sportwetten so verhalten. Da wollten wir mehr wissen über das Resultat dieser Studie. Im Beitrag von Raphael Stegmeier sagt der Mediensprecher von Sucht Schweiz, der Markus Meuri, dass vor allem Männer, die sind, die wetten.
6: Sucht Schweiz hat erst gerade ein Faktenblatt rausgegeben zu einer Umfrage, die sie unter jungen Menschen gemacht haben. Es geht um Sportwetten und wie die jungen Menschen damit umgehen. Der legale Markt von Sportwetten ist nämlich mega gewachsen in der Schweiz. Zwischen 2018 und 2024 ist der Bruttospielertrag von der Sportwetten 7-mal höher geworden. Das sind dann 2024 etwa 240 Millionen Franken gewesen. Zum Vergleich, die ganze Schweizer Fußball Super League hat im gleichen Jahr, also 2024, einen Umsatz von rund 330 Millionen Franken gemacht. Also nicht einmal 1,5 Mal mehr als das ganze Wettbusiness. Und es sind vor allem Männer, die wetten, sagt der Mediensprecher von Sucht Schweiz, der Markus Meuri.
10: Männer sind etwa 6-mal so oft beteiligt an Sportwetten wie junge, also wie Frauen. Das sind vor allem junge Leute, junge, die auch sportlich tätig sind, die im Sportverein sind, die allgemein halt einfach mehr aktiv sind noch in diesem Bereich.
6: Bei den jungen Männern sind es rund 15%, die im letzten Jahr Sportwetten gemacht haben, bei den Frauen knapp 3%. Die selber häufiger wetten, schauen das Wetten als eher harmlos an, als Freizeitvergnügen. An Markus Meuri wäre es aber wichtig, dass man da eine realistische Sicht drauf hat, weil die Sicht, die werde verfälscht.
10: Das hat eben auch mit der Werbung zu tun. Ich sehe zum Beispiel den Tabakkonsum oder allgemein Nikotinkonsum, dass die Jugendlichen den Konsum in ihrem Umfeld bei ihren Alterskollegen massiv überschätzen. Das ist auch beim Geldspiel so. Und das hat damit zu tun, dass die Werbung uns vorgaukelt, hey, das ist normal. Oder? Das machen alle. Das gibt auch einen Anreiz zu sagen, hey, ich spiele auch, es gehört dazu.
6: Massiv überschätzen heisst, laut der Umfrage denken die Jungen, dass 30% der Gleichaltrigen Sportwetten machen. Also einmal im Monat mindestens. Tatsächlich sind es aber nur 4%. Das ist ein grosser Unterschied zwischen der Erwartung und Wirklichkeit. Fast alle befragten jungen Menschen sind sich aber bewusst, dass so Wetten zu Problemen führen können. Gleichzeitig denken aber viele, sie selber könnten verantwortungsbewusst wetten. Der Markus Meuri sieht das anders. Viele haben da eine Kontrollillusion.
10: Also das ist nicht ein Konzept, das von der Spielindustrie eingeführt worden ist. Das ist eine Illusion, die geschürt wird. Ich bin ja verantwortungsbewusst. Wer sagt, nein, ich bin nicht verantwortungsbewusst? Ja, das gibt es gar nicht. Jeder fühlt sich darum angesprochen und sagt, ja, ja, ich habe das schon, ich habe es im Griff. Das ist so ein bisschen das auch wieder mit der Kontrollillusion. Ich habe den Sport im Griff und ich habe mich selber im Griff. Aber ich glaube, da überschätzen wir uns massiv.
6: Das mit dem Kontrollenbehalten sei auch einfach viel schwieriger geworden, seit man dank dem Internet und den Smartphones immer und überall kann wetten.
10: Das grosse Problem ist vor allem das Online-Wetten. Weil früher hat man einfach gewartet, nachdem man den Wettschein abgegeben hat und so und hat nicht weitergemacht. Aber heute kann man immer überall weiterspielen und hat dann immer auch das Gefühl, wenn ich Geld verloren habe, kann ich es gerade wieder zurückgewinnen. Das heisst, man spielt gerade weiter und das ist dann das grosse Problem.
6: Und finanziell müssen ja die Wettveranstalter Gewinn machen und nicht die Käufer.
10: Also faktisch gesehen tut langfristig jeder verlieren. Es gibt niemanden, der eigentlich auch gegen die Quote von der Wettbüro langfristig ankommt und wirklich Geld machen damit. Oder wenn das behauptet wird, wenn das in Werbung behauptet wird, dann stimmt das einfach nicht.
8: Der Markus Meuri, Mediensprecher bei Sucht Schweiz. Geldspielwetten kommen einem halt vielleicht so weniger riskant vor, wie zum Beispiel Spielen am Glücksautomat. Und vielleicht auch, weil man sich eben auskennt mit Sport, dann hofft man doch, dass das eigene Fachwissen quasi reicht, um Kontrollen noch zu behalten. Aber der Markus Meuri hat es gesagt, die Faktenlage wäre klar, mit diesen Wetten macht man im Schnitt rückwärts und nicht vorwärts. Wieso merkt man das aber nicht und warum hört man nicht rechtzeitig auf? Die Angela Albrecht hat nachgefragt zur Frage, was eigentlich im Hirn so abgeht, wenn ein Mensch spielsüchtig wird.
11: Was passiert eigentlich im Hirn bei einer Spielsucht? Ich habe das Dominik Diet gefragt. Er ist psychologischer Psychotherapeut bei der Fachstelle Sucht in Pfäffiken, Zürich.
12: Was wir heute wissen, ist, dass Geldspielsucht wie auch andere Abhängigkeitsformen halt einen grossen Einfluss auf das Belohnungssystem haben, also dass eine Dopaminausschüttung stattfindet. Und bei Geldspielsucht ist es noch ein bisschen speziell.
11: Speziell, weil es wie zwei Mechanismen hat, die eine Belohnung generieren können. Das eine sagt die Aussicht auf Gewinn und das andere die Aussicht auf Verlust, also dass man auch Geld wieder verlieren kann. Das sind zwei grosse Motivatoren, um bei diesen Geldspielen dranbleiben.
12: Und das Problem ist, dass so der Frontallappen, also dort, wo man bewusst die Entscheidungen treffen und überlegt die Entscheidungen, dass der dann wie ein bisschen gekämmt wird und man dann nicht mehr so, sage ich jetzt mal, ganz reflektiert kann entscheiden, aha, macht das jetzt Sinn, den Einsatz zu machen oder nicht? Und darum relativ dann auch halt ein exzessives Verhalten kann an den Tag legen.
11: Anerkennung, der Reichtum, aber auch, dass der Selbstwert kann gestärkt werden kann, das können bei Menschen eine Faszination fürs Geldspielen auslösen. Und dass man all das in kurzer Zeit könnte erreichen.
12: Wenn ich das System verstehe oder kann austricksen, dann kann es tatsächlich sein. Und das Geldspiel verspricht ja auch, dass ich in kurzer Zeit grosse Gewinne machen kann. Was es auch verspricht, wenn man sich genau überlegt, ist, dass man grosse Verluste machen kann. Respektive, das ist ja wieder in der Anlage vom Geldspiel so programmiert. Aber das ist dann wie nicht so bewusst. Und in Kulturen, wo Geld nicht so eine Rolle spielt, ist auch Geldspiel kein Thema, oder? Also das ist auch ein grosser kultureller Aspekt, dass Geld halt einen wichtigen Stellenwert hat, weil Geld alles ermöglicht oder ganz vieles ermöglicht. Und so das Versprechen, in kurzer Zeit viel Geld können zu verdienen, das ist sehr, sehr attraktiv.
11: Ich wollte von Dominik Diet noch wissen, inwiefern die Genetik bei der Geldspielsucht eine Rolle spielen kann.
12: Es ist heute relativ klar, dass die Genetik in dem Sinn ein Bestandteil ist, der wichtig ist. Natürlich das Belohnungssystem und das Streben nach Gewinn oder dass Gewinn etwas Spannendes ist, das ist genetisch bei uns allen Menschen angelegt. Auch möglichst Lust können zu erreichen, also etwas eben Erfolg können zu haben und das zu erreichen, das ist bei uns allen so. Und dann haben wir aber auch so eine genetische oder epigenetische Komponente, wenn es jemand gelernt hat, quasi, dass das Verhalten Belohnung findet. Also ich spiele um Geld und das habe ich schon bei Mami oder beim Papi gesehen oder in meinem Umfeld sonst. Das ist sicher etwas, was sich dann auch in der Persönlichkeit niederschlägt. Aber nicht in dem Sinn, ein Gen, das macht, dass man halt dann geldspielsüchtig wird.
8: Spielsucht ist tückisch, das haben wir jetzt schon gehört. Darum gibt es ja eben auch verschiedene Fachstellen, die sich spezialisieren dazu, die Menschen helfen wollen, die in eine Geldspielsucht reingerutscht sind oder noch besser, die mithelfen, dass Menschen hoffentlich gar nicht erst süchtig werden. Was hilft also im Kampf gegen Geldspielsucht? Nochmal Angela Albrecht.
11: Ein wichtiger Teil in der Bekämpfung von Geldspielsucht ist Prävention. Ich habe mit Manuela Eder geredet. Sie ist Projektleiterin bei Sucht Schweiz in der Abteilung Prävention. Und speziell bei der Geldspielsucht unterscheidet sie da zwei Ebenen.
13: Auf der einen Ebene ist es so die Rahmenbedingungen in der Gesellschaft zu adressieren, aber auch auf der Verhaltensebene eben von den einzelnen Personen. Und da auf der gesellschaftlichen Ebene haben wir in der Schweiz eben Regulierungen von Geldspielangeboten. Und die sind verpflichtet, gewisse Massnahmen zu umsetzen, um eben die Spielenden von den negativen Auswirkungen zu schützen. Sei das jetzt eben mit Alterslimit, also hier ist der Jugendschutz ganz wichtig, oder auch Einzahlungslimiten oder sogar die Spielsperre. Man kann sich also auch selber sperren, wenn man merkt, man hat ein Problem mit Geldspiel. Aber man kann eben auch gesperrt werden von den Geldspielanbietenden.
11: Man kann sich also auch vor sich selber schützen, wenn man merkt, dass man ein Suchtproblem hat. Und an der Öffentlichkeit, also in der Gesellschaft allgemein, schafft Prävention vor allem mit Sensibilisierungskampagnen. Das ist dann auch sichtbar im Alltag. Es braucht da auch noch Aufklärung.
13: Weil Geldspiel wird immer noch etwas, als etwas wahrgenommen, das jetzt ein bisschen bagatellisiert wird, fast ein bisschen normalisiert und gar nicht so das Bewusstsein hat, dass das eben genauso wie zum Beispiel Alkohol oder Tabak auch zu einer Sucht kann entwickeln. Und hier geht es wirklich um die Aufklärung von der Bevölkerung, die Sensibilisierung über mögliche Risiken und da eben auch über mögliche Frühwarnzeichen, wo man sich eben kann auch bei sich selber merken oder bei Angehörigen merken.
11: Gerade auch im Schulalter sei die Sensibilisierung wichtig, sagt Manuela Eder, weil Jugendliche und junge Erwachsene eine besonders betroffene Risikogruppe sind. In der Aufklärung geht es darum, dass man merkt, was das Anzeichen von einer Spielsucht könnte sein. Und es geht auch darum, dass Betroffene wissen, wo sie sich Hilfe holen können.
13: Eine erste Anlaufstelle würde ich empfehlen, das ist die Nationale Helpline. wo gratis ist und anonym ist. Da kann man als betroffene Person selber anrufen, aber auch für jemand anderes, als Angehörige, Arbeitskollegin oder Arbeitgeber. Und die ist 0800 040 080. Und die ist 24 Stunden erreichbar.
11: Man kann sich aber auch schriftlich melden, zum Beispiel bei safezone.ch. Da gibt es eine niederschwellige, kostenlose Beratung. In so einer Beratung geht es im ersten Schritt mal darum, dass man eine Bestandaufnahme macht. Also, dass man schaut, wo steht die Person in Bezug auf Geldspielsucht.
13: Welche Spielformen werden hauptsächlich gespielt? Auch sind schon Schulden entstanden? Dann hat man auch in der Schweiz die Möglichkeit, für die Schuldenberatung Stellen hinzuziehen. Ist halt auch oft eben die psychische Komponente, die Wirkungen hat, wo man dann psychologisch kann betreut werden. Und ganz wichtig ist auch eben Angehörige, die oft halt auch darunter leiden an der Situation. Die können sich auch kostenlos beraten lassen.
8: Und wir haben es gehört, häufig passiert das viel zu spät, dass Betroffene oder auch ihre Angehörigen Hilfe suchen. Wir wissen jetzt aber, je früher man Unterstützung holt, desto besser wär's. Wir haben in dieser Folge von Relevant also gehört, von einer aktuellen Studie von Sucht Schweiz. Da zeigt sich, dass Sportwetten als Teil von Geldgewinnspielen so einen wachsenden Markt darstellen seit den letzten Jahren. Viele Leute und darunter auch junge Menschen sehen es aber immer noch als harmloses Freizeitvergnügen. Aber eben, aus diesem Vergnügen kann schnell eine Sucht werden. Ja, Geldspielsucht wird sogar als Krankheit anerkannt, international. Und im dümmsten Fall verspielen Betroffene so dann auch ein Vermögen an Geld. Allerdings gäbe es aber auch Strategien, um daraus rauszukommen. Also man kann sich auch vor sich selber schützen. Wir haben ein paar Links zum Thema und auch gerade zur aktuellen Kampagne Game Changer von den Kantonen. Und da wird Betroffenen aufgezeigt, wo das ein Hilfsangebot gäbe. All die Infos findet ihr bei uns in den Shownotes zu diesem Podcast. Mitgeschafft haben diese Woche D'Angela Albrecht und Raphael Stegmeier. Ich bin Georg Hoffmann. Wir von Relevant, das Wochenmagazin, melden uns in zwei Wochen wieder. Und es gibt aber auch noch andere wertvolle Inhalt, wo wir hier von RF Media Schweiz zu bieten hätten. 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Danke fürs Zuhören. Bis zum nächsten Mal.

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1: Die Nachrichten von SRF um 1 Uhr mit Marco Kalle. Die Ukraine hat sich bei Griechenland entschuldigt für einen Vorfall mit einer Seedrohne. Vor knapp einem Monat hatten Fischer diese entdeckt, vor der Insel Lefkada an der griechischen Westküste. Es handelte sich um ein Boot ohne Besatzung, das mit rund 100 Kilogramm Sprengstoff beladen war. Griechenland schickte der Ukraine daraufhin eine diplomatische Protestnote. Ein Sprecher des ukrainischen Außenministeriums schreibt nun, Zitat, dieser Vorfall sei auf Umstände zurückzuführen, die durch die anhaltenden russischen Angriffe gegen die Ukraine verursacht wurden. Einen Vorfall mit einer ukrainischen Seedrohne gab es auch gestern. In einem rumänischen Hafen am Schwarzen Meer explodierte eine solche Drohne. Die Ukraine erklärte, man habe sie wegen russischer Störsignale nicht mehr steuern können, darum sei sie vom Weg abgekommen. Der russische Präsident Wladimir Putin hat den früheren deutschen Bundeskanzler Gerhard Schröder getroffen zu einem Gespräch unter vier Augen. Das teilte der Kreml mit. Putin hatte Schröder zuvor als möglichen Vermittler für Gespräche im Ukraine-Krieg vorgeschlagen. Er sagte, Schröder wäre sein bevorzugter Ansprechpartner aus Europa. Der Vorschlag stieß in der EU aber auf Widerstand, weil Schröder seit langem enge Verbindungen nach Russland hat. Dann zum Sport. Das Schweizer Fußballnationalteam der Frauen hat das zweitletzte Nations League-Spiel gewonnen. Zu Hause in Lugano gegen Malta mit 6:1. Damit sichern sich die Schweizerinnen vorzeitig den Gruppensieg und überstehen die erste Hürde der WM-Qualifikation souverän. Aus Lugano berichtet Sportredaktorin Tanja Spichtig.
2: Aufgrund des Abstiegs in die zweithöchste Liga der Nations League wäre alles andere als der Gruppensieg eine Enttäuschung gewesen. Diese Pflichtaufgabe haben die Schweizerinnen souverän erfüllt. Es gibt aber noch Luft nach oben. Sie seien immer noch daran, sich ans neue, offensive und ballbesitzorientierte Spielsystem von Trainer Rafael Navarro zu gewöhnen, sagt Kapitänin Lia Velti.
3: Wir sind immer noch im kompletten Prozess. Es braucht ein bisschen Zeit, aber es ist auch faktisch, wenn man gegen so Teams spielt, ist es manchmal schwierig zu sehen, wo steht man genau. Also die grossen Tests kommen dann gegen die besseren Teams, wo man wirklich sieht, wie ist man, wenn die Gegner uns etwas schwieriger machen.
2: Dank des Gruppensiegs geht die Schweiz im Herbst in der ersten Playoff-Runde der WM-Qualifikation den Gegnerinnen aus der höchsten Liga aus dem Weg. In der zweiten Playoff-Runde dürfte dann jedoch ein hochkarätiges Team warten. Bis dahin wird eine Leistungssteigerung nötig sein, damit die Qualifikation für die WM im kommenden Sommer in Brasilien gelingt.
1: Am Dienstag spielen die Schweizerinnen zum Abschluss der Gruppenphase noch auswärts gegen Nordirland. Das Wetter heute Samstag. Zuerst ist es noch bewölkt. Im Süden kann es auch nass werden. Am Nachmittag wird es dann ziemlich sonnig bei 23 Grad. Das waren Nachrichten von Radio SRF, verantwortlich Marco Koller.
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6: Der Albert Schehata wird als 17-Jähriger verurteilt, wegen Gotteslästerung in seinem Heimatland Ägypten. Seine Geschichte schlägt international Wellen und unterschiedliche Menschenrechtsorganisationen setzen sich für ihn ein. Bis er aus Ägypten flüchtet, vor Schweiz ein Visum bekommt und Thun im Berner Oberland ein neues Leben aufbaut. Ohne seine eigene Familie, ohne Sprachkenntnis und aus einer ganz fremden Kultur. Was genau zu seiner Verurteilung hat geführt, wie das Erzgefängnis in Ägypten hat überlebt und wie er sich hier in der Schweiz hat integrieren konnte, das alles erzählt er in dieser Folge vom «Vis-à-vis». Für mich persönlich ist das die letzte Folge. Ich verabschiede mich damit, weil meine beruflichen Wege weitergehen. Das Vis-à-vis geht aber wie immer weiter mit meiner Kollegin der Ruth Stutz. Neu, aber statt jede, nur noch alle zwei Wochen. Aber jetzt zurück zu unserer Geschichte, zur Geschichte von Albert. Schön, los ist zu. Mein Name ist Sarah Maria Graber. Herzlich willkommen, Albert.
4: Oui.
6: Hier im Vis-à-vis, sag mir schon deinen Nachnamen.
4: Mein Nachname ist Shahata.
6: Shahata?
4: Ja, genau. Richtig.
6: Man hört es. Also, ich weiß jetzt nicht, wie ich es einordnen müsste, aber es ist ein ägyptischer Nachname, oder?
4: Genau, es geht nicht von Adelboden.
6: Ist nicht von Adelboden, genau.
4: Nein, aber nicht, nein.
6: Ja, nimm uns ein bisschen auf Ägypten. Du bist dort aufgewachsen, hast Kindheit und eigentlich anfangs von deiner Jugend dort erlebt. Kannst du uns dort ein bisschen mitnehmen? Wie bist du dort aufgewachsen?
4: 0815 Kindheit wie die 120 Millionen Ägypter, die dort leben. Ich bin im Oberägypten aufgewachsen, am Nildelta, in El Minya. Das ist 3 Stunden südlich von Kairo, die Hauptstadt. In einem sehr traditionelles Dorf, sozusagen, aber Dorf. Wir waren gut 100'000 Einwohner in diesem Dorf.
6: Mhm.
4: Ich bin Christ aufgewachsen. Mein Vater ist Sozialarbeiter, meine Mutter ist Hausfrau. Wir waren eine durchschnittliche Familie gewesen. Wir hatten zu essen, uns ist gut gegangen. Und wie alle anderen. Also eher besser, würde ich sagen.
6: Mhm. Jetzt, du kennst hier das Leben auch in der Schweiz mittlerweile. Weißt du auch die Unterschiede? Wenn du jetzt mir als Schweizerin müsstest erklären, was ist ein durchschnittliches ägyptisches Familienleben? Also, weißt du, wenn du sagst, durchschnittlich so wie alle Ägypter, wie ist das konkret? Wie muss ich mir das vorstellen?
4: Das ist natürlich nicht so wie in der Schweiz hier, aber durchschnittlich Familienleben heisst, hey, mein Vater hat einen Job gehabt, wo er hat etwas verdient. Der Job war wirklich ein staatlicher Job gewesen. Das heisst, er hat ein sicheres Einkommen gehabt.
6: Mhm.
4: Und, uns ist gut gegangen. Wir haben zu essen gehabt. Wir haben, Weihnachten oder Ostern, können neue Kleider kaufen. Und wir sind zur Schule gegangen. Mhm. Wir haben nicht müssen Familie helfen mit irgendwie arbeiten oder auch nebenbei Geld verdienen als Kind. Mhm. Sondern mein Vater hat geschaut, wir sind zur Schule gegangen. Wir haben unsere Freizeit auch können geniessen. Natürlich bin
6: Wie hast du die Freizeit verbracht als Kind? Was hast du also gemacht?
4: Viel. Ich war unterwegs, auf der Straße Fußball gespielt, mit dem Velo, mit den Kollegen. Ich war eher wirklich der Outdoor gewesen. Aber natürlich nicht so, wie man sich hier vorstellt, in der Schweiz, die Berge und Städte und so weiter und so weiter. Das ist wirklich ganz Basis. Ich gehe zu und nach der Schule gehe ich shooten mit den Kollegen oder ich bin einfach auf der Straße am Spielen und so.
6: Und du bist ja sehr ein lebendiges Kind gewesen, bist ein Draufgänger gewesen, oder? Wie würdest du dich als Kind beschreiben? Was bist du für ein Kind gewesen?
4: Der ist das Kind, das eher Probleme bringt oder viel Adrenalin hat und viele Sachen hat immer gesehen, entdecken und hat die Konsequenzen nicht richtig im Griff gehabt. Im Sinne von, ja, es kommt gut, wir machen mal.
6: Mhm.
4: Und ich bin eigentlich vom Typ, bin eigentlich ein Macher. Ich überlege zu wenig, ich bin nicht ein Denker. Ich mache und ich schaue. Learning by doing.
6: Mhm.
4: Das ist mein Motiv gewesen.
6: Und du bist der älteste von mehreren Geschwistern, gell?
4: Ja, wir sind 3. Ich, meine Schwester, die 3 Jahre jünger als ich, und mein Bruder, der 6 Jahre jünger als ich.
6: Mhm. Und was hast du da so für Streiche gespielt? Oder was hast du für Grenzen ausgetestet? Als Kind?
4: Ja, alles Mögliche. Also, ich fahre mit irgendwie Streit auf der Straße mit anderen Kindern, die ich auch nicht durfte. Ich konnte Motorrad fahren, dann, als ich relativ jung war. Ich weiß doch nicht, in meiner 7. Klasse, also mit 10, 11, habe ich mir selber beigebracht. Mein Vater hatte ein Motorrad und ich habe es geliebt. Und ich habe es mir wie selber beigebracht. Und mein Vater war absolut nicht einverstanden mit dem. Und ich habe es manchmal geklaut. Ich bin einfach allein gegangen. Einfach mit normalen Kleidern, Flipflops, mit einem Motorrad, das 180 km/h fahren. Da bin ich auch als Kind gegangen. Und ja,
7: ist weiss, nie etwas passiert? Nie etwas Gröberes passiert?
4: Doch, es sind so Sachen passiert. Und ich wusste, hey, die werden mich heute sicher umbringen, wenn ich heimkomme.
7: Aber die Eltern?
4: Die Eltern, okay. Natürlich. Aber Gott sei Dank haben sie es nicht gemacht. Und natürlich habe ich auf das Dach bekommen von ihnen. Aber es ist so wie für mich, ja, okay, gut. Move on.
7: Okay, ja. Hat nicht viel in dir bewirkt?
4: Nein, ich habe irgendwie gedacht, ja gut, ich muss einfach warten mit dem nächsten Abenteuer.
7: Man könnte sagen, ein Abenteuer nach hat ziemlich heftige Konsequenzen gehabt, sehr heftige Konsequenzen gehabt. Du hast mit Kollegen von dir, hast du eigentlich so ein bisschen im Witz innen ein Video aufgenommen. Kannst du uns ein bisschen von diesem Video erzählen?
4: Genau, ja. Ein Witz oder ein Abenteuer ist dann wirklich relativ weit gegangen. Und das muss ich noch erwähnen, das ist etwas, wo zum Beispiel mein Vater hat mir immer gesagt, nach jedem, sorry, wenn ich das so sage, nach jedem Scheiß, den ich gemacht habe, gesagt, hey, eines Tages würdest du irgendetwas machen, wo ich dir nur helfen kann. Oder mir alle. Und ja, da bist du dann da bist du dann allein, da bist du wirklich allein unterwegs. Und ich dachte, ja, easy, mal schauen. Aber zurück zu dem, wir haben mal, wir waren in einem Bible Study Camp von Chile aus, als Teenager. Die Chile hat für uns organisiert, schon etwa zweimal im Jahr. Das ist so wie für uns wirklich ein Highlight. Du gehst irgendwie in einer anderen Stadt, in einem, nicht ein Hotel, aber eher ein christliches Haus, wo du kannst, ja, gehst eigentlich bei einer Konferenz oder Bible Study 3-4 Tage, aber bist einfach noch mit anderen Leuten und macht Spass. Und dort haben wir nicht selber das Video aufgenommen, sondern jemand hat das aufgenommen, und zwar der Lehrer, der mit uns gegangen ist. Und wir sind wirklich 4 Teenager im Zimmer, und dann haben wir Spass gehabt über IS, wie irgendwie etwas, wo, weiss doch nicht, 35 Sekunden gegangen ist.
7: Über die IS?
4: Über die IS, ja.
7: Das heisst, über Islamisch Staat, das ist eine Terrororganisation, oder, die in Ägypten auch aktiv war.
4: Genau, ja.
7: Hat er irgendwie einen Witz über sie gemacht?
4: Ja, also vorher sind die 21 Kopten in Libyen umgebracht worden. Das war mal.
7: Also 21 Christen?
4: 21 Christen,
7: genau. Die umgebracht worden sind.
4: Ägypter eigentlich, die durch IS umgebracht wurden.
7: Mhm.
4: Also Kopf ab.
7: Also das heisst, es war ja so eine aufgeheizte Stimmung in dieser Region dort. Und in dieser Phase ist ein Video entstanden, wie ihr Witze macht. Oder wie?
4: Ja, du musst dir vorstellen, wir waren wirklich Teenager, 15-jährige Teenager. Und,
7: nicht viel überlegt.
4: Gar nicht überlegt. Und es ist so, wie es ist, eben, wenn man irgendwie das Video schaut, auf die Webseite oder YouTube oder wo immer, das ist so etwas, wo sinnlos.
7: Mhm.
4: Wir haben irgendwie einen Witz, dass ich zum Beispiel auf dem Knie bin am Betten, und ich habe die Hand hoch, und dann mein Kollege kommt mit seinem Finger und macht wie einen Kopf ab.
7: Mhm.
4: Ja.
7: Und das Video ist aus bis heute nicht ganz erklärlichen Gründen irgendwie an die Öffentlichkeit gekommen, oder? In die sozialen Medien.
4: Genau.
7: Und haben sehr grosse Wellen geschlagen.
4: Genau. Zwei Monate später, das haben wir gemacht, und dann wir haben es nicht einmal gemerkt. Das ist irgendwie ein Witz von diesen Witzen, die wir immer machen.
7: Mhm.
4: Einer
7: von 1000.
4: Einer von 1000, ja. Unter uns, einfach wir Teenager. Ja. Also, wir waren alle Teenager gewesen. Und das ist einfach zwei Monate später, im April, 7. April, das kann ich nicht vergessen, merken wir irgendwie eine extreme Unruhe auf der Strasse. Das ist so wie, hey, mega anstrengende Stimmung, irgendetwas stimmt aber überhaupt nicht. Die Leute schauen uns mich so ein bisschen komisch an, also mich hat man schon kennt im Dorf, aber geht das so? Hey, was ist echt das? Und dann haben wir mitbekommen, dass hey, im Fall, dass ich irgendwie, es gibt noch Christen gegeben, die Blasphemie hatten oder haben über die Muslime schlecht geredet oder so Sachen, oder so Sachen gemacht. Ja, und dann habe ich gedacht, ja, also die bekommen ganz heftige Probleme und die Konsequenzen sind sicher unglaublich für die und die Familien. Und ja, das ist eigentlich meine Interpretation, so wie ich unser Land kenne, mein Dorf kenne, die Leute kenne.
7: Also der Konflikt zwischen Christen und Muslimen, das ist ein stetiger Konflikt gsi in eurem Dorf.
4: Ja, du darfst das nicht anzünden.
7: Ja.
4: Ja, du darfst, in Ägypten allgemein darfst du nicht über drei Sachen reden. Politik, Religion und Sex. Die drei Sachen, die sind wie tabu. Du darfst nicht irgendwie auf der Straße so eine Konversation über Politik oder Religion oder Sex haben. Und ja, nicht natürlich über Religion, wo wir sind, ja, sehr religiöses, also nicht sehr, aber schon religiöses Land. Ja.
7: Und nachher, wann hast du nachher gemerkt, dass damit du gemeint bist, also dass du einer von diesen Gielen bist, der richtig Probleme bekommt?
4: Ja, also plötzlich haben ein paar Leute das Video gesehen, wo ich es kenne, und dann haben sie uns gesagt, hey, Giela, was habt ihr gemacht? Und dann ich so, was wir haben nichts gemacht, was ist echt das? Was ist das für eine Aussage? Ich sagte, ja, nein, das betrifft euch. Für mich so wie Alter, nein, das kann, hä? Ich habe doch nichts gemacht. Nein, sicher nicht, vergiss es. In dem Stil. Bis natürlich, ja, also alle schauen die wirklich extrem böse an und wo sogar mein Vater ist dann so, hey, was hast du gemacht? Ich bin erst heimgegangen und er sind so Leute dort. Und ich gesagt, ja, was? Ich habe nichts gemacht. Was habe ich gemacht? Ich habe nichts gemacht. Ich habe gesagt, also, bleib mal da. Und dann habe ich gedacht, ja, also, nein, ich habe nichts gemacht. Ich habe nichts gemacht. Auch wenn ich etwas hätte gemacht, dann ist es nicht so, wie die Leute das denken. Ja, nein, ich habe nichts gemacht. Und ja, plötzlich ist einfach am 8. April 2015, ich stehe am Morgen auf und dann, unser Haus ist voll mit Verwandten und Bekannten und Freunden und die Leute sind am Reden und Frauen sind am Grennen und ich stehe am Morgen auf und er denkt, ja, cool, meine Mutter hat mich nicht geweckt vor der Schule. Muss ich nicht in die Schule gehen? Und dann gehe ich raus und dann denke ich so, hey, was machen die Leute bei uns daheim? Sicher über gestorben. Wer ist gestorben? Ein Grossvater, ein Onkel, eine Tante? Also, was ist echt das? Und gehe ich direkt auf den Balkon, normal, und dann sehe ich einfach, unsere Straße ist einfach bretsch voll von Leuten. Es war so voll von Leuten, dass wenn du, wir haben so ein Spruchwort gesagt, wenn du Salz von oben runter werfen willst, da landet nicht auf dem Boden. Extrem viele Leute. Und die sind vor dem Haus. Und dann schaue ich so, hä, was ist echt das? Und dann haben sie mir eben erzählt, hey, im Fall, das ist ernst. Das ist,
7: Also das war wie ein Mob vor dem Haus gewesen. Also das ist ein Aufruhr,
4: ja, extrem viele Leute
7: voll von Leuten aus dem Dorf, die irgendwie geschrien haben, oder was?
4: Andere Dörfer, die irgendwie dort
7: verrückt waren.
4: Ja, am Warten, um zu schauen, hey, wer ist echt böse, aber noch mit anderen schlimmen Worten als böse.
7: Und nachher, was ist denn passiert mit dir?
4: Ja, und dann habe ich wie geheißen, hey, im Fall, das ist extrem ernst. Und dann habe ich wie gedacht, hey, Mann, Scheibe.
7: Und immer noch nicht gewusst, warum?
4: Ja, ich habe gewusst, hey, es hat ein Video. Aber ich dachte, hey, was ist echt dort? Was muss man dort? Was haben wir dort gemacht? Ich darf nicht rausgehen und sonst habe ich Probleme mit den Leuten. Und man merkt schon, Demonstration und es hat geheißen, der Lehrer wurde verhaftet. Der, der das gefilmt hat. Mhm. Der ist verhaftet worden am Abend. Und dann am 9. April, am Morgen, bin ich wach, wieder extrem angespannte Stimme im Dorf, bei uns daheim. Die Mutter, die Grossmutter, die Tanten, alle haben wirklich Angst. Alle sind am Grennen, am Zittern. Und ich konnte es irgendwie nicht realisieren, was alles los ist oder was da läuft.
7: Und wie ist es dir gegangen? Also, kannst du dich erinnern, wie du dich gefühlt hast?
4: Ja, ich habe gedacht, hey, im Fall, das kommt nicht gut.
7: Also auch Angst irgendwie?
4: Ja, also Angst, sehr. Da hat er gedacht, hey, das kommt absolut nicht gut.
7: Mhm.
4: Das hat wirklich, wird sicher katastrophal sein. Und ich weiss es noch dann, als ich wirklich im Stube war und dann schaue ich so die Wand und dann haben wir so ein Bild, so wie das Bild, und dann dort ist gestanden, deine Wille geschehen.
7: Dein Wille geschehen?
4: Ja.
7: Mhm.
4: Und dann habe ich das angeschaut. Und das Bild habe ich noch nie vergessen. Seit dem 9. April 2015. Das ist übrigens mein Geburtstag.
7: Mhm.
4: Und dann habe ich das...
7: Also vielleicht müssen wir noch sagen, dein Wille geschehen ist ein Ausschnitt aus dem Vater unser. Das ist ganz ein ganz bekanntes Gebet, oder? Wo Jesus mal gesagt hat, hey, wer betet, der betet so.
4: Genau.
7: Und ein Satz davon ist, dein Wille geschehe, also Gottes Wille soll geschehen. Und warum ist dir dort so eingefahren?
4: Ich bin irgendwie, wie gesagt, Tanten, Bekannte, Verwandte sind am Hocken, ich bin ergangen und dann ich schaue, sie sind wie ausblendet von mir und ich schaue einfach den Vers vor mir, deinen Wille geschehen. Und dann denke ich, okay, was hat das für eine Bedeutung? Und dann, ein paar Stunden später hat es geheißen, hey, ich muss mal gehen. Die Polizisten kommen, mich holen.
7: Mhm.
4: Sie wollen von uns etwas wissen. Und zum Sagen, in dieser Zeit habe ich mit dem Vater gar nicht geredet, wo er ist beschäftigt war mit Schauen und mit...
7: Was überhaupt los ist.
4: Ja, was überhaupt los ist, was wird passieren, was gibt es für Konsequenzen. Aber, und mit der Mutter, ja, weißt, die Eltern haben gewusst, hey, das kommt gar nicht gut.
7: Mhm.
4: Und die Eltern haben wirklich das Gefühl gehabt, ja, oh Gott, wir brauchen deine Hilfe.
7: Mhm.
4: Und dann bin ich gegangen, wie gesagt, eine Strasse, wo bereits von Leuten bin ich abgeholt worden und alle Leute schauen die wirklich extrem an. Das ist der, der unsere Religion hat beleidigt hat. Oder der, wo wir so da finishen und bringen, weil wir konnten ganz böse Augen und so. Und da sind wir, ja, sind wir...
7: Also das hast du wie gespürt, dass die,
4: ja,
7: dass die ist, Leute dich am liebsten umbringen?
4: Du musst dir vorstellen, das sind diese Leute auf der Straße und dann, ich war auf dem Motorrad mit zwei Polizisten und die sind am Hupen, die Leute sind auf der Straße, die Straße ist voll.
7: Mhm.
4: Du musst die Leute wirklich auf die Seite nehmen, dass du kannst laufen. Die Straße sind voll.
7: Mhm.
4: Und es hat schon ein bisschen Demonstrationen gegeben am Nacht vorher und die Leute Pastoren, die Leute, die etwas zu sagen im Dorf hatten, die waren alle angespannt und man hat schon gemerkt, hey, das geht in eine falsche Richtung.
7: Und die Polizisten, die haben dich dann mitgenommen? Also bist du in einen Untersuchungsraum gekommen, bist auch verhört worden wahrscheinlich, oder?
4: Ja.
7: Und quintessent war aber, dass du ins Gefängnis gekommen bist, genau wie auch die drei anderen, die da beteiligt
4: waren.
7: Wie lange warst du noch im Gefängnis?
4: 2 Monate.
7: 2 Monate im Gefängnis? Ja. Was hast du dort für Erinnerungen daran? Das ist ja...
4: Alles.
7: Alles? Ja. Also, aber wie ist es gewesen? Also, ist sicher auch ein bisschen anders als in einem Schweizer Gefängnis, oder? Im ägyptischen
4: Gefängnis. Natürlich, das ist... Gefängnis. Das kannst du gar nicht vergleichen. Also, schweizerisches Gefängnis, das wäre, wenn ich mal aus Ruhe mache vom Arbeiten, dann melde ich mich dort vor 2 Wochen.
7: Mhm. Nein, und wie ist es dort im Gefängnis gewesen?
4: Dort ist sehr schlimm. Dort ist wirklich ein Ort, wo ich denke, hey, Gott, hilf bitte die Leute, die dort sind. Jetzt. Das ist klein, das ist unsuper. Wir sind etwa 30 Leute in einem kleinen Zimmer. Ein Zimmer, wo, weiss doch nicht, die Hälfte von dieser Stube kann sie wirklich so vom, weiß doch nicht, 2 Meter mal 2 Meter oder 3 Meter mal 3 Meter.
7: Mhm.
4: Gar nicht so gross. Und du hast wirklich, du schlafst auf dem Boden. Und,
7: 2 Monate lang.
4: 2 Monate lang, ja. Aber das war natürlich nicht das Problem gewesen. Zu schlafen oder essen oder was auch immer. Alle wissen, wer kommt. Alle wollen gerne sehen, wer sind die. Es hat nicht, und an dieser Abend hat es natürlich extreme Sachen gegeben im Dorf. Also wie Angriffe, die Häuser von der Familie, die Kirchen und extrem viele Sachen. Darum sagen wir mal so, Gott sei Dank sind wir dann bei der Polizei gewesen. Sonst wären wir höchstwahrscheinlich tot.
7: Und das ist ein riesen Hasswelle auf euch gekommen.
4: Ja, das hat schon ein bisschen gedauert, bis das Militär im Dorf war. Und
7: mhm. Und weißt du, du hast gesagt, deine Eltern waren Christen. Der christliche Glaube hast du kennengelernt als Kind. In dieser Zeit, was hat für dich der christliche Glaube für eine Rolle gespielt?
4: Mein Vater war Gruppenleiter. Er ist wirklich, wir waren jeden Tag in Kirche. Wir haben eine sehr grosse Kirche mit irgendwie Spielraum und Fußballspielplatz und so weiter und so weiter. Und mein Vater ist dort als Gruppenleiter, meine Mutter ist auch dort. Und für uns, also nach der Schule, da komme ich heim, lasse ich alles auf die Seite, esse ich etwas und dann sage ich, Mutter, ich gehe jetzt zur Kirche. Okay, alles ist gut. Das ist wie als Treffpunkt, wo wir nicht so weit von der Kirche gewohnt. Und dann kommen meine Kollegen auch dort und dann spielen wir etwas, hocken wir zusammen.
7: Aber weißt du, der Glaube an Gott?
4: Genau,
7: der Glaube an Gott. Oder die Beziehung mit Gott oder das Gebetsleben oder
4: nicht,
7: so?
4: Nein, so meine Eltern sind Christen, ich muss am Sonntag in die Kirche gehen, ich bin überall beteiligt, dann ein Programm, ich mache mit, Bible Study mache ich auch mit, ich habe das Wissen, weil ich mache mit den Bible Studies und das gibt es irgendwie Competitions, Wettbewerb zum Beispiel bei den Bible Studies, Mose oder Samuel oder was auch immer, da habe ich auch mitgemacht. Ich weiss, was das bedeutet, was das ist, aber nein, ich habe den Glauben gar nicht so ernst genommen, aber eben, ich war 15 gewesen. Und die Erfahrung mit Gott habe ich nicht gehabt. Ich wusste, meine Eltern sind gläubig, mein Vater tut jeden Morgen, jeden Tag beten. Dann sagte ich, okay, ja, schon für ihn, was macht er? Er hat auch die Bibel gelesen und wir sind wirklich als Christen erzogen worden.
7: Mhm.
4: Mit diesen Werten, hey, Liebe und Geben. Und unsere Eltern haben wirklich wollen glauben, befestigen, uns befestigen. Aber nein, ich habe meine Erfahrung nicht gemacht, dann zumal.
7: Aber zurück ins Gefängnis. Du warst ja in diesem Gefängnis gewesen. Nach 2 Monaten bist du rausgekommen, auf Kaution, bis dann wirklich das endgültige Urteil gefällt werden. Und man war ja eigentlich sehr positiv gewesen, oder? Dass dir da nicht streng bestraft werdet. Du bist aber aus diesem Dorf rausgegangen, hast ein Zeit in einem anderen Dorf gelebt, bist dort in die Schule gegangen.
4: Ja, Stadt. Eine grosse Stadt. Eine
7: grosse Stadt, ja.
4: Ja.
7: Und hast dort die Nachricht bekommen, an dem Tag, wo das Urteil gefällt worden ist. Und die Nachricht war überraschend für dich. Kannst du uns dort nochmal zurücknehmen? Wie war das?
4: Genau, ich war in Hurghada. Das ist eine touristische Stadt am Roten Meer, sehr bekannt. Sehr touristisch. Da habe ich dort mein Gimmer weitergemacht. Und ich wusste, ja, was ist das gewesen? Ein halbes Jahr später, etwa 9 Monate später, habe ich gewusst, ja, heute ist der Termin. Aber mein Vater hat gesagt, hey, es kommt gut. Wir haben geschaut und ich habe es mir so vorgestellt. Ich bin dann in Hurghada. Ich werde in Hurghada weiterleben, mein Leben lang wahrscheinlich in Hurghada bringen und dort an die Uni gehen. Und ja, ich habe mich vom Dorf ziemlich verabschiedet. Weil im Dorf, ja, okay, ich bin schon besuchen gegangen, Semesterferien und so. Aber nein, ich habe gemerkt, im Dorf habe ich keinen Platz mehr. Mhm. Aber das war wie okay gewesen. Also, ich habe mich schon gefreut auf Hurghada, eine grosse Stadt, touristisch am Meer.
7: Und wie alt bist du denn?
4: 17.
7: Ja.
4: Ich bin

0: Eine Welt zusammengebrochen,
1: ja,
0: oder?
1: Social Media, intern sowie extern, dafür und dagegen, was machen wir, das ist ein Gerichtsfall und das ist fertig.
0: Und deine Eltern haben ja schnell realisiert, jetzt müssen wir schnell handeln, oder? Also es war ziemlich schnell klar gewesen, ins Gefängnis zurück, nicht noch einmal, und das heisst, weg aus Ägypten.
1: In dieser Zeit sind natürlich internationale Hilfsorganisationen sind wie im Spiel gekommen, haben unsere Familie kontaktiert, Amnesty International, Human Rights Watch und so weiter und so weiter. Wirklich extrem viele Hilfsorganisationen haben wie gesagt, hey, wir sind da, das geht nicht und wir helfen.
0: Das heisst, es hat wirklich international also Wellen geschlagen, der Fall, oder?
1: Ja, ziemlich. Das ist bis zu Fox News. Ja. Aber ich habe nicht mitbekommen. Mein Vater war wie im Vordergrund. Der ist der hat geschaut und ich bin. Hey, ich war einfach in Horgada nachdem. Und ich habe mein Leben gelebt. Er denkt, ja, was will man jetzt?
0: Aber irgendwann ist der Entscheid gekommen, aus Ägypten raus ist der Weg.
1: Genau. Das ist mal auch wieder im 6. April, genau ein Jahr später, hat es geheissen, jetzt müssen wir gehen. Mein Vater hat es gewusst, aber ich habe es irgendwie eine Stunde vor dem Abflug mitbekommen. Wegen der Sicherheit.
0: Okay, ja, das heisst, die sind auf dich zugekommen und haben gesagt, ihre Stunde.
1: Ich habe das Telefon bekommen und dann hat es geheissen, hey,
0: pack alles zusammen.
1: Pack jetzt einen Rucksack und geh jetzt zum Flughafen. Und ich war mit der Mutter und die Mutter hat geholfen, ja komm, nimm, das hier, zack. Hat mir geholfen, einzupacken. Und dann hat sie wohl mitgekommen zum Flughafen, aber dann hat sie gesagt, nein, lieber nicht. Wo gell? Und am Flughafen. Das wäre gar, das ist nie der Fall gewesen, dass alles sicher ist oder auf 100%. Das ist, die Eltern ist auch bewusst, hey, das ist 50-50.
0: Also, wo es eben Flucht ist, oder? Wo du dir
1: einer
0: Strafe entziehst.
1: Genau,
0: so.
1: sie können uns schon verhaften im Flughafen. Wir sind im System. Man geht probieren, also wir riskieren halt.
0: Ich stelle mir vor, du warst wahnsinnig nervös gewesen, oder?
1: Hey, du hast eben gefragt, und wie ist das mit Gott? Ich habe eben den Gott im Gefängnis kennengelernt. Den, wo ich absolut. ich habe nicht mehr neben mir. Das ist das, was mein Vater mal gesagt hat. Irgendwann machst du etwas, wo ich nicht mehr angreifen oder helfen kann. Und plötzlich, ja, ich sterbe. Es kommt nicht gut, Gott, wie die überhaupt gibt. Der wäre jetzt der richtige Zeitpunkt, um zu zeigen. Und
0: also hast du dort
1: gebetet
0: im Gefängnis?
1: Ja, dort gebetet, weil jeden Tag kommen so Nachrichten, jeden Tag ist Unruhe, jeden Tag ist, weiss nicht, was passiert. Ich denke, ich komme nie aus dem Gefängnis.
0: Das und du hast das Gefühl gehabt, dass er antwortet?
1: Der Gott?
0: Ja.
1: Ja, hey, ich habe Wunder im Gefängnis erlebt.
0: Okay, was heißt das?
1: Wir können bis morgen reden über diese 60 Tage, die im Gefängnis waren. Also jeden Tag ist wirklich ein Wunder. Dass zum Beispiel die Kriminellen, die im Gefängnis waren, die uns so hassen. Und sie bekommen sogar eine Verstärkung von Behörden, hey, die Leute sollten dir richtig prätschen. Oder, so. Oder hey, feel free. Und die Leute, die nichts von uns wollen oder können profitieren, wir haben mit diesen Leuten gelacht. Wir haben mit diesen Leuten gelebt. Sie haben uns unterstützt. Sie haben uns beruhigt. Das ist für mich so wie der Fall mit der Daniel, mit den Löwen.
0: Daniel in der Löwengrube?
1: Ja, in der Löwengrube, ja.
0: Das ist eine Geschichte aus dem Alten Testament, wo wie ja, der Daniel eben in eine Löwengrube geschossen wird, quasi wo er gegen ein Gesetz verstoßen hat.
1: Genau.
0: Und am Morgen ist er unversehrt wird er dort rausgeholt. Also du hast dich gefühlt, wie du in eine Löwengrube reinkommst mit eigentlich ja, Löwen, die dir aber nicht angetan
1: haben. Ja, die Leute haben mich so eigentlich gefressen, sozusagen. Aber die Leute sind sie nett

0: so mir gewesen. Und ja, nein, also ich habe, wie gesagt, ich habe jeden Tag gerade gespürt, dass zum Beispiel eine Nachricht kommt, hey, das wird das passieren, und dann zittern, Angst, und dann, okay, wann wird das passieren, morgen, und dann kommt der Morgen, kommt der Morgen, hey, nein, im Fall, es passiert nicht, weil dort ist noch etwas passiert, und dann hier ist noch etwas passiert, und jetzt können sie das nicht machen.
1: Mhm.
0: Und ich so, okay. Und auch aus dem Gefängnis. Das ist, ich bin dann überzeugt gewesen, bevor das mir sie rausgegangen, ich habe da gerade gesagt, hey, Gott, weißt du was? Du schaust und ich vertraue dir.
1: Okay, und das hast du mit auf den Flughafen genommen und hast du einfach das Vertrauen gehabt, dass es gut kommt?
0: Ich habe gesagt, hey, der Gott, der mich aus dem Gefängnis hat rausgeholt, ein Flughafen ist nicht grosser als Gefängnis. Und er hat mich bewahrt, klar, es war eine sehr schwierige Zeit gewesen. Also das ist unvorstellbar. Wenn ich zurückdenke, denke ich so, ach, ich kann es nicht im Wort fassen. Das ist wirklich extrem schwierig, und dass ich das habe überlebt. Hey, das ist ein Wunder. Das kannst du nicht anders erklären.
1: Mhm.
0: Mit Glück, mit ja, hast du Glück gehabt, oder ist gut gegangen, oder ist alles auf dir. Nein.
1: Mhm.
0: Das ist ein Wunder.
1: Wir müssen ein bisschen vorspulen. Also, das Wunder, meinst du auch eben die ganze Flucht, oder? Also, ihr seid dort wirklich in ein Flugzeug. Ihr seid über Umwegen nachher in der Schweiz gelandet. Die Schweiz hat euch.
0: Es ist humanitär, ein Visum gegeben.
1: Ein Visum gegeben?
0: Ja.
1: Euch allen vier, oder?
0: Ja, genau.
1: Die sind in die Schweiz gekommen.
0: Ja.
1: Und es hat hier sogar eine Familie gegeben, die sich bei den Behörden gemeldet hat und hat gesagt, hey, wir würden gerne jemanden aufnehmen von diesen jungen Gielen.
0: Alle.
1: Alle?
0: Ja.
1: Die sind zu viert zu dieser Familie.
0: Genau.
1: Und auch dort sind für dich eigentlich die Wunder weitergegangen, oder? Also du hast Schritt für Schritt dich in die Schweiz integriert.
0: Ja.
1: Kannst du uns dort noch ein bisschen mitnehmen? Wie ist das für dich? Die erste Zeit hier in der Schweiz war ein ganz anderes Land, ganz eine andere Kultur. Du bist 17, nach so einem krassen Ereignis, oder, in deinem Heimatland. Wie ist es dir da in der Schweiz gegangen?
0: 1. September 2016, Donnerstag, sind wir im Zürich Flughafen gelandet. Aber hat uns abgeholt und dann sind wir direkt auf Thun gegangen.
1: Auf Thun?
0: Thun,
1: mhm.
0: Ja. Ich wohne jetzt Thun.
1: Mhm.
0: Das ist die schönste Stadt der Welt. Ja, aber das können wir auch nicht diskutieren.
1: ist gut.
0: Ja, und
1: lass da.
0: Und ja, ich habe gedacht, was ist das? Das ist das Disneyland.
1: Mhm.
0: Die Brücke und alles. Und dann sind wir introduced, vorgestellt zu diesen zwei Familien. Die Familie Witwers und Biglers. Und ja, da 10 Leute stehen vor dir. Die eine Familie hat 3 Tochter, die andere hat 2 Söhne und 1 Tochter. Und dann denke ich so, okay, spannend. Oder wird spannend.
1: Mhm.
0: Dann hat es geheißen, hey, sie wollen uns helfen, wir werden hier wohnen bei ihnen und sie helfen uns mit Sprache. Und
1: das waren 2 Familien gewesen?
0: Die 2 Familien, ja.
1: Mhm.
0: Weil das Projekt haben wir zusammen gemacht.
1: Mhm.
0: Ja.
1: Wow.
0: Und ja, da sind wir relativ schnell wie sagt man, verbunden.
1: Habt ihr euch verbunden gefühlt mit denen?
0: Ja.
1: Habt ihr euch wohl gefühlt? Also du hast dich wohl gefühlt in dieser Familie?
0: Ja, gegenseitig eigentlich.
1: Mhm.
0: Ja. Die sind unsere Familie da in der Schweiz.
1: Ja.
0: Das kannst du nicht anders beschreiben. Ja, Leute, die uns geholfen haben, ja, mega schön und hat mich gefreut und ja, man sieht sich, ich lade euch zu meinem Hochzeit und oder...
1: Also sie haben euch voll aufgenommen in ihre Familie?
0: Sie haben uns voll aufgenommen. Sie haben uns wirklich wie Kinder gezeigt, wie machen. Ich meine, du musst dir vorstellen, du kommst mit Hand und Fuß. Also, du kommunizierst mit Hand und Fuß.
1: Mhm.
0: Absolut kein Wort Deutsch ist. Haben wir nada gewusst über die Sprache. Nicht einmal, was eins heisst oder zwei. Ein bisschen Englisch habe ich schon können. Aber ja, du musst starten. Deutsch. Mhm. Und sie muss uns wie zeigen, hey, das ist Fußgängerstreifen. Und wenn wir die Strasse überqueren, die Autos stoppen. Es ist nicht so wie in Ägypten, der 24/7 Verkehr. Okay, wirklich, eins zu eins, oder einkaufen, oder Zug, Bus.
1: Mhm.
0: Wie, wenn
1: alles,
0: du,
1: von Anfang.
0: Alles von Anfang an.
1: Und wie es der Zufall, könnte man sagen, so will, ist diesen Familien der christliche Glaube auch sehr wichtig gewesen, oder?
0: Genau. Die sind gläubig. Die haben das auch für Gott gemacht, weil ja, ich habe es ihnen mal gesagt, hey, ihr seid recht verrückt. Geht es euch noch, dass die irgendwie vier Ägypter, vier, die aus dem Nahen Osten kommen, die im Gefängnis waren, Gielen und ihre Tochter, dass die sie einfach aufnehmen.
1: Mhm.
0: Und ihr habt drei Tochter, die eine Familie, mhm, die andere Familie hat eine Tochter. Und dann sind sie so, hey, Gott hat es wollen.
1: Gott hat es wollen?
0: Ja.
1: Also sie haben das Gefühl gehabt, dass Gott ihnen das wie, dass das Gott
0: Herz,
1: will.
0: Ja, auf dem Herz gelegt hat. Und sie hat gesagt, ja, wir haben, also, das sagen sie auch, also die Freunde und Bekannten von ihnen haben sie auch gesagt, hey, passet auf, was ihr macht. Überlegt euch nochmal, das ist kein Spass. Nein, mhm, macht das nicht. Und hey, ich weiss nicht, wie sie das gemacht haben. Also wenn ich jetzt ein Freund von ihnen wäre, und sie ein Schweizer wäre, und sie mir das hätte erzählt, dann sage ich, hey, spinnet ihr oder was?
1: Mhm.
0: Sicher nicht, macht das nicht. Aber sie haben wieder auf dem Gott vertraut.
1: Und sie haben euch geholfen, du hast dann Deutsch gelernt, du hast
0: die Ausbildung.
1: Eine Ausbildung angefangen.
0: Genau, direkt.
1: Du machst mittlerweile nochmal eine Zusatzausbildung.
0: Genau, ja. Art von Studieren, ja.
1: Ist jetzt 10 Jahre her, oder, dass du in die Schweiz gekommen bist.
0: Genau.
1: Wie geht es dir heute hier in der Schweiz?
0: Ja, es geht gut. Das geht super gut.
1: Und vermisst du Ägypten?
0: Ja, ja, ja, natürlich. Natürlich, das ist mein Heimatland. Aber mittlerweile kann ich wie mit dem leben. Oder ich habe nicht irgendwie Nächte gehabt, wo ich habe, wie muss rennen oder ein bisschen nachdenken. Oder ich wäre schon dort, hey, mein Leben in der Schweiz ist wirklich sehr am Laufen.
1: Mhm.
0: Eins nach dem anderen. Ich mache das. Und ich habe,
1: also es läuft gut.
0: Es läuft gut und ich bin sehr pragmatisch unterwegs.
1: Pragmatisch
0: unterwegs. Mhm. Das heisst, ich weiss, hey, was ich nicht kann ändern kann, ich muss mit dem leben. Natürlich vermisse ich Ägypten. Natürlich vermisse ich meine Geschwister, die ich seit 11 Jahren habe, nicht mehr gesehen.
1: Mhm.
0: Und sie waren Kinder. Sie waren 9 oder 10. Jetzt sind sie, ja, 21, 22. Aber was willst
1: du? Und kannst, also du kannst, es ist ja wie keine Frage, oder? Du kannst nicht zurück nach Ägypten. Was würde passieren, wenn du zurück wirst?
0: Ich werde verhaftet. Sofort. Flughafen.
1: Mhm.
0: Und dann musste ich 5 Jahre im Gefängnis gehen, ja.
1: Du hast gesehen, in der Schweiz geht es gut. Was hast du für eine Ausbildung gemacht? Also, was machst du heute hier in der Schweiz?
0: Ich bin ausgelehrter Polymech. Das ist die 4-jährige Ausbildung. Und dann, jetzt mache ich sogenannte Unternehmungstechnik und Management. Das geht 3 Jahre. Also, ich habe noch 2 Jahre. Und ja, das ist beruflich. Aber ich lebe jetzt schon in der Stadt der Welt. Tun.
1: Mhm.
0: Ich habe meine Hobbys.
1: Zum Beispiel gehst du surfen, oder? In Aare.
0: Ich gehe surfen.
1: Du hast gesehen, bevor du daher gekommen bist, um nochmal den Kopf ein bisschen auslüften, bist du,
0: genau,
1: auf die Surfbrett in Aare.
0: Ich war schnell auf die Surfbrett. Es war ein bisschen kalt. Im Sommer bin ich, im Winter bin ich auf dem Snowboard. Ich will gerne in den Bergen.
1: Mhm.
0: Das ist mir gar nicht langweilig, sozusagen.
1: Ja. Du hast eben gesehen, du bist auch als Kind schon immer jemand, der Grenzen gesucht hat, der risikofreudig war. Bist du das immer noch?
0: Ja, also ich meine, no risk, no story.
1: Also ohne Risiko ist dein Leben fast ein bisschen langweilig?
0: Nein, ist nicht langweilig, aber ich bin auf jeden Fall vorsichtiger geworden. Ich hatte auch einen grossen Snowboard-Unfall, als ich ein halbes Jahr im Bett gelegen bin. Und habe ich gewusst, ob ich das noch weitermachen konnte oder nicht. Ich habe schon Respekt und ich passe schon auf. Aber ich habe durch meine Geschichte, ich habe Angst. Für mich ist Angst vom Teufel. Ich habe keine Angst. Warum sollte ich Angst haben?
1: Aber hat sie nicht auch etwas ängstlicher gemacht, die Geschichte? Man könnte ja auch sagen, jetzt hast du halt wirklich, bist wie an die Wand gefahren, gemerkt, hey, jetzt bist du wirklich einen Schritt zu weit gegangen. Hat sie nicht auch vorsichtiger gemacht und vielleicht auch ein bisschen ängstlicher im Sinn von eine konstruktive Angst, eine Vorsicht?
0: Vorsicht auf jeden Fall. Aber du musst auch wissen, das, was passiert ist, das haben wir nicht per se verursacht. Wir wurden einfach ausgenutzt.
1: Mhm.
0: Und natürlich, ich habe schon Respekt und ich bin nur 16 und ich muss mein Leben im Griff haben. Ich habe hier keine Mutter oder Vater, der sagt, hey, jetzt musst du schauen. Hey, ich muss für mich selber schauen. Mhm. Ich muss mich selber einrichten. Ich habe niemanden, der mir weckt am Morgen. Ich muss das wie alles selber machen. Und durch das habe ich natürlich Respekt. Ich muss alles plus minus im Griff haben.
1: Das ist eine grosse Verantwortung, oder, die du trägst für dein eigenes Leben.
0: Ja, und die traine ich seit 11 Jahren.
1: Mhm.
0: Seit 16. Aber Angst habe ich nicht im Sinne von, hey, wo ist eine neue Sportart, ja, Snowboarden, ich bin Ägypter, ich habe noch nie Schneesport gemacht. Nein, ich probiere es. Ich mache es. Warum nicht? Schwierig. Das lernt man als Kind. Ja, und als Erwachsener kann man lernen. Und ich habe es gelernt und ich bin gar nicht so schlecht.
1: Und was bedeutet dir heute Gott?
0: Alles.
1: Was heisst das? Alles?
0: Alles. Das ist mein Gott, der mich vor 11 Jahren hat gerettet. Das ist der Gott, der mir gestern hat geholfen bei der einen oder anderen Aufgabe, die ich auch machen muss. Das ist der Gott, wo ich zu ihm gehen und sage, hey, ich mag nicht mehr, hilf mir, ich kann nicht weitergehen. Gott ist alles für mich.
1: Und wie lebst du deinen Glauben im Alltag? Weißt, was heisst es für dich, als Christ im Alltag zu leben?
0: Gottes Wille soll geschehen. Das ist das, was ich auch vor ziemlich 11 Jahren habe gesehen oder mich hat betroffen. Deinen Wille geschehen und hey, ich vertraue halt. Also, sein Plan für Gottes Plan für mein Leben ist, hey, vor 11 Jahren im Gefängnis und heute bin ich vorher am Surfen gewesen. Also Entschuldigung.
1: Mhm.
0: Wer kann den Gott jetzt nicht vertrauen nach all die Sachen, die er gemacht hat? Mhm. Ich wäre dumm, wenn ich das nicht würde machen. Weil der Gott hat wie bewiesen, hey, ich habe dein Leben im Griff. Und auch wenn das schwierig wird, ich bin da, im Gefängnis, im Flughafen, der Anfahrtszeit der Schweiz, aber auch heute und morgen und in 10 Jahren, ich bin gespannt, was da Gott mit mir in 10 Jahren machen
1: wird. Wenn du 10 Jahre weiterdenkst, jetzt bist du 10 Jahre in der Schweiz, was sind so deine Träume und Wünsche für die nächsten 10 Jahre?
0: Ich weiß es nicht. Ich lasse mich überraschen. Vor 10 Jahren hat mir nie gedacht, dass ich bei dir in Bern würde hocken und all das machen, was ich jetzt gerade mache. Und who knows? Wer weiß? In 10 Jahren könnte noch viele grosse Sachen passieren. Darum, ich lasse mich von dem Gott überraschen.
1: Denkst du, planen lohnt sich nicht? Das,
0: doch.
1: Das macht Gott.
0: Doch, doch, doch, doch. Ich plane gerne. Ich habe Struktur. Ich habe, wie gesagt, meine Kalender. Ich weiss, was ich heute mache und morgen und nächste Woche und nächsten Monat. Aber sehr flexibel. Das heisst, wenn ich da gerade sage, hey Gott, ich will eine neue Karriere machen. Und wenn ich sehe, hey, ja, gut, dann mache ich es. Und wenn es funktioniert, tipptopp, Halleluja, praise the Lord. Und wenn es nicht geht, dann okay, ja, gleich Halleluja und gleich praise the Lord, weil er hat noch andere Plan für mich.
1: Mhm. Was ist deine Hoffnung im Leben?
0: Ich hoffe, dass das ist dann wirklich jetzt ein bisschen perfekt, aber ich hoffe, dass Gott mich und meine Geschichte kann brauchen. Weil ich glaube mega fest, dass all das, was passiert, so wie es jetzt ist, Gefängnis, Schweiz, Familie, Freunde, Integration, ich glaube nicht, dass das nur für mich ist, sondern ja, dass jemand anderes kann das anschauen und sagen, hey, wenn da Gott mich so liebt, wie da Gott mich liebt. Und da Gott hat mit mir, mit Albert, auch das gemacht, der kann auch so viele Sachen mit anderen Menschen machen. Dass ich wirklich könnte, wie sagen, hey, liebe Leute, glaubt einfach an dem Gott und er hat viel, er hat es im Griff, er hat viel bessere Pläne, viel bessere Ideen für unser Leben und ich hoffe, dass er mich brauchen kann in dem.
1: Um das in die Welt rauszutragen. Dein Wille soll geschehen.
0: Deine Wille soll geschehen, ja.
1: Mhm. Ja, möchte das Gespräch mit dem Albert Schehata dazu beitragen, dass auch du, wo du zuhörst, ermutigt wirst in deinem Vertrauen und deiner Furchtlosigkeit im Leben gegenüber. 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Mein Name ist Sarah Maria Graber und jetzt zum letzten Mal adieu miteinander.
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2: Die Nachrichten von SRF um 2 Uhr mit Marco Kalle. Die Ukraine hat sich bei Griechenland entschuldigt für einen Vorfall mit einer Seedrohne. Vor knapp einem Monat hatten Fischer diese entdeckt vor der Insel Lefkada an der griechischen Westküste. Es handelte sich um ein Boot ohne Besatzung, das mit rund 100 Kilogramm Sprengstoff beladen war. Griechenland schickte der Ukraine daraufhin eine diplomatische Protestnote.